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1: Auf der A5 Karlsruhe Richtung Frankfurt ist die Einfahrt Bruchsal aus Richtung Karlsdorf kommend wegen einer Baustelle gesperrt. Auf der A6 Kaiserslautern Richtung Mannheim ist die Anschlussstelle Frankenthal wegen Fahrbahnerneuerung bis 17. Oktober gesperrt. Die A7 Ulm-Würzburg ist zwischen Ellwangen und Dinkelsbühl-Fichtenau wegen Wartungsarbeiten in beiden Richtungen bis 5.30 Uhr gesperrt. Die A48 Koblenz Richtung Dreieck Vulkaneifel ist zwischen Laubach und Ulmen wegen eines defekten LKW bis ca. 3 Uhr gesperrt.
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2: Mit Ben Sträuber, das PPPPP, das ist es, das perfekt fantastisch polierte Popnacht-Package. Und ich nehme es nicht wieder mit nach Hause. Ich würde es euch gerne überreichen unter 07221 2011, und dann spielen wir nämlich in wenigen Minuten drum. Wer möchte denn mitspielen? 07221 2011.
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2: Oh, ich drehe so gerne am Zeitrad zurück an diesem 14. Oktober. Was war denn da so alles los? Andi aus Wanne-Eickel, guten Morgen.
3: Einen wunderschönen guten Morgen nach Baden-Baden.
2: So. Andi, du hast dein Taxi abgestellt.
3: Und Taxi ist eine Zentrale.
2: Das ist schön. Was war denn so die netteste Begegnung, die du hattest in deiner Schicht? Welchen Fahrgast hast du gehabt?
3: Das war ein Lokführer und dann wurde ich mit dem Fahrgast, mit dem Lokführer von der Polizei angehalten, also meine Verkehrskontrolle. Ja. Aber der hat mich dann doch weiter gewunken, nachdem er gesehen hat, dass ich Taxi und einen Fahrgast habe.
2: Oh. Ja,
3: und als der mein Fahrgast noch sagt, ich bin Lokführer, meinte er, ja, dann gib mal Gas, sonst bin ich dran schuld, dass die DB zu spät kommt.
2: Ja gut, das ist ja gut, dass dein Fahrgast gesagt hat, dass er Lokführer ist. Wenn du das gesagt hättest, hättest du wahrscheinlich aussteigen müssen und blasen, ne?
3: Ja.
2: Okay, gut. Also, mein lieber Andi, dann die zwei schönen Fragen zum heutigen 14. Oktober. Was war denn da so los vor genau 30 Jahren? Da ist Lourdes Maria Ciccone Leon geboren worden. Und Lourdes Maria Ciccone Leon ist die Tochter von welchem Rockstar oder Popstar? Pink, Madonna oder Taylor Swift?
3: Jo, ich denke mal, das müsste die Madonna
2: sein. Die Madonna, so ist es. Und heute vor 134 Jahren, als wir noch nicht mal angedacht waren, da ist zum ersten Mal Sherlock Holmes erschienen. Da machen wir mal ein bisschen Sherlock Holmes-Atmosphäre. Baker Street sind wir jetzt gerade in London irgendwo. Das erste Abenteuer als Sammelband rausgekommen von Sherlock Holmes, da war ja auch schon ein

0: Numero B oder Punkt B. Dann hast du damit ein Popnacht-Package gewonnen, das ich dir zuschicke sehr gerne. Ich schreibe deine Adresse auf dieses große Paket hier drauf. Und weiter viele tolle Fahrgäste, ja, und keine Kontrollen. Bis bald.
1: Jo.
0: Ciao.

deutsches Stenico Santos. Es ist jetzt 2.18 Uhr. Vorsicht auf der A6. In Richtung Heilbronn, also Mannheim in Richtung Heilbronn, da steht ein Fahrzeug ohne Licht zwischen Wiesloch-Rauenberg und Sinsheim. Na, wenn das mal nicht Rockset ist, mit The Look in der Popnacht.

neuer Hit von Bushle G und Jake Isaac. I would lose it all. Der Flügel ist eingeschoben worden.

Ich muss aber den Flügel wieder rausschieben, es hilft doch gar nichts. Pusha G und Jake Isaac waren das mit I Would Lose It All, ein neuer Song hier in der Popnacht am Mittwoch. J-Lo!

0: 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Es ist 2.30 Uhr.
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4: In der Nacht fällt noch gelegentlich Regen. Später klart der Himmel von Nordwesten her auf. Mit 13 bis 8 Grad bleibt die Nacht relativ mild. Tagsüber ist es erstmal teils neblig. Über den Tag wechseln sich Sonne und Wolken ab. Es ist recht mild bei maximal 15 Grad in Renneroth bis 21 Grad in Bad Krozingen.
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5: Vorsicht bitte auf der A5 Karlsruhe Richtung Frankfurt. In der Ausfahrt Ladenburg stehen mehrere defekte LKW. Vorsicht bitte auf der A6 Mannheim Richtung Heilbronn. Zwischen Wiesloch-Rauenberg und Sinsheim steht ein unbeleuchtetes Fahrzeug. Die A7 Ulm-Würzburg ist zwischen Ellwangen und Dinkelsbühl-Fichtenau wegen Wartungsarbeiten in beiden Richtungen bis 5.30 Uhr gesperrt. Die A48 Koblenz Richtung Dreieck Vulkaneifel ist zwischen Laubach und Ulmen wegen eines defekten LKW bis ca. 3 Uhr gesperrt.
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0: Und die am meisten unterschätzte Höchsttemperatur heute in Kollmoor in Schleswig-Holstein, da werden es 16 Grad. Hier ist die Popnacht. Ich bin Ben Strom.

0: Uptight, Wens Joy. Hier ist die Popnacht und es hören natürlich auch in dieser Show, in unserem Therapiekreis, sehr viele Menschen mit einem großen Fahrzeug zu, Lkw-Fahrer, junge, dynamische, die sich gar nicht vorstellen können, dass es irgendwann mal ein Leben ohne Lkw geben kann. Aber es geht auch danach noch weiter. Ralf aus Berlin ist 45 Jahre Lkw gefahren. Hallo, Ralf!
1: Hallo, grüß dich, Benni Bär.
0: Eine Freude, wie du klingst, so dynamisch, obwohl du gar nicht mehr fährst. Und du hast das Nachtleben hast du an den Nagel gehängt sozusagen und bist zufällig jetzt wieder zu uns gestoßen, ne?
1: Genau, ich habe dich im Radio heute Nacht gehört wieder mal und naja, habe mich erinnert an die tolle Zeit,
0: die ich
1: verbracht habe mit dir.
0: und mit den ganzen Kolleginnen und Kollegen. Und wie ist das so? Ich meine, würde mich auch mal interessieren, wenn man am Tag leben muss, mit den ganzen Morgenmuffeln wach wird und so.
1: Naja, man kann sich ziemlich schnell umstellen auf einen anderen Rhythmus und die ersten paar Monate habe ich es genossen, also da lebt man nur zwischen Kühlschrank, Bett und Couch und sonst was, aber ich habe mich dann so Anfang Mai erwischt, dass ich mich morgens um 5 auf den Balkon gestellt habe und habe gesehen, wie die Lastzüge reinkommen nach Berlin und habe gedacht, das kann es nicht gewesen sein, du musst weiter irgendwie Lkw fahren.
0: Okay, also du kannst es nicht lassen, das heißt, du hast dann, kann man den Führerschein dann verlängern oder macht man den, muss man den nochmal neu machen? Oder
1: wie? Naja, den muss man ja alle 5 Jahre verlängern, muss also Auffrischung, Schulung machen und kannst dann beantragen, du musst noch einen Gesundheitstest, das ist ein Sehtest, also es ist schon ziemlich umfangreich, was man machen muss.
0: Und jetzt fährst du wieder, oder?
1: Naja, noch nicht. Ich habe mich beworben bei einer namhaften deutschen Lkw-Firma. Die haben so einen Stern, glaube ich, dran.
0: Ja, ist doch toll, dass du es nicht lassen kannst. Ich meine, es gibt doch Hoffnung für alle, die jetzt auf den Straßen Deutschlands und weltweit unterwegs sind.
1: Na, super. Bei mir ist es so, ich fahre am liebsten Lkw, dann kommt das Motorrad und als letztes eigentlich das Auto. Und wenn du also morgens vom Lkw umsteigst in deinen Pkw, denkst du fährst Autoscooter.
0: Ja, das verstehe ich. Man muss den Sitz ein bisschen höher schrauben im Auto, ne?
1: Genau.
0: Oder du baust zu Hause eine Simulation auf. Aber toll, dass du wieder dabei bist nachts. Ich freue mich drüber. Und die gute Energie wird wahrscheinlich auch ein positives Beispiel sein für alle anderen, die jetzt unterwegs sind, ganz normal ihren Job noch machen dürfen. Die wissen, es geht auf jeden Fall nach dem Berufsleben geht's einfach voll dynamisch weiter.
1: Den Leuten, die jede Nacht unterwegs sind, die möchte ich noch ein paar Worte sagen. Leute, ihr habt Familie zu Hause. Fahrt vernünftig, fahrt nicht zu schnell, haltet Abstand. Gerade jetzt im September ist ein guter Bekannter von mir von einer Firma in Berlin tödlich verunglückt. Und wirklich fahrt vernünftig. Ihr seid die eigentlich Deutschland versorgen mit Lebensmitteln, mit Waren, mit allem.
0: Dankeschön. Super, hast du sehr schön gesagt. Ein Plädoyer für Frieden und Vaterland. Du solltest Bürgermeister werden in Berlin, da ist es nötig.
1: Ich möchte speziell noch eine Firma grüßen.
0: Ja, mach das.
1: Das ist die Firma Klaus Lange in Berlin, wo ich mit dem Inhaber seit Jahren befreundet bin.
0: Und da hast du für gearbeitet? Sehr gut.
1: Nee, da habe ich nicht gearbeitet. Wir waren selbstständig. Wir haben uns selbstständig gemacht. 1946, mein Opa hat angefangen mit dem Fuhrbetrieb.
0: Aber,
1: dann hat mein Vater weitergemacht.
0: Ralf, wenn ich dich ganz kurz an der Stelle unterbreche, weil ich wollte noch einen Hit spielen.
1: Ja?
0: Wenn du dann Memoiren schreibst, dann werden wir dich hier vorstellen, okay?
1: Das wäre lieb. Ich bin gerade dabei, einen Vortrag zu halten, jetzt im November in Berlin über mein Leben als LKW.

0: Dasha und Austin, hier ist die Popnacht, ein Happy Birthday. Happy Birthday. Happy Birthday, liebe Marie. Marie feiert den 18. Geburtstag heute im Auto und zwar bei den Eltern, bei Stefan und Dominik. Guten Morgen, Dominik.
1: Morgen.
0: War Marie jetzt überrascht ein bisschen oder schläft sie?
1: Sie schläft.
0: Oh, das gibt's doch gar nicht. Ich hab mich so angestrengt. Leider. Wir haben alle gesungen hier und haben gehupt und
1: ja, wir nehmen alles auf.
0: Ja, dann ist es in Ordnung. Man kann ja zurückspulen bei ARD Sounds, weißt du, und dann kann man dann das alles nochmal anhören, wenn sie wach geworden ist. Also den 18. Geburtstag feiert ihr nicht in Hochfelden in der Schweiz, sondern ihr seid auf dem Weg nach Berlin. Was wird denn geboten in Berlin? Was macht ihr da?
1: Ja, wir machen eine Gartenparty mit der ganzen Familie und Freunden.
0: Ah ja, also die Family ist ansonsten in Berlin zu Hause.
1: Ja, richtig.
0: Wie viele Menschen kommen denn da?
1: Ja, ca. 30.
0: Na, das ist aber auch eine ordentliche Familie. Die verstehen sich auch alle.
1: Ja, zum Glück, ja. Also hoffentlich an dem Tag.
0: Mhm. Das ist, man weiß es nicht so, ne? Die kommen dann aus überall her. Und aus der Schweiz, aber seid nur ihr in eurem Auto.
1: Aus der Schweiz sind nur wir, genau.
0: Gut, was bekommt sie denn zum 18. geschenkt?
1: Die Party.
0: Und das Auto, mit dem ihr gerade fahrt?
1: Natürlich nicht, nein. Dafür braucht sie erstmal den Führerschein.
0: Ach so, aber ich meine, den wird sie ja hinkriegen, ne?
1: Na klar.
0: Ah, wir glauben an Marie. Okay, gut, dann würde ich mal sagen, dann lassen wir sie weiter schlafen auf der Rückbank oder ist sie im hinteren Bereich?
1: Auf der Rückbank, genau.
0: Habt ihr ein 10-Meter-Fahrzeug, ne? Vermute ich
1: Nein,
0: mal.
1: Natürlich nicht.
0: So eine Stretch-Limo.
1: Nee.
0: Also, dann eine gute Fahrt. Ich bin noch ein bisschen da für euch, ja? Ich
1: denke mal,
0: das passt, bis ihr angekommen seid. Bis bald.
1: Tschüss. Ja, super. Dankeschön. Tschüss.

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1: Um 3 Uhr mit Klaus Reginek. Die Regierungspartner Union und SPD haben sich auf die Einführung einer Zuckersteuer geeinigt. Das berichtet das Redaktionsnetzwerk Deutschland und beruft sich auf das Bundesfinanzministerium. Die neue Steuer soll heute im Kabinett auf den Weg gebracht werden. Aus der Nachrichtenredaktion dazu Lisa Kupper.
2: Der Kompromiss sieht demnach eine zweistufige Steuer auf Erfrischungsgetränke vor. Es geht um 5 oder 8 Gramm Zucker pro 100 Milliliter. Die Abgabe betrifft vor allem große Hersteller. Die Steuer soll nicht für Getränke mit Süßungsmitteln sowie reine Frucht- und Obstsäfte gelten und ab Juli nächsten Jahres kommen. Sie soll nicht nur Steuereinnahmen, sondern die Verbraucher auch zu gesünderer Ernährung bringen.
1: Der britische Premier Burnham will die Ukraine weiter unterstützen. Er empfängt heute den ukrainischen Präsidenten Zelensky in London. Dabei soll es unter anderem um eine schnellere Lieferung von britischen Luftabwehrraketen gehen. US-Präsident Trump hatte zuletzt die Ablösung des ukrainischen Präsidenten gefordert. Grund war, dass Zelensky kritisiert hatte, dass die USA Diesel von Russland kauft. Die Pläne zum Stopp der Abholzung von Tropenwäldern gehen offenbar nicht auf. Auf dem Weltklimagipfel in Glasgow hatten sich vor 5 Jahren mehr als 100 Staaten verpflichtet, die Zerstörung bis 2030 zu stoppen. Wir unterbrechen für eine Gefahrenmeldung. Achtung, Falschfahrer auf der A44 Düsseldorf-Essen. Zwischen Düsseldorf-Stockholm und Düsseldorf-Nord kommt Ihnen ein Falschfahrer entgegen. Fahren Sie äußerst rechts und überholen Sie nicht auf der A44 Düsseldorf-Essen zwischen Düsseldorf-Stockholm und Düsseldorf-Nord ein Falschfahrer. Weiter mit den Nachrichten. In der Fußball-Champions League hat der FC Bayern am Abend bei Viking Stavanger in Norwegen 3:3 gespielt. Der 0:1 Rückstand schon nach gut einer Minute weckte bei Sportvorstand Max Eberl Erinnerungen an die letzte Bundesliga-Partie gegen Augsburg. Da waren die Bayern nach 8 Sekunden in Rückstand geraten.
3: Ich stehe wieder hier, wie nach dem Augsburg-Spiel, und im Grunde haben wir es gleich wieder gemacht. Also wir bringen uns wieder gleich am Anfang in die Not hinein. Wir machen den Eckball, wir verlieren bei der Ecke den Gegner aus den Augen, starten wieder mit dem Ballast im Rucksack, ärgerlich, drücken dann, ähnlich wie gegen Augsburg, und fressen dann den Konter. Das ist eine Reihe von Fehlern, es sind zu viele Fehler, und dann kannst du eben auch hier in Stavanger nicht gewinnen.
1: Zudem sah Michael Olise gelb-rot, weil er einem Gegenspieler den Ball an den Kopf geworfen hat. Zu diesem Zeitpunkt hatte Bayern noch 3:2 geführt. Im zweiten Spiel mit deutscher Beteiligung hatte RB Leipzig den niederländischen Club PSV Eindhoven zu Gast. Das Spiel haben die Leipziger mit 1:0 gewonnen. Das Wetter in Deutschland, nachts im Osten und Süden noch Regen, nach Nordwesten hin trocken, teils klar, manchmal Nebel bei Tiefstwerten zwischen 13 und 5 Grad. Am Tag anfangs in Alpennähe sowie rund um Rügen und Usedom letzter Regen, sonst Sonne und Wolken im Wechsel bei bis zu 21 Grad. 3:03 Uhr.
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4: Vorsicht bitte auf der A4 Köln Richtung Aachen. Zwischen Dreieck Heumar und Kreuz Köln-Gremberg befindet sich eine ungesicherte Unfallstelle. Auf der A5 Karlsruhe Richtung Frankfurt ist die Einfahrt Bruchsal aus Richtung Karlsdorf kommend wegen einer Baustelle gesperrt. Auf der A6 Kaiserslautern Richtung Mannheim ist die Anschlussstelle Frankenthal wegen Fahrbahnerneuerung bis 17. Oktober gesperrt. Die A7 Ulm-Würzburg ist zwischen Ellwangen und Dinkelsbühl-Fichtenau wegen Wartungsarbeiten in beiden Richtungen bis 5.30 Uhr gesperrt.
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5: Mit Ben Sträube, unser Bäcker. Der wird gleich wieder in die Backstube gehen. Momentan ist noch dunkel bei ihm. Ich sehe das in der geheimen Kamera, die ich da platziert habe, als ich das vergangene Mal dort war. Aber in wenigen Minuten wird es hell werden. Und dann Spot auf ein Instrument. Eckhard spielt einen Song. Erkenne ich den Titel, erspiele ich euch die wertvollen Backwaren in unserem Spiel.
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0: Alicia Keys in der Popnacht.
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0: Ach, da bin ich schon wieder gelandet in der Backstube von Eckhard Holland Kunz. Ganz privat, mit dem Private Jet nachhaltig natürlich. Guten Morgen, lieber Eckhard.
2: Ja, der mit Eierlikör fliegt.
0: Und du hast einen schönen Tag gehabt gestern.
2: Nein, überhaupt nicht. Ich saß gestern 3 Stunden im Großmarkt fest.
0: Wie fest?
2: Ja, ich war gestern, meine Frau schickte mich zum Einkaufen in den Großmarkt. Und Folgendes ist passiert.
0: Ja.
2: Man glaubt's ja nicht. Eigentlich eine Geschichte für die Bild-Zeitung. In dem Markt gibt es einen abschließbaren Bereich, einen großen Schrank, da sind die edlen und teuren Brände drin.
0: Ah ja, so Alkoholika, so.
2: Ja,
0: so.
2: Whisky, 40 Jahre alt und was weiß ich, was
0: okay.
2: Da alles gibt.
0: Meine.
2: Jedenfalls hat sich ein Mann, ein schicker Mann in feinen Zwirn, an diesem Schloss zu schaffen gemacht. Ich vermute mal, dass der einen Dietrich hatte.
0: Ja.
2: Und hat sich eine Flasche Whisky für 800 Euro gegönnt.
0: Okay.
2: Aber die hat er nicht eingesteckt. Der ist in die Gartenabteilung, hat sich da stehen ja immer so Sitzgruppen, so Musterstücke, und hat sich da hingesetzt und hat sich Flasche sich einverleibt.
0: Komplett. Okay.
2: Ja, und der Marktleiter hat es dann irgendwo, der zumindest angestellt, hat gesehen, dass da der Schrank offen war und die Flasche weg, und dann haben sie die Polizei gerufen und dann wurde nur der Markt abgeriegelt und jeder wurde Taschenkontrolle. Und irgendwann haben sie dann diesen Mann entdeckt, der schlief allerdings schon in dem Gartenstuhl. Ja.
0: Wahnsinn. Du durftest nicht raus, weil du hättest ja sagen können, dass du dann auch noch den Schrank gehackt hättest, ne?
2: Ja, aber ich nehme an, wenn ich diese Flasche mir einverleibt hätte, hätte ich wahrscheinlich auch geschlafen.
0: War das denn ein russischer feiner Herr im Zwirn, der das gehackt hat?
2: Nein, ich schätze
0: und er war auf der Suche nach Wodka.
2: Er wollte sich halt mal was gönnen.
0: Wodka mit Whisky verwechselt und ist dann eingeschlafen. So.
2: Naja, sie haben ihn dann versucht, in den Streifenwagen zu transportieren, weil seine Gliedmaßen haben ihn nicht mehr gehorcht.
0: Na gut. Also
2: aber gut,
0: auf jeden
2: man
0: Fall
2: kann sagen, man hat einmal im Leben einen 50 Jahre alten Whisky getrunken.
0: Wollte ich mal sagen. Und du durftest den Duft zumindest mal ein bisschen einatmen, von etwas, das du dir nie leisten kannst.
2: Das Eichenfass.
0: So ist es. Welches Instrument haben wir heute?
2: Ach so, ich habe hier noch das Tenorhorn.
0: Natürlich,
2: sehr gut. Vom Thomas, das soll ja nach Kaufungen irgendwann.
0: Kaufungen, da freue ich mich.
2: Der Routenplan steht, also ich habe schon Transportmöglichkeit bis Paderborn habe ich schon gefunden.
0: Dann hören wir gleich das Horn, das bringt uns nach vorn nach Benson Boone und James Blunt.

0: So ein schönes Saxophon in diesem Hit bei James Blunt. Tastes Like Summer, sein neuer Hit hier in der Popnacht.
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0: Eckart wird auf dem Tenorhorn heute einen Song spielen. Den kenne ich, den erspiele ich euch, die wertvollen Backwaren mit einem Losungswort, das wir noch bekannt geben. Ein sehr unbekanntes Losungswort. Also Eckart, dann blas mal los.
2: Ja, mein lieber Benny Bär, ich habe heute eigentlich kein Lied. Ich spiele nur einen Rhythmus.
0: Einen Rhythmus?
2: Bei dem ja, der Rhythmus, mit dem ich immer mit muss.
0: Was das ist der Rhythmus für uns zwei?
2: Genau. Dauern deine Kommentare, ich wollte, ich wäre zu Hause allein.
0: Mhm.
2: Ja, also, die Irina und der Volker, ich schlage heute zwei Fliegen mit einer Klappe, haben ja sich beide folgenden Song gewünscht. Mal sehen, ob ich das hinkriege.
0: Ja.
2: Wird schwer.
0: Bin vorbereitet, Tenorhorn.

0: Tja, ja. Du, das ist
1: jetzt
0: doch nicht...
1: Jetzt habe ich dich erwischt.
0: Nee, das ist doch nicht so schwer. Aber einen Telefon-Joker haben wir auch noch. Hallo, hier ist die Pocknacht. Wer ist denn da?
2: Der Frank aus Bierrad.
0: Frank.
1: Ja, moin, Frank.
0: Deine Idee.
1: Frank. Ja, moin, Frank.
3: Deine Idee.
2: Ja, das Lied heißt... Millionen Frauen lieben mich.
0: In diesem Moment geht der Himmel auf und der Arm von Marlon Brando, der rechte... Der greift nach unten, hat Frank das Telefon abgenommen.
1: Nein.
0: Ruf nie wieder an, Frank.
1: Melodien für Melonen.
0: Mm.
1: Ja, also, aus welchem Song ist dieser Rhythmus?
0: Da. White Stripes, Seven Nation Army.
1: Ah, Mann.
0: Yes.
1: Ja, yes.
0: Was das bekommt denn der Erste, der in die Backstube reinbrüllt? Popnacht.
1: Oh, gibt es Bärlauchbrot. Frisch gezupfter Bärlauch.
0: Dr. Benny Bär Bärlauchbrot? Ist auch genau.
1: Ja, passt.
0: Ah, bis morgen.
1: Bis morgen.

Es ist 3.25 Uhr, eine Entwarnung. Auf der A44 Düsseldorf-Essen ist jetzt kein Falschfahrer mehr unterwegs zwischen Düsseldorf-Stockholm und Düsseldorf-Nord.

0: The Fray und You Found Me. Es ist 3.31 Uhr.
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2: In der Nacht fällt noch gelegentlich Regen. Später klart der Himmel von Nordwesten her auf und zum Teil wird es neblig. Tagsüber ist es erstmal teils neblig. Am längsten hält sich der Nebel in Rheinhessen, am Oberrhein, im Main-Tauber-Kreis und am Bodensee. Über den Tag wechseln sich Sonne und Wolken ab. Es bleibt überall trocken und es ist recht mild bei maximal 15 Grad in Renneroth bis 21 Grad in Bad Krozingen. Auch am Donnerstag und Freitag ruhiges, trockenes und mildes Herbstwetter mit Nebel, Sonne und Wolken.
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3: Die A7 Ulm-Würzburg ist zwischen Ellwangen und Dinkelsbühl-Fichtenau wegen Wartungsarbeiten in beiden Richtungen bis 5.30 Uhr gesperrt. Die A48 Koblenz Richtung Dreieck Vulkaneifel ist zwischen Laubach und Ulmen wegen eines defekten LKW bis ca. 4 Uhr gesperrt.
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0: Und die am meisten unterschätzte Höchsttemperatur in Deutschland in Scheiditz in Thüringen werden es heute 15 Grad. Hier ist die Popnacht. Ich bin Ben Streudel.

Måneskin, Beginn in der Popnacht. Seid ihr auch immer wieder mal so Serien-Junkies, entdeckt ihr irgendwas und bleibt dann hängen? Also bei mir ist es doch sehr spät berufen. 24 gewesen, habe ich viele Jahrzehnte nicht gesehen und dann plötzlich angefangen irgendwann, weil jemand sagte, musst mal gucken, passt zu dir. Da habe ich dann 9 Staffeln durchgeguckt, ein ganzes Jahr lang, nichts anderes wie 24, Kiefer Sutherland. Bin dann auch wie Jack Bauer zum Schluss gegangen. Wenn ich in ein Geschäft ging, dann dachte ich immer, jetzt hier da hinten, da werde ich etwas verhindern, da werde ich was tun für das Gute auf diesem Planeten. Brr. Na gut, auf jeden Fall, das habe ich dann einigermaßen überstanden. Aber für Kinder ist das ja nichts, auch Walking Dead oder irgendwie sowas. Die sollten natürlich vielleicht andere Serien, wo man noch kein Abo abschließen muss, dafür anschauen. Und Jan van Weide, Comedian, der hat 2 Töchter und eine davon ist auch Serien-Junkie geworden mit einer bestimmten Serie und ich weiß nicht, wie er sie da wieder wegbekommt. Er wird es gleich versuchen in unserer Comedy. Ich hoffe, es wird lustig. Ansonsten wisst ihr ja, gibt's Geld zurück. Aber erstmal Olivia Rodrigo. Komm mal.

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1: Olivia Rodrigo, 3.43 Uhr ist es, eine Gefahrenstelle von der A7, Hamburg in Richtung Hannover im Kreuz Hannover Ost. Da ist gesperrt worden wegen eines defekten Fahrzeugs auf der Autobahn. Jan van Weyde, Comedian, der versucht seiner Tochter ein wenig das Seriengucken auszureden. Aber ob das gelingen wird?
2: Man durfte manchmal was gucken, so haben wir uns immer geeinigt. Mündlicher Vertrag, eine Folge Maya.
3: Eine Folge Maya.
2: So. Ich schwör's euch, Köln, jedes Mal, nach jeder Folge, wenn ihr eine Folge geguckt habt, ist sie zu mir gekommen.
3: Papa, kann ich noch eine Folge gucken?
2: Und ich habe jedes Mal gesagt, nein, weil ich finde, eine Folge reicht. Aber kein Kind der Welt von 3 Jahren hat jemals einfach so das Wort nein akzeptiert. Das ist noch nie passiert. Kein Kind der Welt von 3 Jahren wird dann einfach mal da stehen. Stimmt, Vater, ich sah ja bereits eine Folge. Entschuldige bitte, was ist nur in mich gefahren? Sorry, ich bin noch ein bisschen durch von der Kita. Ich gehe einfach in mein Zimmer und räume ein bisschen auf. Na, alles klar. Ne? Ist noch nie passiert. Die hat dann immer geheult. Hat den Motor angelassen, hat klang auch so. Die stand dann vor mir. Dann bin ich aber schon rausgegangen, weil ich genau wusste, okay, den Kampf werde ich nicht gewinnen. Weil die hat dann blitzschnell hochgeschaltet. Da kamen plötzlich nur noch Vokale aus der raus. Die stand dann vor mir. Und ich dachte mir so, was? Ich verstehe gar nichts. Ja, aber ich gehe davon aus, dass du mein Nein immer noch nicht akzeptiert hast. Und dann wurde es gruselig. Dann klang die plötzlich original wie der Frontmann einer satanischen Metalband. Ich war erschrocken. Ich war nicht der Einzige. Wow.
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0: Highlighting für mich. George Michael, Aretha Franklin hier an der Popnacht. Wenn ihr was gesehen habt, das nicht auf die Straße gehört, dann gerne eine WhatsApp schicken, WhatsApp-Audio. Wer bei Stimme ist, Frank ist doch immer bei Stimme. Frank Stolz, guten Morgen.
1: Guten Morgen. Auf der A5 zwischen Freiburg Süd und Freiburg Mitte liegt auf der linken Spur ein Tier. Ein etwas größeres, konnte aber nicht erkennen, was. Bitte vorsichtig fahren.
0: Dankeschön.
1: Zwischen Freiburg Süd und Freiburg Mitte.
0: Auf der A5 und damit ist Frank, der Mitarbeiter der Minute, hat sich Bibi Rexha ausgesucht als Song New Religion und dir eine gute Fahrt, lieber Frank.

Religion. Oh, ein Happy Birthday. Happy Birthday. Happy Birthday, liebe Susanka. Susanka ist in Kiel eben gerade wach geworden. Das ist ja das Schöne, es kommt immer mal wieder jemand dazu. Hier in dieser Show, 3.55 Uhr, ist eigentlich eine gute Zeit zum Aufstehen, oder? Aber da hat man natürlich auch schon ein bisschen was verschlafen von dieser fantastischen Sendung. Aber Susanka feiert den 32. Geburtstag, momentan noch alleine. Kommen aber zum sehr frühen Frühstück, weil sie noch arbeiten darf, um 6 Uhr schon die ersten Gäste. Das ist also Schwester, die reist aus Hamburg an und dann auch der Bruder, Haus nebenan. Und dann ist sie jetzt schon am Vorbereiten, also dann kriegt sie auch ihren Lieblingssong noch, den sie sich ausgesucht hat für diese Geburtstagsnacht von Aha, Food of the Mountain. Und falls ihr der Welt noch was mitteilen möchtet, gerne eine WhatsApp schicken, 07221 2011.

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1: Um 4 Uhr mit Klaus Regineck. In Rom haben Ärzte Papst Leo XIV. Einen Lungentumor entfernt. Eine anschließende Untersuchung hat ergeben, dass er bösartig war. Die Ärzte des Gemelli-Klinikums bestätigten, dass sie auch einen Teil der Lunge entfernen mussten. Der Eingriff sei aber gut verlaufen. Der Papst wird voraussichtlich noch eine Woche in der Klinik bleiben. Die schwarz-rote Regierungskoalition hat sich endgültig auf die Einführung einer Zuckersteuer geeinigt. Sie soll ab Mitte nächsten Jahres gelten, wie das Redaktionsnetzwerk Deutschland berichtet. Der Entwurf sieht demnach eine zweistufige Steuer auf zuckerhaltige Getränke vor und betrifft hauptsächlich Großunternehmen. In Frankreich haben wieder tausende Schüler für bessere Unterrichtsbedingungen demonstriert. In Paris und Lyon gab es nach Angaben der Polizei aber auch wieder Ausschreitungen. Und nicht nur Schüler gehen inzwischen auf die Straße. Aus Paris ARD-Korrespondent Kai Rienecker.
2: Die Proteste konzentrieren sich längst nicht mehr nur auf die Schulen. In Paris waren stundenlang Zehntausende friedlich auf der Straße, machten Musik und tanzten. Nur eine Minderheit von einigen hundert Demonstranten, zumeist vermummt und schwarz angezogen, lieferten sich am Ende gewalttätige Auseinandersetzungen mit den Sicherheitskräften, die sich bis dahin auffällig zurückgehalten hatten. Auch in Lyon und Straßburg kam es zum Eingreifen der Polizei. Die französische Regierung steht unter einem enormen Druck und hat bisher keine größeren Zugeständnisse gemacht. Frankreich ist hochverschuldet und hat Mühe, einen Haushalt für das kommende Jahr aufzustellen.
1: Die deutschen Fußballerinnen haben das Länderspiel gegen Japan mit 2:1 gewonnen. Spielerin des Abends in Bremen war Clara Bühl. Warum? Dazu ARD-Sportreporter Christian Schulze.
3: Das umjubelte Siegtor selbst geschossen, zuvor den Ausgleich vorbereitet und insgesamt einfach ein starkes Länderspiel abgeliefert. So lässt sich der Arbeitstag von Clara Bühl im Bremer Weserstadion zusammenfassen. Beim 2:1-Sieg gegen Asienmeister Japan war Bühl die umjubelte Heldin einer insgesamt starken deutschen Mannschaft. Erstmals seit dem verlorenen Nations League-Finale im Dezember geriet das Team von Christian Wirk in Rückstand. Durch die Tore von Linda Dahlmann und eben Bühl wurde aber noch verdient gewonnen und der Bundestrainer stolz gemacht. Klar liegt auch noch Arbeit vor der deutschen Mannschaft auf dem Weg zum Turnier in Brasilien im kommenden Sommer. Die Richtung stimmt aber auf jeden Fall. Nicht nur bei Clara Bühl.
1: Bei den Männern hat in der Fußball-Champions League am Abend RB Leipzig gegen PSV Eindhoven 1:0 gewonnen. Der FC Bayern spielte in Norwegen bei Viking Stavanger 3:3. Das Wetter in Deutschland: nachts im Osten und Süden noch Regen, nach Nordwesten hin trocken, teils auch klar. An manchen Stellen aber neblig, die Tiefstwerte 13 bis 5 Grad. Am Tag anfangs in Alpennähe sowie rund um Rügen und Usedom letzter Regen, sonst nach Auflösung des Frühnebels Sonne und Wolken im Wechsel, dazu maximal 12 bis 21 Grad. 4:03 Uhr.
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4: Die A7 Ulm-Würzburg ist zwischen Ellwangen und Dinkelsbühl-Fichtenau wegen Wartungsarbeiten in beiden Richtungen bis 5.30 Uhr gesperrt. Auf der A61 Koblenz Richtung Mönchengladbach ist die Raststätte Brawltal Ost wegen einer Baustelle gesperrt. Die B465 Leutkirch im Allgäu-Gieberach an der Riss ist zwischen Haid und Einfahrt Ellerashofen nach einem Unfall in beiden Richtungen gesperrt.
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5: Mit Ben Ströbel. Ich habe das Popnacht-Package noch hier, das letzte, das ich polierte. Und diesmal geht es um einen Prominenten, der heute Geburtstag feiert. Der steckt im Zombie-Kostüm. Ihr hört ihn, ihr holt ihn aus dem Zombie-Kostüm natürlich wieder raus. Ja, ist doch logisch, das traue ich euch zu. In wenigen Minuten.
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0: 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Wir sind Helden in der Popnacht.
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0: Oh, oh, wer steckt denn da drin im Zombie-Kostüm? Das ist ein, würde ich mal sagen, TV-Star. Ehemaliger TV-Star.
2: Beispielsweise wir drin haben aus dem Bereich Medizin oder auch aus dem Bereich Sport und auch ganz besonders aus solchen Bereichen wie Verbraucher interessanten Themen.
0: Na, wie heißt er? Heute feiert er Geburtstag. Wer jemanden erkannt hat für ein Popnacht-Package 07221 2011.

0: Es ist 4.16 Uhr auf der B189 Wittstock-Dosse in Richtung Wittenberge. Da sind Menschen auf der Bundesstraße zwischen der B5 Perleberg Nord und Weisen.
1: Hey.
0: Nach Prince und Kiss lösen wir unser Rätsel auf und befreien unseren Zombie.

0: Kiss.
1: Wir grüßen mal in die Cloud zu Prince.
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1: Wer hat denn hier Geburtstag und steckt hier drin im Zombie-Kostüm gefangen? Oh. Ramona aus Plossig in Sachsen-Anhalt. Guten Morgen, Ramona.
3: Ja, einen wunderschönen guten Morgen.
1: Wer ist das?
3: Peter Klöppel.
4: Aus dem Bereich Medizin oder auch aus dem Bereich Sport.
1: Jawohl.
4: Und auch ganz besonders aus solchen Bereichen.
1: Ja, das ist Peter
4: Bereichen.
1: Klöppel. Und schon hast du dir ein Pop-Nach-Package hier verdient in dieser
3: ja,
1: Show.
3: Ja, wunderbar.
1: Also, schön. Du bist im ambulanten Pflegedienst. Das heißt also, es geht dann um wie viel Uhr los für dich?
3: Viertel sechs fahre ich aus Haus und um sechs fange ich an.
1: Wie viele Besuche hast du da bei deinen Patienten?
3: So ungefähr 10.
1: Oh, das ist ordentlich. Das heißt, jetzt erstmal frühstücken für dich, dann mit den Patientinnen und Patienten vielleicht auch noch ein bisschen frühstücken danach. So vier, so ungefähr 7-mal frühstücken und dann
3: bist du, das ist ja schön,
1: bist du im Tag angekommen. Aber toll, dass du diese Arbeit machst, weil die ist ja nun wirklich nötig und da kann man gar nicht genug den Hut davor ziehen. Und ansonsten bist du aber am Backen zu Hause. Was ist denn deine Lieblingstorte?
3: Ja. Also meine Lieblingstorte ist eine Nougat-Torte, was zurzeit auch sehr gefragt ist. Mhm. Ja.
1: Wie viele Stockwerke hat die bei dir?
3: Maximal 3, sonst fällt der untere Boden nicht aus.
1: Ah ja, gut, 3-stöckig ist aber auch schon so, glaube ich, wie so ein DIN A4-Blatt, oder? Wenn man das so hoch hat.
3: Kann man sagen. So
1: und wenn, wenn man das dann verputzt hat, dann kann man eigentlich aber keine Arbeit mehr nachgehen.
3: Ja, ich glaube, das schaffst du nicht.
1: Aber wenn jetzt dein Mann aufwachen sollte, ja, dann, und kriegt das mit, dass du mit einem anderen Mann sprichst nachts um diese Zeit über 3-stöckige Nougat-Torten, wie wird er reagieren?
3: Och, da freut er sich.
1: Er freut sich.
3: Ja, na klar.
1: Endlich hat sie jemanden gefunden, der das auf isst, was du da fabrizierst.
3: Oh doch, er ist gerne, er ist mein bester Kunde.
1: Ja, genau, deswegen liegt er auch noch. Ich wünsche dir auf jeden Fall einen tollen Start und grüße natürlich alle, die du heute dann noch bedienen darfst und verarzten darfst und alles, und denen du hilfst natürlich. Und ich schicke dir ein Paket zu,
3: Vielen Dank.
1: Ciao, ciao.

0: Tupelo und Talking Buddy.
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2: In der Nacht fällt noch gelegentlich Regen. Später klart der Himmel von Nordwesten her auf. Tagsüber ist es erstmal teils neblig. Über den Tag wechseln sich Sonne und Wolken ab. Es ist recht mild bei maximal 15 Grad in Rennerodt bis 21 Grad in Bad Krozingen.
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3: Vorsicht bitte im Enzkreis auf der Landesstraße zwischen Diefenbach und Zeisersweier laufen Rinder. Und es befindet sich eine ungesicherte Unfallstelle. Auf der A6 Kaiserslautern Richtung Mannheim ist die Anschlussstelle Frankenthal wegen Fahrbahnerneuerung bis 17. Oktober gesperrt. Die A7 Ulm-Würzburg ist zwischen Ellwangen und Dinkelsbühl-Fichtenau wegen Wartungsarbeiten in beiden Richtungen bis 5.30 Uhr gesperrt. A45 Gießen Richtung Hagen. Zwischen Kreuz Olpe, Süd und Olpe ist die rechte Spur gesperrt. Die B465 Leutkirch im Allgäu-Biberach an der Riss ist zwischen Heid und Einfahrt Ellerashofen nach einem Unfall in beiden Richtungen gesperrt.
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0: Und die am meisten unterschätzte Höchsttemperatur heute in Gröde in Nordfriesland bekommen wir 16 Grad. Die Popnacht ist hier. Ich bin Ben Sträubel.

0: Let's go, die, die.
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Mannen und Grüße. Diesen Applaus lassen wir mal ein bisschen stehen für jemanden, der ihn gebrauchen kann, der sich sein Work and Travel auch ein bisschen anders vorgestellt hat, nämlich Jakob. Der befindet sich gerade um 10 Uhr und 38 Minuten unserer Zeit voraus in Westaustralien, in der Nähe von Perth, aber auf dem Land. Und er fährt Heuballen durch die Gegend und braucht einen Motivationssong. Ja, den kriegt er jetzt hier von Cat's Eye, Animal. Dann halte mal durch, mein lieber Jakob, du weißt ja, wo du mich findest. Im Zweifel oder wenn es irgendwo dann dir nicht so gut geht, dann holen wir dich natürlich sofort da raus. Also entweder mit dem Trecker. Oder ich baue ein Loch und komme bei dir direkt in Westaustralien raus. Oder wie auch immer wir das machen. Ja, oder mit dem Private Jet und Eierlikörchen gefüllt. Also Cat's Eye hat er sich ausgesucht und kriegt er laut.

0: 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Hier ist die Popnacht in Stralsund. Da ist noch eine Kerze an. Vielleicht sogar ein Stern bei Barbara. Guten Morgen, Barbara. Schön, dass du wach geworden bist. Immer so die Zeit. Ne? Da geht's dann los. Um wie viel Uhr darfst du das Haus verlassen?
1: Ja, so 10 nach 5.
0: Du bist Stadtgärtnerin. Normalerweise seid ihr so vier Leute im Team, aber heute nicht, ne?
1: Ja. Nee, heute nicht. Eine Kollegin ist krank und der andere Kollege, der baut die Sterne mit auf.
0: Ach ja, aber das ist doch schön. Stralsund ist doch bekannt für diese großen Riesensterne da, ne?
1: Genau, seit einigen Jahren haben wir so 7 Meter hohe Sterne, über 20 verteilt auf die Stadt und Umgebung.
0: Ja.
1: Und die dann auch nachher leuchten immer nachts oder beziehungsweise abends und früher morgen.
0: Das ist schon das Vorweihnachtliche geht bei euch schon im Oktober los, ne?
1: Ja, das wird ja so langsam aufgebaut. Das dauert ja auch eine Weile, dass fertig ist. Und wenn der Advent dann beginnt, dann leuchten nachher auch die Sterne.
0: Natürlich. So, da sind die Kollegen abgestellt, so zum Sternenbau. Mhm. Und dann bist du jetzt als Stadtgärtnerin so fast allein. Aber ist ja noch jemand da. Wie heißt denn der Kollege, der noch da ist oder die Kollegin?
1: Ja, der Krischi, also Krischi. Christian.
0: Krischi, guter Mann. Also der wird heute für den Kaffee sorgen. Natürlich, der bringt einen Kaffee mit, einen Kaffee to go auf jeden Fall, ne?
1: Na klar.
0: Und dafür kriegst du noch dein Lieblingshit noch oben drauf, das volle Motivation ist. Du musst quasi für die anderen zwei ja die Arbeit mitmachen. Dann wünsche ich dir einen guten Start rein in den Tag, in den Mittwoch, ja. Grüße nach Stralsund.
1: Dankeschön, ciao. Danke, ciao.

Full of Sunshine, Natasha Bedingfield. Es ist jetzt 4.51 Uhr. Eine Gefahrenstelle von der A2 Hannover-Berlin in beiden Richtungen. Bitte aufpassen zwischen Ziesa und Wollin. Da liegen Gegenstände auf der Fahrbahn. So, jetzt bin ich noch ein bisschen da, so ungefähr 8 Minuten. Vielleicht sogar noch 10 Sekunden mehr. Deswegen, wenn ihr eine Idee habt für die letzte Amtshandlung, dann gerne eine WhatsApp schicken unter 07221 2011. Ich freue mich drauf. 07221 2011. Hier ist die Popnacht mit Noah Kahn und Styx.

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So, ich habe zusammengepackt, Notaustaste abgeklemmt, Antennenleistung hochgefahren, auf volle Suppe, Schuhe habe ich auch angezogen, Lichtstimmung auf OP. Hey, es ist ja 5 vor 5. Letzte Amtshandlung für Michael aus Oberdreis. Der hat auf dem Kreuzfahrtschiff Thomas Hoppe kennengelernt aus Hannover, sind Best Friends geworden und er hat heute Geburtstag, einen 35. Happy Birthday mit diesem Song und KI. Wie geht? Ich komm mit. Mein Name ist Ben Sträubel. Schönes Leben in Deutschland.

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1: Um 5 Uhr mit Klaus Regideck. Papst Leo XIV. Hatte einen bösartigen Lungentumor. Das haben die Ärzte des Gemelli-Klinikums in Rom bestätigt. Details von ARD-Korrespondentin Anna Giordano.
2: Zunächst hieß es aus dem Vatikan, die Operation sei erfolgreich und nach Plan verlaufen. Der Papst sei danach aufgewacht und in sein Zimmer zurückgekehrt. Die histologische Untersuchung habe ergeben, dass es sich bei dem Lungenknoten um einen bösartigen Tumor handelt. Um den Tumor vollständig zu entfernen, wurde der gesamte untere Lappen der rechten Lunge entfernt. Das ist ein Standardvorgehen bei dieser Art von Befund und bedeutet den dauerhaften Verlust von 20-25% des Lungenvolumens. An seinen Reiseplänen hat der Papst aber bislang festgehalten. Im November möchte er die südamerikanischen Länder Uruguay, Argentinien und Peru besuchen.
1: Die schwarz-rote Regierungskoalition hat sich endgültig auf die Einführung einer Zuckersteuer geeinigt. Sie soll ab Mitte nächsten Jahres gelten. Der Entwurf sieht demnach eine zweistufige Steuer auf zuckerhaltige Getränke vor. Das Gesetz soll heute vom Kabinett auf den Weg gebracht werden. 12 US-Senatoren, die Hälfte davon Republikaner, fordern den Ausstieg aus der Vereinbarung über russischen Diesel. Die hatte US-Präsident Trump abgeschlossen. Die Senatoren schreiben in einem Brief an Trump, der Vertrag schade den Sicherheitsinteressen der USA und sei Verrat an der Ukraine. Gut 30 Jahre nach dem Mord an US-Rapper Tupac Shakur ist der Drahtzieher zu 40 Jahren Haft verurteilt worden. Eine Richterin verkündete das Strafmaß in Las Vegas. Shakur war einer der einflussreichsten und erfolgreichsten Rapper der 90er Jahre und gilt bis heute für den Hip-Hop als prägende Figur. In der Fußball-Champions League hat der FC Bayern am Abend bei Viking Stavanger in Norwegen 3:3 gespielt. Der 0:1 Rückstand schon nach gut einer Minute weckte bei Sportvorstand Max Eberl Erinnerungen an die Bundesliga-Partie gegen Augsburg. Dabei waren die Bayern nach 8 Sekunden in Rückstand geraten.
3: Ich stehe wieder hier, wie nach dem Augsburg-Spiel, und im Grunde haben wir es gleich wieder gemacht. Also wir bringen uns wieder gleich am Anfang in die Not hinein. Wir machen den Eckball, wir verlieren bei der Ecke den Gegner aus den Augen, starten wieder mit dem Ballast im Rucksack, ärgerlich, drücken dann, ähnlich wie gegen Augsburg, und fressen dann den Konter. Das ist eine Reihe von Fehlern, es sind zu viele Fehler, und dann kannst du eben auch hier in Stavanger nicht gewinnen.
1: Zudem sah Michael Olise gelb-rot, weil er einem Gegenspieler den Ball an den Kopf geworfen hat. Zu diesem Zeitpunkt hatte Bayern noch 3:2 geführt. Im zweiten Spiel mit deutscher Beteiligung hat RB Leipzig den niederländischen Club PSV Eindhoven zu Gast. Das Spiel haben die Leipziger mit 1:0 gewonnen. Das waren die Nachrichten mit Klaus Regineck.
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4: Das ist ein Sonne-Wolken-Mix, der da auf uns wartet, aber erst nachdem sich der Frühnebel aufgelöst hat. Und dann bleibt es überall trocken und es ist recht mild, bei maximal 15 Grad in Kirchberg bis zu 21 Grad in Endingen. 3:05 rüber auf die Straßen, das Aktuellste aus dem SWR3-Verkehrszentrum. Wir haben einen Fahrradfahrer auf der A66 Frankfurt Richtung Wiesbaden am Wiesbadener Kreuz in der Überleitung zur A3 Richtung Köln. Die A7 Ulm Richtung Würzburg ist zwischen Ellwangen, Dinkelsbühl, Fichtenau wegen Wartungsarbeiten noch eine gute halbe Stunde in beiden Richtungen gesperrt. Und die B465 Leutkirch im Allgäu, Biberach an der Riß, ist zwischen dem Abzweig nach Heid und Ellertshofen wegen einer laufenden Unfallaufnahme in beiden Richtungen gesperrt. Gute Fahrt!
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5: Guten Morgen.
4: Einen wunderbaren guten Morgen an diesem Mittwoch. Wir freuen uns sehr, denn wir haben Gäste heute bei uns in der Show. Nikos Santos. Ja, der schlummert vielleicht, schläft noch ein bisschen. Und dann nach 8 hier bei uns in der SWR3 Morning Show. Neue Musik haben wir natürlich auch hier reingebracht. Glockenbach und Callum Scott, Glide. Das ist echt, echt gut. Wir legen aber erstmal los mit einem Song, wo man sich immer freut, wenn man sie auf der Bühne sieht. Jason Derulo und seine Fans. Mi Chico. Das ist echt gut.
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0: Die SWR3 Morning Show hier an diesem Mittwochmorgen und wir hoffen, es geht euch gut. Ihr seid gesund und musstet noch nicht euren Taschentuchvorrat irgendwie aufbrauchen oder rangehen.
1: Ja, aber es ist Herbst und wir hatten es ja beide schon davon die Tage, ne? Was ist so typisch? Man zieht wieder zum Beispiel die Hoodies an, das gehört zum Beispiel dazu.
0: Und man freut sich auch vor allen Dingen drauf. Ich weiß noch dieses erste Gefühl, weil wir die ganze Zeit T-Shirts und irgendwie kurzärmliches Zeug anhatten und dann bist du wieder in so einem Pulli und denkst, oh, Langarm, das fühlt sich so gut an und so kuschelig und so gemütlich.
1: Ja, und was ist denn bei euch? 07221 20. Wir gehen nach Gundelfingen zu dir, Lennart.
2: Guten Morgen, ihr beiden. Also für alle, ja, der Herbst kommt und er ist schon da und auch die Grippesaison kommt. Heißt für alle, wenn die Freundin anhänglich wird, dann ist es meistens, dass sie krank wird. Andersrum, wenn der Mann anhänglich wird und die Männergrippe bekommt, ja, die Männergrippe ist tödlich, solange es nicht bewiesen ist, weswegen die Dinosaurier ausgestorben sind, ist angesagt, Bett, Couch, ganz große Decke und Tee. Und wenn ihr ein Mittelchen braucht, nicht den Rettungsdienst rufen. Kassenärztlicher Notdienst tut's auch.
0: Okay, verstehe. Lennart, vielen lieben Dank für diesen kleinen Reminder.

0: Mittwochmorgen mit der SWR 3 Morning Show. Und es gibt ganz besondere Zusammenarbeit, Collabs zwischen Künstlern, wo wir sagen, wow, da freuen wir uns sehr drauf.
1: Zum Beispiel Aneta Politi und Kemal Goga.
0: Immer.
1: Ja.
0: Immer. Jeden Tag, jeden Morgen. Da könnt ihr euch drauf verlassen, dass 90% wahrscheinlich schief gehen.
1: Featuring den SWR 3 Elch. Oder aber auch zum Beispiel Glockenbach zusammen mit Callum Scott. Auch eine gute Collabo.
0: Ja, vor allen Dingen, weil da geht nie was schief. 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
2: Deshalb

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0: Schönen guten Morgen, Kim Algoga und Annetta Politti hier.
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0: 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Es ist Mittwoch, der 14. Oktober. Corinne Pilo mit dem kompakten News-Überblick.
3: In Hamburg geht der Nord Stream-Prozess los. Bayern spielt in der Fußball-Champions League unentschieden gegen Stavanger. Das Wetter teils Nebel, sonst später Sonne und Wolken, 15 bis 21 Grad. 4 Jahre nach der Sprengung der Nord Stream Gaspipelines in der Ostsee geht heute der erste Prozess los. Vor Gericht in Hamburg steht ein 50-jähriger Ukrainer. Er ist unter anderem wegen eines Kriegsverbrechens und Auslösens einer Sprengstoffexplosion angeklagt. SWR3-Reporterin Elke Spanner in Hamburg darüber, was über den Angeklagten und die Tat bekannt ist.
4: Der Angeklagte soll damals das Sabotagekommando angeführt haben. Das war laut Anklage mit einer gecharterten Segeljacht von Rostock aus auf die Ostsee gefahren und hatte Sprengsätze an den Nord Stream Gasleitungen befestigt. Die explodierten. Das Ganze war wenige Monate, nachdem Russland seinen Angriffskrieg auf die Ukraine begonnen hatte. Der 50-Jährige war Offizier der ukrainischen Armee. Der Generalbundesanwalt geht in der Anklage davon aus, dass er im Auftrag staatlicher Stellen handelte. Der ukrainische Präsident Volodymyr Zelensky hat eine Verantwortung allerdings stets zurückgewiesen.
3: Papst Leo XIV. Hat Lungenkrebs. Das hat der Vatikan mitgeteilt. Der Knoten, der bei dem 71-Jährigen gefunden wurde, habe sich als bösartiger Tumor herausgestellt. Ihm sei deshalb bei einer Operation in der Gemelli-Klinik in Rom ein Teil des rechten Lungenflügels entfernt worden. Der Eingriff verlief nach Angaben der Klinik aber planmäßig und erfolgreich. Es habe keine Komplikationen gegeben. In der Fußball-Champions League hat Bayern bei Stavanger 3:3 unentschieden gespielt. Der 0:1 Rückstand schon gut nach einer Minute hat Sportvorstand Max Eberl Erinnerungen an die letzte Bundesliga-Partie gegen Augsburg geweckt. Da waren die Bayern nach 8 Sekunden in Rückstand geraten.
5: Ich stehe wieder hier, wie nach dem Augsburg-Spiel, und im Grunde haben wir es gleich wieder gemacht. Also wir bringen uns wieder gleich am Anfang in die Not hinein. Wir machen den Eckball, wir verlieren bei der Ecke den Gegner aus den Augen, starten wieder mit dem Ballast im Rucksack, ärgerlich. Drücken dann, ähnlich wie gegen Augsburg, und fressen dann den Konter. Das ist eine Reihe von Fehlern, es sind zu viele Fehler, und dann kannst du eben auch hier in Stavanger nicht gewinnen.
3: Im 2. Spiel mit deutscher Beteiligung hatte der RB Leipzig den niederländischen Club PSV Eindhoven zu Gast. Das Spiel haben die Leipziger mit 1:0 gewonnen.
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3: Im Kabinett geht es heute um die Zuckersteuer, besser gesagt um eine Vorlage, wie genau die Steuer umgesetzt werden soll. Die Bundesregierung hat sich am Abend auf einen Kompromiss geeinigt, heißt es. Und der britische Premier Burnham empfängt heute den ukrainischen Präsidenten Zelensky in London. Dabei soll es unter anderem um eine schnellere Lieferung von Luftabwehrraketen gehen. 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
0: Das wird ein schöner, trockener, stellenweise sogar sonniger Tag, der da auf uns wartet, nachdem sich der Frühnebel aufgelöst hat. Temperaturen maximal 15 Grad in Kirchberg und bis zu 21 Grad in Endingen. Rüber auf die Straßen, das Aktuellste aus dem SWR3-Verkehrszentrum. Wir haben defekten LKW auf der 48 Koblenz Richtung Dreieck, Vulkaneifel zwischen Laubach und Ulmen. Da das Ganze noch blockiert bis ungefähr um 6. Und die B465 Leutkirch im Allgäu, Biberach an der Riss, ist zwischen dem Abzweig nach Haid und Ellertshofen wegen der laufenden Unfallaufnahme in beiden Richtungen gesperrt. Gute Fahrt!
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1: Guten Morgen.
0: Schönen guten Morgen zusammen. Wir drücken die Daumen, dass ihr den 120 Millionen Euro Jackpot geknackt habt, aber die Wahrscheinlichkeit ist gleich null.
1: Wir sind es auch nicht.
0: Ja, ein 35-Jähriger aus dem Raum Düsseldorf. Mhm. Gut, kann natürlich auch sein, dass er uns heute Morgen zuhört, aber ich glaube eher, er ist noch im Feierkoma.
1: Ja,
0: wahrscheinlich. Nach der Geschichte. Und wir können auch unter Garantie sagen, unser Maskottchen, der Elch, ist es auch nicht, denn er freut sich auf ein neues Zuhause. Womöglich bei euch. Wir zocken gleich wieder um ihn in unserem Quickie vor 6. Machen wir in 6 Minuten.
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0: Er ist auch in unser neues Studio eingezogen. Das freut uns aber sehr. Unser Maskottchen, der Elch. Ja, nein, du verrätst den Hinweis nicht. Es hat sich nichts geändert. Beim Quickie vor sechs, es bleibt dabei.
1: Das darf ich machen. Schiff Ahoi lautet nämlich unser Hinweis. Und dahinter versteckt sich eine aktuelle Story, die wir gerne von euch wissen würden, welche das ist.
0: Es ist ja der Klassiker am frühen Morgen. Man wird wach und dann guckt man erstmal so ein bisschen, was gibt's Neues, was habe ich verpasst.
1: Ja.
0: Und vielleicht ist euch da irgendwas entgegengekommen, von dem ihr sagt, doch, das müsste die Geschichte sein, die Kemal und Annetta heute suchen im Quickie vor sechs.
1: Dann meldet euch über die 07221 2011. Der Hinweis lautet Schiff Ahoi.
0: Also wer kann heute Morgen unseren Quickie vor sechs lösen? Wer hat ein neues Zuhause für unser Maskottchen, den Elch?
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0: ein kleiner Hinweis, den wir euch gegeben haben heute Morgen und einige Vorschläge von euch, was es sein könnte im Quickie vor 6.
1: Schiff Ahoi, das ist er. Jetzt brauchen wir euch. 07221 2011. Annette und Kemal hier. Hallo, wer ist da?
2: Hallo, ich bin der Roman aus Bornheim. Grüße euch.
0: Hallo, liebe Grüße nach Bornheim. Kannst du lösen?
2: Ich würde sagen, das ist die Dame, die keine Bock mehr auf das Kreuzfahrtschiff hatte und von Bord gegangen ist und irgendwie stundenlang da im Mittelmeer rumgeheimert ist.
1: Ja, auch eine wilde Geschichte, aber nicht die, die wir suchen.
2: Okay, dann lass es mich überraschen.
0: Alles klar. Danke dir fürs Mitmachen. Ciao.
2: Kein Thema. Ciao, ciao.
0: Kemal und Annette hier. Wer spricht und von wo? Hallo.
3: Ja, hallo, hier ist der Stefan aus Leverkusen.
0: Hallo nach Leverkusen.
3: Meint ihr den Lionel Messi, der sich für 9 Millionen ein neues Boot gekauft hat?
0: Yes, ganz genau. Diese Geschichte machen wir heute Morgen.
1: Einen Katamaran. Ein Boot klingt immer so schön, ne?
3: Mhm. Super.
0: Also wir brauchen einen Katamaran, da freuen wir uns lieber über einen Elch.
3: Super, klasse, freue mich.
0: Liebe Grüße nach Leverkusen.
3: Danke euch auch, tschüss.
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1: Der kompakte News-Überblick um 6 jetzt mit Corinne Pilo.
2: Die Koalition hat sich bei der Zuckersteuer geeinigt. Frauenfußball-Bundestrainer Christian Wück ist stolz auf sein Team nach dem Sieg gegen Japan. Das Wetter hat teils Nebel, sonst später Sonne und Wolken, 15 bis 21 Grad. Union und SPD wollen eine Steuer auf stark gezuckerte Getränke einführen. Am Abend haben sie sich darauf geeinigt, dass die Steuer kommen soll und eine Vorlage für die Umsetzung ausgearbeitet. Die soll heute im Kabinett beschlossen werden. Lisa Kupper aus der SWR3 Nachrichtenredaktion darüber, was drinsteht.
3: Der Kompromiss sieht demnach eine zweistufige Steuer auf Erfrischungsgetränke vor. Es geht um 5 oder 8 Gramm Zucker pro 100 Milliliter. Die Abgabe betrifft vor allem große Hersteller. Die Steuer soll nicht für Getränke mit Süßungsmitteln sowie reine Frucht- und Obstsäfte gelten und ab Juli nächsten Jahres kommen. Sie soll nicht nur Steuereinnahmen, sondern die Verbraucher auch zu gesünderer Ernährung bringen.
2: Der US-Chip-Hersteller Nvidia steigt bei der französischen Ärzteplattform Doctolib als Minderheitsaktionär ein. Wie viele Anteile Nvidia von Doctolib übernimmt, ist noch offen. Der kalifornische Konzern sieht den Gesundheitsbereich als einen der wichtigsten Wachstumsmärkte für KI-Infrastruktur. Er investiert seine Milliardengewinne aus Chipverkäufen oft in Unternehmen, die Kunden des Konzerns sind. Doctolib ist in Deutschland vor allem für seine Online-Plattform bekannt, über die man Termine bei Arztpraxen buchen kann. Fußball-Bundestrainer Christian Wück ist stolz nach dem 2:1-Sieg der Fußballfrauen im Freundschaftsspiel gegen Japan. Für ihn sei es sein absolutes Spitzenspiel gewesen, hat er gesagt. Clara Bühl hat das entscheidende Siegtor geschossen, auch sie ist mit dem Abend happy.
4: Ich glaube, heute war einfach nochmal ein Schritt nach vorne, vor allem zum letzten Spiel gegen Australien. Wir haben sehr, sehr kompakt gestanden, auch schön und attraktiven Fußball gespielt in meinen Augen. Zumindest hat es auf dem Platz unglaublich viel Spaß gemacht.
2: Außerdem hat bei den Männern in der Fußball-Champions League Bayern in Norwegen bei Viking Stavanger 3:3 gespielt. RB Leipzig hat gegen PSV Eindhoven mit 1:0 gewonnen.
0: Was heute noch wichtig wird.
2: Gut 4 Jahre nach den Anschlägen auf die Nord Stream Pipelines in der Ostsee startet heute der Prozess gegen einen der mutmaßlichen Täter, einen ehemaligen Offizier der ukrainischen Armee. Und die Krankenkassen wollen im Laufe des Tages ihre offizielle Einschätzung abgeben, wie es mit der Finanzierung der gesetzlichen Krankenversicherung steht. Die Schätzung ist ein Anhaltspunkt für mögliche Beitragserhöhungen. 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
5: Unsere Wetterfrau Lea Spindler ist da.
6: Hallo, guten Morgen.
5: Guten Morgen. Und das ist stellenweise heute Morgen schon ziemlich neblig.
6: Ja, vor allem so in Senken und Tälern und auch an Gewässern, also vor allem zum Beispiel am Neckar oder am Main, auch am Bodensee oder am Oberrhein. Und stellenweise hält sich dieser Nebel auch noch bis zum Mittag. Aber abseits vom Nebel und auch danach gibt es dann Sonne und Wolken im Mix. Wir haben heute so 5-6 Sonnenstunden im Schnitt, also ist so 50-50 quasi, so 50% Wolken, 50% Sonne. 15 Grad gibt es im Hunsrück, bis zu 21 Grad heute sogar in der Sonne dann am Oberrhein. Und ja, morgen wird es dann nochmal ziemlich ähnlich.
5: 3:06, Malte Dedecek mit dem Neuesten aus dem SWR3-Verkehrszentrum. Malte, ein bisschen länger dauert es im Moment auf der B10. Guten Morgen.
7: Guten Morgen. Von Stuttgart stadteinwärts aus Richtung Esslingen kommen, zwischen Hafen Süd und Rhein-Neckar-Park, da haben wir 4 Kilometer Stau, dauert aktuell rund 20 Minuten länger, wegen einer Baustelle im Rhein-Neckar-Park. Da ist deshalb nur eine Spur frei. Und die B465 Leutkirch im Allgäu, Biberach an der Riß, die zwischen der Abzweigung nach Heid und Ellerathshofen wegen eines Unfalls in beiden Richtungen aktuell gesperrt. Das war's schon. Allen unterwegs eine gute Fahrt.
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8: Guten Morgen.
5: 120 Millionen im Euro hat ein Mann aus Düsseldorf gewonnen. Nein, Lea ist es nicht. Kemal ist es nicht.
8: Auch nicht.
5: Schade.
8: Du nicht.
5: Nein, ich bin es auch nicht. Aber wisst ihr was, SWR3-Land, es gibt immer noch Momente, in denen wird es ihm genauso gehen wie uns heute Morgen beim Bäcker. Wenn er sagen wird, ich hätte gern noch ein Körnerbrötchen und sie sagen, nee, haben wir nicht mehr.
8: Haben wir nicht. Dann bringen dir die 120 Millionen auch nichts.
5: Bringen dir auch nichts. Nein, weil dieser eine Moment, der wird dich trotzdem ärgern.
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0: Die Morning Show hier an diesem Mittwochmorgen und wir sagen einfach mal, euer Auto hat Macken, dann ist das ja vielleicht perfekt für euch und alle so, hä, wie? Ja, es gibt jetzt eine Umfrage von dem Glücksatlas und die besagt,
1: also das perfekte Auto muss eben nicht teuer sein, um eben zu uns zu passen. Das heißt also, wenn du jetzt sagst, hey, ich hab jetzt ein riesengroßes Auto und das ist so teuer gewesen, so toll, aber ich bin nur in der Innenstadt unterwegs und ich finde keinen Parkplatz, also bin ich unglücklich, also ist es so, passt es eben nicht zu dir.
0: Genau, also das Auto muss zu dir passen und dann bist du halt super glücklich und zufrieden. Deswegen, es kann ja sein, dass euer kleines Auto ein paar Macken hat, aber ihr sagt, aber trotzdem ist es für mich das perfekte Auto. Und genau diese kleinen Macken, die hätten wir jetzt. 0721 2011.
2: Also ich weiß, dass eine Macke an deinem Auto ja ist, dass der Fensterheber hinten nicht runtergeht, weil eben deine Tochter damals so einen Klemmbaustein zwischen diese zwei Dinger da reingeklemmt hat.
0: Ja, es war eine kleine rosane Perle und du hast versucht, sie mit so einem
2: Pinzette und Druckluft, genau, wir haben alles probiert, ne? Staubsauger.
0: Staubsauger. Und man muss sagen, meine Kinder kommen jetzt auch gut damit klar, dass...
2: Das ist klemmt jetzt
0: das
2: eben.
0: Das ist ein bisschen klemmt. Aber immer so ganz leicht rosa durchglitzert.
2: Aber es gibt ja natürlich noch mehr Macken in SWR3-Land an den Autos. Aber die, die eben so liebevoll machen, das Auto. Und die würden wir gerne von euch hören über den 0722211.
0: Erzählt sie uns. Also was macht euer kleines Auto für euch so perfekt? Und die liebevolle Macke dazu bitte.

0: Mittwochmorgen, 6.18 Uhr. Guten Morgen.
1: Worte. Anke Edelbrock, Evangelische Kirche.
2: Jede Geburt ist ein Wunder und ein großer Anfang. Denn eine Geburt ist nicht nur unheimlich berührend, sondern bringt grundsätzlich die Möglichkeiten eines neuen Handelns mit sich. Und damit die Möglichkeit, eine neue Zukunft entstehen zu lassen. Diesen positiven Grundsatz hat die Philosophin Hannah Arendt geprägt. Heute hätte sie ihren 120. Geburtstag. Sie schreibt: Der Antrieb, der uns Menschen handeln und aktiv werden lässt, scheint im Anfang selbst zu liegen. Der Anfang, der mit unserer Geburt in die Welt kam und dem wir dadurch entsprechen, dass wir selbst aus eigener Energie etwas Neues anfangen. Weil jeder Mensch aufgrund des Geborenseins ein Neuankömmling und ein Anfang in der Welt ist, können wir Menschen Initiative ergreifen und Neues in Bewegung setzen.

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4: Es ist Mittwoch, der 14. Oktober. Corinne Pilo mit dem kompakten News-Überblick.
5: Der Prozess um die Anschläge auf die Nord Stream Pipeline geht los. Frauenfußball-Bundestrainer Wück ist nach dem Sieg gegen Japan stolz auf sein Team. Das Wetter teils Nebel, sonst später Sonne und Wolken, 15 bis 21 Grad. Knapp 4 Jahre nach der Sprengung der Nord Stream Gaspipelines in der Ostsee geht heute der erste Prozess los. Vor Gericht in Hamburg steht ein 50-jähriger ehemaliger Offizier der ukrainischen Armee. Er ist unter anderem wegen eines Kriegsverbrechens und Auslösens einer Sprengstoffexplosion angeklagt. SWR3-Reporterin Elke Spanner in Hamburg darüber, was im Prozess geklärt werden muss.
6: Das Gericht muss zum einen feststellen, ob dieser Angeklagte wirklich einer der Saboteure war. Es hat aber auch viele rechtliche Fragen zu klären. Zum Beispiel, ob die Sabotage ein Kriegsverbrechen oder womöglich eine legitime Kriegshandlung war. Eine weitere Frage wird auch sein, ob der Angeklagte als Offizier auf Befehl gehandelt hat. Laut dem Anwalt ist die Beweislage auch nicht so klar, wie der Generalbundesanwalt das sieht. Er sagt, es gebe keinen eindeutigen Beweis, dass der Angeklagte damals mit auf dieser Segeljacht war, von der aus das Sabotageteam abgetaucht sein soll.
5: 30 Jahre nach dem Mord an US-Rapper Tupac Shakur muss der frühere Bandenchef Dwayne Davis lebenslang ins Gefängnis. Das hat ein Gericht in Las Vegas entschieden. Davis war vorher schon von einer geschworenen Jury schuldig gesprochen worden. SWR3-USA-Korrespondentin Gabi Biesinger über das Urteil.
7: Konkret wurde Davis zu einer lebenslangen Haftstrafe mit einer Mindestverbüßungsdauer von 40 Jahren verurteilt. Staatsanwalt Mark DiGiacomo hatte bereits vor der Strafmaßverkündung erklärt, dass der 63-Jährige garantiert hinter Gittern sterben werde. Die Staatsanwaltschaft hatte die höchstmögliche Strafe gefordert, da Davis versucht habe, aus einem von ihm begangenen Mord Profit zu schlagen. Der Mord an Rapper Tupac Shakur war jahrelang ungeklärt geblieben, bis Davis Interviews gab und seine Rolle bei der Schießerei in seinen Memoiren schilderte.
5: Frauenfußball-Bundestrainer Christian Wück ist begeistert von seiner Mannschaft. Das Länderspiel gegen Japan hat er nach dem 2:1-Sieg als absolutes Spitzenspiel bezeichnet. Das Niveau sei sehr hoch gewesen, hat er gesagt. Auch Siegtorschützin Clara Bühl findet, dass die Mannschaft einen großen Schritt nach vorn gemacht hat. Bei den Männern hat Bayern in der Fußball-Champions League gegen Star-Wanger 3:3 gespielt. RB Leipzig hat gegen PSV Eindhoven mit 1:0 gewonnen.
8: Was heute noch wichtig wird.
5: Im Kabinett geht es heute um die Zuckersteuer, besser gesagt um eine Vorlage, wie sie umgesetzt werden soll. Die Bundesregierung hat sich am Abend auf einen Kompromiss geeinigt, heißt es. Und heute geht der Ticketvorverkauf für den beliebten Weihnachtsmarkt in der Ravenna-Schlucht bei Breitnau im Schwarzwald los. 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
10: Das wird jetzt wieder ein bisschen wärmer, oder Wetterfrau Lea Spindler?
11: Ja, schon in der Nacht war es auf jeden Fall wieder wärmer. Und auch heute geht es dann mit höchstens 15 Grad in der Eifel und bis zu 21 Grad am südlichen Oberrhein recht mild weiter. Es geht noch recht trüb in den Tag. Gerade so an Gewässern und in Senken und Tälern kann sich auch der Nebel stellenweise noch bis zum Mittag halten. Abseits vom Nebel und auch zum Mittag hin wechseln sich dann immer mehr Sonne und Wolken ab. Auch morgen sieht es dann noch mal ähnlich aus und es bleibt auch weiterhin recht mild.
10: 6.35 Uhr, Malte Dedicek mit dem Neuesten aus dem SWR3-Verkehrszentrum auf der B10. Da dauert es ein bisschen länger, Malte.
12: Ja, rund eine halbe Stunde länger dauert es auf der B10 von Ulm nach Stuttgart. Wegen einer Baustelle ist im Dreieck-Neckar-Park nur eine Spur frei. Deshalb zwischen Pliensau-Vorstadt und Dreieck-Neckar-Park mittlerweile 7 Kilometer Stau. Bitte Vorsicht, auf der A7 Füssen Richtung Ulm zwischen Altenstadt und Illertissen, da ist eine ungesicherte Unfallstelle auf der Beschleunigungsspur. H8 Karlsruhe Richtung Stuttgart zwischen Pforzheim Nord und Ost wegen der Baustelle 3 Kilometer stockend. B14 Backnang Richtung Stuttgart zwischen Teiler B14, B29 und Kappelberg-Tunnel 4 Kilometer stockend. Und die B465 Leutkirch-Biberach ist zwischen der Abzweigung nach Heid und Elle-Ratzhofen wegen eines Unfalls in beiden Richtungen gesperrt. Die Stauinfos gibt es auch immer aktuell auf swr3.de. Gute Fahrt!
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9: Guten Morgen.
10: Einen schönen guten Morgen zusammen. Und kommende Woche um diese Uhrzeit werden wir zwar nicht gemeinsam im Studio sein hier.
9: Nein.
10: Dein Kemal wird mit dem goldenen Ticket höchstpersönlich bei euch unterwegs sein.
9: Feiert mit uns als VIP bei der legendären SWR 3 Halloween Party. Und wie ihr eben zum VIP werdet und im Freizeitpark einfach an den Schlangen vorbeikommt, das gleich.
10: Machen wir in den nächsten 6 Minuten, aber erstmal Turn Me On und Teddy Swims, Mr. Know It All.
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0: Der Mittwochmorgen, an dem es was Neues gibt von Britney Spears. Und damit meinen wir kein Video.
1: Nein. Musik? Drei Jahre gab es ja nichts von ihr, also musikalisch. Und jetzt gibt es einen neuen Song. In 3 Wochen kommt nämlich ihre Deluxe-Version vom Album Britney aus 2001.
0: Du bist schon mal im Slang drin, das ist genau. Gut so.
1: Ja. 25-jähriges Jubiläum nämlich. Und da sind dann 5 neue alte Songs dabei.
0: Mhm, She'll Never Be Me zum Beispiel hat sie vor 25 Jahren zusammen mit Justin damals geschrieben. Da waren die zwei auch noch ein Pärchen.
1: Und müssen wir jetzt sagen, Justin Timberlake, ne? Also
0: ja.
1: Man, es ist jetzt schon so lange her, man
0: der
1: weiß nicht mehr welche.
0: Der eine oder andere erinnert sich vielleicht ans legendäre Jeans-Outfit, mhm, was die zwei zusammen anhatten. Eine Zeit lang war das auch an Halloween immer sehr hip, als Justin und Britney verkleidet zu gehen. Aber gut, der Song hat es nie auf ein Album geschafft und jetzt wird er praktisch nachgereicht. Vielen Dank dafür, Britney. She'll Never Be Me.

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8: Der kompakte Newsüberblick um 7 jetzt mit Corinne Pilo.
9: Die Bundesregierung hat sich bei der Zuckersteuer geeinigt. Die Bayern-Profis sind nach dem Unentschieden in der Fußball-Champions League enttäuscht. Das Wetter teils Nebel, sonst später Sonne und Wolken, 15 bis 21 Grad. Die Steuer auf gezuckerte Getränke soll kommen, und zwar ab kommendem Juli. Union und SPD haben sich laut Medienberichten am Abend geeinigt und eine Vorlage ausgearbeitet. Die soll dabei helfen, die Steuer umzusetzen. Heute entscheidet das Kabinett noch darüber. SWR3 Berlin-Korrespondent Jakob Meyer hat, was drinsteht.
10: Laut dpa sind zwei Stufen geplant. Auf gesüßte Getränke mit einem Zuckergehalt ab 5 Gramm pro 100 Milliliter gilt demnach ein Steuersatz von 26 Cent. Bei einem Zuckergehalt von 8 Gramm sind es 32 Cent. Mit der Zuckersteuer will Bundesfinanzminister Lars Klingbeil Einnahmen für den Bundeshaushalt generieren und Getränkehersteller anregen, den Zuckergehalt von Getränken zu senken. Die Bundesregierung geht nach dpa-Informationen davon aus, dass die Steuer dem Bund im kommenden Jahr rund 690 Millionen Euro einbringt, 2028 dann 925 Millionen.
9: Ärzte in Rom haben Papst Leo einen bösartigen Lungentumor entfernt. Das hat die Gemelli-Klinik in Rom mitgeteilt. Die Ärzte haben demnach auch einen Teil der Lunge entfernen müssen. Der Papst wird voraussichtlich noch eine Woche in der Klinik bleiben. Enttäuschung bei den Bayern-Profis in der Fußball-Champions League. Gegen den norwegischen Club Viking Stavanger stand es am Ende unentschieden 3:3. Trainer Vincent Kompany hat danach von totalen Konzentrationsfehlern gesprochen. Torwart Jonas Urbich versucht trotzdem optimistisch zu bleiben.
11: Wir streben danach, jedes Spiel zu null zu spielen. Das ist uns jetzt gegen Augsburg nicht gelungen. Das ist uns jetzt auch gegen heute nicht gelungen. Aber wir arbeiten einfach weiter daran, und in 4 Tagen steht schon das nächste Spiel, wo wir wieder die Möglichkeit haben, zu null zu spielen.
9: Außerdem hat RB Leipzig gegen den niederländischen Club PSV Eindhoven mit 1:0 gewonnen. Vorher hatten schon die deutschen Fußballerinnen ihr Länderspiel gegen Japan. Sie haben auch gewonnen, und zwar mit 2:1.
7: Was heute noch wichtig wird.
9: Die Krankenkassen wollen im Laufe des Tages ihre offizielle Einschätzung abgeben, wie es um die Finanzierung der gesetzlichen Krankenversicherung steht. Und gut 4 Jahre nach den Anschlägen auf die Nord Stream Pipelines in der Ostsee startet heute der Prozess gegen einen der mutmaßlichen Täter, einen ehemaligen Offizier der ukrainischen Armee. 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
12: Unsere Wetterfrau Lea Spendler ist da.
13: Guten Morgen, hallo.
12: Und das letzte Regengebiet, das zieht jetzt auch ab.
13: Ja, also das hängt jetzt noch so im südlichen Baden-Württemberg, da kann es momentan noch so ein bisschen regnen, aber das zieht sich jetzt immer mehr in die Alpen zurück. Stellenweise haben wir dann auch Nebel bis zum Mittag, vor allem gerade so in Senken und Tälern und auch an Gewässern. Ansonsten haben wir so einen Mix aus Sonne und Wolken. Das ist so 50-50 heute, die wechseln sich immer wieder so ab. 15 Grad bekommen wir in der Eifel, bis zu 21 Grad sogar im Markgräfler Land. Und morgen ist es dann auch ähnlich, da ist es trocken, teils mit Sonne und teils mit Wolken.
12: 3 nach 7, Malte Dedicek mit dem Neuesten aus dem SWR3-Verkehrszentrum. Malte, du hast einen neuen Stau auf der A8.
14: Ja, von Karlsruhe nach Stuttgart, da dauert schon über eine halbe Stunde länger. Zwischen Pforzheim West und Ost, da ist ein Unfall auf der rechten Spur. 6 Kilometer Stau gibt es deshalb dort. Bitte Vorsicht auf der A6, Kaiserslautern Richtung Saarbrücken. Zwischen Waldmoor und Homburg ist eine ungesicherte Unfallstelle. Eine ungesicherte Unfallstelle ist auch auf der B10, Ulm Richtung Stuttgart, zwischen Esslingen, Oberesslingen und Esslingen Zentrum. Und Vorsicht auch auf der A8, Stuttgart Richtung Karlsruhe, zwischen Dreieck Leonberg und Leonberg West. Da haben wir eine ungesicherte Unfallstelle auf der rechten Spur. A643, Mainz Richtung Wiesbaden, zwischen Dreieck Mainz und Schiersteiner Kreuz, 6 Kilometer stockend. A81, Singen Richtung Stuttgart, zwischen Böblingen-Hulb und Böblingen-Sindelfingen, Bauarbeiten 3 Kilometer, rund eine Viertelstunde mehr Zeit dafür einplanen. B10, Ulm Richtung Stuttgart. Wegen einer Baustelle ist im Dreieck Neckarpark nur eine Spur frei, deshalb zwischen Plienzau-Vorstadt und Dreieck Neckarpark 7 Kilometer stockend. Rund eine Viertelstunde dauert es da länger. B14, Backnang Richtung Stuttgart, zwischen Teiler B14, B29 und Kappelbergtunnel 4 Kilometer stockend. Die B465 Leutkirch-Biberach ist zwischen der Abzweigung nach Heid und Elleratshofen wegen eines Unfalls in beiden Richtungen gesperrt. Und gerade noch reingekommen, Vorsicht auf der A8, Karlsruhe Richtung Stuttgart. Zwischen Karlsbad und Pforzheim West ist eine ungesicherte Unfallstelle. Und B314, Singen Richtung Waldshut-Tingen, zwischen Blumfeld und Stühlingen, da steht ein defekter LKW hinter einer Kurve, es staut sich bereits. Die Infos gibt es auch bei der SWR3 Stau Hotline unter 07221 9282. Gute Fahrt.
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10: Guten Morgen.
12: Schönen guten Morgen zusammen. Ja, die Deutsche Bahn und Schnelligkeit ist ja normalerweise, sagen wir mal so, eher eine Fernbeziehung. Ja. Aber jetzt sind die neuen Spartickets da und wie ihr da clever und schnell eure Termine abgreift, das in den nächsten 6 Minuten hier.
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0: Hast du die Tickets für die Bahn schon bestellt? So sind wir, eure Freunde. Hier ist die SWR3 Morning Show mit Kemal Gugger.
1: Und Annetta Politi.
0: Und das war unser klitzekleiner Reminder, denn seit Mitternacht sind sie ja freigeschaltet. Die Spartickets bei der Bahn.
1: Jawohl, ab da gilt nämlich auch jetzt der neue Fahrplan, ne?
0: Ja, also du kannst die Tickets, die dann ab Mitte Dezember praktisch gültig
1: 13.
0: sind, ja, seit heute buchen. Das ist natürlich wichtig. Ich meine, hier Weihnachten und so, ne?
1: Ja, eben. Linda Molitor aus dem SWR3-Team, diese super Sparpreise, die sind ja auch immer super schnell ausverkauft. Wie super schnell müssen wir denn da sein?
2: Das kommt ganz auf die Strecke an, denn die Bahn, die verteilt die Spartickets nicht gleich auf alle Strecken. Das läuft eher dynamisch. Es gilt, je ausgelasteter eine Strecke ist, desto weniger Superspartickets gibt es. Wer also zum Beispiel von Berlin nach München fahren will oder von Mannheim über Frankfurt nach Köln, der sollte sich beeilen, denn auf so beliebten Strecken gibt es allgemein weniger günstige Tickets. Wenn es dann noch zu beliebten Zeiten sein muss, wie zum Beispiel Sonntagabend oder Freitagnachmittag, dann wird es auch mal knapp.
0: Und es gilt ja auch, wenn weg, dann weg. Also was kann man da noch machen?
2: Da dann vielleicht noch was warten mit dem Buchen, denn die Bahn schaltet auch nicht alle Sparpreistickets gleichzeitig frei. Wer zum Beispiel heute Morgen direkt eine Fahrt für Februar buchen will, jetzt aber nur noch teure Tickets da sind, der kann warten und hoffen, dass da noch ein paar günstige Tickets nachkommen. Also klar, es gibt einmal die Last-Minute-Tickets, die dann erst ein paar Tage vor der Fahrt buchbar sind, da kann man dann richtig sparen. Wem das aber zu riskant ist, der kann auch 6, 4 oder 2 Wochen vor der Reise nochmal Ticketpreise checken. Denn auch dann schießt die Bahn manchmal noch super Sparpreistickets nach. Wann und wie genau und auf welchen Strecken, das weiß allerdings niemand so ganz genau. Das ist ein großes Betriebsgeheimnis. Die Verbraucherzentrale, die kritisiert auch immer wieder, dass das nicht so richtig transparent läuft.
0: Sehr schön. Wann die Bahn neue Spartickets nachschiebt, weiß also keiner. Gut, vielleicht liegen diese Informationen aber auch bei einem Stellwerk bei Mainz. Who knows? 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

0: Ein Auto muss nicht teuer sein, es muss einfach zu uns passen. Dann macht es uns richtig glücklich. Davon hatten wir es ja heute schon in der SWR3 Morning Show. So eine neuere Umfrage.
1: Ja, viele, die da gesagt haben, mein Auto ist vielleicht nicht perfekt, hat ein paar Macken, passt aber perfekt zu mir. Und jetzt nämlich ihr SWR3-Land. Wie ist es mit der Liebe zu eurem Auto, mit den kleinen, liebevollen Macken, die es erst so perfekt, unperfekt machen?
0: Erzählt uns genau diese Macken.
2: Hey, das sind sie ja, die zwei. Ja, hier ist der Jörg aus Ostfrankreich.
0: Gut. Guten Morgen, lieber Jörg.
2: Also, zu eurem Thema. Ich habe aus dem Nachlass von meiner Mutter einen 26 Jahre alten Polo geerbt mit 40.000 Kilometer und ich liebe mittlerweile das Auto und fahre damit zur Arbeit, wenn es regnet, weil ich habe nur 11 Kilometer. Und dann bin ich mit dem Fahrzeug ganz happy.
0: Ja, ey, 40.000 Kilometer, der ist doch neu.
2: Ja, stimmt. Und hat keinen Rost, weil er voll verzinkt ist.
1: Funktionieren die Fensterheber? Ich hatte auch mal einen Polo und das war so die Schwachstelle an dem VW Polo.
2: Stimmt. Der linke war defekt, den habe ich dann getauscht und vor 2 Wochen war der rechte defekt. Ja. Der wurde dann auch getauscht für kleines Geld, weil man bekommt ja die Teile recht günstig.
1: I know.
0: Also wenn du ihn irgendwann mal hergeben wollen würdest.
2: Nee, junge Frau, tut mir leid, es wäre sogar 5-Türer. Keine Chance.
1: Dann weiterhin ein rostfreies und auch auf jeden Fall ein fensterfunktionierendes Autoleben.
2: Ja, wünsche ich euch auch, ihr beiden. Ne? Super, dass ihr morgens da seid.
0: Auf die nächsten 40.000. Ciao, ciao.
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0: 7.30 Uhr. Es ist Mittwoch, der 14. Oktober. Corinne Pilo mit dem kompakten News-Überblick.
1: Im Nord Stream-Prozess steht ein ukrainischer Ex-Offizier vor Gericht. Bayern-Sportvorstand Max Eberl ist frustriert vom Unentschieden in der Fußball-Champions League. Das Wetter teils Nebel, sonst später Sonne und Wolken, 15 bis 21 Grad. Ein ehemaliger Offizier der ukrainischen Armee steht ab heute im Nord Stream-Prozess vor Gericht. Vor knapp 4 Jahren hatte es Anschläge mit Sprengstoff auf die Pipelines in der Ostsee gegeben. Die Gaspipelines Nord Stream 1 und 2 sind dadurch beschädigt worden. Der 50-Jährige ist wegen Kriegsverbrechens und Auslösens einer Sprengstoffexplosion angeklagt. Was über den Angeklagten bekannt ist, hat SWR3-Reporterin Elke Spanner in Hamburg.
2: Der Generalbundesanwalt geht in der Anklage davon aus, dass der Mann damals das Sabotageteam angeführt hat, und zwar im Auftrag staatlicher Stellen der Ukraine. Russland hatte ja wenige Monate vorher den Angriffskrieg auf die Ukraine begonnen. Der Angeklagte sollte die Gaspipelines laut Anklage zerstören, um zu verhindern, dass Russland da weiter Gas Richtung Deutschland durchleitet und mit den Einnahmen aus dem Gashandel den Krieg mitfinanziert. Der angeklagte Ukrainer war vor einem Jahr in Italien verhaftet worden, wo er mit seiner Familie im Urlaub war, und er wurde dann nach Deutschland ausgeliefert.
1: Der ChatGPT-Entwickler OpenAI hat in einem seiner Konferenzräume ein Abhörgerät entdeckt. In dem Raum sind oft Geschäftsgeheimnisse besprochen worden. Das Gerät war hinter einem Fernseher versteckt. Ein 35-jähriger Mitarbeiter des Unternehmens steht im Verdacht, das Gerät dort angebracht zu haben. Der Mann aus Saudi-Arabien wurde festgenommen. Ihm drohen bis zu 5 Jahre Haft und eine Geldstrafe von umgerechnet bis zu 225.000 Euro. Bayern-Sportvorstand Max Eberl ist nach dem 3:3 Unentschieden in der Fußball-Champions League gegen Stavanger frustriert. Das sei nicht das Niveau der Mannschaft. Der 0:1 Rückstand nach gut einer Minute hat Eberl außerdem an die letzte Bundesliga-Partie gegen Augsburg erinnert. Da waren die Bayern nach 8 Sekunden im Rückstand.
3: Ich stehe wieder hier, wie nach dem Augsburg-Spiel, und im Grunde haben wir es gleich wieder gemacht. Also wir bringen uns wieder gleich am Anfang in die Not hinein. Wir machen den Eckball, wir verlieren bei der Ecke den Gegner aus den Augen, starten wieder mit dem Ballast im Rucksack. Ärgerlich, drücken dann, ähnlich wie gegen Augsburg, und fressen dann den Konter. Das ist eine Reihe von Fehlern, es sind zu viele Fehler, und dann kannst du eben auch hier in Stavanger nicht gewinnen.
1: Außerdem hat RB Leipzig gegen den niederländischen Club PSV Eindhoven mit 1:0 gewonnen.
4: Was heute noch wichtig wird.
1: Im Kabinett geht es heute um die Zuckersteuer, besser gesagt um eine Vorlage, wie genau die Steuer umgesetzt werden soll. Die Bundesregierung hat sich am Abend auf einen Kompromiss geeinigt, heißt es. Und die Regierung will außerdem ihre Pflegekommission einsetzen. Die soll bis spätestens Ende nächsten Jahres Vorschläge machen, wie die geplante Pflegereform aussehen könnte. 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
6: Das wird jetzt wieder ein bisschen wärmer, oder Wetterfrau Lea Spindler?
7: Ja, schon in der Nacht war es auf jeden Fall wieder wärmer. Und auch heute geht es dann mit höchstens 15 Grad in der Eifel und bis zu 21 Grad am südlichen Oberrhein recht mild weiter. Es geht noch recht trüb in den Tag. Gerade so an Gewässern und in Senken und Tälern kann sich auch der Nebel stellenweise noch bis zum Mittag halten. Abseits vom Nebel und auch zum Mittag hin wechseln sich dann immer mehr Sonne und Wolken ab. Auch morgen sieht es dann noch mal ähnlich aus, und es bleibt auch weiterhin recht mild.
1: 7.34 Uhr, Malte Dedicek mit dem Neuesten aus dem SWR3-Verkehrszentrum. Malte, auf der 81 hast du einen neuen Stau für uns.
8: Wegen eines Unfalls auf der linken Spur auf der 81 von Singen nach Stuttgart zwischen Böblingen-Hulb und Sindelfingen-Ost ist das. 5 Kilometer Stau haben wir da schon, und es dauert fast eine halbe Stunde länger. Auf der A45 Aschaffenburg Richtung Gießen ist am Gießener Südkreuz die Überleitung zur A485 Richtung Gießener Nordkreuz wegen einer defekten Baumaschine gesperrt. A643 Mainz Richtung Wiesbaden zwischen Dreieck Mainz und Schiersteiner Kreuz 6 Kilometer, immer wieder mal stockend. A67 Mannheim Richtung Darmstadt zwischen Lorsch und Gernsheim, ein Unfall auf der rechten Spur, deshalb 3 Kilometer Stau. A8 Karlsruhe Richtung Stuttgart zwischen Karlsbad und Pforzheim West, auch hier ein Unfall, 3 Kilometer, knapp 20 Minuten dauert es da länger. Weiter von Karlsruhe nach Stuttgart zwischen Pforzheim West und Ost 5 Kilometer, es dauert auch dort rund 20 Minuten länger. B10, Ulm Richtung Stuttgart, zwischen Esslingenzell und Pliensau-Vorstadt, ein Unfall auf der Beschleunigungsspur, 5 Kilometer mit 20 Minuten Dauer. Und weiter zwischen Hafen Süd und Dreieck-Neckar-Park nochmal 4 Kilometer Stau mit einer Viertelstunde. Da ist wegen einer Baustelle im Dreieck-Neckar-Park nur eine Spur frei. B14, Backnang Richtung Stuttgart, zwischen Teiler B14, B29 und Kappelbergtunnel 4 Kilometer stockend. Die B465, Leutkirch-Biberach, ist zwischen der Abzweigung nach Heid und Elleratshofen wegen eines Unfalls in beiden Richtungen gesperrt. Und in Nordrhein-Westfalen haben wir auf der A4 Köln Richtung Aachen zwischen Dreikolmar und Kreuzköln Süd wegen der Baustelle 7 Kilometer. Da dauert es rund 20 Minuten länger. 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
5: Guten Morgen.
9: Schönen guten Morgen zusammen. Ja, wir kaufen Jacken, mit denen wir eigentlich den Mount Everest besteigen könnten.
5: Ja.
9: Wir trauen uns aber nicht, über 30 Grad zu waschen. Warum genau das ein Fehler sein kann für unsere Outdoor-Jacken und die Wäsche, das machen wir in, ja, 6 Minuten.
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0: Mittwochmorgen mit der SWR3-Morning-Show um 7.42 Uhr. Und sind wir ehrlich, Outdoor-Jacken sind ja wirklich faszinierend.
1: Es ist ja auch gerade wirklich das Wetter für so eine Outdoor-Jacke.
0: Ja, die sind ja auch, wenn wir ehrlich sind, entwickelt für die extremsten Bedingungen der Welt. Und dann müssen sie mit uns zum Elternabend.
1: So ist es. Weil wir müssen ja trocken und warm da rein.
0: Ja, und irgendwie, sie sind natürlich auch so ein bisschen It-Piece im Herbst.
1: Ja, aber was ist, wenn ich sie jetzt letztes Jahr dreckig gemacht habe und dieses Jahr wieder anziehen möchte?
0: Ja, wie bekommen wir sie fit für diese Outdoor-Jackensaison? Frank Wacker vom Automagazin hat schon mehr als 1000 Outdoor-Jacken getestet. So.
1: Übereinander.
0: Ja, übereinander. Jetzt gibt es ja viele, die glauben, so eine gute Outdoor-Jacke sollte man möglichst selten waschen, damit die weiter wasserdicht bleibt. Wie siehst du das?
2: Das ist falsch. Eher das Gegenteil ist der Fall. Regelmäßige Pflege erhält die Funktion und verlängert letzten Endes auch die Lebensdauer. Mit der Zeit sammelt sich einfach Schmutz auf fette Öle im Material an und die stören die Funktion. Wenn man die Jacke über Jahre nicht wascht, kann es sogar dazu führen, dass das Material kaputt geht.
1: Gut, jetzt habe ich keine Outdoor-Jacken-Waschkompetenz. Wie mache ich es denn am besten?
2: Sie kann in die Waschmaschine, aber auf jeden Fall nur Feinwäsche und meist ist es 30 Grad. Wir empfehlen grundsätzlich einen extra Spülgang, damit das Waschmittel rausgewaschen wird. Und wir raten auf jeden Fall auch dazu, spezielle Waschmittel zu nehmen nach der Wäsche, wenn vom Etikett her möglich, auf jeden Fall einen Trockner, weil die Hitze vom Trockner, Programm Schontrocknen, die reaktiviert letzten Endes die Imprägnierung.
0: So machen wir das auch. Und damit hält die Jacke dann auch wieder jedem Wetter stand.
1: Und den Elternabend, ne?
0: Und die 12 Meter vom Parkplatz bis zur Arbeit, ganz wichtig. 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
7: Der kompakte News-Überblick um 8 jetzt mit Corinne Pilo.
8: Die CDU in Sachsen-Anhalt will nicht für einen AfD-Ministerpräsidenten stimmen. Der Hauptverantwortliche im Mord an Rapper Tupac muss lebenslang ins Gefängnis. Das Wetter teils Nebel, sonst später Sonne und Wolken, 15 bis 21 Grad. Die CDU in Sachsen-Anhalt wird nicht für AfD-Spitzenkandidat Siegmund als neuen Ministerpräsidenten stimmen. Das hat der aktuelle Ministerpräsident Schulze im Morgenmagazin von ARD und ZDF bestätigt. Seine Fraktion habe jetzt eine gemeinsame Lösung für die anstehende Wahl im Dezember gefunden, so Schulze. Wirklich konkret ist er aber nicht geworden.
9: Wir hatten gestern eine sehr lange Aussprache innerhalb der Fraktion, eine sehr positive Aussprache. Wir haben es geschafft, Gräben, die es tatsächlich auch gab in der Fraktion, zu kitten. Wir haben uns jetzt auf einen Weg verständigt und eins ist klar, das haben wir gestern auch beschlossen, es gibt keine Stimme für einen AfD-Ministerpräsidenten.
8: Aktuell prüfe nur ein CDU-Abgeordneter, was das rechtlich für ihn bedeute. Einen Fraktionszwang gebe es aber nicht, so Schulze. 30 Jahre nach dem Mord an US-Rapper Tupac Shakur muss der frühere Bandenchef Dwayne Davis lebenslang ins Gefängnis. Das hat ein Gericht in Las Vegas entschieden. Davis war vorher schon von einer geschworenen Jury schuldig gesprochen worden. SWR3-USA-Korrespondentin Gabi Biesinger über das Urteil.
10: Konkret wurde Davis zu einer lebenslangen Haftstrafe mit einer Mindestverbüßungsdauer von 40 Jahren verurteilt. Staatsanwalt Mark DiGiacomo hatte bereits vor der Strafmaßverkündung erklärt, dass der 63-Jährige garantiert hinter Gittern sterben werde. Die Staatsanwaltschaft hatte die höchstmögliche Strafe gefordert, da Davis versucht habe, aus einem von ihm begangenen Mord Profit zu schlagen. Der Mord an Rapper Tupac Shakur war jahrelang ungeklärt geblieben, bis Davis Interviews gab und seine Rolle bei der Schießerei in seinen Memoiren schilderte.
8: Bayerns Trainer Vincent Kompany ist nach dem 3:3 in der Fußball-Champions League bei Stavanger frustriert. Er sprach unter anderem von Konzentrationsfehlern seines Teams. Am Samstag spielt Bayern in der Bundesliga gegen RB Leipzig. Die haben ihr Champions-League-Spiel gegen Eindhoven mit 1:0 gewonnen.
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8: Gut 4 Jahre nach den Anschlägen auf die Nord Stream Pipelines in der Ostsee startet heute der Prozess gegen einen der mutmaßlichen Täter, einen ehemaligen Offizier der ukrainischen Armee. Und heute startet der Ticketvorverkauf für den Weihnachtsmarkt in der Ravennaschlucht im Schwarzwald. 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
11: Unsere Wetterfrau Lea Spindler ist da.
12: Hallo, guten Morgen.
11: Guten Morgen. Heute Morgen ist es stellenweise wieder ganz schön neblig.
12: Ja, vor allem wieder in so Senken und Tälern und auch an Gewässern, also gerade so am Neckar oder am Main, vielleicht auch am Bodensee teilweise oder am Oberrhein. Und stellenweise hält sich dieser Nebel auch noch bis zum Mittag. Ansonsten wechseln sich Sonne und Wolken ab und so ein bisschen Regen gibt es gerade noch im südlichen Baden-Württemberg. Aber auch der zieht jetzt ab und dann haben wir heute so ungefähr 5 oder 6 Stunden Sonne im Schnitt. 15 Grad gibt es im Hunsrück, bis zu 21 Grad sogar in der Sonne am Oberrhein und morgen wird es dann wieder ähnlich.
11: 3 nach 8, Malte Dedecek mit dem Neuesten aus dem SWR3-Verkehrszentrum. Die A67 ist gesperrt, Malte.
13: Da ist ein Unfall mit 4 Fahrzeugen auf der A67 von Mannheim nach Darmstadt zwischen Lorsch und Gernsheim. Deshalb ist die Strecke gesperrt. 6 Kilometer Stau in der Sperrung. Die Umleitungsempfehlung geht ab Lorsch über die U3. Vor der Ausfahrt ist kein Stau aktuell. Bitte Vorsicht, ein Metallteil liegt auf der A3 Würzburg Richtung Nürnberg zwischen Würzburg-Heidingsfeld und Würzburg-Randersacker. Vorsicht auch auf der A5 Karlsruhe Richtung Basel zwischen Efringenkirchen und Dreieckweil am Rhein. Da ist eine ungesicherte Unfallstelle auf der linken Spur. Auf der A45 Aschaffenburg Richtung Gießen ist am Gießener Südkreuz die Überleitung zur A485 Richtung Gießener Nordkreuz wegen einer defekten Baumaschine gesperrt. A8 München Richtung Karlsruhe zwischen Kirchheimteck West und Kreuz Stuttgart über 20 Kilometer stocken, dauert rund eine halbe Stunde länger. In der Gegenrichtung von Karlsruhe nach Stuttgart zwischen Karlsbad und Pforzheim West ein Unfall auf der linken Spur, 4 Kilometer, auch hier knapp 20 Minuten mehr Zeit einplanen. Und weiter von Karlsruhe nach Stuttgart zwischen Pforzheim West und Ost nochmal wegen der Baustelle 5 Kilometer stockend. A81 Singen Richtung Stuttgart zwischen Böblingen, Hulb und Sindelfingen Ost ein Unfall auf der linken und mittleren Spur, deshalb 5 Kilometer, knapp eine halbe Stunde dauert es länger. In der Gegenrichtung von Heilbronn nach Stuttgart zwischen Pleidelsheim und Reit-Leonberg über 17 Kilometer immer wieder stockend, fast eine halbe Stunde mehr Zeit dafür einplanen. B10 Ulm Richtung Stuttgart zwischen Metting und Reit-Neckar-Park 5 Kilometer Staus, dauert rund 20 Minuten länger wegen einer Baustelle, da ist nur eine Spur frei im Reit-Neckar-Park. B14 Backnang Richtung Stuttgart zwischen Teiler B14, B29 und Kappelberg-Tunnel 5 Kilometer mit einer Viertelstunde Dauer. Auf der B29 Schwäbisch Gmünd Aalen Richtung Stuttgart ist der Gmünder Einhorntunnel nach einem Unfall jetzt gesperrt. B33 Ravensburg-Konstanz zwischen Dürnast und Neuhaus in beiden Richtungen wegen Bauarbeiten 2 Kilometer Stau. Und in Nordrhein-Westfalen A4 Köln Richtung Aachen zwischen Dreieckheimer und Kreuzkönn Süd Bauarbeiten 7 Kilometer, 20 Minuten dauert es da länger. Die Infos gibt es auch immer auf swr3.de. Gute Fahrt!
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18: Guten Morgen!
19: Guten Morgen!
20: Guten Morgen, ihr Lieben! Ja, Nico Santos bei uns, das freut uns sehr, denn seit Jahren machst du unser Herz glücklich.
19: Ach Leute,
20: ganz egal.
19: Ihr macht mich glücklich.
18: Ja, komm. Ja.
19: Jetzt, wo ich hier bin,
18: ja.
20: Oder? Das ist
18: ja,
20: ja, was, ja. Dürfen wir anbieten? Kaffee oder Tee? Was hättest du gerne? Oder Wasser?
19: Ich würde jetzt einen Tee gerade nehmen.
20: Ein
19: ich hatte
20: Tee?
19: Schon einen Kaffee, hatte ich schon.
20: Okay.
19: Ja.
20: Also,
19: aber normalerweise Salbei.
18: Salbei, okay. Also Grüntee habe ich.
19: Ja, ich habe eine
18: Thermoskanne voll mit Grüntee.
19: Das mag ich.
20: Ja, okay. Sehr gut. Also der Salbei-Tee kommt. Dazu haben wir ein neues Album. Wir haben die Arena-Tour. Wir haben ganz viel, über das wir mit dir sprechen wollen.
19: Deswegen aber wirklich.
20: Schön, dass du da bist hier in der SWR3 Morning Show. Und Musik hören wir jetzt sofort.
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0: Und die ersten spickeln schon rein in den Stream hinein und sagen, was, der Nico, was macht er da im Moment? Hat er ein bisschen am Tee.
1: Ja, ich habe jetzt 3 Tees von euch bekommen.
2: Ja, siehst du, so sind wir zu dir. Du hast einen grünen Tee und 2 Salbeitees.
1: Es ist unglaublich.
2: Honig gibt's auch noch on top.
1: Honig on top.
2: Holen wir noch eine Badewanne und machen noch Milch rein.
1: Sehr gerne. Sehr, sehr gerne. Ach, Leute, es wird also hier im Baden-Baden, da wirklich, da fühlt man sich noch richtig wie bei Mama.
0: Ja, sehr gut. Genau so muss das sein. Also Point of View, da freuen wir uns sehr. Das Album ist da. Wir werden auch Musik live. Werden wir dann auch noch haben hier.
2: Ja, du spielst nachher, ne? Wir haben nämlich schon ein E-Piano hier aufgebaut.
1: Yes.
2: Und da freuen wir uns auf Unplugged Live in der Morning
1: Show. Yes.
2: Das Tolle ist, du bist ja auf Tour dann. Ich habe die Dates gecheckt. Irgendwie 31.10. unter anderem in Köln. Warum kein Halloween?
1: Naja, vielleicht ist da ja Halloween.
2: Aha, du kombinierst.
1: Ich will jetzt keine falschen Versprechen machen. Vielleicht finde ich ja irgendwo eine Michael Jackson Thriller-Jacke und dann ziehe ich die einfach an.
2: Wäre auch cool.
1: Ja.
2: Bist du so ein Verkleidungsmensch?
1: Eigentlich nicht, aber mal gucken. Vielleicht, ich glaube schon, dass viele Fans das vielleicht sich zu Herzen nehmen werden.
2: Mhm.
1: Ich habe schon viele Fans gehört. Lustigerweise, vor 2 Jahren war ich auch zu Halloween in Köln bei meiner Arena-Tour. Also es war genau das Gleiche. Und die meinten jetzt musst du aber verkleidet gehen.
2: Okay.
1: Und ich bin mal so, okay, irgendwann muss ich machen.
0: Und weil du gesagt hast, vor 2 Jahren warst du, also genau das Gleiche, gibt es da irgendwelche Rituale, wo du sagst, okay, vor den Touren, die sind für mich wichtig, die müssen dabei sein, das muss sein?
1: Also erstmal ganz, ganz viele Halspastillen, ne? Das ist das Allerwichtigste.
2: Und Salbeitee?
1: Salbeitee ist ganz, ganz wichtig. Aber ehrlicherweise, ich habe sonst, außer, also Rituale habe ich sonst nur mit der Band oder mit der Crew.
0: Mhm.
1: Und mit der Band ist es immer, wir klatschen uns warm. Das ist immer sehr, sehr lustig, weil wenn du so bei Festivals bist, siehst du nur uns irgendwie, wir versperren den Weg von den Hallen und klatschen. Jeder macht da seine Lieblingssongs an und jeder klatscht dann was vor und die anderen klatschen mit.
2: Also in die Hände oder klatscht ihr euch so an die Körper? So
1: nee, wir klatschen. Wir machen uns irgendwelche Rhythmen.
2: Okay.
1: Also sagen wir mal, ich mach genau. Und dann müssen alles weitermachen. Dann macht der Nächste was.
2: Und dann macht der sein.
1: Und dann macht man es immer schwieriger und immer schwieriger und immer schwieriger,
0: wow,
1: bis man irgendwann eine Einheit ist. Man weiß ganz genau, was der Nächste macht. Und dann können wir auf die Bühne.
0: Okay, werdet ihr dann gerufen oder sagt ihr, wir brauchen für diese Geschichte 20 Minuten für uns, gib uns bitte und wir sind erst dann und dann soweit?
1: Ja, nee, wir wissen immer 1,5 Stunden, bevor die Show anfängt, machen wir das. Und dann machen wir das so, weiß nicht, 30 Minuten. Und dann sind wir alle eingeklatscht. Und danach geht's los.
2: Warm geklatscht.
1: Ja, warm geklatscht.
2: Wir haben übrigens sehr geklatscht zu deinem neuen Hit, Classic. Den haben wir beide nämlich am Montag gespielt.
1: Ja.
2: Bei uns in der Morning Show. Und sowohl Annette als auch ich, wir haben uns beide angeguckt und gesagt, geiler Groove.
0: Cool,
1: danke sehr.
0: Kannst du noch ein bisschen was dazu sagen? Also welchen Nico lernen wir jetzt kennen?
1: Ich glaube, der sich komplett ausleben kann. Und als ich das Album gemacht habe, da habe ich gemerkt, okay, das sind definitiv, es ist nicht nur eine Seite, es sind definitiv mindestens 2 Seiten. Ich finde, so ein Song wie Optimist, der kam raus, der ist ganz reduziert. Dann kommt ein Song raus wie Classic und es ist ein alles rauslassen, was mich inspiriert hat als kleiner Junge. Sehr, sehr viel Funk, sehr, sehr viel R&B.
2: Fleetwood Mac ist sogar
1: Fleetwood
2: drin.
1: Fleetwood Mac ist drin. Da sind Scratches drin von Songs, die ich von damals noch kenne, von alten Hip-Hop-Songs. Und das ist einfach ein Song, lustigerweise, den habe ich 2020 angefangen. Und jetzt aber erst die Produktion geknackt. Ich habe dann immer wieder, ich war in Fliegern auf dem Weg irgendwo anders hin, ich habe immer gemerkt, ich muss weitermachen. Dann habe ich die Gitarren erstmal mit dem Keyboard, also mit dem Schreibtisch-Keyboard, mit der Tastatur vom Laptop, man ist zu früh morgens, vom Laptop, habe ich das quasi eingespielt und dann meine Jungs gefragt, ey, von der Band, könnt ihr das so einspielen, wie ich das hier gemacht habe? Und am Ende ist der Song so geworden, wie er jetzt ist.
0: Jetzt wollen wir ihn hören, wir feiern ihn so hart.
1: Ach, das freut mich.
0: Wirklich komplett. Also, Nico Santos.

0: ganz neu von Nico Santos, Classic in SWR 3. Und wir freuen uns, er ist bei uns live in der Morning Show. Und jetzt probieren wir das mit dem
1: E-Piano, ne?
0: Ja, mit dem E-Piano.
1: Möchtest du mal einfach mal hier live in der Morning Show Unplugged spielen für
2: uns? Let's go, ich probier's, komm.

0: one day we can be classic.
1: Wie cool ist das denn live in der SWR 3 Morning Show, Nico Santos?
0: The romantic version. The candlelight version.
2: Ja. Wow. Früher morgen, überleg mal kurz. Morgen und er macht
1: und
2: hier
1: hat er nur einen Soll bei Tee.
0: Noch nicht ganz.
2: Dann trink mal nochmal einen Tee und du bleibst noch da. Bis 9 Uhr.
0: Sehr gerne.
2: Zu Gast.

0: mit Nico Santos.
1: Was für ein geiler Song.
2: Hammer.
0: Live bei uns in der Morningshow heute Morgen.
1: Freut mich sehr. Ich freue mich auch.
0: Und Mallorca, das ist ja deine auch Heimat? Ja.
2: Du lebst da, du bist quasi Pendler, du kommst zum Arbeiten nach Deutschland?
1: So ungefähr, also ich würde sagen 7 Monate in Deutschland und 5 Monate auf Mallorca.
2: Oh, ja. Jackpot-Leben.
0: Aber ist das dann Urlaub für dich oder ist es eine geile Verbindung? Wie müssen wir uns das vorstellen?
1: Es ist lustig, weil früher dachte ich immer, als Jugendlicher dachte ich immer, bin ich hier zu Hause? Weil ich wusste, dass ich irgendwann nach Deutschland gehen werde, weil ich wusste, dass die Musik mich wahrscheinlich dahin treiben wird. Mhm. Dann war ich die erste Zeit hier und dachte, ist das mein Zuhause? Mhm. Und jetzt weiß ich, ich habe 2.
2: Ach toll.
1: Also ich habe mich früher mal nicht ganz zu Hause gefühlt, jetzt habe ich sogar 2. Jetzt weiß ich, ich fühle mich bei beiden so wohl und so zu Hause. Das ist so die schönste Erkenntnis für mich gewesen. Und lustigerweise, alle Sachen, die für mich irgendwann ganz normal waren auf Mallorca, sind jetzt für mich unglaublich speziell und ich wertschätze das viel, viel mehr, dass mein Schulweg einfach an den Küsten entlang, jeden Morgen aufs Meer gucken, dass das normal für mich war, ist jetzt nicht mehr normal für mich. Und das ist eigentlich eine schöne Erkenntnis.
2: Kommen Freunde und Familien dich auch dann besuchen, so urlaubsmäßig dann dort in
1: Mallorca? Die ganze Zeit.
2: Chillen bei dir
1: also,
2: zu Hause.
1: Wir haben wirklich einen Kalender für unsere Freunde, wer ist von wann bis wann da. Wow. So, okay. Und jetzt, das Schöne ist jetzt, unsere besten Freunde machen genau das Gleiche. Die sind auch jetzt zur Winterzeit komplett 4 Monate da. Ja. Mhm. Und die haben sich dann halt auch ein Haus geholt. Und dann in der Zeit wissen wir, okay, dann haben wir wenigstens ein bisschen mehr Zeit, wo wir einfach zu dritt sind, ja.
0: Aber dann hast du praktisch 2-mal Heimat. Wo machst du denn deinen Urlaub? Also wo sagst du wirklich, wow, jetzt bin ich angekommen, jetzt ist Urlaub, jetzt ist...
1: Das ist das Ding. Ich habe irgendwann gemerkt, krass, ich war ja fast noch nie im Urlaub. Weil wenn du auf Mallorca lebst, machst du keinen Urlaub. Dann ist Urlaub nach Deutschland Weihnachten feiern. Mhm. Jetzt habe ich gesagt, okay, jetzt will ich will auch die Welt sehen. So, ich gehe sehr, sehr oft nach Griechenland, weil es gibt
0: Galimera,
1: so super... Ich weiß. Also mein Lieblingsort unser Lieblingsort für Urlaub ist immer Griechenland.
0: Oh.
1: Weil es gibt ja so viele Inseln.
0: Ja.
1: Und man kann gar nicht in einem Jahr alles sehen.
0: Das stimmt. Dann kommst du nach Lefkas, auf meine Insel.
1: Lefkas? Da war ich auch noch nicht. Guck mal, ich war schon auf Kos, Ios, Naxos, Paros, Santorini.
0: Du warst in der Insel.
2: Er spricht wie ein Grieche.
1: Aber mit Nikos Antos. Dann wäre ich Grieche.
2: Ihr Sohn heißt auch Nico übrigens.
1: Wirklich? Aber mit K?
0: Nein, mit C.
1: Nein.
0: Doch, mit C.
1: Oha.
2: Und guck mal.
0: Ja, klar. Und er ist Riesenfan. Der schreibt sich auch mit C, hat er gesagt. Der Nico.
1: Nein, ist das süß.
2: Also, nächsten Urlaub dann Anetta bei Nico zu Hause und Nico dann bei Anetta zu Hause.
1: 100%.
0: Auf jeden Fall.
2: Und wir hören jetzt deinen ganz neuen Hit, Learn to Love Again. Wir haben ja gelernt, 2 neue Singles aus dem Doppelalbum.
1: Genau.
2: Also Doppel.
1: Doppelseite.

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0: 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Es ist Mittwoch, der 14. Oktober. Der kompakte Newsüberblick jetzt mit Corinne Pilo.
3: Das Bundeskabinett berät über eine Zuckersteuer. Die Menschen beten für den an Krebs erkrankten Papst. Das Wetter teils Nebel, sonst später Sonne und Wolken, 15 bis 21 Grad. Getränke, in denen Zucker ist, können ab kommendem Juli teurer werden. Union und SPD haben sich am Abend auf eine Vorlage für die Zuckersteuer geeinigt. Heute wird das Kabinett darüber beraten. Danach muss der Bundestag die Pläne noch beschließen. SWR3 Berlin-Korrespondent Jakob Mayer, die Steuer soll in 2 Stufen funktionieren.
4: Auf gesüßte Getränke mit einem Zuckergehalt ab 5 Gramm pro 100 Milliliter gilt dann ein Steuersatz von 26 Cent. Bei einem Zuckergehalt von 8 Gramm sind es 32 Cent. Bundesfinanzminister Lars Klingbeil will so Einnahmen für den Bundeshaushalt erzielen und Hersteller anregen, den Zuckergehalt von Getränken zu senken. Für Produzenten mit bis zu 1 Million Liter Jahresproduktion gilt die Steuer nicht.
3: Die Bundesregierung will heute außerdem ihre Pflegekommission einsetzen. Die soll bis spätestens Ende Januar 2027 Vorschläge für eine langfristige Reform der Pflegeversicherung machen, mit dem Ziel, die Beiträge stabil zu halten. Eigentlich sollte die Kommission schon vergangene Woche eingesetzt werden. Kurzfristig wurde das verschoben. Inzwischen sollen offene Fragen geklärt sein. In Sachsen-Anhalt wird die CDU im Dezember AfD-Spitzenkandidat Siegmund nicht zum neuen Ministerpräsidenten wählen. Das hat Ministerpräsident Schulze im Morgenmagazin von ARD und ZDF bestätigt. Seine Fraktion habe jetzt eine Lösung für die anstehende Wahl gefunden. Für die nötige Mehrheit braucht Siegmund im ersten Wahlgang mindestens 42 Stimmen. Seine AfD kommt auf 39. Weltweit haben die Menschen mit großer Anteilnahme auf die Krebserkrankung von Papst Leo reagiert. In seinem Geburtsland USA und in seiner früheren Wahlheimat Peru haben sich die Menschen spontan zum Gebet versammelt. In Uruguay hat die Kirche einen Gebetszähler eingerichtet, mit dem Ziel, mehr als 3,5 Millionen Ave Maria zu beten. Jeder Uruguayer betet eines für Papst Leos Gesundheit.
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3: Der britische Premier Burnham spricht mit dem ukrainischen Präsidenten Zelensky in London unter anderem über eine schnellere Lieferung von Luftabwehrraketen. Und in der Fußball-Champions League muss Borussia Dortmund heute Abend beim norwegischen Vizemeister FK Bodø/Glimt ran, gut 80 Kilometer nördlich des Polarkreises. Stuttgart spielt gegen Slovan Bratislava. 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
0: Das sind dann wieder 2-stellige Temperaturen bei vielen, oder Wetterfrau Lea Spindler?
6: Ja, schon in der Nacht war es auf jeden Fall wieder wärmer. Und auch heute geht es dann mit höchstens 15 Grad in der Eifel und bis zu 21 Grad am südlichen Oberrhein recht mild weiter. Es geht noch recht trüb in den Tag. Gerade so an Gewässern und in Senken und Tälern kann sich auch der Nebel stellenweise noch bis zum Mittag halten. Abseits vom Nebel und auch zum Mittag hin wechseln sich dann immer mehr Sonne und Wolken ab. Auch morgen sieht es dann noch mal ähnlich aus und es bleibt auch weiterhin recht mild.
0: 8.34 Uhr, Malte Dedecek mit dem Neuesten aus dem SWR3-Verkehrszentrum. Malte, die A67, die ist nicht mehr gesperrt.
7: Von Mannheim nach Darmstadt zwischen Lorsch und Gernsheim, da ist die Strecke wieder frei. Nur noch die Standspur ist blockiert für Bergungsarbeiten. 4 Kilometer Stau gibt es da aber noch, dauert fast eine halbe Stunde länger. Bitte Vorsicht auf der A8 Stuttgart Richtung München. Zwischen Adelshausen und Odelshausen liegt ein Plastikteil. Vorsicht auf der A98 Schaffhausen Richtung Weil am Rhein. Zwischen Kandern und Dreieck Weil am Rhein steht ein defekter PKW auf der Beschleunigungsspur. A3 Frankfurt Richtung Würzburg. Zwischen Frankfurt Süd und Offenbacher Kreuz ein Unfall auf der rechten und mittleren Spur. 4 Kilometer, es dauert eine Viertelstunde länger. Auf der A45 Aschaffenburg Richtung Gießen ist am Gießener Südkreuz die Überleitung zur A485 Richtung Gießener Nordkreuz wegen einer defekten Baumaschine gesperrt. A5 Karlsruhe Richtung Frankfurt zwischen Bensheim und Seeheim-Jugendheim. 5 Kilometer stockend, eine Viertelstunde dauert es da länger. A8 München Richtung Karlsruhe zwischen Kirch am Teck West und Kreuz Stuttgart über 20 Kilometer immer wieder stockend und eine halbe Stunde mehr Zeit dafür einplanen. In der Gegenrichtung von Karlsruhe nach Stuttgart zwischen Pforzheim West und Süd wegen der Baustelle 6 Kilometer. Hier dauert es rund 20 Minuten länger. A81 Heilbronn Richtung Stuttgart zwischen Pleidelsheim und Dreieck-Leonberg über 17 Kilometer stockend. Auch hier rund eine halbe Stunde mehr Zeit einplanen. B10 Ulm Richtung Stuttgart zwischen Metting und Dreieck-Neckar-Park 5 Kilometer. Es dauert 20 Minuten länger. Da ist nur eine Spur frei wegen einer Baustelle im Dreieck-Neckar-Park. Die B14 unter Münkheim-Steigenhaus Schwäbisch Hall ist zwischen der B19 unter Münkheim-Steigenhaus und Wittighäuser Straße wegen eines Unfalls in beiden Richtungen gesperrt. Auf der B29 Schwäbisch Gmünd Aalen Richtung Stuttgart ist der Gmünder Einhorntunnel nach einem Unfall gesperrt. Und das sind jetzt auch nur die längsten Staus ab einer Viertelstunde Dauer. Alle Infos gibt's immer bei der SWR3 Stauhotline unter 07 221 9282. Gute Fahrt!
8: 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Ja!
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8: Ja!
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11: Guten Morgen.
12: Guten Morgen.
8: Schönen guten Morgen und Nico bei uns schon seit 8 hier in der Morning Show. Und SWR Dreiland, du wirst von ihm gefeiert, wie hier Loris aus Köln, der sich da uns geschrieben hat, schreibt, Nico macht so tolle akustische Musik. Nur mit dem Piano hast du ja heute Morgen schon bei uns.
12: Mhm.
8: Hat man ja auch bei The Voice gehört. Hat er mal drüber nachgedacht, eine reine Akustiktour vielleicht auch mit Talenten aus seinem Team zu machen?
12: Vielleicht eine ganz gute Idee. Vielleicht eine ganz gute Idee. Das Schöne ist, was ich jetzt aber mache, ich habe gestern die Supports für meine Arena-Tour announced.
8: Mhm.
12: Und da sind sehr, sehr viele Ex-Talents dabei von The Voice oder mit denen ich im Finale war oder Anne Moss, das die letztes Jahr gewonnen hat.
8: Mhm.
12: Die ist auch die ganze als Special Guest die ganze Tour dabei. Und es ist schön, wie so The Voice auch irgendwie Familie wird.
8: Also, Nico Santos bei uns. Wir hören natürlich nicht nur Musik, die du mitgebracht hast. Du spielst live für uns und wir wollen vielleicht auch gleich ein bisschen über Traditionen sprechen, auch in Sachen Weihnachten.
12: Viele
8: fühlen können, was da alles auf uns zukommt. Also erst nochmal eine Runde Salbei-Tee, oder?
12: Sehr gerne.
2: Einfach gute Musik.
12: Schön.
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0: Die SWR3 Morning Show freut sich immer, wenn sie Gäste hat. Heute ganz besonders Nico Santos.
1: Hallo.
2: Du könntest viel länger da bleiben. Du bist jetzt bis um 9 da, aber wir merken gerade, während die Musik läuft, ne, da kommt man auf Themen.
1: Ja, Mann, und
2: da kann man bis Weihnachten reden.
1: Oh.
0: Da sind wir schon mittendrin bei Weihnachten. Weihnachtstraditionen, von denen du sagst, die waren so cool damals, die nehme ich jetzt mit, die möchte ich auch unbedingt haben.
1: Ach, so viele. Also bei uns war immer so, ich bin ja auf Mallorca aufgewachsen. Und wir haben immer Weihnachten dann gefeiert bei Oma und Opa. Und das war wirklich, was so schöner kann es gar nicht sein. Es waren immer alle zusammen. Und um 18 Uhr mussten alle Kinder hoch. Und irgendwann kam
2: Klingelingeling.
1: Und dann war es wirklich so, oh mein Gott, Larissa, meine Schwester. Oh mein Gott, wir können runtergehen. Und so. Das Lustige aber bei uns war, also das, an was ich mich fast sogar am meisten erinnere. In Spanien wird ja groß gefeiert erst bei den drei heiligen Königen. Das ist ja so da, wo die Kids wirklich die großen Geschenke bekommen. Wir als, ich sag mal, deutsche Familie, wir bei uns war es immer Heiligabend. Die Spanier feiern ja am 25. morgens.
0: Ja.
1: Und Nikolaus hatte ich auch so ein bisschen, weil ich halt auch Nico heiße, Nikolaus. So.
2: 6. Dezember, Heiligabend, Geschenke.
1: Ja. Und jetzt kommt's. 5. Januar, bei uns im Dorf auf Mallorca, riesengroß, drei heilige Könige, die kommen extra. An einem großen Platz sind die da. Und alle Kinder werden mit Namen aufgerufen, damit die ihre Geschenke bekommen.
0: Aha.
1: So, Nico Wellen bringt, natürlich der Letzte. Es gibt keinen Spanier, der mit W anfängt. Und dann XYZ und ähnlich. So, ich der Letzte. Und ich habe ja schon meine großen Geschenke zu Heiligabend bekommen. Und alle Kinder da mit einem neuen Fahrrad und hier und Playstation, bam, bim, bum. Und ich bekomme ein Kartenspiel.
0: Oh. Nein! Nein!
1: Oh, oder so ein Magnetspiel oder so. Nicht.
0: Oh.
1: Danke, Jungs.
2: Oh Gott.
1: Ja, das war halt, das ist noch richtig bei mir eingewandt. Das Problem ist halt auch, dass ich 2 Tage später auch Geburtstag habe. Meine Eltern waren so, was machen wir denn in diesem Monat? Das sind noch 24 Tage, wo der Junge eigentlich die ganze Zeit nur Geschenke bekommt.
0: Aber guck mal, unser Mutterherz bricht gerade oder das Elternherz, weil du halt denkst, was hat sich bei ihm eingebrannt? Das Kartenspiel.
1: Dieses Scheiße, das Kartenspiel. Nein, aber also für uns war wirklich Weihnachten. Das Schöne ist, dass wenn Weihnachten ist ja gar nicht jetzt Geschenke, ne? Für uns ist das ja wirklich, alle kommen zusammen, alle feiern zusammen, backen was zusammen, kochen was zusammen. Das ist das, was ja wirklich für immer bleibt.
2: Ja. Dann gibt es noch ein kleines Geschenk für uns, nämlich ein Hit von dir.
1: Sehr schön.
2: Zusammen mit Topic, Home. Und anschließend wollen wir dich auf jeden Fall nochmal unplugged hören.
1: Sehr gerne.

0: wie frisch er aussieht, ne?
1: Ja, das macht der Salbei. Das macht der gute Salbei.
2: Ich merke aber, dass ich von Minute zu Minute ein bisschen wacher werde.
0: Ja?
1: Ja. Ja. Aber den bringen wir in der Spezialedition raus. Ja, ne? Die Nico Santos Baden-Baden Salbei-Tee. Ja.
0: Schaut ihn euch an bei uns im Stream auf swr3.de. Er sieht wirklich frisch aus und wahrscheinlich liegt es aber auch an dem Thermalwasser, denn du bist gestern Abend schon angereist nach Baden-Baden. Wir sind ja hier eine Kurstadt. Mhm. Gutes Wasser hier.
2: I know.
0: Und du durftest sogar im hoteleigenen Pool noch eine Runde ziehen, ne?
2: So, ja. Schwimmen. Die meinten, er sei beheizt. Er war noch, ich sag mal so, er war schon sehr, sehr kalt. So,
0: für
2: Mallorquiner ist er noch sehr, sehr kalt. Nein, aber wirklich, also es ist immer lustig, wenn du so Künstler fragst oder so nach Baden-Baden, oh, gehst du wieder dahin? Ja, schön da essen und so. Und,
0: Tipps, genau. Tipps kommen, ne?
2: Ja, ja, auf jeden Fall. Und es ist ja auch wirklich hier wunderschön. Ich meine, ich kenne so viele Künstler, die sagen, wie schön Baden-Baden ist.
1: Gut, und das ist doch herrlich, dass es dann gepasst hat mit dem Pool. Und wahrscheinlich war das damals auch der Gedanke, als Rooftop entstanden ist, oder?
2: So ist Rooftop entstanden. Ich war in Baden-Baden.
0: Baden war
2: Baden.
0: Auf dem Rooftop.
2: Auf dem Rooftop.
1: So hast du die
2: und hab gesagt, aber so, und hab da runter geschrien, weil da unten ein Kumpel war und am Start vom Rooftop.
0: Ja, gut, dann können wir.
2: Jetzt habt ihr es.
0: Ja,
1: ich glaube, jetzt haben wir den Dreh gefunden.
2: Das war die Geschichte.
1: Danke, dass du da bist.

0: Nico Santos, live bei uns in der SWR 3 Morning Show Rooftop. Und wir haben ja schon gehört, es hat dich inspiriert, weil du hier in Baden-Baden auf einem Pool warst, den Dächern Baden-Badens.
1: Aber du liebst ja auch Griechenland, das wissen wir auch. Und Nico Santos klingt ja schon ein bisschen griechisch.
2: Genau, Nico Santos, dann könnte man wieder
0: so
2: griechisch
0: nämlich
2: sein.
0: Und das ist das Schöne, du hast jetzt auch unsere Kollegen inspiriert für diese kleine Geschichte hier.

0: Taverne, ja. Kleine Nico.
1: Schön,
2: das hey. Das geben wir dir mit als Klingelton.
1: Ich hätte jetzt gerne...
2: Andenken von uns.
1: Gern, oh, das ist mega.
0: Aber du kannst es besser, Saganaki, das wissen wir.
1: Saganaki jetzt.
2: Oh ja, Saganaki.
1: Oh, oh liebe ich.
2: Mach ich dir das nächste Mal.
1: Ja? Nein.
2: Doch, das mache ich dir.
1: Wir möchten. Ey, an sowas erinnere ich mich.
2: Ja, ist okay.
1: Komm, bin vergessen, ich erinnere mich, aber sie ist
0: Hand drauf. Hand drauf, okay.
2: Ja, klar.
0: Und wir kriegen aber noch einen Unplugged-Song von dir.
1: Jetzt?
0: Ja, ja, weil die griechische Version war zwar schön und gut, aber,
1: schön, aber
0: du hast vorhin noch von Optimist gesprochen,
1: ja,
0: einem deiner neuen Hits.
1: Ja, ein Song, den ich quasi für mich selbst geschrieben habe, als Reminder, optimistisch zu sein.
0: Gut.
1: Komm, den machen wir jetzt.
0: Piano steht bereit, Mikro auch.

0: optimist. Yeah.
1: Mega.
0: Keine Ob.
1: Und SWR3.
0: Kleiner Reminder, dass wir alle ein bisschen optimistischer sein sollen.
1: Und SWR3-Land feiert dich hier mit allem, was du live bei uns spielst.
2: Na, guten Morgen, ihr Lieben. Das war ja mal geil. Nico Santos live. Hat sich sehr gut angehört.
0: Das ist schön.
3: Danke für deinen Besuch.
0: Danke euch.
3: Komm wieder.
0: Sehr gerne.
3: Nicht nur nach Griechenland zu Anetta.
0: Sondern auch hierhin.
1: Ja, denk an Saranaki. Das mache ich auch viel.
0: Machst du mir nächste Woche, kommen wir wieder hier hin. Ja, perfekt. Ja.
3: Nico Santos live bei uns in der SWR3 Morning Show. Danke für den Besuch.
0: Danke euch.
1: Was ein Geschenk.
0: Gleichfalls.
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8: Der kompakte News-Überblick um 9 jetzt mit Corinne Pilo.
9: Die CDU in Sachsen-Anhalt will nicht für AfD-Kandidat Siegmund als Ministerpräsident stimmen. Ein Lottospieler aus Nordrhein-Westfalen hat den Euro-Jackpot geknackt. Das Wetter teils Nebel, sonst später Sonne und Wolken, 15 bis 21 Grad. Der Ministerpräsident von Sachsen-Anhalt, Schulze, und seine CDU wollen nicht für einen AfD-Ministerpräsidenten stimmen. Das hat Schulze im Morgenmagazin von ARD und ZDF bestätigt. Seine Fraktion habe jetzt eine gemeinsame Lösung für die anstehende Wahl im Dezember gefunden, so Schulze. Wie die genau aussehen soll, hat er aber nicht gesagt.
10: Wir hatten gestern eine sehr lange Aussprache innerhalb der Fraktion, eine sehr positive Aussprache. Wir haben es geschafft, Gräben, die es tatsächlich auch gab in der Fraktion, zu kitten. Wir haben uns jetzt auf einen Weg verständigt und eins ist klar, das haben wir gestern auch beschlossen, es gibt keine Stimme für einen AfD-Ministerpräsidenten.
9: Aktuell prüfe nur ein CDU-Abgeordneter, was das rechtlich für ihn bedeute. Einen Fraktionszwang gäbe es aber nicht, so Schulze. Bundestagspräsidentin Klöckner will die Sicherheitsvorkehrungen im Bundestag in Berlin verstärken. Die CDU-Politikerin hat dem Stern gesagt, bei den Zugangskontrollen würden immer wieder gefährliche Gegenstände entdeckt. Darunter Kugelschreiber mit integrierten Messern, Spraydosen mit Elektroschockern und Handtaschen mit Schlagringen. Auch einige Personen seien abgewiesen worden. Der Bundestag hat 200 eigene Polizisten. Rund 4 Jahre nach den Anschlägen auf die Nord Stream Pipelines in der Ostsee startet heute der erste Prozess. Vor dem Oberlandesgericht in Hamburg steht ein Ukrainer. Die Bundesanwaltschaft wirft dem Mann vor, als Offizier der ukrainischen Armee zivile Ziele angegriffen und damit Kriegsverbrechen begangen zu haben. Ein Lottospieler aus Nordrhein-Westfalen hat den Euro-Jackpot geknackt. Er hat damit den größtmöglichen Betrag von 120 Millionen Euro gewonnen, hat die Lottogesellschaft gesagt. Für seinen Spielschein hatte er knapp 40 Euro bezahlt. 2 weitere Spieler aus Hessen und Niedersachsen bekommen in der 2. Gewinnklasse knapp 3 Millionen Euro.
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9: Im Kabinett geht es heute um die Zuckersteuer, besser gesagt um eine Vorlage, wie genau die Steuer umgesetzt werden soll. Die Bundesregierung hat sich am Abend auf einen Kompromiss geeinigt. Und die Krankenkassen wollen im Laufe des Tages ihre offizielle Einschätzung abgeben, wie es mit der Finanzierung der gesetzlichen Krankenversicherung aussieht. Die Schätzung ist ein Anhaltspunkt für mögliche Beitragserhöhungen. 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
8: Unsere Wetterfrau Lea Spindler ist da.
11: Hallo, guten Morgen.
8: Ey, 120 Millionen Euro im Jackpot. Du hast sie auch nicht gewonnen, Lea.
11: Nee, leider nicht. Schön wär's.
8: Ja, sonst hätten wir, glaube ich, alle jetzt ein Problem. Wie werde ich 120 Millionen Euro wieder los?
11: Ach, da hätte man ein paar Ideen.
12: Aber so viel kann man gar nicht.
13: So viel. Gut, also wir schwenken, wie heißt es? Wir schweifen ab. Nein, wir wollten ja eigentlich über das Regengebiet, was abschweift, reden.
11: Genau. Wir haben momentan noch so ein bisschen Regen im südlichen Baden-Württemberg. Das zieht sich jetzt aber immer mehr in die Alpen zurück und stellenweise gibt es noch ein bisschen Nebel, so bis zum Mittag, gerade so in Senken und Tälern und auch an Gewässern. Aber ansonsten wird es doch ein ganz netter Tag. Wir haben so einen Mix aus Sonne und Wolken. 15 Grad gibt es in der Eifel, bis zu 21 Grad im Markgräfler Land. Und morgen wird es ziemlich ähnlich, nur teilweise ist es da auch sehr neblig, gerade so an der Donau zum Beispiel. Da hält sich der Nebel dann auch noch bis zum Nachmittag.
13: 3 nach 9. Malte Dedecek mit dem Neuesten aus dem SWR3-Verkehrszentrum. Malte, du hast einen neuen Stau auf der A3.
14: Von Frankfurt nach Würzburg ist der Stau zwischen Frankfurt Süd und dem Offenbacher Kreuz. Das sind Bergungsarbeiten nach einem Unfall auf der rechten und der mittleren Spur. 5 Kilometer Stau, deshalb dauert rund eine halbe Stunde länger. Bitte Vorsicht auf der A8 München Richtung Stuttgart. In der Einfahrt Wendlingen ist eine ungesicherte Unfallstelle. A5 Karlsruhe Richtung Frankfurt. Zwischen Karlsruhe Nord und Bruchsal ein Unfall auf der linken Spur. 3 Kilometer, es dauert eine Viertelstunde länger. Weiter Richtung Frankfurt zwischen Heppenheim und Seeheim-Jugendheim. 5 Kilometer, hier dauert es rund 20 Minuten. A8 München Richtung Karlsruhe zwischen Kirchheimteck West und Kreuz Stuttgart. Immer noch über 20 Kilometer, immer wieder stockend. Dauert über eine halbe Stunde, fast eine Dreiviertelstunde länger. In der Gegenrichtung von Karlsruhe nach Stuttgart zwischen Pforzheim West und Süd wegen der Baustelle 5 Kilometer. Da eine Viertelstunde mehr Zeit für einplanen. A81 Singen Richtung Stuttgart zwischen Hildritzhausen und Sindelfingen Ost über 9 Kilometer stockend. Auch dort dauert es eine Viertelstunde länger. In der Gegenrichtung von Heilbronn nach Stuttgart zwischen Weinsberg-Ellhofen und Heilbronn-Untergruppenbach. Da steht ein defektes Fahrzeug im Baustellenbereich, deshalb jetzt schon 5 Kilometer mit einer Viertelstunde Dauer. B10 Ulm Richtung Stuttgart zwischen Deizisau West und B14 Dreieck-Neckar-Park. Bauarbeiten, nur eine Spur ist frei. 12 Kilometer Stau, stockend, dauert rund eine halbe Stunde dort. Die B14 unter Münkheim-Steigenhaus Schwäbisch Hall ist zwischen der B19 unter Münkheim-Steigenhaus und Wittighäuser Straße wegen eines Unfalls in beiden Richtungen gesperrt. B27 Stuttgart, obere Weinsteige bis Hohenheimer Straße zwischen Alte Weinsteige und Bobser 3 Kilometer, es dauert eine Viertelstunde länger dort. B31 Lindau Richtung Friedrichshafen zwischen B467 Kressbronn und Friedrichshafen Ost, über 10 Kilometer Stau und stockend, dauert über eine halbe Stunde länger. Und B33 Ravensburg-Konstanz zwischen Dürnast und Neuhaus in beiden Richtungen wegen der Baustelle 2 Kilometer mit einer Viertelstunde. Das sind jetzt auch nur die Staus ab einer Viertelstunde Dauer. Alle Infos gibt's immer auf swr3.de. Gute Fahrt!
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14: Guten Morgen!
13: Schönen guten Morgen zusammen.
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0: Wir hoffen, es hat für euch gelangt. Also das Ganze mit den Bahntickets. Ihr wisst ja, seit Mitternacht gibt es die günstigen Spartickets bei der Bahn. Vor allen Dingen für den so wichtigen Zeitraum ab Mitte Dezember, wo ja die Weihnachtsferien reinfallen und wir alle nach Hause fahren wollen.
1: Da gilt nämlich dann der neue Bahnfahrplan. Und zum Beispiel, wenn man da über Weihnachten irgendwo hin will, möchte, dann wurden eben heute Nacht diese Tickets freigeschalten. Und wir hatten es ja heute Morgen schon davon, je beliebter eine Strecke, desto weniger günstige Tickets gibt es für diese Verbindung.
0: Deswegen, also Problem, falls ihr jetzt noch guckt und die super Sparpreise sind jetzt alle weg. Wie wir trotzdem das Preissystem, wir sagen mal ganz fein, ausdribbeln. Also nicht, dass wir das kennen, aber unsere liebe Kollegin Linda Molitor aus dem SWR3-Team hat jetzt Tipps und für Nummer 1 braucht man starke Nerven.
2: Dann kann es richtig günstig werden. Betonung liegt allerdings auf kann.
3: Das Last-Minute-Ticket
2: hat die Deutsche Bahn im Mai eingeführt. Die Aktion läuft jetzt noch bis Mitte Dezember. Wer also eine Reise plant und die Nerven hat, erst am Wochenende vorher zu buchen, der kann ein Last-Minute-Ticket für gerade mal 6,99 bekommen. Lohnt sich vor allem für die, die keinen bestimmten Zug nehmen müssen, sondern flexibel sind. Und noch ein Tipp, die Last-Minute-Tickets werden immer Samstag um Mitternacht freigeschaltet. Also vielleicht einen Wecker stellen.
3: Die Nachrücker-Tickets
2: ist was für die Mittelfristplanerinnen und Planer. Denn die Bahn schaltet nicht immer direkt alle Sparpreistickets frei. Verbraucherportale haben beobachtet, dass 6, 4 und 2 Wochen vor der Fahrt immer noch mal Kontingente dazukommen können. Dann wird bei der Bahn nämlich wohl gecheckt, wie ausgelastet die Strecke ist. Und wenn noch viel frei ist, können günstige Tickets nachkommen. Tipp, wenn ihr eh schon wisst, dass ihr freitags oder sonntags, also an den beliebten Reisetagen fahren müsst, lieber nichts riskieren. Sondern
3: so früh buchen wie möglich.
2: Ab heute können Fahrten bis Oktober 2027 gebucht werden. Wer also sehr langfristig plant, kann sich auch jetzt schon die günstigen Superspartickets für in einem Jahr sichern. Damit macht man sicher nichts falsch, da sind sich alle Verbraucherschützer einig. Im Schnitt ist es aber tatsächlich am günstigsten, Tickets 3 Monate vorher zu buchen, hat die Verbraucherzentrale ausgerechnet.
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0: Ich finde es zu viel. Die 120 Millionen Euro.
1: Ja?
0: Ich sag das jetzt aber auch, weil ich extrem neidisch bin. Deswegen mache ich das wie der Fuchs, der nicht an die Trauben kommt. Ich sag einfach, die sind noch nicht reif.
1: Nee, genau, klar. Ja, es ist ja ein 35-Jähriger, ne, aus Nordrhein-Westfalen, aus dem Raum Mettmann, ne?
0: Genauer wissen wir es nicht, sonst hätten wir euch wahrscheinlich alles durchgegeben, damit ihr bei dem auch mal klingelt und sagt, hast du ein Brötchen für mich?
1: Er freut sich hoffentlich, nicht so wie dieser Mensch hier.
2: Ihr Affe, ihr könnt mich alle mal hin und rumheben, ihr Eierkepp. Ich habe euch immer gehasst. Ich habe meine Frau daheim rausgeschmissen. Der Sportwagen ist bestellt und Chef.
3: Ja, was ist denn, ja?
2: Da ist meine Kündigung für dein Kacklade. Ja, so.
3: Ja, dann muss ich das wohl zur Kenntnis nehmen.
2: Genau, und jetzt... Fahr die Ole Ole Rot-Weiß!
4: Jürgen, zieh bitte deine Hose wieder hoch und geh vom Tisch runter.
2: Wieso?
4: Die Mail war verkehrt. Du hast gar nicht im Lotto gewonnen.
2: Ah,

0: Wir sind ein bisschen spät, kurz nach 9:30. Der Blick auf die Straßen, das Aktuellste aus dem SWR3-Verkehrszentrum mit Malte Dedecek. Malte, länger dauert es aktuell auf der 81.
1: Da dauert es über eine halbe Stunde länger von Singen nach Stuttgart zwischen Böblingen, Hulb und Kreuz Stuttgart wegen der Baustelle. Da 7 Kilometer Stau gibt es. Bitte Vorsicht auf der A1 Trier Richtung Saarbrücken in Höhe Holz ist eine ungesicherte Unfallstelle. Auf der A8 Karlsruhe Richtung Stuttgart steht zwischen Kreuz Stuttgart und Stuttgart-Möhringen ein defekter LKW, blockiert aktuell mehrere Fahrstreifen. Vorsicht auf der A81 Singen Richtung Stuttgart zwischen Rottweil und Oberndorf, da ist eine ungesicherte Unfallstelle in der Baustelle. Und Vorsicht auf der A81 von Heilbronn nach Stuttgart zwischen Stuttgart-Feuerbach und Dreieck-Leonberg, da ist eine ungesicherte Unfallstelle auf der linken Spur. A3 Frankfurt Richtung Würzburg zwischen Frankfurt Süd und Offenbacher Kreuz 5 Kilometer, es dauert eine halbe Stunde knapp länger. A5 Karlsruhe Richtung Frankfurt zwischen Karlsruhe Nord und Bruchsal, einen Unfall auf der linken Spur, 3 Kilometer mit einer Viertelstunde Dauer. A8 München Richtung Karlsruhe zwischen Kirchheimteck West und Kreuz Stuttgart 11 Kilometer stocken, hier rund 20 Minuten mehr Zeit für einplanen. In der Gegenrichtung von Karlsruhe nach Stuttgart zwischen Pforzheim West und Süd Bauarbeiten 5 Kilometer, es dauert eine Viertelstunde länger. A81 Stuttgart Richtung Würzburg zwischen Ilsfeld und Weinsberg-Ellhofen ein defektes Fahrzeug in der Baustelle, 5 Kilometer, eine Viertelstunde mehr Zeit dafür einplanen. B10 Ulm Richtung Stuttgart zwischen Esslingen Zentrum und Dreieck-Neckar-Park, wegen Bauarbeiten ist da nur eine Spur frei, 7 Kilometer, knapp 20 Minuten dauert es länger. B31 Lindau Richtung Friedrichshafen zwischen Tunnel Diepholzberg und Friedrichshafen Ost 11 Kilometer Stau und stockend, insgesamt eine halbe Stunde mehr Zeit dafür einplanen. Und B33 Ravensburg-Konstanz zwischen Dürnast und Neuhaus in beiden Richtungen wegen Bauarbeiten jeweils 2 Kilometer mit rund einer Viertelstunde Dauer. Das sind jetzt auch nur die längsten Staus ab einer Viertelstunde. Alle Infos gibt's immer aktuell auf swr3.de. Gute Fahrt!
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3: Morgen!
0: Schönen guten Morgen!

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3: Dieser Hit darf auf gar keinen Fall bei einer guten Halloween-Party fehlen. Zombies, Horrorfilm-Ästhetik und Vincent Prices legendäre Lache am Ende. Da kommt auch sofort Halloween-Stimmung auf. Genauso wie bei diesem Song. Bloody Mary von Lady Gaga. Düster und dramatisch. Fans der Comedy-Horror-Serie Wednesday nutzten 2022 nach Staffel 1 eine sogenannte Sped-Up-Version von Bloody Mary für TikTok-Videos zu einer Wednesday-Tanzszene. Obwohl der Song in der ursprünglichen Szene gar nicht vorkam. Das führte am Ende sogar dazu, dass Lady Gaga in Staffel 2 eine kleine Nebenrolle bekam und ein 11 Jahre alter Albumtrack zum Welthit wurde. Die Backstreet Boys auf einer Halloween-Party? Geht. Denn in ihrem legendären Video zu Everybody leben die 5 Jungs ihre Liebe zu Halloween voll aus. Im Video bleibt der Tourbus der Backstreet Boys liegen und sie müssen die Nacht in einem Spukhaus verbringen. In einer Traumsequenz verwandelt sich jedes Bandmitglied in eine klassische Horrorfigur. Brian wird zum Werwolf, Howie Dracula, Nick eine Mumie, AJ ist plötzlich das Phantom der Oper und Kevin, Dr. Jekyll und Mr. Hyde.
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2: Es war einmal eine kleine Prinzessin, die lebte in einem Schloss. 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
5: Der kompakte Newsüberblick um 10 jetzt mit Corinne Pilow.
6: Das Kabinett berät über eine Zuckersteuer. Hunderte Millionen Menschen haben keinen zuverlässigen Zugang zu Essen. Das Wetter erst teils Regen und Nebel, dann etwas Sonne, 15 bis 21 Grad. Limos, Säfte oder Energydrinks, in denen Zucker ist, könnten ab kommendem Juli teurer werden. Denn die schwarz-rote Koalition hat sich auf die Einführung einer Zuckersteuer geeinigt. Gerade berät das Kabinett darüber. Mit dem Geld aus der Steuer sollen die geplanten Änderungen bei den gesetzlichen Krankenkassen mitfinanziert werden, hat der Unionsfraktionschef Frey im Deutschlandfunk gesagt.
7: Es ist natürlich problematisch, eine Steuer einzuführen, eine Steuer zu erhöhen in der jetzigen Situation, wo wir uns sorgen müssen um die Finanzierung der Lebenshaltungskosten vieler Menschen. Das ist überhaupt gar keine Frage, aber es ist eben Teil der Gesundheitsprävention im Rahmen der Entscheidungen um die GKV-Reform der gesetzlichen Krankenversicherung.
6: Geplant ist laut Finanzministerium, dass auf Getränke mit mindestens 5 Gramm Zucker pro 100 Milliliter ab nächstem Juli 26 Cent pro Liter Steuer fällig werden. Ab 8 Gramm Zucker 32 Cent. In Sachsen-Anhalt wird die CDU im Dezember AfD-Spitzenkandidat Siegmund nicht zum neuen Ministerpräsidenten wählen. Das hat Ministerpräsident Schulze im Morgenmagazin von ARD und ZDF bestätigt. Seine Fraktion habe jetzt eine Lösung für die anstehende Wahl gefunden. Für die nötige Mehrheit braucht Siegmund im ersten Wahlgang mindestens 42 Stimmen. Seine AfD kommt auf 39. In Berlin sind die rot-rot-grünen Gespräche zur Regierungsbildung erstmal unterbrochen. Grund ist der Umgang der Linken mit dem Thema Antisemitismus. Die Linken-Vorsitzende Schwertner findet die Unterbrechung schade. Im Morgenmagazin von ARD und ZDF hat sie gesagt, die Menschen in Berlin seien enttäuscht, wenn sich die Parteien über einzelne Sätze zerstritten. Der Grünen-Vorsitzende Banaschak hat die Berliner Linke aufgefordert, sich klar gegen Judenfeindlichkeit zu positionieren. Rund 266 Millionen Menschen haben im vergangenen Jahr nicht gewusst, wie sie an Essen kommen sollen. Das ist bei einer Studie herausgekommen, auf die die Hilfsorganisation Aktion gegen Hunger hinweist. Insgesamt von 10 Jahren hat sich die Zahl demnach verdoppelt. Die UNO hat Hungersnöte im Gazastreifen und im Sudan bestätigt. Gleichzeitig werde immer mehr Geld für Ernährungsprogramme gestrichen, heißt es weiter.
4: Was heute noch wichtig wird.
6: Die Regierung will heute ihre Pflegekommission einsetzen. Die soll bis spätestens Ende nächsten Jahres Vorschläge machen, wie die geplante Pflegereform aussehen könnte. Und Bundeskanzler Merz gibt heute eine Regierungserklärung zum bevorstehenden EU-Gipfel ab. Themen sind unter anderem die Exportüberschüsse Chinas und die hohen Energiepreise. Mehr regionale Nachrichten gleich um 10:30 im SWR 3 Regio-Ticker.
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8: Das Wetter in SWR 3 Land wird im Laufe des Tages immer freundlicher. Noch ist es teils neblig und teilweise auch nass, nämlich in der Südosthälfte Baden-Württembergs. Aber das wird im Laufe des Tages trockener und auch sonniger. Die Höchstwerte am Nachmittag liegen zwischen 15 Grad in den Hochlagen der Eifel und 21 Grad bekommen wir in der Ortenau. Es ist 10 Uhr, da, 10.03 Uhr. Nein, ich kann die Uhr lesen, aber die Uhr ist woanders im Studio. Und obwohl ich das natürlich eigentlich weiß, gucke ich immer noch zuerst in die falsche Richtung. Jetzt habe ich sie aber. 10.03 Uhr. Das Neueste aus dem SWR 3-Verkehrszentrum mit Malte Dedicek. Es dauert länger auf der A4.
9: Rund 20 Minuten dauert es da länger von Köln nach Aachen zwischen Dreikheimer und Kreuzköln Süd wegen der Baustelle. 6 Kilometer Stau haben wir dort. Bitte Vorsicht auf der A5 Frankfurt Richtung Karlsruhe am Dreieck Karlsruhe. In der Überleitung zur A8 Richtung Stuttgart liegt ein Unterlegkeil auf der rechten Spur. Vorsicht, eine ungesicherte Unfallstelle ist auf der A6 Saarbrücken Richtung Kaiserslautern zwischen Dreieck Saarbrücken und Saarbrücken-Fechingen auf der rechten Spur. A5 Karlsruhe Richtung Frankfurt. Zwischen Karlsruhe-Durlach und Bruchsal, da steht ein defekter LKW auf der Standspur. 4 Kilometer, dauert knapp eine Viertelstunde länger dort. A8 Stuttgart Richtung Karlsruhe. Zwischen Stuttgart-Möhringen und Kreuz Stuttgart 3 Kilometer stockend. A81 Stuttgart Richtung Würzburg. Zwischen Ilsfeld und Weinsberg-Ellhofen ein defektes Fahrzeug in der Baustelle, deshalb 3 Kilometer stockend. B31 Lindau Richtung Friedrichshafen zwischen Tunnel Diepolsberg und Friedrichshafen Ost 11 Kilometer Stau und stockend, fast eine halbe Stunde dauert es da länger. Und B33 Ravensburg-Konstanz zwischen Dürnast und Neuhaus in beiden Richtungen wegen Bauarbeiten jeweils 2 Kilometer Stau. Es dauert jeweils eine Viertelstunde länger. 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
8: Mit Nicola Müntefering. Hallo zusammen. Ihr habt eben mitbekommen, die Ursache. Kaum ist was anders oder neu, also in diesem Fall die Uhr im Studio, da kommen wir durcheinander und latschen immer wieder rein in diesen plötzlich neu und anders Fettnapf. Aber da gibt es doch auch noch andere Situationen, SWR3-Land. Oder eben, die sammeln wir ein in ein paar Minuten. Vorher erstmal Shawn Mendes. Why, why, why?
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0: herzlich willkommen. Hier ist Nauer die Vormittagsshow. Wie immer habt ihr SWR 3 eingeschaltet. Das ist genau richtig, so gute Gewohnheit. Denn wir, beziehungsweise unser Gehirn, liebt ja auch Gewohnheiten. Einfach, weil sie Energie sparen und man dann oft auf Autopilot schalten kann. Ist super praktisch, außer es ändert sich plötzlich irgendwas. Und wir müssen uns umgewöhnen. Das kann uns schon mal aus der Bahn werfen, so wie die neue Uhr bei uns im Studio. Die ist jetzt an einer anderen Stelle und obwohl ich das natürlich weiß, habe ich es immer noch nicht geschnallt und ich gucke immer falsch. Tja, Christoph Kien aus dem SWR3-Team, der war heute auch mit einer plötzlich neuen Situation konfrontiert.
1: Ja, auf einmal war die Baustelle weg.
0: Welche Überraschung.
1: Also ich bin die ganze Zeit immer, war jetzt lange eine Baustelle auf meinem Weg zur Arbeit mit dem Fahrrad und ich musste immer so über den Bürgersteig an der Baustelle vorbeifahren. So. Jetzt bin ich die Woche auch wieder an der Baustelle vorbeigefahren, also auf dem Bürgersteig, und habe nach links geguckt und habe mir gedacht, aber da ist ja gar keine Baustelle mehr, ich hätte auch einfach geradeaus fahren können. Jetzt arbeite ich mich Stück für Stück an die Normalität zurück.
0: Man braucht halt manchmal ein bisschen, bis man sich an die neue Situation gewöhnt hat, nicht wahr, Jens?
2: Ja, und das kann sehr schnell gehen. Wir haben ja ein kleines Kind und das muss man als Baby natürlich immer so im Kinderwagen hin und her schunkeln, ne? Damit es Ruhe gibt. Und dann stehe ich an der Wursttheke, will Wurst holen und schunkel halt und guck so nach rechts und denk so, wieso schunkel ich gerade den Einkaufswagen, wo gar kein Baby drin ist, sondern nur Käse und gleich noch die Wurst.
0: Aber die waren beide ruhig.
2: Hat aber keiner gesehen. Das war mir ein bisschen peinlich in dem Moment, hat aber keiner gesehen.
0: Wir sind ja unter uns. Es dauert halt ein bisschen, bis man die neue Situation verinnerlicht hat, SWR3-Land. Da gibt es doch noch mehr Beispiele. Jetzt ihr. Was war oder ist neu? Plötzlich. War anders. Und was waren die Konsequenzen? Neues Büro und trotzdem ins Alte gelatscht oder falschen Bus erwischt, weil sich der Fahrplan spontan geändert hat? Sagt uns einfach Bescheid. 07221 2011. Einfach anrufen, gerne auch eine WhatsApp-Sprachnachricht schicken, dieselbe Nummer 07221 2011, oder mailen ins Studio über swr3.de. Die plötzlich Neusituationen heute hier in SWR3 Now.

0: Was? Das war doch immer so. Ja, jetzt aber eben nicht mehr. SWR 3 Now ist hier am Mittwochvormittag und wir sammeln gerade plötzlich neue Situationen und was sie mit uns machen. Sie sorgen zum Beispiel für Augenrollen. Ach, das Thema passt so gut in unseren Familienalltag. Neues Schuhregal an der gegenüberliegenden Wand. Die Folge, unser Junge, Klammer auf, 9 Jahre, stellt die Schuhe immer noch an den alten Platz. Seine Begründung? Ich habe mich noch nicht umgewöhnt. Sabine aus Fleischwangen hat gewhatsappt an die 07221 2011. Ich habe mich noch nicht umgewöhnt, gilt auch für Tobi. Erzähl.
1: Ich habe eine langjährige Freundin am Bodensee. Die ist umgezogen, 2 Ortschaften weiter. Und das Gewohnheitstier hat mich an die alte Adresse geführt. Instinktiv, ohne Navi. Ich war etwas irritiert, weil plötzlich fremde Autos und fremde Leute vor dem Haus standen. Und die Leute waren genauso irritiert, weil ich mit unbekanntem auswärtigen Kennzeichen bei denen aus privaten Grundstück gefahren bin, so ganz selbstverständlich, bis ich dann nach 2, 3 Minuten realisiert habe, hoppla, ich bin falsch. Ich hätte nicht nach Lindau, sondern nach Wasserburg fahren sollen.
0: Lindau oder Wasserburg, wir begleiten euch überall hin. Hier ist SWR 3 mit Robbie Williams. 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
9: 10.30 Uhr, das Neueste aus dem SWR 3 Verkehrszentrum mit Malte Dedicek. Es gibt einen neuen Stau auf der A6.
10: Von Saarbrücken nach Kaiserslautern zwischen Saarbrücken Goldene Bremm und Saarbrücken Vechingen, da steht ein LKW quer. Die rechte und die mittlere Spur sind deshalb blockiert. 4 Kilometer Stau dauert fast eine Dreiviertelstunde länger dort. A5 Karlsruhe Richtung Frankfurt zwischen Karlsruhe-Durlach und Bruchsal. Auch da steht ein defekter LKW, allerdings auf der Standspur. 4 Kilometer mit einer Viertelstunde Dauer. A67 Mannheim Richtung Darmstadt zwischen Gernsheim und Funkstadt 4 Kilometer, auch hier eine Viertelstunde mehr Zeit einplanen. A8 Stuttgart Richtung Karlsruhe zwischen Stuttgart-Möhringen und Kreuz Stuttgart 3 Kilometer stockend. B31 Lindau Richtung Friedrichshafen zwischen Tunnel Diepholzberg und Friedrichshafen Ost 11 Kilometer Stau stockend, insgesamt dauert es da knapp eine halbe Stunde länger. B33 Ravensburg-Konstanz zwischen Dürnast und Neuhaus in beiden Richtungen wegen Bauarbeiten jeweils 2 Kilometer mit einer Viertelstunde Dauer. In Nordrhein-Westfalen haben wir auf der A4 Köln Richtung Aachen zwischen Dreikeumer und Kreuzköln-Süd Bauarbeiten 6 Kilometer mit einer Dauer von 20 Minuten. Und gerade noch reingekommen, Vorsicht auf der B33 Richtung Konstanz zwischen Kreuz-Hegau und Singen-Steißling, da sind Fahrradfahrer auf der Straße. Die Stauinfos haben wir auch immer aktuell auf swr3.de. Gute Fahrt!
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9: mit Viola Kockler.
11: Eine Frau aus Hessen soll bei einem Energieversorger mehr als 1,5 Millionen Euro veruntreut haben. Jahrelang war das nicht aufgefallen. Ab heute steht sie in Wiesbaden vor Gericht, zusammen mit Mann und Sohn. SWR3-Reporterin Vanessa Siemers berichtet.
12: Die Mutter hat als Buchhalterin bei der Energieversorgung Rüsselsheim gearbeitet und die Rechnungen für Wasser, Strom und Gas herausgeschickt. Bei den Rechnungen hat sie dann einfach als Empfänger die Kontonummer eines Familienkontos angegeben, hat mir ein Sprecher des Wiesbadener Landgerichts erzählt. So hat die Familie zwischen 2018 und 2021 fast 1,7 Millionen Euro erbeutet. Bei den Ermittlungen sind bei ihnen dann auch mehrere Boote, ein Jetski und ein Auto sichergestellt worden.
11: Mal wieder sorgt ein festsitzender Schwertransport für Aufsehen. Diesmal steht einer seit Anfang der Woche an der A6 bei Öhringen in einer Haltebucht. SWR3-Reporter Oliver Diesem.
13: Der Schwertransport war zu breit, um durch den Baustellenbereich zu fahren. Also musste er von der Polizei rückwärts in eine Haltebucht gelotst werden. Und dafür musste die A6 gesperrt werden. Das Unternehmen prüft jetzt, ob die Fracht auf ein schmaleres Fahrzeug geladen werden kann. Alternativ muss der Schwertransport so lange in der Haltebucht stehen bleiben, bis die Baustelle wieder weg ist. Das wird wohl Ende Oktober der Fall sein. Gleichzeitig prüft die Polizei, ob überhaupt eine Genehmigung für den Schwertransport vorliegt. Denn die konnte der Fahrer zunächst nicht vorzeigen.
11: Vom Bodensee über die Nordsee bis in die Karibik. Diesen weiten Weg nimmt der europäische Aal einmal in seinem Leben auf sich. Über die Wanderung der vom Aussterben bedrohten Fische ist noch nicht viel bekannt. Das will ein Forscherteam aus Zürich jetzt ändern. SWR3-Reporterin Viktoria Klausnitzer.
14: Rund 300 Aale aus dem Bodensee sollen Sender in die Bauchhöhle eingesetzt bekommen, so Projektleiterin Eva Bayer. Die Signale der Sender werden dann ab Stein am Rhein in der Schweiz mit Unterwassermikrofonen eingefangen. So könne festgehalten werden, wann und bei welchen Bedingungen die Aale sich auf den Weg Richtung Nordsee machen, erklärt die Forscherin. Auch Daten zu Wassertemperatur, Tageszeit und Pegelstand werden gesammelt. Die Route vom Bodensee bis in die Nordsee birgt auch Risiken. Laut der Forscherin wird der Aal sowohl durch verschmutztes Wasser als auch Wasserkraftwerke auf seiner Route bedroht.
11: Das war der SWR3-Regio-Ticker. Die nächsten Nachrichten gibt es um 11.
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0: SWR3 Now ist hier am Mittwochvormittag. 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

Ja, wie kann das denn sein, bitteschön? Wir machen alles wie immer und trotzdem funktioniert es nicht. Ja, eben gerade deswegen, denn es hat sich wohl ein Rädchen weitergedreht, aber wir sind stehen geblieben in der Gewohnheit. Die plötzlich neue Situation heute hier in SWR 3 Now. Wir haben im Schlafzimmer eine Uhr, die Zeit an die Decke projiziert. Im Urlaub, im Hotelzimmer. Wir gucken immer nachts gewohnheitsmäßig an die Decke, um zu wissen, wie viel Uhr es ist. Natürlich erfolglos. Bianca hat gewhatsappt an die 07221 2011 und einen großen Eimer Verständnis schütten wir aus über Arthur. Arthur hat sich vertrauensvoll an uns gewendet, denn er bekennt plötzlich neue Situation. Wir haben eine neue Küche. Absolute Katastrophe. Ich suche alles in jeder Schublade. Alles ist neu. Du schaffst das, Arthur. SWR 3 glaubt an dich.

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4: Die Themen des Tages um 11 Uhr mit Bertram Quadt.
5: In Hamburg beginnt der Prozess um die Nord Stream-Sprengung. Die Abholzung des Tropenwaldes geht kaum vermindert weiter. Das Wetter erst teils Regen und Nebel, dann etwas Sonne bei 15 bis 21 Grad. Vor dem Hanseatischen Oberlandesgericht in Hamburg wird über die Sprengung der Nord Stream Pipelines in der Ostsee Ende September 2022 verhandelt. Angeklagt ist ein Ukrainer unter anderem wegen eines Kriegsverbrechens. Elke Spanner berichtet.
6: Der Mann ist 50 Jahre alt und er war Offizier der ukrainischen Armee. Der Generalbundesanwalt geht in der Anklage davon aus, dass der Mann damals das Sabotageteam angeführt hat, und zwar im Auftrag staatlicher Stellen der Ukraine. Russland hatte ja wenige Monate vorher den Angriffskrieg auf die Ukraine begonnen. Der Angeklagte sollte die Gaspipelines laut Anklage zerstören, um zu verhindern, dass Russland da weiter Gas Richtung Deutschland durchleitet und mit den Einnahmen aus dem Gashandel den Krieg mitfinanziert. Der angeklagte Ukrainer war vor einem Jahr in Italien verhaftet worden, wo er mit seiner Familie im Urlaub war, und er wurde dann nach Deutschland ausgeliefert.
5: Nach wie vor holzen die Länder weltweit zu viel Regenwald ab und beeinträchtigen damit die Lunge der Erde. Das hat die Beratungsagentur Climate Focus festgestellt. Aus der SWR 3 Umweltredaktion Janina Schreiber.
7: Zwar wurde im vergangenen Jahr laut Bericht weniger Wald abgeholzt als in den Jahren davor, doch zwischen 2021 und 2024 sei die Entwaldung fast konstant geblieben. Dabei hätte eigentlich von diesem Zeitpunkt an jedes Jahr 1 Million weniger Hektar Wald abgeholzt werden müssen, um 2030 bei Null zu landen. Darauf hatten sich nämlich auf dem Weltklimagipfel im Jahr 2021 mehr als 100 Staaten geeinigt. Das Ziel? Die Zerstörung der Wälder bis 2030 zu stoppen.
5: Das Bundeskabinett berät gerade über die geplante Zuckersteuer. Finanzminister Klingbeil hat, um den Streit über das Vorhaben zu entschärfen, eine abgespeckte Version vorgelegt. Danach sind jetzt 2 statt 3 Steuerstufen geplant, mit insgesamt geringeren Steuern. Für kleinere Hersteller zuckerhaltiger Getränke soll es Ausnahmen geben. Entsprechend weniger Geld wird der Staat durch die Zuckersteuer einnehmen. Die amerikanische Großbank Bank of America muss mehr als 1,2 Milliarden Dollar Strafe zahlen, weil sie nicht genug gegen Finanzkriminalität unternommen hat. Das hat das US-Finanzministerium mitgeteilt. Die Bank habe es unter anderem versäumt, chinesische Geldwäschenetzwerke den Behörden zu melden. Die Bank of America gilt als eins der größten Finanz- und Kreditinstitute weltweit. Mehr regionale Nachrichten gibt es um 11:30 im SWR3 Regio-Ticker.
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4: Das Wetter in SWR3-Land wird immer freundlicher. Der Nebel ist größtenteils weg. Die Wolken verschwinden auch immer mehr. Und dann kommt die Sonne durch bei Höchstwerten am Nachmittag. Zwischen 15 Grad im Westerwald und 21 Grad im Markgräfler Land. Auch morgen und am Freitag trockenes und mildes Herbstwetter mit ähnlichen Temperaturen. 11.03 Uhr, das Neueste aus dem SWR3-Verkehrszentrum mit Malte Dedicek. Besonders lange dauert es auf der A6.
8: Von Saarbrücken nach Kaiserslautern, denn zwischen Saarbrücken Goldene Bremme und Saarbrücken Fechingen, da steht weiterhin der LKW quer, die rechte und die mittlere Spur sind blockiert. 4 Kilometer Stau, es dauert rund eine Dreiviertelstunde länger auf der Strecke. Bitte Vorsicht auf der A81 Würzburg Richtung Heilbronn zwischen Neuenstadt und Kreuz-Weinsberg, da ist eine ungesicherte Unfallstelle auf der linken Spur. A5 Karlsruhe Richtung Frankfurt zwischen Kronau und Kreuzwall. Walldorf 3 Kilometer mit einer Viertelstunde Dauer und weiter zwischen Walldorf-Wiesloch und dem Kreuz Heidelberg nochmal 4 Kilometer, da dauert es nochmal 20 Minuten. A661 Egelsbach Richtung Oberursel zwischen Frankfurt-Heddernheim und Frankfurt-Niedereschbach 2 Kilometer Stau, da steht ein defekter Pkw auf der rechten Spur. A8 Stuttgart Richtung Karlsruhe zwischen Stuttgart-Möhringen und Kreuz Stuttgart 3 Kilometer stockend. und B33 Ravensburg Richtung Konstanz zwischen Dürnast und Neuhaus wegen einer Baustelle 2 Kilometer Stau. Da dauert es rund eine Viertelstunde länger. Die Stauinfos gibt es auch immer aktuell auf swr3.de. Gute Fahrt!
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4: Mit Nicola Müntefering. Hallo zusammen. Wir begleiten euch bei der Arbeit, spielen die besten Hits dazu. Hier kommt der nächste von Cat's Eye, Animal.
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0: Die Herausforderung, wenn plötzlich Dinge anders bzw. neu sind, darüber sprechen wir heute hier in SWR 3 Now. Nach wie vor viele Reaktionen. Ruft einfach an 07221 2011, so wie Alexandra aus der Nähe von Freiburg. Was gibt's?
1: Ihr habt gerade einen Beitrag gesendet über Arthur und seine neue Küche.
0: Ja, die ganz neu ist und der muss sich erst zurechtfinden.
1: Ja, genau. Und ich musste so schmunzeln, weil ich gerade in der Küche stehe und Suppe koche für meine Jungs, die nachher kommen. Und als du dann gesagt hast, Arthur, ich glaube an dich, du wirst es schaffen, habe ich gedacht, nee, das wird er nicht. Weil alle Männer, dass ich finde nichts gehen haben.
0: Ich finde nichts gehen?
1: Dass ich finde nichts gehen, genau. Sie finden generell nichts. Egal, was man ihnen sagt, such doch mal das und das. Sie finden es nicht.
0: Du sprichst aus Erfahrung, nehme ich an?
1: Ja, ich habe einen Großen, also meinen Mann und zwei Jungs. Und wenn ich denen irgendwie eine Aufgabe gebe von wegen, such mal die Haferflocken im Vorratsschrank, dann finden sie es einfach nicht.
0: Du weißt natürlich, vermutlich ist das Taktik.
1: Ich habe lange gedacht, es wäre Taktik, aber ich glaube, es ist in ihnen drin. Denn egal mit welcher Frau ich darüber spreche, kann es nur bestätigen. Weil jede Frau auf diesem Planeten mich fühlen wird heute.
0: Das stimmt. Aber wir können das natürlich nicht einfach so hinnehmen, weil da machen sie sich natürlich bequem. Wir müssen schon irgendwas unternehmen.
1: Ja.
0: Verstehst du?
1: Verstehe.
0: Pass auf, wir machen es heute so, Alexandra.
1: Ja.
0: Du legst etwas auf den Tisch, das es jeder sehen kann. Und dann verteilst du den Auftrag, finde mal, was legen wir da hin?
1: Weiß ich, hast du eine Idee?
0: Wir machen es einfach, eine Socke. Finde mal die Socke. Und wenn dann kommt, finde ich nicht, dann haben wir sie. Ja.
1: Ich probiere es aus. Gute Idee, ich probiere es aus. Ich darf nicht locker.
0: Du darfst nicht locker
1: lassen.
0: Nein,
1: man darf die Hoffnung nicht aufgeben.
0: Das stimmt. Und soll ich dir was sagen, Alexandra?
1: Ja.
0: Ich glaube an dich.
1: Okay, das spornt mich an.
0: So soll's sein. Hier ist SWR 3 Now am Mittwoch.

wohl Nerv getroffen, beziehungsweise Alexandra hat ihn getroffen, denn die hat ja eben gesagt, sie vermutet, dass Männer ein Ich-finde-nicht-Gen haben. Ganz viele Reaktionen und vor allen Dingen ganz viel Zustimmung, die hier reinkommt. Ja, genau, sie hat sowas von recht mit den Männern und dem Ich-finde-nichts-Gen. Annette hat gewhatsappt, genauso wie Katha. Ja, das Ich-finde-nichts-Gen existiert, ich stimme Alexandra hundertprozentig zu, genauso wie Jenny, aber Ausnahmen bestätigen natürlich die Regel. Patrick hat sich auch bei uns gemeldet. Männer können aufräumen und Männer können Dinge finden, schreibt er. Ich habe gerade den Kühlschrank gereinigt und aufgeräumt und finde alles. Dazu hat er noch ein Beweisfoto gemeldet. Patrick, Hut ab. Das hier ist ganz neu von Giant Rooks in SWR3. Slow Dance.

0: 11.30 Uhr, das Neueste aus dem SWR3-Verkehrszentrum mit Malte Didicek. Der Stau auf der A6, der ist länger geworden.
1: Von Saarbrücken nach Kaiserslautern zwischen Saarbrücken Goldene Brem und Saarbrücken Fechingen. Da steht immer noch ein LKW quer. Die linke und die mittlere Spur sind blockiert. Mittlerweile haben wir da 5 Kilometer Stau und das dauert fast eine Stunde länger. Vorsicht, Metallteile liegen auf der A81 Würzburg Richtung Heilbronn zwischen Dreieck Würzburg West und Gerchsheim. A5 Karlsruhe Richtung Frankfurt zwischen Kronau und Kreuz Waldorf 3 Kilometer. Es dauert knapp eine Viertelstunde länger und weiter zwischen Waldorf-Wiesloch und dem Kreuz Heidelberg nochmal 4 Kilometer mit einer Dauer von 20 Minuten. Und B33 Ravensburg Richtung Konstanz zwischen Dürnast und Neuhaus wegen der Baustelle dort 2 Kilometer. Es dauert eine Viertelstunde länger. Die Infos gibt es auch immer aktuell bei der SWR3 Stau-Hotline unter 07221 9282. Gute Fahrt!
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3: Mit Viola Kockler. Nach den tödlichen Schüssen auf einen kleinen Hund bei einem Polizeieinsatz in Ludwigshafen ist die Aufregung weiter groß. Mittlerweile sind bei der Staatsanwaltschaft mehr als 20 Anzeigen gegen den Polizisten eingegangen. Er ist weiterhin im Dienst. SWR3-Reporter Martin Gärtner.
4: Der Polizist darf allerdings keine Außeneinsätze mehr machen, sondern arbeitet im Büro. Bis die Ermittlungen abgeschlossen sind, teilte das Polizeipräsidium Ludwigshafen mit. In einer Online-Petition fordern bisher rund 2500 Menschen, dass der Schütze vorläufig vom Dienst suspendiert wird. Noch ist völlig unklar, warum bei der Polizeikontrolle Samstagabend ein Schuss den Chihuahua traf. Die Polizei sagte dem SWR, dass der 36-jährige Hundehalter entschädigt wird.
3: Helfer haben in Eppingen einen betrunkenen Autofahrer gestoppt. Der Mann war davor mit seinem Auto im Straßengraben gelandet. Was genau passiert ist, berichtet SWR3 Baden-Württemberg-Reporter Luca Bauer.
5: Der 54-Jährige war am Montagabend im Stadtteil Elsenz unterwegs, als er mit seinem Auto in einen Graben fuhr. Zeugen zogen den Wagen mit einem Radlader heraus. Als sie dann die Polizei rufen wollten, fuhr der Mann weiter. Die Helfer blockierten daraufhin die Straße mit dem Radlader. Der Autofahrer konnte nicht mehr rechtzeitig bremsen, wich aus und landete erneut im Graben. Ein Alkoholtest ergab dann 2,4 Promille. Der Mann muss jetzt mit einer Strafanzeige rechnen.
3: Wie konnten Fußballfans so viel Pyrotechnik trotz Kontrollen ins Stadion schmuggeln? Das war die Hauptfrage gestern im Sicherheitsausschuss im Mannheimer Gemeinderat. Anlass für die Sitzung waren die Ausschreitungen beim DFB-Pokalderby zwischen Waldhof Mannheim und Kaiserslautern. Dabei waren fast 100 Menschen verletzt worden. SWR3-Reporter Leonhard Stern.
6: Mannheims Fachbereichsleiter für Sicherheit und Ordnung, Dirk Herzbach, sagte dazu: Wir finden nicht umsonst so viele Kondome, vermutlich an Stellen transportiert, die wir nicht absuchen können. Er spielt also darauf an, dass Pyrotechnik in Körperöffnungen ins Stadion geschmuggelt wurde. Vertreter des SV Waldhof sagten, dass man nun verstärkt auf Zulieferer und Mitarbeitende schauen wolle. Es habe zwar schon ab 4 Nächte vor dem Spiel Nachtwachen gegeben, um Pyro im Stadion zu verhindern, und am Spieltag selbst waren Sprengstoffspürhunde im Einsatz, und trotzdem konnten beide Fanlager viel Pyrotechnik ins Stadion schmuggeln.
3: Das war der SWR3 Regio-Ticker. Die nächsten Nachrichten gibt es um 12.
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0: Mittwochvormittag, SWR 3 Now, jetzt mit neuer Musik aus San Diego von Almost Monday. Und die wissen, was sie wollen, nämlich irgendwann die größte Band der Welt werden, sagt Bassist Luke.
1: We all want to be the biggest band in the world and write songs that mean something to people. We're just trying to do that day by day and then we'll see where it takes us.
0: Ein Ziel ist auch, mit ihrer Musik mehr Spaß, Freude und Leichtigkeit ins Leben bringen. Das ist Sänger Dawson extrem wichtig.
1: We try to bring like a lot of joy and lightness to shows. And I think that our songs are that. For me, that's
0: gerade in diesen Zeiten, sagt er, ist das ganz besonders wichtig.
1: A bit of like lightness and a little bit of joy.
0: Dann lassen wir uns mal drauf ein. Almost Monday. Ganz neu in SWR 3. Mit French Kiss.

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3: Die Themen des Tages um 12 Uhr mit Bertram Quatt.
4: Die Zuckersteuer geht in den Bundestag. Das Kabinett setzt die Pflegestrukturkommission ein. Das Wetter erst teils Regen und Nebel, dann etwas Sonne bei Temperaturen von 15 bis 21 Grad. Die Bundesregierung hat die Zuckersteuer jetzt auf den Weg gebracht und im Kabinett über eine sogenannte Formulierungshilfe für den Bundestag beschlossen. Der muss über die Steuer abstimmen, die erst ab einem bestimmten Zuckergehalt in zwei Stufen greifen soll. Eva Huber berichtet.
5: Für einen Liter Limo bedeutet das, wenn da ungefähr mehr als 16 Zuckerwürfel drin sind, dann muss der Hersteller die Steuer zahlen, nämlich 26 Cent Aufschlag. Ist noch mal einiges mehr an Zucker drin, steigt die Steuer auf 32 Cent pro Liter. Von der Steuer ausgenommen werden sollen mittelständische Getränkehersteller, wenn sie weniger als 1 Million Liter gezuckerte Getränke pro Jahr produzieren. Die Bundesregierung rechnet mit Steuereinnahmen von rund 900 Millionen Euro pro Jahr. Das Geld soll vor allem in den Gesundheitsfonds fließen.
4: Das Bundeskabinett hat außerdem beschlossen, eine Expertenkommission zur Pflege einzusetzen. Das hätte eigentlich schon letzte Woche geschehen sollen, aber die Koalition hatte noch Klärungsbedarf. Birte Sönnigsen berichtet aus Berlin.
6: Gesundheitsökonomen, Pflegefachleute, Versicherungsexpertinnen und Rechtswissenschaftler sollen verschiedene Ideen zur Zukunft der Pflegeversicherung prüfen. Die Vorschläge sollen dann Grundlage für eine umfassende Pflegereform werden, die die Regierung bis zum kommenden Sommer umsetzen will. Es geht zum Beispiel darum, wie sich Pflege besser organisieren lässt und wie pflegende Angehörige Beruf und Pflege besser miteinander vereinbaren können. Die Kommission soll auch prüfen, welche Anreize es braucht, damit mehr Menschen privat vorsorgen.
4: Die Zahl der Studierenden und Promovierenden aus dem Ausland ist weiter gestiegen. Im Wintersemester 25/26 waren rund 426.000 Gaststudenten an den deutschen Hochschulen eingeschrieben. 6% mehr als im Vorjahreszeitraum. Das geht unter anderem aus Zahlen des Deutschen Akademischen Auslandsdienstes hervor. International besonders beliebt sind Ingenieurswissenschaften. Russland hat seine Attacken auf die Ukraine in der Nacht fortgesetzt. Dabei wurden in der Hauptstadt Kiew und in der Region Dnepropetrovsk mehrere Menschen getötet und verletzt. Russische Raketen und Drohnen haben laut Präsident Zelensky auch wieder Schäden an der Energieinfrastruktur verursacht. Rund 600.000 Haushalte hätten derzeit keinen Strom. 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
3: Das Wetter für SWR3-Land vom Rheinland bis zum Bodensee. Die Sonne kann sich jetzt immer besser durchsetzen. Wetterfrau Lea Spindler.
7: Nur stellenweise hält sich immer noch der Nebel. Es lockert jetzt aber immer weiter auf. Und bei den allermeisten gibt es dann heute einfach so einen freundlichen Sonne-Wolken-Mix. Und es ist auch wieder recht mild. Die kommende Nacht wird dann wieder frischer und morgen geht es bei einigen wieder mit neuem Nebel in den Tag. Vor allem an Gewässern hält sich der dann auch ziemlich hartnäckig. Nach und abseits vom Nebel wird es aber freundlich bei Sonne und Wolken. Die Temperaturen liegen zwischen 15 Grad in der Eifel und bis zu 21 Grad gibt es morgen Nachmittag nochmal in der Ortenau. Und am Freitag ist es dann nochmal ähnlich.
3: 12:03 Uhr, das Neueste aus dem SWR3-Verkehrszentrum. Vorsicht auf der A5 Karlsruhe Richtung Frankfurt. Zwischen Bensheim und Zwingenberg eine ungesicherte Unfallstelle auf dem Beschleunigungsstreifen. Vorsicht auf der A7 Würzburg Richtung Ulm. In Höhe Aalen-Westhausen, hier liegt ein Kanister auf dem Beschleunigungsstreifen. Vorsicht auf der A8 München-Stuttgart. Zwischen Kreuz Ulm-Elchingen und Oberelchingen. In beiden Richtungen laufen Hunde auf der Fahrbahn. Vorsicht auf der A8 Stuttgart-Karlsruhe zwischen Heimsheim und Pforzheim Süd, eine ungesicherte Unfallstelle. Hier liegen Fahrzeugteile auf der Fahrbahn. Und noch Vorsicht auf der B462 Schiltach Richtung Rottweil zwischen Schramberg B462 und Schramberg-Sulgen-West-Haldenhof. Ein defektes Fahrzeug hier auf der rechten Spur. A5. Karlsruhe Richtung Frankfurt, zwischen Bruchsal und Kreuzwaldorf ein defektes Fahrzeug auf der rechten Spur im Baustellenbereich. 7 Kilometer stockender Verkehr, dauert 20 Minuten länger. Und dann weiter zwischen Waldorf-Wiesloch und dem Kreuz Heidelberg 3 Kilometer stockend, 15 Minuten plus. Die A6 Saarbrücken Richtung Kaiserslautern ist zwischen dem Dreieck Saarbrücken und Saarbrücken-Fechingen wegen eines querstehenden LKW noch bis circa 13 Uhr, also knapp eine Stunde, gesperrt. Wer sich auskennt, sollte das Gebiet weiträumig umfahren. Dann A6 Heilbronn Richtung Nürnberg. Zwischen Kupferzell und Ilshofen-Wolpertshausen 4 Kilometer stockender Verkehr. Dauert eine Viertelstunde länger. Und A67 Mannheim Richtung Darmstadt. Zwischen Funkstadt und Darmstädter Kreuz 3 Kilometer Stau. Gute Fahrt.
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3: Mit Nicola Müntefering. Getränke, in denen Zucker ist, die werden wohl ab Juli nächsten Jahres teurer. Ihr habt es gehört bei uns in den Nachrichten. Das Kabinett hat einen Entwurf für die geplante Zuckersteuer beschlossen. Die Hersteller sollen dazu gebracht werden, den Zuckergehalt in Getränken zu senken. Darüber sprechen wir im SWR3-Top-Thema gleich gegen 12:15.
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1: Limo, Cola, Eistee oder Energy Drink. Das alles wird wohl ab Juli nächsten Jahres teurer. Die Bundesregierung hat sich auf einen Entwurf für die geplante Zuckersteuer für Getränke geeinigt. Jetzt geht das Ganze in den Bundestag. Wenn Zucker teurer wird, das ist das SWR3-Top-Thema mit Manuela Ried.
2: Die Zuckersteuer soll gestaffelt sein und soll sich nach dem Zuckergehalt in gesüßten, alkoholfreien Getränken richten. Geplant sind zwei Stufen. SWR3 Berlin-Korrespondent Chris Berdrow.
3: Danach werden 26 Cent Zuckersteuer pro Liter fällig bei Getränken mit mindestens 5 Gramm Zucker je 100 Milliliter. Das betrifft zum Beispiel manche Eistees und einige Apfel- oder Saftschorlen mit Zuckerzusatz. Ab 8 Gramm Zucker pro 100 Milliliter sollen 32 Cent pro Liter fällig werden. Das betrifft dann zum Beispiel Cola und auch viele Limos.
2: Ein Kasten Cola mit 10 1-Liter Flaschen würde damit um etwas mehr als 3 Euro teurer werden. Ausnahmen soll es für kleinere Hersteller geben. Der Bund freut sich jedenfalls über zusätzliches Geld.
3: Der Bund rechnet im nächsten Jahr mit Einnahmen von rund 690 Millionen Euro, im Jahr darauf, 2028, dann mit rund 925 Millionen. Unklar ist, wie sich diese Posten weiterentwickeln werden, denn denkbar und laut Bundesregierung auch durchaus gewollt ist ja, dass Hersteller ihre Rezepturen verändern, weniger Zucker zusetzen, damit gesünder produzieren und dann auch etwas weniger Steuern zahlen müssen.
2: Der neue Entwurf für die geplante Zuckersteuer ist weniger komplex als der Entwurf zuvor, für den es Kritik gab.
3: Betroffene Unternehmen hatten unter anderem damit argumentiert, dass zu viel neue Bürokratie auf sie zukomme. Dieser Punkt ist mit dem einfacheren Modell etwas entschärft worden. Ein weiterer Kritikpunkt war, dass ursprünglich auch Getränke mit Süßstoff unter die neue Steuer fallen sollten, zum Beispiel Cola Zero, also eine Zuckersteuer auf Getränke, die gar keinen Zucker enthalten. Auch dieser Punkt taucht in dem neuen Entwurf nicht mehr auf.
2: Kritik an der Zuckersteuer kommt von mehreren Seiten, vor allem von den betroffenen Getränkeherstellern.
3: Da ist von einem Eingriff in die Konsumfreiheit die Rede. Die Unternehmen zweifeln auch an, dass die Steuer tatsächlich eine Wirkung entfaltet in dem Sinne, dass sie das Problem des Übergewichts im Land tatsächlich angeht. Landespolitiker wie der hessische Ministerpräsident Boris Rhein sprechen von einer Teuersteuer, die bestimmte Lebensmittel, also diese Getränke, schlichtweg teurer macht.
2: Es gibt aber auch Gesundheitsfachleute, die sagen, wir hätten die Steuersätze ruhig noch mehr anheben können. In Großbritannien gibt es die Zuckersteuer auf süße Getränke schon seit ein paar Jahren. Korrespondentin Franziska Hoppen.
4: Und laut verschiedenen Gesundheitsstudien zur Zahngesundheit oder zu Übergewicht sind tatsächlich auch leichte positive Effekte zu beobachten. Zum Beispiel weniger Zahnarzttermine, gerade bei kleinen Kindern, und ein leichter Rückgang von Übergewicht bei Mädchen zwischen 10 und 11 Jahren. Man muss aber dazu sagen, im Großen und Ganzen ist der Zuckerkonsum laut britischer Regierung immer noch viel zu hoch. Und deshalb sagen auch einige Gesundheitsexperten hier, die Zuckersteuer geht noch nicht weit genug.
2: Und auch in Frankreich müssen Verbraucherinnen und Verbraucher seit ein paar Jahren mehr für zuckerhaltige Softgetränke zahlen. Korrespondent Kari Necker.
5: Im laufenden Jahr nimmt die französische Regierung so etwa 1 Milliarde an Steuern ein. Für den kommenden Haushalt soll jetzt sogar eine Zuckersteuer auf verarbeitete Lebensmittel eingeführt werden, also Kekse oder Schokomüslis. Die Industrie in Frankreich läuft Sturm dagegen und wirft der Regierung vor, dass es hier nicht um die Gesundheit, sondern vor allem um das Stopfen der vielen Haushaltslöcher geht.
2: Egal wie viel über die Zuckersteuer auch diskutiert wird, Fachleute sagen, wer zu viel zuckerhaltige Getränke trinkt, steigert sein Risiko für Übergewicht und Krankheiten wie Diabetes Typ 2.
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Aktuelle Gefahrenmeldung aus dem SWR3-Verkehrszentrum. Vorsicht auf der A3 Köln-Frankfurt. Zwischen Bad Camberg und Idstein liegt ein Kantholz auf der Fahrbahn.

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4: Kurzes Wetterupdate für SWR 3 Land. In Ludwigshafen ist es wolkig bei 16 Grad, in Crailsheim 15 Grad bei leichter Bewölkung und in Bad König auch viele Wolken bei 16 Grad. Kurz nach 12:30 das Neueste aus dem SWR 3 Verkehrszentrum. Vorsicht auf der A3 Köln Richtung Frankfurt. Zwischen Bad Camberg und Itzstein, hier liegt ein Kantholz auf der Fahrbahn. Metallteile liegen auf der A45 Hagen Richtung Gießen, zwischen Ehringshausen und Wetzlarer Kreuz. Nochmal Metallteil, diesmal auf der B35, B293 Bretten Richtung Illingen, und zwar in Höhe Bretten, da liegt das Metallteil. A5 Karlsruhe Richtung Frankfurt, zwischen Bruchsal und Kreuz-Walldorf, ein defektes Fahrzeug steht auf der rechten Spur im Baustellenbereich. 7 Kilometer stockender Verkehr, dauert 20 Minuten länger. Und dann weiter zwischen Walldorf-Wiesloch und dem Kreuz Heidelberg, 3 Kilometer stockend, hier 15 Minuten plus. Die A6 Saarbrücken Richtung Kaiserslautern ist zwischen dem Dreieck Saarbrücken und Saarbrücken-Fechingen wegen eines querstehenden LKW noch bis ca. 13 Uhr gesperrt. Der Verkehr wird an der Anschlussstelle Goldene Brem abgeleitet. Wer sich auskennt, sollte das Gebiet weiträumig umfahren. A6 Heilbronn Richtung Nürnberg, zwischen Kupferzell und Ilshofen-Wolpertshausen, 4 Kilometer stockender Verkehr, 15 Minuten dauert es länger. Gilt auch für die A61 Koblenz Richtung Mönchengladbach, zwischen Rheinbach und Zwistal, 5 Kilometer Stau. Die A620 Saarlouis Richtung Saarbrücken ist in Höhe Saarbrücken-Güdingen wegen eines Unfalls auf der A6 gesperrt. Und A8 Stuttgart Richtung Karlsruhe zwischen Heimsheim und Pforzheim Süd, Unfallaufnahme. Hier ist die rechte Spur gesperrt, dadurch 3 Kilometer stockender Verkehr. Gute Fahrt, SWR 3 Now ist hier am Mittwochmittag mit Nicola Müntefering. Guten Tag.

0: Mittwochmittag.
1: In SWR3, hier sind die Gedanken von Anna Manon Schimmel, Evangelische Kirche.
2: Jedes Jahr erkläre ich meinen Konfirmanden am Anfang des Konfi-Jahres, wie ein Gottesdienst aufgebaut ist. Ich zeige ihnen, dass es unterschiedliche Formen von Gebet gibt. Dass alle Sonntage einen Namen und ein Motto haben. Und dass die biblischen Texte nicht zufällig ausgewählt sind. Klingt jetzt nicht wahnsinnig aufregend. Ist aber wichtig, damit sie überhaupt verstehen, was wir da jeden Sonntag machen. Vergangene Woche habe ich die Konfis dann gefragt, wisst ihr noch, was ganz am Ende des Gottesdienstes kommt? Da meldet sich einer und sagt ganz lässig, na klar, Frau Schimmel, das Beste kommt immer zum Schluss, der Segen. Ich fand seine Antwort super. Ja, der Segen ist wirklich das Beste zum Schluss. Wenn alles gesagt ist, wenn die Lieder gesungen und die Gebete gesprochen sind, kurz bevor alle ihre Jacke anziehen, sich ihre Tasche schnappen und wieder hinausgehen, dann breite ich meine Arme aus und spreche den Menschen zu, dass Gott sie segnet und behütet. Dass Gottes Angesicht über ihnen leuchtet, dass Frieden mit ihnen geht. Ich liebe diesen Moment. Und das, obwohl ich nicht mal weiß, was gerade in den Köpfen der Menschen, die vor mir stehen, los ist. Ich kann nicht sagen, wer gerade besonders viel Sorgen hat oder wer gerade verliebt ist. Das Einzige, was ich weiß, ist, wir alle gehen mit Gottes Segen. Und ich glaube, genau deshalb ist der Segen das Beste zum Schluss. Weil er nicht im Gottesdienst bleibt. Gottes Segen geht mit uns durch die Kirchentür. Und wenn ich dann draußen einem Menschen begegne, der gerade selbst ein bisschen Schutz und Rückenwind braucht, dann kann ich das weitergeben, was ich selbst empfangen habe. Mein Konfi hat recht. Das Beste kommt zum Schluss. Und jeder nimmt was davon mit.

0: Plötzlich neu. Über genau solche Situationen haben wir gesprochen heute hier in SWR3 Now. Und wir alle latschen dann regelmäßig in eben diesen plötzlich neu und anders fettnäpfreien nach wie vor einige Reaktionen. Und wir mögen die Nachricht von Vanessa. Ich unterrichte an einer Schule für Physiotherapie. WhatsApp sie an die 0722212011. Ich war es gewohnt, immer donnerstags morgens Neurologie zu unterrichten. In einer Woche hatten wir das auf Anatomie geändert. Ich kam also in den Saal, ich legte direkt mit dem Unterricht los, erzählte alles über den Ablauf. Bei einem Schlaganfall von 8.30 Uhr bis 10 Uhr hingen die Schüler an meinen Lippen. Keiner sagte irgendwas, aber dann, in der Frühstückspause, kam dann einer zu mir und sagte, machen wir dann heute noch Neuro? Ups!
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Aktuelle Gefahrenmeldung aus dem SWR3-Verkehrszentrum. Vorsicht auf der A66 Wiesbaden Richtung Frankfurt. In Höhe Krifteler Dreieck liegt ein Karton auf der Fahrbahn.

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7: Um 13 Uhr alles Wichtige jetzt von Bertram Quatt.
8: Die Regierung nennt Eckpunkte zum Jugendschutz im Netz. Nach der geplatzten Sondierung in Berlin wächst der Druck auf die Linke. Das Wetter teils Sonne, teils Wolken bei recht milden 15 bis 21 Grad. Die Bundesregierung will den Kinder- und Jugendschutz im Netz stärken. Wie genau? Das steht in einem Eckpunktepapier, das heute vom Bundeskabinett beschlossen wurde. Frank Eichmann berichtet aus dem Hauptstadtstudio.
9: So sollen unter 13-Jährige soziale Netzwerke wie TikTok oder Instagram grundsätzlich nicht allein nutzen dürfen. Ausnahmen sind nachweislich jugendgerechte Angebote. Für 13- bis 18-Jährige sind gestaffelte Beschränkungen vorgesehen. Das käme unabhängig und vor angestrebten EU-weiten Vorgaben. Die Medienkompetenz von Kindern und Jugendlichen soll deutlich gestärkt werden, aber auch die Rolle der Eltern. Durch eine Änderung im bürgerlichen Gesetzbuch sollen Eltern verpflichtet werden, ihre Kinder auch bei der Mediennutzung zu beaufsichtigen.
8: In der Berliner Landespolitik wird kontrovers darüber diskutiert, wie es nach der Unterbrechung der rot-grün-roten Sondierung jetzt weitergeht. Die Linkspartei steht unter Druck. Unter anderem, weil Grüne und SPD Erklärungen einfordern dazu, was gestern in der linken Fraktionssitzung passiert ist. Der Bericht von Sabine Müller.
10: Unter anderem wollen sie wissen, warum den linken Abgeordneten nicht das rot-grün-rote Vorsondierungspapier zum Umgang mit Antisemitismus zur Unterschrift vorgelegt wurde, sondern eine andere, abgespeckte Version. Klärungsbedarf gibt es auch bei der Frage, ob die Linke zugesagt hatte, eine umstrittene neue Abgeordnete, der Israelfeindlichkeit vorgeworfen wird, nicht in die Fraktion aufzunehmen. Der Chef der Bundesgrünen, Felix Banatschak, stellte es im ZDF-Morgenmagazin so dar. Der Fraktionschef der Berliner Linken, Tobias Schulze, widerspricht gegenüber dem RBB vehement. Die Aussage, eine Nichtaufnahme sei verbindlich zugesagt gewesen, sei falsch.
8: Die Politikwissenschaftlerin Katharina von Schnurbein wird neue Antisemitismusbeauftragte der Bundesregierung. Das Bundeskabinett hat sie ins Amt berufen. Schnurbein war seit 2015 Koordinatorin der EU-Kommission für Antisemitismusbekämpfung. Sie tritt Ende Oktober in Berlin die Nachfolge von Felix Klein an. Der war Ende August ausgeschieden. Seitdem war der Posten unbesetzt. Nach einem Luftnotfall gestern am Nürnberger Flughafen ermittelt die Polizei. Eine Boeing, die von Griechenland nach Nürnberg unterwegs war, hatte einen Entführungsalarm ausgelöst. Die Polizei prüft jetzt, ob das ein Versehen war. Sie vermutet, dass der Pilot eigentlich einen Ausfall des Funkgeräts melden wollte, sich aber vertippt hat und stattdessen den Code für Flugzeugentführungen eingab. Das hatte Folgen. Kampfjets stiegen auf, um die Boeing zu eskortieren, und in Nürnberg standen Verhandlungsexperten für Entführungsfälle bereit. 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
7: Das Wetter in SWR 3 Land. Wetterfrau Lea Spinter, gib mir und uns allen bitte mal einen Grund, heute nicht joggen zu gehen.
11: Nicht joggen zu gehen?
7: Sieht man vielleicht eine Wolke?
11: Ja, man könnte eine Wolke sehen und zum Teil ist es ja auch so neblig, da will man ja auch nicht joggen.
7: Genau, man sieht ja gar nichts.
11: Also man muss ja schon sehen, wo man hinläuft.
7: Wie wird's denn heute?
11: Nee, es ist teils, also stellenweise haben wir immer noch ziemlich dichten Nebel, es dauert auch noch ein bisschen, bis der sich auflöst, aber bei anderen ist es eigentlich ganz nett, entweder sogar sonnig oder halt hier und da mal ein paar Wölkchen. Es bleibt auf jeden Fall trocken und es wird jetzt auch eher dann klar, aber in der Nacht bildet sich dann halt schon wieder ein neuer Nebel und mit dem geht's dann morgen relativ verbreitet in den Tag rein. Und es gibt halt auch so Regionen, gerade so an der Donau zum Beispiel, da hält sich das Ganze auch bis zum Nachmittag recht wacker. Und ansonsten gibt es wieder abseits davon so einen Sonne-Wolken-Mix, ähnlich wie heute. 15 Grad haben wir in der Eifel, bis zu 21 Grad in der Ortenau. Und am Freitag ist es nochmal ziemlich ähnlich.
7: Das Neueste aus dem SWR3-Verkehrszentrum. Es ist 1:04. Vorsicht auf der B27 Balingen zwischen Balingen Süd, Messegelände und Balingen Zentrum. Hier liegt ein Holzklotz auf der Straße. Die A5 Karlsruhe Richtung Frankfurt zwischen Hemsbach und Heppenheim. Grünpflege. Die rechte Spur ist noch bis etwa 15 Uhr gesperrt. 3 Kilometer Stau hier. Verzögerung bis zu einer Viertelstunde. Die A6 Saarbrücken Richtung Kaiserslautern zwischen dem Dreieck Saarbrücken und Saarbrücken-Fechingen wegen eines querstehenden LKW noch bis vor 4 Minuten gesperrt. Der Verkehr wird an der Anschlussstelle Goldene Bremme abgeleitet. Von der Sperrung betroffen ist außerdem die A620 in Höhe von Saarbrücken-Güdingen. Wer sich auskennt, fahrt halt drumherum, gell? Die A61 Koblenz Richtung Mönchengladbach zwischen Rheinbach und Miel, 3 Kilometer Stau, Verzögerung bis zu einer Viertelstunde. Die A8 Stuttgart-Karlsruhe zwischen Heimsheim und Pforzheim Süd, Unfallaufnahme, rechte Spur ist gesperrt, 3 Kilometer Stop and Go. Die A8 Stuttgart Richtung München zwischen Eichelberg und Hohenstadt, 8 Kilometer streckenweise Stau und stockender Verkehr, hier dauert es 25 Minuten länger. Und noch ganz aktuell, Vorsicht auf der A64 B52 Luxemburg Richtung Hermeskeil zwischen Trier und Übergang zur Biberbachtalbrücke. Hier liegt eine Schaufel auf der rechten Spur. Allen unterwegs, eine gute Fahrt.
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7: Einen schönen, was haben wir heute Mittwoch Nachmittag zusammen. Mein Name ist Benedikt Laven, schön, dass ihr dabei seid. Jetzt Teddy Swims, Mr. Know-It-All.
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1: Cat Burns hier in SWR 3. Hallo, es ist der Mittwochnachmittag, kurz nach 1. Schön, dass ihr mit dabei seid. Alles, was wir wissen, wissen wir von Winnie Pooh, wie wir heute festgestellt haben. Winnie Pooh ist nicht nur ein kleiner, knuffeliger, lustiger Bär ohne Hose, der im Wald lebt und eine gewöhnliche Kinderserie, sondern er ist auch Lebensphilosoph, wie wir heute festgestellt haben. Sascha Kaup aus dem SWR 3 Push-Team. Winnie Pooh sagt zum Beispiel,
2: niemand kann traurig sein, wenn er einen Luftballon hat.
1: Oh, das ist doch schön, oder?
2: Also ich stimme zu 100% zu.
1: Also wir finden, heute hat jeder einen Luftballon verdient.
2: So.
1: Und deshalb verlosen wir heute einen Luftballon oder zwei oder drei hier in SWR 3 mit
3: der Puh-Bär, Winnie der Puh-Bär.
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1: Puh oder Schmuh haben wir uns ausgedacht. Und zwar gibt es nicht nur eine Lebensweisheit, nämlich die mit dem Luftballon von Winnie the Pooh, sondern der hat noch ein paar mehr rausgehauen. Und ihr entscheidet einfach, ist es eine Lebensweisheit von Winnie the Pooh oder ist es einfach irgendein Schmuh, den wir uns ausgedacht haben?
2: Oder den wir von irgendwelchen Wandtattoos geklaut haben.
1: Ehrlicherweise sind es die Wandtattoos. Na gut, also ihr ruft jetzt einfach an 07221 2011 und dann spielt ihr mit uns eine Runde Puh oder Schmuh und gewinnt euren persönlichen Luftballon hier in SWR 3.

0: 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Das war Michael Jackson mit You Are Not Alone hier in SWR3 Push am Mittwochnachmittag an der 07221 2011. Ist Corinna eigentlich aus Frankfurt, aber gerade mit der ganzen Bagage unterwegs. Hallo Corinna.
1: Hallo Benedikt.
0: Wo fahrt ihr gerade rum?
1: Wir fahren gerade zum Schuhe kaufen.
0: Schuhe kaufen. Alle Mann ja. Oder wie viel seid ihr gerade?
1: Wir sind zu fünft im Auto. Mein Mann, ich und die drei Kinder.
0: Ja, also Entschuldigung, das ist ja die perfekte Voraussetzung, um mit uns jetzt eine kleine Runde zu spielen.
1: Ja.
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0: Wir spielen Puh oder Schmuh hier in SWR3 Push, weil Winnie the Pooh wurde vor genau 100 Jahren erfunden. Kannst du dich noch an die erste Folge erinnern?
1: Oh, ich weiß nicht, ob ich die erste Folge weiß, aber ich habe bestimmt alle gesehen.
0: Ich glaube, ich auch. Wir haben gerade eben schon gesagt, wir sind beide so um die 40. Also wir haben es auf jeden Fall so, sagen wir mal, Ende der 90er, Anfang der 2000er alle schön im Fernsehen geguckt. Und du hast es an die Kinder weiter vererbt.
1: Absolut, ja. Doch.
0: Sehr gut.
1: Wir hatten...
0: Ja, sag, erzähl ruhig.
1: Viele schöne Stunden mit Winnie Pooh.
0: Also, verstehe. Also, Winnie Pooh hat sehr viele Lebensweisheiten, wenn nicht sogar Philosophien rausgehauen. Und wir geben dir jetzt 3 Stück. Und wenn du alle 3 richtig einordnen kannst, hast du krass gewonnen. Wenn du 2 richtig einordnen kannst, ist es von Winnie the Pooh oder Schmuh, hast du gewonnen. Und wenn du nur 1 kannst, dann kriegst du ein Radioküsschen.
1: Alles klar.
0: Okay, cool. Also, live, laugh, love. Lebe, liebe, lache. Hat das Winnie the Pooh gesagt oder ist das Schmuh?
1: Das ist Schmuh.
0: Das ist natürlich völlig richtig. Was haben wir noch? Ein Tag ohne einen Freund ist wie ein Topf ohne einen einzigen Tropfen Honig darin.
1: Das ist Winnie Pooh.
0: Das stimmt. Und es ist total süß, oder?
1: Ja.
0: Und die Dinge, die mich anders machen, sind die Dinge, die mich ausmachen. Nicht so
1: einfach.
0: Das ist
1: auch Winnie Pooh?
0: Das ist richtig! Es ist aus der Serie, eigentlich hat es IA gesagt.

0: Der trübsinnige Esel. Ja, aber er hat immer schöne Dinge gesagt.
1: Aber der ist so schön, ja.
0: Oder? Und Winnie the Pooh hat auf jeden Fall gesagt, niemand kann traurig sein, wenn er einen Luftballon hat. Und deswegen bekommt ihr von uns 5 Luftballons.
1: Cool.
0: Ja, sehr gerne. Bleibt dran.
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4: Na, neblig da bei Ulm, jetzt gerade in Mayen zum Beispiel auch wolkig bei 14 Grad, in Freiburg im Breisgau bedeckte 18 Grad und in Groß-Ostheim leicht bewölkt, immerhin bei 17 Grad. Jetzt haben wir es 13.32 Uhr, das Neueste aus dem SWR 3 Verkehrszentrum. Vorsicht bitte auf der A6 Mannheim Richtung Heilbronn. In der Ausfahrt Heilbronn unter Eisesheim liegen Reifenteile und es steht ein defekter LKW auf dem Verzögerungsstreifen. Auf der A5 Karlsruhe Richtung Basel zwischen Karlsruhe Süd und Rastatt Nord liegt ein Reifen auf der rechten Spur. Die A1 Trier Richtung Köln-Koblenz zwischen dem Dreieck Moseltal und Schweich Baustelle 2 Kilometer Stau. Die A5 Karlsruhe Richtung Frankfurt zwischen Hemsbach und Heppenheim Grünpflege. Die rechte Spur ist noch bis etwa 15 Uhr gesperrt. 3 Kilometer Stau hier, Verzögerung bis zu einer Viertelstunde. Die A6 Saarbrücken Richtung Kaiserslautern ist zwischen dem Dreieck Saarbrücken und Saarbrücken-Fechingen wegen Bergungsarbeiten gesperrt. Der Verkehr wird an der Anschlussstelle Goldene Bremmen an, also da geht's ab, umgeleitet. So, wer sich da auskennt, sollte möglichst weit drum rumfahren. Oder halt durch die Stadt, gell, schöner Gruß. Die A6 Heilbronn Richtung Nürnberg, zwischen Kupferzell und Ilshofen-Wolfertshausen Baustelle. Die rechte Spur ist gesperrt, 3 Kilometer Stau. A67 Mannheim Richtung Darmstadt, zwischen Gernsheim und Darmstädter Kreuz, 6 Kilometer stockender Verkehr. Die A7 Ulm Richtung Würzburg, zwischen Niederstotzingen und Gingen-Herbrechtingen, 4 Kilometer Stau, Verzögerung bis zu einer Viertelstunde. Die A8 Stuttgart-Karlsruhe, zwischen Heimsheim und Pforzheim Süd, Unfallaufnahme. Die rechte und die mittlere Spur sind gesperrt, hier 3 Kilometer Stau. Und die A81 Stuttgart Richtung Singen zwischen Rottenburg und Horb, 4 Kilometer Stau, Verzögerung bis zu einer Viertelstunde. Allen unterwegs eine gute Fahrt durch den Mittwochnachmittag mit SWR3. Ich bin Benedikt Laven und das sind die Glass Animals.

0: in euch und fragt euch, wie viele armenische Künstlerinnen und Künstler ihr kennt. Ja, das haben wir uns gedacht. Aber zumindest eine ist ja big im Business und ihr kennt sie alle. Ihr Name ist Rosalind, selbstverständlich. Kennen wir von Snap, Riesenhit 2022. Und jetzt gibt es etwas Neues von ihr. Music I Love. Musik, die ich liebe. Wie kam es eigentlich dazu?
1: Ich höre ständig Musik und bei manchen Songs fühle ich mich einfach besonders lebendig. Fröhlich, traurig, manchmal auch einfach überwältigt von Emotionen. Erinnert mich irgendwie ans Verliebtsein. Und so ist auch diese Zeile entstanden. Du fühlst dich an wie meine Lieblingsmusik.
0: Du fühlst dich an wie meine Lieblingsmusik. Ich bin mir jetzt nicht genau sicher, ob das ein Kompliment ist für Slipknot-Fans zum Beispiel, aber bei Rosalind, da klingt es einfach, als würde man in ein Stück Vollmilchschokolade beißen und gleichzeitig tanzen Einhörner um einen rum und irgendwie ist alles voller Glitzer und schön. Ist tatsächlich ein sehr schöner Song von Rosalind, jetzt ganz neu, Music I Love in SWR 3. 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

Ja, wo soll denn dieser Nebel plötzlich sein? Fragt hier Olli, gerade ganz aufgeregt. Per WhatsApp an die 07221 2011 in Dotternhausen auf der Schwäbischen Alb sind es ja wohl gerade 19 Grad und sonnig. Okay, alles klar. Dann zieh die Badehose wieder an und spring in den Pool hinein. Oder dusch dich draußen. Aber denk an Vitamin C vielleicht. Also ja, du weißt Bescheid. 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Wir sind eure Mutter.

Boy Loco mit Closer hier in SWR3. Vorsicht bitte, auf der A3 Frankfurt Richtung Würzburg zwischen Marktheidenfeld und Wertheim-Lenkfurt eine ungesicherte Unfallstelle. Die rechte Spur und der Standstreifen sind blockiert und es sind Menschen auf der Straße. Und Vorsicht bitte auf der B27 Finningen-Schwenningen Richtung Schaffhausen zwischen Donaueschingen Süd und Almenshofen und Hüfingen. Hier liegt eine Stahlplatte auf der Überholspur. Hier bitte besonders vorsichtig fahren.

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2: Um 14 Uhr die Themen des Tages mit Bertram Quatz.
7: In Hamburg läuft der Prozess um die Nord Stream-Sprengung. Lehramtsstudenten sollen mehr über Kinderschutz lernen. Das Wetter, teils Sonne, teils Wolken bei recht milden 15 bis 21 Grad. Am Oberlandesgericht Hamburg hat der Prozess um die Sprengung der Nord Stream Pipelines begonnen. Die Bundesanwaltschaft hat die Anklage gegen den ukrainischen Offizier Serhii K. verlesen, berichtet Frau Gereinig.
8: Die wirft dem 50-Jährigen vor, 2022 ein Sabotageteam angeführt zu haben, das die Nord Stream Pipelines in der Ostsee gesprengt hat, und zwar im Auftrag der ukrainischen Streitkräfte. Ob das ein Kriegsverbrechen oder womöglich eine legitime Kriegshandlung war, ist eine Frage, die das Gericht klären muss. Ein Anwalt des Angeklagten bezeichnet die gesprengten Pipelines als eine finanzielle, militärische und politische Waffe Russlands, weil die Erlöse in den Haushalt des Staates flossen, der einen Angriffskrieg führt. Serhii K. wird sich im Prozess nicht äußern. Weil er als Offizier des ukrainischen Militärs keine Aussagegenehmigung habe, müsse er sich mit verbundenen Händen verteidigen, heißt es von seinen Anwälten wörtlich.
7: Mehrere Bildungsorganisationen fordern, dass ein Kinderschutzmodul ins Lehramtsstudium aufgenommen wird. Das fehle bisher, sei aber dringend nötig, sagen die Gewerkschaft GEW, der Verband Bildung und Erziehung und die Bundesschülerkonferenz. Angehende Lehrerinnen und Lehrer sollten zum Beispiel Grundwissen über Missbrauchsvorgänge und Kenntnisse in Traumapädagogik vermittelt bekommen. Die Bildungsorganisationen fordern Bund und Länder auf, den zusätzlichen Aspekt im Lehramtsstudium zu finanzieren. Die Bundesregierung will den Schutz von Kindern und Jugendlichen im Internet verbessern. Details dazu stehen in einem Eckpunktepapier, das vom Kabinett verabschiedet wurde. Unter anderem sollen Kinder unter 13 Jahren soziale Netzwerke nur unter Aufsicht ihrer Eltern nutzen dürfen. Für 13- bis 18-Jährige sind gestaffelte Begrenzungen vorgesehen. Das Ganze ist als Übergangslösung gedacht, bis es Entscheidungen auf der EU-Ebene gibt. Papst Leo XIV. Wird noch bis nächste Woche in der Klinik bleiben, das hat der Vatikan mitgeteilt. Gestern war dem Papst ein Teil der Lunge entfernt worden. Der Grund? Ein bösartiger Tumor. Aus Rom berichtet Anna Giordano.
9: Vertreter von Politik, Kirche und Gesellschaft aus der ganzen Welt haben dem Papst ihre Genesungswünsche zukommen lassen. Darunter auch Bundespräsident Steinmeier, der betonte, die Stimme des Papstes zu den Fragen der heutigen Zeit sei besonders wertvoll. Aber auch EU-Kommissionspräsidentin Ursula von der Leyen, die ergänzte, die Gelassenheit und Stärke des Papstes seien eine Inspiration für alle. Aus dem Vatikan hieß es, die Operation sei zügig und nach Plan verlaufen, dem Papst gehe es den Umständen entsprechend gut.
7: Mehr regionale Nachrichten gibt es um 14:30 im SWR3 Regio-Ticker.
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2: Das Wetter in SWR Dreiland mit Wetterfrau Lea Spindler.
10: Hallo.
2: Scheint heute nochmal die Sonne? Scheint morgen nochmal die Sonne? Scheint sie übermorgen auch noch?
10: Naja, manche freuen sich ja inzwischen sogar über Regen. Aber den gibt es auf jeden Fall nicht. Sonne dagegen gibt es ab und zu mal so ein bisschen. Also es kommt so ein bisschen drauf an, in welchen Regionen man ist. Es gibt wieder diese nebligen Regionen, so wie es halt im Herbst ist. Ulm, genau. Zum Beispiel gerade so an der Donau entlang. Auch morgen hält sich da der Nebel echt am längsten. Und dann gibt es halt abseits vom Nebel so einen Sonne-Wolken-Mix. Also gerade in den Höhen im Schwarzwald morgen sind schon auch so 6-7 Sonnenstunden mit drin. Also wenn man hochgeht, irgendwo auf den Berg, dann hat man auf jeden Fall die Chance auf ein bisschen Sonne, wenn man es mag.
2: Und ist das dann dieser goldene Oktober, von dem alle reden?
10: Ja, sozusagen. Vor allem von den Temperaturen her halt auch. Also wir kriegen 15 Grad im Westerwald morgen, bis zu 21 Grad gibt es auch nochmal im Breisgau. Also da kann man dann, wenn dann die Sonne da ist, bei 21 Grad oder so, easy mal nochmal ein T-Shirt anziehen.
2: Ha, das wollte ich hören. Sehr
10: super,
2: gut.
10: Gell?
2: Das Neueste aus dem SWR3-Verkehrszentrum. Es ist 14.04 Uhr. Vorsicht auf der A7 Ulm Richtung Würzburg zwischen Ahlen-Westhausen und Ellwangen. Hier liegt ein Plastikteil auf der Überholspur. Vorsicht auf der A81 Würzburg Richtung Heilbronn zwischen Neuenstadt und dem Kreuz Weinsberg. Hier liegt ein Kantholz auf der Straße. Die A3 Frankfurt Richtung Würzburg ist zwischen Marktheidenfeld und Wertheim-Lenkfurt nach einem Unfall gesperrt. Es ist ein Rettungshubschrauber im Einsatz. Bitte hier unbedingt an die Rettungsgasse denken und sie auch machen. Umleitungsempfehlung ist da die U87. Die A5 Karlsruhe Richtung Frankfurt zwischen dem Kreuz Weinheim und Heppenheim. Grünpflege, die rechte Spur ist gesperrt. 4 Kilometer Stau hier. Die A6 Saarbrücken Richtung Kaiserslautern ist zwischen dem Dreieck Saarbrücken und Saarbrücken-Fechingen wegen Reinigungsarbeiten gesperrt. Der Verkehr wird an der Anschlussstelle Goldene Brem abgeleitet. Ortskundige Autofahrer werden gebeten, das Gebiet weiträumig zu umfahren. Die A6 Heilbronn Richtung Nürnberg zwischen Kupferzell und Ilshofen-Wolpertshausen. Baustelle, die rechte Spur ist gesperrt. 3 Kilometer Stau. Die A7 Ulm Richtung Würzburg zwischen Niederstotzingen und Giengen-Herbrechtingen. 4 Kilometer Stau, Verzögerung bis zu einer Viertelstunde. Die A7 Ulm Richtung Füssen zwischen Nersingen und Föhringen. Unfall im Baustellenbereich mit 3 Kilometern Stau, Verzögerung hier bis zu 20 Minuten. Die A8 Stuttgart Richtung Karlsruhe zwischen Heimsheim und Pforzheim Süd. Unfallaufnahme, die rechte und mittlere Spur sind gesperrt. 3 Kilometer Stau und die A81 Stuttgart Richtung Singen zwischen Rottenburg und Horb. 4 Kilometer Stau und eine Viertelstunde plus. Allen unterwegs eine gute Fahrt.
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2: Heute ausnahmsweise mal mit Benedikt Laven. Hallo zusammen und jetzt Musik von Ray. Where is my husband?
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Könnt ihr euch noch an Lucette erinnern? Die Älteren kennen sie noch. Vor einem Monat war sie beim SWR 3 New Pop Festival. Und jetzt haben wir hier in dieser Show ihren neuen Song. Was ist dat schön? Tip Street, ganz neu von Lucette, jetzt in SWR 3.

0: Cool, ne? Lucent mit Tipps Street. Vorsicht bitte auf der A81 Heilbronn Richtung Würzburg. Zwischen Osterburken und Boxberg. Hier steht ein defekter LKW. Und hier liegen Reifenteile. 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Am Mittwochnachmittag FBI-Einsatz bei OpenAI hören wir heute. Also bei der ChatGPT-Firma. Da soll ein Mitarbeiter eine Wanze installiert haben, um die Chefetage abzuhören. Die haben also am Fernseher im Konferenzraum ein Mikrofon gefunden. Das war im USB-Eingang vom Fernseher eingestöpselt und eingewickelt in Klopapier. Zur Tarnung. Der Mitarbeiter ist festgenommen worden. Es wird ermittelt wegen Spionage. Wir haben diverse Fragen und die stellen wir an Leo Martin. Er ist ehemaliger Geheimagent, also quasi deutscher 007. Leo, wir wissen aus Filmen, also eine Wanze bringt man doch selbstverständlich völlig unauffällig unter einer Schreibtischkante an. Wie siehst denn du das?
1: Ja, schön wär's. Eine Wanze braucht immer Energie, das heißt eine Stromversorgung. Wir gehen da in der Regel auf Lichtschalter, auf Steckdosen, auf Lampen, ne, oder eben an TV-Geräte. Das heißt, der Weg, der hier gewählt worden ist, jetzt schon ein professioneller.
0: Ach so, echt? Weil wir hatten jetzt gedacht, also als Laie klingt das total stümperhaft, irgendwie so ein Mikro an den Fernseher dran zu klemmen, so wie der Typ das bei OpenAI gemacht hat.
1: Also es ist tatsächlich so, der gefährlichste Täter ist immer der Innentäter, der Vertrauen genießt, der dicht dran ist, der auch unbeaufsichtigt sich in Räumen aufhalten kann. Ja, und es ist die Frage, was für eine Technik schließt der da an? Vermutlich hat er die Angst gehabt, dass seine Installation zu auffällig ist, Bauchgefühl ist. Hätte seine Anlage nicht mit Klopapier umwickelt und nicht versucht, besonders unauffällig zu sein, dann wäre es vielleicht gar nicht aufgeflogen, weil niemand kümmert sich um irgendein Kabel an irgendeiner technischen Einrichtung in einem Meetingraum.
0: So, Perspektivwechsel. Wie können wir denn selbst herausfinden, ob wir abgehört werden? Also wir sehen ja jetzt zum Beispiel bei Social Media, da gehen so Leute rum, die dann sagen, hallo, installiere jetzt bitte diese App und dann kannst du nach Kameras und Mikros im Raum scannen. Gibt's die echt?
1: Also diese Apps gibt's. Ich habe mit denen auch rumgespielt. Ne? Die meisten von denen sind Short oder sagen wir so. Ich habe keine gefunden, die mich überzeugt hätte. Wenn vor einem Staatsempfang oder einem Staatsbesuch oder einem wichtigen Treffen Räume überprüft werden, ob sie abhörsicher sind, da reisen Teams an mit richtig teuren technischen Ausstattungen und die brauchen da auch einen halben Tag, um auf Nummer sicher zu gehen, ist der Raum safe. Also ob da mit einer App was zu klären ist, ich bin mir unsicher.
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Eilmeldung aus dem SW3-Verkehrszentrum. Vorsicht, Falschfahrer auf der A8 München Richtung Stuttgart. In der Ausfahrt Stuttgart Flughafen Messe kommt ein Falschfahrer entgegen. Bitte äußerst rechts fahren und nicht überholen. Auf der Autobahn 8 München Richtung Stuttgart. In der Ausfahrt Stuttgart Flughafen Messe ein Falschfahrer. Vorsicht wie immer in beiden Richtungen.

Also an diesen Sound von Clock Clock muss man sich auch noch ein bisschen gewöhnen, aber auf eine gute Art. Skeletons haben wir gerade gehört, hier ganz neu. Und eigentlich klingt doch Clock Clock eher so. Okay, zugegeben auch mit ein bisschen Gitarre, aber da ist sie nicht eingestöpselt. Oder hier?

0: Weller mit All My Love. Hier ist SWR 3. Hi. Na, in Zweibrücken jetzt gerade wolkig, 15 Grad. In Reutlingen leicht bewölkt bei 19 Grad. Boah, geil, 19 Grad. Und in Straßburg gerade leicht bewölkt bei 18 Grad. Es ist doch ein ganz okayer Mittwoch, nicht wahr? 14 Uhr gleich 30, das Neueste aus dem SWR 3 Verkehrszentrum. Einiges los an diesem Nachmittag. Setzt euch hin, schiebt den Stuhl ran, dauert ein bisschen länger. Die A3 Frankfurt Richtung Würzburg ist zwischen Marktheidenfeld und Wertheim-Lenkfurt nach einem Unfall gesperrt. Es ist ein Rettungshubschrauber im Einsatz. Bitte eine Rettungsgasse freihalten. Die Umleitungsempfehlung ist die U87. Die A5 Karlsruhe-Frankfurt zwischen dem Kreuz Weinheim und Heppenheim. Grünpflege, die rechte Spur ist gesperrt. 4 Kilometer Stau hier. Es staut sich auf der A6 Heilbronn Richtung Nürnberg zwischen Kupferzell und Ilshofen-Wolpertshausen wegen einer Baustelle. Hier ist die rechte Spur gesperrt, deshalb 3 Kilometer Stau. A61 Speyer Richtung Koblenz zwischen dem Kreuz Mutterstadt und dem Kreuz Ludwigshafen. Baustelle, die rechte Spur ist gesperrt, hier 2 Kilometer Stau. Die A7 Ulm Richtung Würzburg zwischen Niederstotzingen und Heidenheim. 3 Kilometer Stau, 20 Minuten dauert's länger. Die A7 Ulm Richtung Füssen zwischen Nersingen und Föhringen. Unfall im Baustellenbereich, 3 Kilometer Stau, 20 Minuten plus. Die A8 Stuttgart Richtung Karlsruhe zwischen Heimsheim und Pforzheim Süd. Unfallaufnahme, die rechte und die mittlere Spur sind gesperrt. 3 Kilometer Stau hier. Die A8 Karlsruhe-Stuttgart zwischen dem Dreieck Leonberg und dem Kreuz Stuttgart. Unfall, 3 Kilometer Stau. Die A81 Stuttgart Richtung Singen zwischen Rottenburg und Horb. 4 Kilometer Stau, Verzögerung bis zu einer Viertelstunde. Und die B456 Oberursel Richtung Usingen ist zwischen dem Abzweig nach Wehrheim und Usingen nach einem Unfall in beiden Richtungen gesperrt. Allen unterwegs eine gute Fahrt durch den Mittwochnachmittag.
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0: mit Viola Kockler.
2: Ein Polizist des Polizeipräsidiums Heilbronn soll bei Verkehrskontrollen knapp 250.000 Euro unterschlagen haben. Nach SWR-Informationen hat er bei der Verkehrswacht Tauber Bischofsheim gearbeitet. SWR3-Reporterin Rosi Düll mit den Einzelheiten.
3: Seit Ende Oktober 2021 soll er immer wieder Bargeld unterschlagen haben. Das Geld war bei Verkehrskontrollen als Sicherheitsleistung hinterlegt worden. In einem Fall soll der Polizeibeamte einem Verkehrsteilnehmer sogar gedroht haben, ihn festzunehmen, sollte dieser das Geld nicht zahlen. Deshalb geht es auch um Nötigung. 153 Fälle von Untreue werden ihm angelastet, darüber hinaus Urkundenfälschung. Auf die Spur kam man dem Beamten, weil es in einem von ihm bearbeiteten Fall Unstimmigkeiten gab. Der Mann ist derzeit nicht im Dienst. Die Polizei hat ein Disziplinarverfahren eingeleitet.
2: Nach dem Großbrand in einem Schweinestall in Riedstadt in Südhessen gibt es überraschende Neuigkeiten bei den Ermittlungen. Das hat die Polizei mitgeteilt. Bei dem Brand sind Anfang Januar mehr als 700 Schweine getötet worden. SWR3-Reporterin Anna Vogel.
4: Jetzt hat die Staatsanwaltschaft Darmstadt Anklage wegen Brandstiftung erhoben. Und zwar gegen jemand aus Riedstadt, der Zugang zum Schweinestall hatte, hat mir der Oberstaatsanwalt gesagt. Brisant ist, die Ermittlungen zeigen, dass rund 60 Schweine schon tot waren, bevor der Brand überhaupt ausgebrochen ist. Vermutlich, weil sie nicht ausreichend versorgt worden sind. Und tatsächlich bestätigt auch die Kreissprecherin von Groß-Gerau, für den Tag nach dem Brand hatte das Veterinäramt eine Kontrolle angekündigt.
2: Eine neue Statue sorgt in Esslingen für viel Wirbel. Der sogenannte Zwiebelteufel ist mit Farbe beschmiert worden. Außerdem gibt es Drohungen im Internet. SWR3-Reporterin Kerstin Rudert.
5: Bei der Polizei sind mehrere Anzeigen wegen Androhung von Sachbeschädigung, Beleidigungen und Drohungen gegen Personen eingegangen, die mit der Teufelsstatue zu tun haben. So wurde etwa Esslingens Oberbürgermeister Klopfer im Internet mehrfach gedroht, weil er die neue Statue und den Künstler unterstützt. Der Teufel des Künstlers Tim Bengel soll die Esslinger Stadtsager symbolisieren. Demnach täuschte eine Marktfrau den Teufel, indem sie ihm statt eines Apfels eine Zwiebel gab und ihn so aus der Stadt jagte.
2: Das war der SWR3 Regio-Ticker. Die nächsten Nachrichten gibt es um 3.
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0: Und ihr bald so an allen Schlangen an den Achterbahnen. Entschuldigung, ich darf hier durch, ich habe gewonnen.
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0: 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SWR 3 Japan-Korrespondent Thorsten Iffländer. In Japan muss es an Halloween jetzt nicht unbedingt so gruselig sein.
2: Ja, Geister gibt's hier in Japan auch in niedlich, und vor einer Hello Kitty muss man sich ja auch nicht unbedingt fürchten, oder? Also es darf explizit kawaii, niedlich sein. Das ist ein echtes Lebensgefühl hier. Alles ist ein bisschen unschuldig und verspielt, auch an Halloween. Das Ganze ist in erster Linie ein riesiger Laufsteg für besonders abgefahrene und aufwendige Kostüme. Also Zombies mit großen, runden Augen zum Beispiel. Coole Fotos mit den Freunden vor den riesigen Leuchtreklamen in Megastädten wie Tokio zu machen, darauf kommt's an. Sehen und gesehen werden und möglichst viel Content für Instagram und Co. produzieren. Süßigkeiten eintreiben, bei den Nachbarn klingeln, das macht hier niemand, wäre respektlos, gehört sich nicht in Japan, und eine große Party in der Menschenmenge ist ja ohnehin viel cooler. Also hier geht's raus unter die Leute, Kostüme bestaunen und zusammen feiern. Das hat eher was von Karneval als von gruseligem Halloween, finde ich.
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0: Geil, gleich der neue Song von Fajan hier bei uns in der Show. Vorher hier in SWR3 Push am Mittwochnachmittag eine Story aus der Kategorie Glück im Unglück. Spielt in Russland, da ist ein 15-jähriger Junge von einem Bären angegriffen worden. Das ist also der Teil mit dem Unglück in dem Fall, aber er hatte ein Handy dabei. Und das ist wiederum der glückliche Teil, denn er hat den Angriff überlebt dank seines Handy-Akkus. Sascha Kaub aus dem SWR3 Push-Team, wie genau ist das abgelaufen?
1: Ja, der Junge ist im Wald unterwegs gewesen, in Altai. Das ist im Süden Russlands, so zwischen Kasachstan und der Mongolei. Und plötzlich ist da dieser riesige Braunbär. Der Junge sieht den, rennt weg, klettert auf den Baum. Der Bär hinterher, der erwischt ihn auch, zerrt ihn runter von dem Baum und beißt zu, direkt ins Gesäß.
0: Alter!
1: Ja, wirklich. So, jetzt kommt aber wirklich der glückliche Teil dieser Geschichte. Der Junge, der hat nämlich sein Handy hinten in der Hosentasche drin stecken und da beißt der Bär rein. Er erwischt mit seinen Zähnen also den Akku von dem Handy und das finden Handy-Akkus in der Regel nicht so richtig toll. Der ist nämlich dadurch, ja, also im Prinzip explodiert. Also, der zumindest sofort Feuer gefangen.
0: Was heißt, der Bär da reingebissen hat?
1: Ja, ganz genau. Dann ist dieser Akku, hat sich so aufgebläht, gedampft, geraucht, Flamme und so weiter. Okay. Und das hat den Braunbären dermaßen erschreckt, dass er panisch abgehauen ist.
0: Dermaßen erschreckt. Ja, lustig.
1: Der Junge ist im Krankenhaus, der musste auch operiert werden, aber er hat diesen Angriff glücklicherweise überlebt.
0: Ah, Bär.
1: Hör auf, Benedikt.
0: Gute Bäserum. Mit Ä. Na gut.

0: Entlastung der Stromsteuer soll also kommen, hören wir. Aha, interessant. Also die galt bisher nur für Unternehmen, jetzt nach Willen des Kanzlers aber auch für Privathaushalte. Also es soll denen zugutekommen. Brauchen wir noch weitere Erklärungen?
1: Alter Herr Merz, jetzt erklären Sie mir doch mal das mit dieser Stromsteuer.
2: Tja so, die Stromsteuer ist eine Steuer auf den Strom, darum heißt sie auch so. Ich hoffe, ich habe Sie mit diesen Ausführungen nicht überfordert, Sportsfreund.
1: Aber um wie viel wird jetzt wirklich gesenkt und beziehungsweise was bringt jetzt wirklich eine spürbare Entlastung?
2: Naja, Sie können als vierköpfige Familie im Jahr gut und gerne mal 60 Euro sparen.
1: Und wenn ich keine vierköpfige Familie hab?
2: Dann nicht. Das ist, glaube ich, an die Stromart gekoppelt.
1: Hä?
2: Naja, Gleichstrom wird gleich entlastet, Wechselstrom immer mal wieder.
1: Und der Nachtstrom?
2: Erst bei Anbruch der Dunkelheit. Genau wie der Urlauberstrom in den Süden, ausschließlich in den Ferien.
1: Also alle werden entlastet, die irgendwas mit Strom zu tun haben?
2: Genau. Sogar Vater Rhein, wenn Sie so wollen.
1: Der Rhein? Bei der Stromsteuer entlastet?
2: Aber ja, der Rhein ist der größte Strom Deutschlands.
1: Ach so, ja, stimmt.
2: Aber der zahlt erstmal gar keine Stromsteuer.
1: Wieso?
2: Weil er gerade nicht flüssig ist.

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8: 15 Uhr, die Themen des Tages jetzt mit Bertram Quatt.
9: Kanzler Merz verteidigt die Ukraine-Unterstützung. Die Regierung will Kindern bis 13 Social Media verbieten. Das Wetter teils Sonne, teils Wolken bei sehr milden 15 bis 21 Grad. Bundeskanzler Merz hat die militärische Unterstützung der Ukraine erneut verteidigt. In seiner Regierungserklärung im Bundestag sagte er, von Russland gehe keine abstrakte oder theoretische Gefahr aus, sondern eine konkrete. Zu behaupten, das Geld für die Ukraine fehle woanders, sei falsch.
10: Ich will das hier mit erneutem Nachdruck sagen, weil ich Stimmen auch hier im Haus höre, die aus unserer militärischen Unterstützung der Ukraine ein Gerechtigkeitsproblem konstruieren wollen. Meine Damen und Herren, das ist nicht richtig. Kein Euro, der in die Ukraine fließt, fehlt bei den Sozialausgaben und den Bildungsausgaben in unserem Land. Kein Euro fehlt.
9: Der Landtag von Sachsen-Anhalt hat einen Antrag verabschiedet, in dem ein Ende der Sanktionen gegen Russland und ein Stopp der Waffenlieferungen an die Ukraine gefordert wird. Dorthin soll auch kein Geld aus Deutschland mehr fließen, außer für humanitäre Hilfe. Für den Antrag stimmten die Fraktionen von AfD und BSW. Dagegen stimmten CDU, SPD, Grüne und Linke mit dem Hinweis, dass Sachsen-Anhalt bei diesem Thema keinen politischen Einfluss hat. Die Bundesregierung will den Kinder- und Jugendschutz im Netz stärken. Wie genau, steht in einem Eckpunktepapier, das heute vorgestellt wurde. Die Gesetzesvorhaben dazu sollen noch dieses Jahr angestoßen werden, berichtet Frank Eichmann aus Berlin.
11: Zu den geplanten Maßnahmen gehört, dass allen unter 13-Jährigen die Nutzung sozialer Netzwerke untersagt wird. Einzige Ausnahme, nachweislich kindgerechte Angebote. Auch für 13- bis 18-Jährige wird es Beschränkungen geben und schon in einigen Monaten eine zuverlässige, datensparsame Altersverifikation. Eltern sollen auch bei der Mediennutzung ihrer Kinder eine Aufsichtspflicht haben. Eine Änderung des bürgerlichen Gesetzbuches ist geplant. Um Gefahren zu melden, will die Bundesregierung den Ländern eine Kinder-Online-Wache der Sicherheitsbehörden empfehlen.
9: Der Kampf gegen den Hunger kommt weltweit kaum noch voran. Darauf macht die Welthungerhilfe aufmerksam. Sie hat sich die Entwicklung seit 2018 angeschaut und mit den beiden Jahrzehnten davor verglichen. Da hatte es leichte Fortschritte gegeben. Was die Lage jetzt wieder verschlechtere, seien vor allem Kriege und die Folgen des Klimawandels. Außerdem kürzten reichere Länder zunehmend ihre Hilfsgelder. Die meisten Länder mit einem ernsten Hungerproblem sind in Afrika, südlich der Sahara. Zum Auftakt der Bahnrad-WM in Shanghai haben die deutschen Teamsprinterinnen Bronze gewonnen. Die Silbermedaille ging nach Großbritannien, Gold gewann das Team aus China. Mehr regionale Nachrichten gibt's um 3:30 im SWR3-Regio-Ticker.
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8: Das Wetter für SWR Dreiland, vom Rheinland bis zum Bodensee. Für manche wird es morgen ein nebliger Tag, Wetterfrau Lea Spindler.
12: Ja, in der Nacht bildet sich der Nebel und gerade so in Ebenen und vor allem auch an Gewässern kann sich das Ganze dann auch bis zum Nachmittag noch halten. Nach dem Nebel oder auch abseits davon gibt es einen recht freundlichen Mix aus Sonne und Wolken. Mild wird es nochmal, 15 Grad gibt es an der unteren Nahe und bis zu 21 Grad gibt es im Breisgau. Und auch der Freitag ist dann nochmal ähnlich, bevor zum Wochenende eine Kaltfront aufzieht. Da wird es dann wieder wechselhafter.
8: Es ist 15 Uhr, gleich 4 Minuten. Das Neueste aus dem SWR 3 Verkehrszentrum. Vorsicht auf der A6 Mannheim Richtung Heilbronn zwischen Fürnheimer Kreuz und dem Kreuz Mannheim. Eine ungesicherte Unfallstelle auf der linken Spur. Die A3 Frankfurt Richtung Würzburg ist zwischen Marktheidenfeld und Wertheim-Lenkfurt nach einem Unfall gesperrt. Es ist ein Rettungshubschrauber im Einsatz. Bitte hier eine Rettungsgasse freihalten. Umleitungsempfehlung ist die U87. Die A6 Heilbronn Richtung Nürnberg zwischen Ilshofen, Wolpertshausen und Kreilsheim. Baustelle 4 Kilometer Stau. Die A7 Ulm Richtung Würzburg zwischen Niederstotzingen und Heidenheim 3 Kilometer Stau, 20 Minuten dauert es länger. Die A7 Ulm Richtung Füssen zwischen Nersingen und Föhringen, Unfall im Baustellenbereich, 5 Kilometer Stau hier und eine Verzögerung bis zu 40 Minuten. Die A8 Stuttgart Richtung Karlsruhe zwischen Heimsheim und Pforzheim Süd, Unfallaufnahme auf dem rechten und mittleren Fahrstreifen, 5 Kilometer Stau, Verzögerung bis zu einer halben Stunde. Die A8 Karlsruhe Richtung Stuttgart zwischen dem Dreieck Leonberg und dem Kreuz Stuttgart, Unfall auf der linken Spur, 5 Kilometer Stau, 25 Minuten dauert es länger. Und die B14 Stuttgart Richtung Backnang zwischen Stuttgart Ost und Fellbach Süd, Unfall auf der linken Spur, 3 Kilometer Stau, Verzögerung bis zu einer halben Stunde. Gute Fahrt!
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8: Heute mit Benedikt Laven, schön, dass ihr mit dabei seid. Wo sind die Fans von den No Angels? Wo sind sie? Wusstet ihr, dass Daylight in Your Eyes gar nicht die erste Single sein sollte, sondern Go Ahead and Take It? Und geil ist, dass sie einfach zu dem Song sagen, Alter, ich hasse den so. Das ist wirklich ein sehr ehrlicher Ausschnitt aus der neuen No Angels Doku, in die wir gleich vielleicht einen kleinen Blick reinwerfen. Und wie wir das machen beim Radio, hört ihr natürlich gleich hier bei uns. Vorher erst noch The Bowser und Magnetic.
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0: Das war das Debüt der No Angels, Daylight in Your Eyes, jetzt gerade hier gehört in SWR 3. Dabei hätte es eigentlich ein ganz anderer Song werden sollen, damals, als die Popstars gewonnen haben, als Castingband, als reine Mädelsband und auch niemand wusste, ob das ein Riesenerfolg wird oder vielleicht auch nicht. Alle haben es gehofft, am Ende des Tages lief es ja ganz gut für die No Angels. Go Ahead and Take It hätte es eigentlich werden sollen, aber so richtig geil fanden sie es nicht.
1: Wir haben ja schon in der Popstars-Sendung immer diesen Song Go Ahead and Take It performt.
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1: 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Gott, ich hasse den Song. Heute noch. Als Band waren wir uns sehr einig, dass wir diesen Song nicht als Single haben wollten.
3: Und dann kam, kurz vor der Angst, Daylight auf einmal reingeflattert.
4: Wir haben einen Titel vorbereitet, der Spike kann den mal anmachen, der heißt Daylight.
3: Und das war einfach unser Song.
5: Ich fang an mit einem kleinen Intro, instrumental. Ist ein bisschen laut, oder?
1: Der Song war einfach so cool, dieses Intro. Ich musste dann irgendwie an Madonna denken. Da waren wir schon einfach so richtig verzaubert. Das war total krass gewesen damals.
0: Und das war ungefähr vor schätzungsweise 4,9 Zilliarden Jahren. Jetzt gibt es natürlich ein Jubiläum und die passende Doku. Das sind wir, großgeschrieben, No Angels. Jetzt in der ARD Mediathek 3 Folgen, jeweils ungefähr eine Dreiviertelstunde. Leute, das ist richtig viel Material. Okay, gut, vielleicht ein kleines bisschen Freude an meiner Seite hier. Und Jessica von den No Angels darf jetzt noch kurz erzählen. Kleiner Tipp auch für alle, die jemals Freunde oder Freundinnen gehabt haben. Wie hält das für immer? Wie macht ihr das?
6: Es ist irgendwie Familie, es ist was anderes als beste Freundschaft. Es ist irgendwie eine Verbindung auf einem höheren Level oder auf einem anderen Level. Ich sag ganz gern Seelenverwandtschaft. Und mittlerweile, ich meine, guck mal, das sind 26 Jahre jetzt, die wir uns kennen. Und wir haben so viel, wir waren in Extremsituationen. Und ne, weil jeder hat seine Macken, jeder hat seine guten und schönen Seiten. Und wir haben uns immer wieder dazu entschlossen, warum auch immer, God given eventuell, den anderen oder die andere so zu akzeptieren, wie sie ist.
0: So.
6: Und einfach ja so ein bedingungsloses Netz zu sein. So. Und das hat, also ist heute noch stärker als früher.
0: Hat so schön gesagt. Das sind wir, No Angels, die Doku jetzt in der ARD Mediathek. 3 Folgen lang. Und weil wir einfach Bock haben, spielen wir jetzt nochmal die No Angels. Something About Us in SWR 3.

0: Ach, da. Vorsicht, auf der A5, Karlsruhe Richtung Frankfurt. In der Ausfahrt Bensheim steht ein defektes Motorrad. Und Vorsicht auf der A3, Köln Richtung Frankfurt zwischen Niedernhausen und Wiesbadener Kreuze liegt ein Kantholz und eine Metallstange auf der linken Spur. Bitte hier besonders vorsichtig fahren. 07221 2011, unsere Telefonnummer, wir sind jederzeit für euch da. Mein Name ist Benedikt, was können wir für euch tun?
1: Oh, SWR3. Drei. Entschuldigung, ich habe mich verwehrt. Der Anruf, warum ich die Nummer hier gespeichert habe, das war vor drei Tagen, das hat sich schon erledigt. Also, viel Spaß beim Senden.
0: Okay, danke. Ciao.
1: Ja, ciao.

0: Alicia Keys, Underdog. Jetzt gerade in Montabaur, leicht bewölkt bei 16 Grad. In Villingen-Schwenningen, leicht bewölkt bei 19 Grad. Und in Hilchenbach, wolkig bei 16 Grad. Oh, Moment, habe ich jetzt einen richtigen Knopf gedrückt? Hallo, hier müsste das SWR3-Verkehrszentrum sein. Das Neueste jetzt um kurz nach 3:30. Vorsicht bitte auf der A7, Ulm Richtung Würzburg. Zwischen Raststätte, Lohnetal, Ost und Gingen-Herbrechtingen eine ungesicherte Unfallstelle auf der linken und mittleren Spur. Vorsicht auf der B535 Heidelberg Richtung Schwetzingen. Zwischen Plankstadt Süd, Oftersheim und im Tunnel Schwetzingen eine ungesicherte Unfallstelle. Die A3 Frankfurt Richtung Würzburg. Zwischen Rohrbrunn und Wertheim-Lenkfurt. Unfallaufnahme auf dem rechten und mittleren Fahrstreifen. 9 Kilometer Stau, hier dauert es bis zu 2 Stunden länger. Die A6 Heilbronn Richtung Nürnberg zwischen Ilshofen, Wolpertshausen und Crailsheim, Baustelle mit 5 Kilometern Stau, Verzögerung bis zu 20 Minuten. Die A7 Ulm Richtung Würzburg zwischen Niederstotzingen und Heidenheim, 3 Kilometer Stau, Verzögerung bis zu 20 Minuten. Die A7 Ulm Richtung Füssen zwischen Nersingen und Föhringen, noch 5 Kilometer Stau, die Unfallstelle ist aber geräumt. Die A8 Stuttgart Richtung München zwischen Merklingen und Ulm West, 2 Kilometer Stau. A8 Karlsruhe Richtung Stuttgart zwischen dem Dreieck Leonberg und dem Kreuz Stuttgart, Unfall auf der linken Spur, 5 Kilometer Stau, 25 Minuten plus. Die B14 Stuttgart Richtung Backnang zwischen Poststraße und Fellbach Süd, noch 4 Kilometer Stau, aber Unfallstelle ist geräumt. Und die A4 Aachen Richtung Köln zwischen dem Kreuz Köln West und Köln Klettenberg, 5 Kilometer Stau und eine Verzögerung bis zu 20 Minuten. Allen unterwegs eine gute Fahrt, kommt gut durch.
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0: Mit Viola Kockler.
2: Die Empörung ist groß, nachdem ein Polizist in Ludwigshafen einen Chihuahua erschossen hat. Der kleine Hund war mit seinem Herrchen Gassi, als der Vorfall passiert ist. Inzwischen sind mehr als 20 Anzeigen gegen den Polizisten eingegangen. Das hat die Staatsanwaltschaft Frankenthal bestätigt. SWR3-Reporter Martin Gärtner.
3: Der Polizist darf keine Außeneinsätze mehr machen, sondern arbeitet im Büro, bis die Ermittlungen abgeschlossen sind, teilte das Polizeipräsidium Ludwigshafen mit. In einer Online-Petition fordern bisher rund 2.500 Menschen, dass der Schütze vorläufig vom Dienst suspendiert wird. Noch ist völlig unklar, warum bei der Polizeikontrolle Samstagabend ein Schuss den etwa 20 cm großen Chihuahua traf. In jedem Fall wird der Hundebesitzer entschädigt, teilte die Polizei mit.
2: Nach einem Polizeieinsatz bei den Schülerprotesten im französischen Straßburg laufen Ermittlungen gegen Polizisten. Ihnen wird Körperverletzung an einem 15-jährigen Schüler vorgeworfen. Ein Video in den sozialen Netzwerken zeigt angeblich den Vorfall. SWR3-Reporterin Paulina Flath.
4: Darauf zu sehen, der 15-jährige Gymnasiast, der fragt offenbar einen Polizisten, ob er durch kann. Plötzlich tauchen zwei weitere Polizisten auf. Einer packt den Schüler von hinten am Hals und zerrt ihn rückwärts. Der Anwalt des Schülers spricht von schwerer Körperverletzung und hat angekündigt, Anzeige zu erstatten. Der Schüler habe nur nach Hause gehen wollen, nachdem er erfahren hatte, dass seine Schule wegen der Proteste geschlossen sei. In ganz Frankreich steht das Vorgehen der Polizei bei den Schülerprotesten zunehmend in der Kritik. Tausende Jugendliche wurden festgenommen, es laufen Dutzende interne Verfahren gegen Beamte.
2: Vom Bodensee über die Nordsee bis in die Karibik. Diesen weiten Weg nimmt der europäische Aal einmal in seinem Leben auf sich. Über die Wanderung der vom Aussterben bedrohten Fische ist noch nicht viel bekannt. Das will ein Forscherteam aus Zürich jetzt ändern. SWR3-Reporterin Viktoria Klausnitzer.
5: Rund 300 Aale aus dem Bodensee sollen Sender in die Bauchhöhle eingesetzt bekommen, so Projektleiterin Eva Bayer. Die Signale der Sender werden dann ab Stein am Rhein in der Schweiz mit Unterwassermikrofonen eingefangen. So könne festgehalten werden, wann und bei welchen Bedingungen die Aale sich auf den Weg Richtung Nordsee machen, erklärt die Forscherin. Auch Daten zu Wassertemperatur, Tageszeit und Pegelstand werden gesammelt. Die Route vom Bodensee bis in die Nordsee birgt auch Risiken. Laut der Forscherin wird der Aal sowohl durch verschmutztes Wasser als auch Wasserkraftwerke auf seiner Route bedroht.
2: Das war der SWR3 Regio-Ticker. Die nächsten Nachrichten gibt es 4:00.
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0: Der war auch toll beim New Pop Festival. Wisst ihr noch, Key and the Crow, Heaven. Ach, herrlich. Das war der wärmste Juli seit Beginn der Wetteraufzeichnung. Haben wir diesen Sommer ja wirklich oft genug gehört, solche Sätze. Aber woher wissen die das überhaupt beim Deutschen Wetterdienst? Hat uns Bodo aus Mecklenburg gefragt. Und das ist doch eigentlich perfekt für
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0: Also, wie machen die das mit den Durchschnittstemperaturen eines Tages, eines Monats, eines Jahres? Fragen wir einfach Carsten Friedrich vom Deutschen Wetterdienst in Offenbach. Das hat sich ja bestimmt auch verändert, oder?
2: Mit Beginn der Wetteraufzeichnung wurde an den sogenannten Mannheimer Stunden beobachtet. Das ist um 7 Uhr, um 14 Uhr und um 21 Uhr. Und dann wurden aus diesen drei Terminen wurde dann ein Tagesmittel berechnet. Jetzt in neueren Zeiten, da hat man natürlich automatische Aufzeichnungen. Und beim Deutschen Wetterdienst wird sekündlich die Temperatur gemessen. Dann wird ein Minutenmittel gerechnet, um das Tagesmittel zu berechnen. So, dann haben wir eben die Tagesmittel und aus den Tagesmitteln rechnen wir dann Monatsmittel. Bei den Jahresmitteln ist es dann halt nochmal ein bisschen anders. Man könnte ja jetzt auch einfach die 365 Tagesmittel nehmen, um dann Jahresmittel zu berechnen. Aber da ist es auch dann wieder dieser historische Kontext. Wir haben bei den früheren Klimabeobachtungen meistens dann Monatsmittel vorliegen, sodass wir dann halt einfach diese 12 Monatsmittel nehmen, um ein Jahresmittel zu berechnen, um halt wirklich da zeitlich konsistent vorzugehen, machen wir das halt so, wie es früher gemacht wurde.
0: Ja eben, sonst könnte man ja auch die Zahlen von einem Juli nicht vergleichen, also mit dem heutigen Juli nicht vergleichen mit denen von vor 20 oder vor 50 Jahren. Ist ja logisch, oder? Habt ihr auch so eine Frage? Dann geben wir sie gerne weiter. Kurze Frage, kurze Antwort. Gerne reinschicken, jetzt per WhatsApp oder per Signal zum Beispiel 07221 2011.
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Radione mit Geronimo hier in SWR 3. Yes. Wollte ich gerade was sagen und jetzt scheint diese Gefahrenmeldung sich soeben in Luft aufgelöst zu haben. Gute Fahrt allen an diesem Mittwochnachmittag. Mein Name ist Benedikt Laven. Das hier ist SWR 3 Push fast gewesen. Gleich geht's weiter mit Move und Volker Janitz. Seid lieb zu ihm, dann ist er auch lieb zu euch. Wir stellen euch unterdessen noch den neuen Song von Purple Disco Machine vor, zusammen mit Meek. Meek ist eine Sängerin aus England, die hat völlig einen am Sender, aber das ist eine echt gute Maus und darf man das sagen? Darf man wahrscheinlich nicht, aber sie ist auf jeden Fall ziemlich cool. Der Beat ist gut, wir lieben alles daran. Das ist Test My Luck, neu in SWR 3.

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4: Stöcker packt den Newsüberblick um 16 Uhr, jetzt mit Bertram Quatt.
5: Kanzler Merz sieht Russland weiter als konkrete Bedrohung. Die Türkei macht einen regierungskritischen Sender dicht. Das Wetter teils sonnig, teils Wolken. Morgen abseits vom Nebel ähnlich. Temperaturen bis 21 Grad. Russland sei keine abstrakte Gefahr für Deutschland, sondern eine konkrete, so Bundeskanzler Merz in seiner Regierungserklärung im Bundestag. Deswegen sei die militärische Unterstützung der Ukraine weiter notwendig. Philipp Eckstein berichtet aus dem Hauptstadtstudio.
6: Die Eskalationsbereitschaft Russlands steige gegen die Ukraine und gegen Deutschland. Das sagt Bundeskanzler Friedrich Merz. Und vor diesem Hintergrund sei es ihm unbegreiflich, dass von ganz links und ganz rechts das Spiel der Verharmlosung betrieben werde und Desinformationen verbreitet würden. Merz wies Vorwürfe zurück, durch die Hilfe für die Ukraine würden in Deutschland Gelder fehlen. Wörtlich sagte er, kein Euro, der in die Ukraine fließt, fehlt bei den Sozialausgaben und den Bildungsausgaben in unserem Land.
5: Das Bundeskabinett hat einen Aktionsplan beschlossen, mit dem die Schifffahrt in Deutschland klimafreundlicher werden soll. Geplant sind 47 Einzelmaßnahmen, die mit insgesamt 400 Millionen Euro aus dem Klima- und Transformationsfonds gefördert werden. Der Plan sieht unter anderem vor, alternative Antriebe und Energien zu nutzen, Schiffe klimafreundlich zu modernisieren oder grüne Schifffahrtskorridore zu schaffen. Die türkische Polizei hat am Morgen den regierungskritischen Fernsehsender Halk TV gestürmt und den Sendebetrieb gestoppt. 11 Personen wurden festgenommen. Aus Istanbul Benjamin Weber.
7: Um 16:45 am Morgen umstellten Polizeikräfte das Gebäude des Senders in Istanbul. Ermittler durchsuchten die Redaktionsräume, Journalisten wurden nicht hineingelassen. Die Vorwürfe lauten auf Geldwäsche, Bestechung und Ausschreibungsbetrug. Die türkische Opposition kritisiert das Vorgehen scharf und hält die Vorwürfe für nicht zutreffend. Der Fernsehsender Halk TV ist einer der populärsten Nachrichtensender in der Türkei, wo Fernsehen das Leitmedium Nummer 1 ist und über 90% der Medien als von der Regierung kontrolliert gelten.
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5: Die Bundesregierung hat die Steuer auf zuckerhaltige Getränke auf den Weg gebracht. Die zusätzliche Einnahme soll dazu verwendet werden, die Beiträge für die gesetzliche Krankenversicherung stabil zu halten. Und nach seiner Krebsdiagnose bekommt Papst Leo XIV. Genesungswünsche aus aller Welt, darunter auch vom deutschen Bundespräsidenten Steinmeier. Dem Papst ist gestern in einer Operation ein Teil der Lunge entfernt worden. Mehr regionale Nachrichten gibt es um 16:30 im SWR 3 Regio-Ticker.
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4: Das Wetter für SWR 3 Land vom Rheinland bis zum Bodensee. Für manche wird das morgen ein nebliger Tag, Wetterfrau Lea Spindler.
8: Ja, in der Nacht bildet sich der Nebel und gerade so in Ebenen und vor allem auch an Gewässern kann sich das Ganze dann auch bis zum Nachmittag noch halten. Nach dem Nebel oder auch abseits davon gibt es einen recht freundlichen Mix aus Sonne und Wolken. Mild wird es nochmal, 15 Grad gibt es an der unteren Nahe und bis zu 21 Grad gibt es im Breisgau. Und auch der Freitag ist dann nochmal ähnlich, bevor zum Wochenende eine Kaltfront aufzieht. Da wird es dann wieder wechselhafter.
4: Es ist 3:03. Das Neueste hier aus dem SWR3-Verkehrszentrum. Vorsicht auf der A5 Frankfurt Richtung Karlsruhe zwischen Karlsruhe, Durlach und Karlsruhe Mitte. Hier steht ein defekter LKW. A3 Frankfurt Richtung Würzburg zwischen Rohrbrunn und Wertheim-Lenkfurt. Unfallaufnahme auf dem rechten und dem mittleren Fahrstreifen. 10 Kilometer Stau, es dauert bis zu 3 Stunden länger. Am besten den Bereich weiträumig umfahren, wenn ihr könnt. A48 Dernbach Richtung Koblenz zwischen Dreieck Dernbach und Hörgrenzhausen. 3 Kilometer Stau an der Baustelle. A5 Karlsruhe Richtung Basel zwischen Rust und Riegel. Unfall auf der rechten Spur im Baustellenbereich 2 Kilometer Stau. A6 Heilbronn Richtung Nürnberg zwischen Ilzhofen, Wolpertshausen und Crailsheim. Baustelle 3 Kilometer.
9: A7 Ulm Richtung Würzburg zwischen Niederstotzingen und Gingen-Herbrechtingen. Hier wird der Verkehr nach einem Unfall über den Standstreifen geleitet. 4 Kilometer Stau haben wir, Verzögerung bis zu 25 Minuten. Bitte Rettungsgasse freihalten. A8 Karlsruhe Richtung Stuttgart zwischen Dreieck Leonberg und Kreuz Stuttgart. Unfall auf der linken Spur, 6 Kilometer Stau, 20 Minuten plus. A98 Schaffhausen Richtung Weil am Rhein zwischen Lörrach Ost und Kandern. Eine Baustelle, rechte Spur gesperrt, 4 Kilometer Stau, Viertelstunde drauf. B10 Stuttgart stadteinwärts aus Richtung Esslingen zwischen Hedelfingen und Dreieck Neckarpark. 4 Kilometer Stau, 15 Minuten plus. B14 Stuttgart stadtauswärts Richtung Backnang zwischen Bergertunnel und Benzstraße. 3 Kilometer Stau, Viertelstunde plus. A4, Aachen Richtung Köln, zwischen Kreuz Köln-West und Köln-Klettenberg. 5 Kilometer Stau, 20 Minuten dauert es länger, allen unterwegs. Gute Fahrt.
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9: Mit Volker Janitz, hallo zusammen, und jetzt haltet euch die Ohren zu. Gleich fährt wieder so ein lautes Rennrad vorbei. Täuschter Eindruck oder wird dieses Klickern bei Rennrädern, wenn nicht gestrampelt wird, wird das immer lauter? Und erkennt man an der Lautstärke des Klickerns, wie gut oder wie teuer so ein Rad ist? Die Antworten vom Experten. Gleich hier nach 3 Hits.
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0: Blue, All Rise in SWR 3. Und dieses Geräusch kennt ihr, ne? Da tickert so ein Fahrrad vorbei. Aber dieses Tickern, das wir da hören, das wird immer lauter, oder? Manchmal klingt es schon so hier. Das ist schlimm. Die Kaffeemaschine. Gräuselig. Ja, aber warum ist denn dieses Tickern so laut geworden, zumindest nach unserem Eindruck? Für viele Rennradler ist es so ein Signature-Sound, ne? Es gibt davon sogar richtige Soundchecks auf Social Media. David Kostmann vom Pressedienst Fahrrad. Ist dieser laute Freilauf so eine Art der Sportauspuff möglicherweise der Rennradfahrer bzw. des kleinen Mannes? Oh, das war das falsche Geräusch, würde ich mal sagen. Also nochmal die Frage, ist das der Sportauspuff des Kleidmannes?
1: Nee, würde ich jetzt nicht so sagen. Also erstens, natürlich gibt es einen Haufen Räder, die ganz schön laut sind, aber es gibt auch eine ganze Menge RadsportlerInnen, die das gar nicht so sehr schätzen. Also da gibt es alle möglichen Vorlieben.
0: Ist das denn jetzt wirklich so, dass je lauter das Ding tickert, desto teurer ist das Rad?
1: Nee, kann man so überhaupt nicht sagen. Also man könnte vielleicht so sagen, dass bei den lauten Rädern selten günstige Räder dabei sind. Aber es gibt auch sehr teure Räder, die extrem leise sind.
0: Warum ist denn dieser Nabensound überhaupt so laut geworden?
1: Also ich würde mir nicht sagen, dass der lauter geworden ist. Also der Nabensound hängt an verschiedenen Aspekten. Einmal geht es darum, wie ist der Freilauf, ne, der ja klickert, wenn man die Pedale stillhält sozusagen. Wie ist dieser Freilauf aufgebaut? Da gibt es verschiedene Konstruktionsprinzipien. Die einen sind leiser, die anderen sind lauter. Dann geht es um den Aufbau der Narbe, also was fabriziert die Narbe selbst in der gesamten Einheit für ein Geräusch. Und dann, und das ist vielleicht der Aspekt, der ein bisschen aktueller ist, geht es um die Resonanzkörper am Fahrrad. Das heißt, bei Rennrädern, bei teuren Rennrädern sind mittlerweile Carbonrahmen und auch Carbonfelgen Usus, und die bieten einen sehr großen Resonanzkörper. Und ich kann mir vorstellen, dass die immer weiter verbreiteten Carbonbauteile am Rennrad den Eindruck vermitteln können, dass die Rennräder lauter geworden sind.
0: Und man braucht keine Klingel mehr. Einfach aufhören zu trampeln und dann weiß der Vordermann direkt, da kommt einer.
1: Genau, das ist ein Nebeneffekt davon.
0: Jetzt ist mein Fahrrad nicht so teuer gewesen, hört keinen Carbonrahmen, klickert auch nicht so laut. Kann ich das denn selber ein bisschen lauter machen, um an der Eisdiele so ein bisschen auf und ab zu fahren?
1: Das geht mitunter. Das hängt sehr davon ab, was dein Rad für eine Narbe hat. Da arbeitet man oft dann über Schmierstoffe. Das heißt, die Freiläufe brauchen ja Fett oder auch Öl, je nachdem, um geschmeidig zu funktionieren und nicht zu verhaken zum Beispiel. Mhm. Und wenn man da ein viskoseres Fett, also ein zähflüssigeres Fett nimmt, dann wird das oftmals etwas leiser. Aber das geht nicht bei jeder Narbe und das sollte man sich dann vielleicht mit jemandem mal anschauen, der das schon mal gemacht hat.
0: Ja, aber ich will es ja lauter haben.
1: Genau, dann könnte man tatsächlich das Fett aus der Narbe rausputzen und dann mit einem dünnflüssigeren Fett oder sogar mit einem Öl arbeiten und damit etwas mehr Geräuschentwicklung erzielen.
0: Und dann noch 20 Kilometer Fahrt, bis das Rad für immer stehen bleibt.
1: Das will ich nicht hoffen, aber das ist natürlich bei solchen Tuning-Geschichten, wenn man sich nicht auskennt, vielleicht auch die Gefahr. Ja.
0: Fahrt vorsichtig. 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

0: Freizeitpark inklusive Übernachtung in einem der Themenhotels für euch und für eure Freunde oder Familie. Und als VIPs dürft ihr an den Warteschlangen einfach vorbeilaufen. Überlegt euch schon mal ein schönes Gruselkostüm für die Halloween-Party dann. Vielleicht geht ihr ja als Freitag der 13. In anderen Ländern übrigens, da würde dieses Kostüm überhaupt nicht funktionieren. Da ist nämlich der 13. der Freitag ein völlig normaler Tag wie jeder andere auch. Dafür gibt es jede Menge andere Unglückszahlen und Tage. Unsere SWR3-Korrespondentinnen haben da einige Besonderheiten mal gesammelt für euch. Aus Italien Lisa Weiß, aus China Eva Lampi-Schmidt und aus Argentinien Anne Herberg.
1: Was bei uns in Deutschland Freitag der 13. ist, das ist in Italien einfach Freitag der 17. Warum das so ist, da gibt es mehrere Theorien. Die beliebteste ist, die Zahlen im alten Rom, die waren ja eigentlich Buchstaben. Und wenn man 17 auf Römisch schreibt und die Buchstaben dann umstellt, dann kommt Vixi raus. Auf Lateinisch ist das, ich habe gelebt, also ich bin tot. Kein gutes Zeichen.
2: Eine Wohnung im 4. Stock oder die Zahl 4 in der Handynummer, das ist in China kein gutes Omen. Die Zahl 4 gilt in China als Unglückszahl, denn auf Chinesisch ausgesprochen zi klingt sie so ähnlich wie das chinesische Wort zi für Tod oder Sterben. Und deshalb gibt es in vielen Gebäuden in China auch keinen 4. Stock, dann geht es direkt vom 3. in den 5. Stock.
3: Wer an einem Dienstag, den 13. in Argentinien ein wichtiges Date hat, besser canceln. Denn, so heißt es in einem gängigen Sprichwort, an einem Martes 13 solltest du weder heiraten noch reisen und am besten auch gar nicht das Haus verlassen. Denn der Tag ist noch verfluchter als bei uns Freitag, der 13. Schließlich stammt das Wort Martes für Dienstag vom römischen Kriegsgott Mars ab. Da sind nur Konflikte zu erwarten.
0: Dann sind wir fast schon froh, dass Halloween am 31. ist, dass da nichts schief gehen kann. 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

0: siehst du die Band im Hintergrund, oder? Bei Bruno Mars und Oh My Soul hier in SWR 3. Gucken wir aufs Wetter. Es ist teils sonnig, teils aber auch wolkig. In Kaiserslautern zum Beispiel ist es wolkig bei 19 Grad. Konstanz leicht bewölkt, 19. Hofheim leicht bewölkt, ebenfalls 19 Grad. Morgen dann abseits vom Nebel, wenn ihr Glück habt, also wenn der Nebel verschwindet, kriegen wir bis 21 Grad. Es ist kurz nach 4:30, das Neueste hier aus dem SWR3-Verkehrszentrum. Vorsicht auf der B14 Stuttgart Richtung Backnang. Im Tunnel Leutenbach steht ein defekter Pkw auf der rechten Spur. A3 Frankfurt Richtung Würzburg zwischen Rohrbrunn und Wertheim-Lenkfurt. Unfallaufnahme auf dem rechten und dem mittleren Fahrstreifen. 11 Kilometer Stau. Verzögerung, lese ich das richtig, bis zu 4,5 Stunden. A3 Frankfurt Richtung Würzburg. Wenn ihr einen Gruß aus diesem Stau loswerden möchtet, schickt uns einfach eine WhatsApp 07221211. A65 Landau Richtung Ludwigshafen zwischen Neustadt-Weinstraße Süd und Neustadt-Weinstraße Nord, Baustelle 2 Kilometer Stau. A7 Ulm Richtung Würzburg zwischen Niederstrotzingen und Gingen-Herbrechtingen. Hier wird der Verkehr nach einem Unfall über den Standstreifen geleitet. 6 Kilometer Stauverzögerung bis zu 35 Minuten. Bitte Rettungsgasse freihalten. A8 München Richtung Stuttgart zwischen Esslingen und Stuttgart-Pliningen. Defekter LKW auf der rechten Spur und im Standstreifen 3 Kilometer Stau. A98 Schaffhausen Richtung Weil am Rhein zwischen Lörrach-Ost und Kandern. 4 Kilometer Stauverzögerung, 20 Minuten. Die B464 Reutlingen Richtung Böblingen ist zwischen Böblingen-Hulb und der A81 nach einem Unfall gesperrt. A4 Aachen Richtung Köln zwischen Kreuzköln-West und Köln-Klettenberg. 4 Kilometer Stau, Viertelstunde mehr. Schweiz. A2 Luzern Richtung Basel zwischen Pratteln und Basel-Breite. Defektes Fahrzeug, linke Spur gesperrt. 7 Kilometer Stau, 35 Minuten dauert es länger. Und Vorsicht auf der A8 München Richtung Stuttgart am Rastplatz Urweltfunde. Liegt ein Verkehrsschild auf der Fahrbahn. Allen unterwegs gute Fahrt.
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2: Mit Viola Kockler. Um ganze 120 Millionen Euro reicher ist jetzt ein Mann aus Nordrhein-Westfalen. Der 35-Jährige aus der Nähe von Düsseldorf hat die Summe im Lotto gewonnen. Er hatte als einziger die richtigen Zahlen beim Euro-Jackpot und damit den höchsten Gewinn, der in Deutschland möglich ist. Das Geld kommt übrigens per Überweisung aufs Girokonto, teilt der Lottoanbieter mit. SWR 3 Nordrhein-Westfalen-Reporterin Anja von Hübenet.
3: Die Kontoverbindung werde natürlich doppelt und dreifach geprüft und auch die Bank des 35-Jährigen vorab informiert. Zitat Lottosprecher: Wenn zum Beispiel bei einer Kreissparkasse plötzlich 120 Millionen ankommen, ist das dort auch ein Vorfall. In rund 4 Wochen sei das Geld da. Überweisung ist jedenfalls praktischer als in bar. Das wären nach Rechnung von Lotto 24 große Reisekoffer voller 100-Euro-Scheine. Und man lasse Gewinner solcher Summen nicht allein. Speziell geschulte Mitarbeiter hielten Kontakt.
2: Nach dem Angriff an einer Schule in Albstadt laufen gegen den Tatverdächtigen Ermittlungen wegen versuchten Totschlags. Der 15-Jährige hat nach Angaben der Staatsanwaltschaft gestanden. SWR 3 Baden-Württemberg-Reporterin Julia Klebitz.
4: Die Staatsanwaltschaft geht davon aus, dass der 15-Jährige gezielt mit einem Messer in die Schule gegangen ist, um andere Personen zu verletzen. Er soll dabei den Tod eines 11-jährigen Schülers zumindest in Kauf genommen haben. Mittlerweile gehen die Ermittler davon aus, dass der Tatverdächtige nicht nur den Schüler mit einem Messer verletzt hat, sondern auch eine Lehrerin. Der Jugendliche soll am Dienstag vor Unterrichtsbeginn mit anderen Schülern ins Gebäude gekommen sein und dann die Lehrerin und den Schüler unvermittelt angegriffen haben.
2: Im Prozess um einen groß angelegten Diebstahl von Zahngold und Schmuck ist in Freiburg das Urteil gefallen. Das Gericht hat einen Bestatter zu 2 Jahren und 6 Monaten Haft ohne Bewährung verurteilt. Er hatte über Jahre in mindestens 250 Fällen Leichen bestohlen. SWR3-Reporterin Jessica Hans.
5: Seine damalige Partnerin erhielt eine Bewährungsstrafe von 1 Jahr und 6 Monaten. Weil beide von den Einnahmen aus Zahngold und Schmuckverkauf profitierten, müssen sie zudem rund 250.000 Euro Wertersatz leisten. Beide Angeklagten hatten die Vorwürfe eingeräumt und haben sich heute zum Ende des Verfahrens bei den Familien der Geschädigten entschuldigt.
2: Das war der SWR3 Regio-Ticker. Die nächsten Nachrichten gibt es 5:00.
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0: Train Drive-By hier in SWR 3 und jetzt zu unserer Lieblingsrubrik 100 Sekunden Pop. Es geht um die Menschen, die sich ganz gerne mal von der Bühne fallen lassen, Sängerinnen oder Sänger, und die lassen sich dann von den Fans auf den Händen durch die ganze Halle transportieren. Wie nennt man das Ganze? Natürlich, es geht um Stage-Diving oder Crowdsurfing. Das sind so klassische Live-Musik-Exzesse, habt ihr bestimmt schon mal erlebt, wenn ihr auf dem Konzert wart. Es wird Musikmann Bernd Lechler über Höhenflüge und über Abstürze.
1: Eines muss klar sein, es kann schiefgehen, gerade bei großen Shows.
2: Um den Sicherheitsgraben zu überbrücken, musst du echt mit Anlauf von hinten kommen.
1: Und wenn man da zu kurz fliegt, selbst als Campino,
2: kann das auch schon mal richtig krachen.
1: Gut dokumentiert ist auch ein Stage-Dive-Fail von Post Malone. Aber bei 1,85 und 90 Kilo treten die Leute schon mal zur Seite, statt einen aufzufangen. Zum Glück dämpft das Adrenalin den Schmerz, erklärt Grunge-Legende Courtney Love ihre Narbe am Knie.
3: I've played 45 more minutes and then got 28 stitches.
1: 28 Stiche, aber davor hatte sie nach ihrer Bruchlandung im Moshpit noch eine Dreiviertelstunde lang blutend weitergespielt. Als Schlüsselfigur dieser Tradition gilt Iggy Pop. Er hatte in einem Konzert der Doors Sänger Jim Morrison ins Publikum stolpern sehen, fand das toll, probierte es selber aus, schlug sich auch gleich die Zähne an und dachte, das hat was. Im Punk wurde sein Vorbild zum Ritual. Da sollten alle gleich sein, ohne Barriere zwischen Musikern und Fans. Und seither stage-diven irgendwie alle mal. Von Beyoncé bis Vincent Weiss und Boss Hoss.
4: Manchmal klauen sie einem auch einen Gürtel oder reißen einem die Klamotten von Leib. Das ist dann unangenehm, aber das ist halt ein bisschen Rock'n'Roll.
1: Es geht um die Nähe, den Vertrauensbeweis, den aufregenden Kontrollverlust. Aber es hat auch schon Tote gegeben und millionenteure Schmerzensgeldklagen verletzter Fans. Daher Stage-Dive-Etikette, nie mit den Füßen voraus, Augenkontakt suchen, nicht zu hoch springen, alle Glieder ausstrecken, um Gewicht zu verteilen. Wobei, Katy Perry sagt, die Zeiten sind eh nicht mehr danach, denn wo landet man am Ende?
5: If I were to do that again, I would just land on a bunch of iPhones and Androids.
1: Auf lauter hochgereckten Handys.
0: Und bitte nicht den Gürtel klauen des Künstlers oder der Künstlerin. Beyoncé hat ja auch schon was. Stage-Diving gemacht. Hier ist sie mit Halo jetzt in SWR 3.

Tom Gregory. Rather be you hier in SWR 3, wo wir über das laute Tickern von Rennrädern gesprochen haben. Und es gibt ein paar Freaks, die machen sich das ganz bewusst lauter. Ja, diesen Freilauf, dieses Tickern dann. Ich weiß gar nicht, wie viele Menschen von euch, ihr Lieben, habt uns 1000 Mails geschrieben, wie man das auch machen kann oder wie man das früher immer gemacht hat. Ne? Hier Alex, stellvertretend für alle, Spielkarten einfach am Hinterrad festmachen, dass sie in die Speichen gehen und dann wird das Fahrrad auch laut. Stimmt, das haben wir früher alle gemacht. Wenn er eine richtig dicke Spielkarte nimmt, dann klingt das Fahrrad irgendwann so her wahrscheinlich. Ja, das wollten wir doch, weil das Original konnten wir uns ja nicht leisten.

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12: Der kompakte Newsüberblick um 17 Uhr jetzt mit Bertram Quatt.
13: Der EU geht das Geld zur Förderung freiwilliger Ausreisen aus. Azubis sollen leichter bezahlbare Wohnungen finden können. Das Wetter teils sonnig, teils Wolken. Morgen abseits vom Nebel ähnlich. Temperaturen bis 21 Grad. Nach Informationen von WDR und NDR ist einem der wichtigsten EU-Förderprogramme zur freiwilligen Ausreise von Asylbewerbern das Geld ausgegangen, 3 Monate vor Jahresende. Über das European Reintegration Program wurden vergangenes Jahr europaweit fast 20.000 ausreisewillige Personen finanziell oder durch Sachleistungen unterstützt, davon knapp die Hälfte in Deutschland. Helene Frömmke mit den Details.
14: Das Geld kommt von der Europäischen Grenzschutzagentur Frontex. Und damit direkt von der Europäischen Union. Ein Frontex-Sprecher bestätigte, dass der Fördertopf jetzt leer ist. Grund sei die sehr hohe Nachfrage. Frontex soll die EU-Kommission bereits vor Monaten davor gewarnt haben. Die EU-Kommission hat sich bisher auf Anfrage nicht dazu geäußert. Das Bundesinnenministerium erklärte, man setze sich für eine weitere Finanzierung des Programms auf EU-Ebene ein.
13: Es soll mehr bezahlbaren Wohnraum für Azubis geben. Das Bundesbauministerium hat dafür ein neues Netzwerk gestartet, bei dem 7 Partner dabei sind. Vor allem von Arbeitgeber- und Arbeitnehmerseite. SWR3-Korrespondent Oliver Neuroth in Berlin darüber, was das für Auszubildende bringt.
15: Bauministerin Hubert sagt, ab heute haben Azubis neue Anlaufstellen, nämlich die Netzwerkpartner, wenn sie eine bezahlbare Wohnung suchen. Zum Beispiel ist der Deutsche Gewerkschaftsbund mit seiner Jugendabteilung dabei und soll konkret helfen und auch Druck machen, wenn Wohnraum für Azubis fehlt. Innerhalb des Netzwerkes, zu dem nämlich auch die Industrie- und Handelskammern gehören, wo ja Firmen organisiert sind. Hubert sagt, beide Seiten brauchen einander, Azubis Wohnraum, Unternehmen Fachkräfte. Daher sollen sie sich auch verstärkt um Azubi-Wohnungen kümmern.
13: Mehrere Bildungsorganisationen fordern, dass ein Kinderschutzmodul ins Lehramtsstudio aufgenommen wird. Das fehle bisher, sei aber dringend nötig, finden die Gewerkschaft GEW, der Verband Bildung und Erziehung und die Bundesschülerkonferenz. Angehende Lehrerinnen und Lehrer sollten beispielsweise Grundwissen über Missbrauchsvorgänge und Kenntnisse in Traumapädagogik vermittelt bekommen. Die Bildungsorganisationen fordern Bund und Länder auf, den zusätzlichen Aspekt im Lehramtsstudium zu finanzieren.
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13: Bundeskanzler Merz hat die militärische Unterstützung der Ukraine erneut verteidigt. In seiner Regierungserklärung sagte er, von Russland gehe eine konkrete Gefahr aus. Und der neue Bundesarbeitsminister Schweizer von der SPD hat im Bundestag seinen Amtseid geleistet. Er folgt auf Bärbel Baas, die unter anderem wegen eines Trauerfalls in ihrer Familie zurückgetreten ist. 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
12: Das Wetter für SWR3-Land vom Rheinland bis zum Bodensee. Für manche wird das morgen ein nebliger Tag, Wetterfrau Lea Spindler.
16: Ja, in der Nacht bildet sich der Nebel und gerade so in Ebenen und vor allem auch an Gewässern kann sich das Ganze dann auch bis zum Nachmittag noch halten. Nach dem Nebel oder auch abseits davon gibt es einen recht freundlichen Mix aus Sonne und Wolken. Mild wird es nochmal, 15 Grad gibt es an der unteren Nahe und bis zu 21 Grad gibt es im Breisgau. Und auch der Freitag ist dann nochmal ähnlich, bevor zum Wochenende eine Kaltfront aufzieht. Da wird dann wieder wechselhafter.
12: 4:05, das Neueste hier aus dem SWR3-Verkehrszentrum. A3 Frankfurt Richtung Würzburg zwischen Rohrbrunn und Wertheim-Lenkfurt. Hier wird der Verkehr nach einem schweren Unfall über die linke Spur geleitet. 15 Kilometer Stau, es geht nur extrem schleppend vorwärts. Im Moment liegt die Verzögerungszeit bei mehreren Stunden. Am besten, wenn ihr könnt, das Ganze weiträumig umfahren. A6 Heilbronn Richtung Kaiserslautern zwischen Firnheimer Dreieck und Ludwigshafen Nord. 7 Kilometer stockender Verkehr, Viertelstunde mehr. A6 Kaiserslautern Richtung Saarbrücken zwischen Kaiserslautern Einsiedlerhof und Kreuzlandstuhl West. Baustelle, 3 Kilometer Stau. A7 Ulm Richtung Würzburg zwischen Niederstotzingen und Heidenheim. Nach noch 6 Kilometer Stau, Unfallstelle ist geräumt. A8 München Richtung Stuttgart zwischen Wendlingen und Stuttgart-Pliningen. Defekter LKW auf der rechten Spur und im Standstreifen 5 Kilometer stockender Verkehr. A8 Karlsruhe Richtung Stuttgart. Zwischen Dreieck Leonberg und Stuttgart-Möhringen 6 Kilometer stockender Verkehr. Es dauert hier bis zu einer Viertelstunde länger. A81 Stuttgart Richtung Singen zwischen Kreuz Stuttgart und Ehningen. Unfall 8 Kilometer stockender Verkehr. Verzögerung bis zu einer Viertelstunde. A98 Schaffhausen Richtung Weil am Rhein zwischen Lörrach Ost und Kandern. Hier ist wegen einer Baustelle nur eine Spur frei. 4 Kilometer Stauverzögerung bis zu einer halben Stunde. A4 Aachen Richtung Köln zwischen Kreuz Köln West und Köln Klettenberg. 5 Kilometer Stau, 20 Minuten drauf. Und Vorsicht auf der A81 Heilbronn Richtung Stuttgart zwischen Stuttgart-Zuffenhausen und Stuttgart-Feuerbach. Ungesicherte Unfallstelle auf dem linken und dem mittleren Fahrstreifen. Allen unterwegs gute Fahrt.
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12: Mit Volker Jadez, hallo zusammen. Sinn und Sinnlichkeit kommt ins Kino. Hä? Der war vor 30 Jahren im Kino. Ja, stimmt. Und zwar sehr erfolgreich. Aber jetzt kommt die Neuverfilmung von Sinn und Sinnlichkeit. 3 von 5 Elchen vergibt unsere Kinocheckerin und sagt uns in knapp 10 Minuten auch, warum.
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0: DJ Goja, Jason Derulo und all die anderen hier in SWR 3 mit Michiko. Vor gut 30 Jahren wurde Sinn und Sinnlichkeit mit Emma Thompson und Kate Winslet zum absoluten Kinohit. Und jetzt gibt es die Neuverfilmung, das berühmte Jane Austen-Romans, mit Daisy Edgar-Jones und Esme Creed Miles als zwei Schwestern, die ja unterschiedlicher kaum sein könnten. Es wird drei Kinocheckerin Anna Wollner war schon für euch drin im Kino. Anna, worum geht es diesmal?
1: Das ist der gleiche Stoff. Es geht um zwei junge Frauen, die im England des frühen 19. Jahrhunderts nach dem Tod ihres Vaters praktisch vor dem Nichts stehen. Das Familienvermögen geht dummerweise an den Halbbruder. Die Schwestern müssen mit ihrer Mutter ausziehen und dann verlieben sich beide, was ja erstmal was Schönes ist. Aber Eleanor, die Ältere, die verliebt sich in den zurückhaltenden Edward und Marion, die Jüngere in den leidenschaftlichen Willoughby und die kriegt erstmal das Herz gebrochen.
2: Wie lange seid ihr getrennt voneinander, mein Kind? Er kommt nicht eher zurück nach Allenham als da. Mama, mein Herz. Aber er hat nicht mit dir gebrochen. Er wird dich besuchen, wenn gleich sie das gern sagt.
1: Beide müssen feststellen, dass Liebe in einer Gesellschaft, in der Geld und gesellschaftlicher Status über die Zukunft entscheiden, ziemlich kompliziert ist.
0: Die Verfilmung von 1995 gilt ja als Klassiker. Was macht denn Regisseurin Georgia Oakley diesmal anders?
1: Na, sie nimmt dieser Geschichte einiges von ihrer vornehmen Eleganz. Die Natur spielt eine viel größere Rolle. Da weht der Wind durch die Haare. Das ist nicht so eine Kostümschmonzette wie Bridgerton. Vor allem aber verschiebt sie den Blick. Es geht nicht nur darum, welchen Mann die beiden Schwestern am Ende bekommen, sondern auch darum, wie sie miteinander umgehen und auch voneinander lernen.
0: Und jetzt natürlich die Frage, ist die Neuverfilmung besser als der Vorgänger?
1: Das ist natürlich jetzt ganz, ganz hart. Sie setzt auf jeden Fall andere Akzente. Also diese Version ist insgesamt ernster, weniger leichtfüßig als der Film mit Kate Winslet. Es geht um Liebe, aber eben auch um wirtschaftliche Abhängigkeit und die begrenzten Möglichkeiten von Frauen. Das hat mich mal gehabt, mal nicht. Bekommt 3 von 5 Elchen.
0: Vielen Dank, SWR3-Kinocheckerin Anna Wollner. Sinn und Sinnlichkeit startet am Donnerstag im Kino.

0: Neue Musik von Joey Denalani hier in SWR 3. I miss the summer already. Ich vermisse jetzt schon den Sommer. Ja, vielleicht schließt sich der eine oder andere an. Bisschen mehr Regen hätten wir gebrauchen können. Den, der jetzt kommt allerdings, den vermisst niemand.
1: Hallo, Herr Janitz.
0: Der Kienzle, unser Dauerpraktikant. Was für keine Freude, dich zu sehen.
1: Weißt du, welches Wissen wir heute testen?
0: Gar keins vielleicht?
1: Leider falsch. Heute ist dein Berufewissen dran.
0: Mein Berufewissen, das klingt ja total spannend und so weiter. Aber das ist leider ja hier eine Radiosendung, wie du vielleicht schon mal gehört hast. Und da kannst du nicht einfach reinschneiden und
1: schon geht's los. Warum ist ein erfolgloser Polizist im Rettungsdienst gut aufgehoben?
0: Warum?
1: Er sah nie Täter.
0: Oh, Kienzle.
1: Was weitermachen?
0: Auf gar keinen Fall.
1: Okay. Wie nennt man das, wenn in großen Unternehmen eitle, selbstverliebte Männer in Führungspositionen landen, obwohl sie eigentlich nur Blender sind?
0: Nun, wie nennt man das?
1: Pfauenquote.
0: Pfauenquote. Ist ja toll, dass wir das geklärt haben jetzt. Dann kannst du vielleicht draußen mal alle Kabel im Haus hier zählen oder versuchen, draußen den Wind zu fangen.
1: Wenn ein großes, gefährliches Essen den Weg versperrt, wen muss man dann anrufen?
0: Ja, die Feuerwehr.
1: Nein.
0: Ja, wen muss man dann anrufen, wenn ein großes, gefährliches Essen den Weg versperrt?
1: Den Mampfmittelräumdienst.
0: Boah, ey, was mache ich hier?
1: Meine Fragen beantworten.
0: Ach, richtig, ja, das war's.
1: Wenn jemand von einem Schreibwarenladen in den Zoo wechselt, was macht er dann dort?
0: Vom Schreibwarenladen in den Zoo, was macht er dann da?
1: Der wird Pelikanfüller.
0: So, jetzt reicht's aber wirklich, Kienzle, und raus!
2: Komm, wieder, wenn du weniger Zeit hast. Sei so gut.
0: Und hier ist Joey Denalani. Was ist denn jetzt noch?
1: Nur noch eine Frage.
0: Bitte nicht.
1: Was macht ein italienischer Frischkäse nach dem BWL-Studium?
0: Erlöse uns von dem Blöden. Was macht der?
1: Der wird Unternehmensburater. Oh.

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4: Es ist teils sonnig, teils auch wolkig in der SWR 3 Land. Wittlich sonnig 18 Grad, Bad Mergentheim wolkig 19, Zell leicht bewölkt 17 Grad. Morgen dann abseits vom Nebel ähnlich. Temperaturen morgen 21 Grad. Und jetzt ist es kurz nach 5:30. Das Neueste aus dem SWR 3 Verkehrszentrum. Vorsicht auf der A8, Stuttgart Richtung München, zwischen Wendlingen und Kirchamteck West. Hier liegt ein Teppich auf der mittleren Spur. A3 Frankfurt Richtung Würzburg, zwischen Rohrbrunn und Wertheim-Lenkfurt. Hier wird der Verkehr nach einem schweren Unfall über die linke Spur geleitet. 16 Kilometer Stau, es geht nur extrem schleppend vorwärts. Im Moment liegt die Verzögerungszeit bei mehreren Stunden. Am besten das Ganze weiträumig umfahren, wenn ihr könnt. A7 Ulm Richtung Würzburg, zwischen Niederstotzingen und Heidenheim. Baustelle 5 Kilometer Stau, Verzögerung 20 Minuten. A8 München Richtung Stuttgart, zwischen Wendlingen und Stuttgart-Pliningen. Defekte LKW auf der rechten Spur und im Standstreifen 6 Kilometer Stocks. Verzögerung hier bis zu einer Viertelstunde. A81 Heilbronn Richtung Stuttgart, zwischen Stuttgart-Zuffenhausen und Stuttgart-Feuerbach. Unfallaufnahme 4 Kilometer Stau, Viertelstunde mehr. A81 Stuttgart Richtung Singen, zwischen Kreuz Stuttgart und Ehningen. Unfall, 8 Kilometer stockender Verkehr, knappe Viertelstunde plus. A98 Schaffhausen Richtung Weil am Rhein, zwischen Lörrach Ost und Kandern. Hier ist wegen einer Baustelle nur eine Spur frei. 4 Kilometer Stauverzögerung bis zu einer halben Stunde. A4 Aachen Richtung Köln, zwischen Kreuz Köln West und Köln Plettenberg. 5 Kilometer Stau, 20 Minuten drauf. Österreich, A14 Rheintal-Autobahn Richtung Deutschland. Von Dornbirn Nord bis zum einspurigen Baustellenbereich im Pfändertunnel ein Stau und eine Dreiviertelstunde mehr Fahrzeit. Hier kommt nochmal Vorsicht, Kreis Karlsruhe im Bereich Wattkopftunnel liegt ein totes Tier auf der Fahrbahn. Allen unterwegs, gute und sichere Fahrt mit SWR 3. Move, Volker Janitz und Musik von Maroon 5 und Lisa, hier ist Priceless.

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0: Martin Garrix und Ed Sheeran.
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0: Also wenn wir das machen würden, worüber wir jetzt berichten, ihr werdet richtig sauer auf uns und ganz ehrlich völlig zu Recht. Also mal angenommen, wir würden hier bei SWR 3 Werbung für einen Heizöl-Shop machen. Ihr bestellt dann da, ihr bezahlt und die Lieferung, die kommt nie. Euer Geld ist weg, ihr seid abgezockt worden und jetzt kommt's. SWR 3 würde wissen, dass das ein Fake-Shop ist. Wir würden aber weiter Werbung dafür machen. Das klingt unglaublich, aber bei Google passiert sowas wohl immer wieder. Im SWR3-Top-Thema lernt ihr jetzt Susan Bier kennen. Betrüger haben sie reingelegt. Und noch blöder ist, dass Google offensichtlich kein Interesse hat, die Betrüger zu stoppen. SWR3-Reporter Florian Dötsch über Susan und ihren Fall.
2: Susan Bier steht in ihrem Heizungskeller und zeigt auf den Füllstand ihres Heizöltanks. Er ist fast leer, so wie Ende Januar 2025, als sie dringend Nachschub brauchte.
3: Also mein Vermieter hat gesagt, in ein paar Tagen müsste er dann die Heizungsanlage abstellen und ich hatte ein 3 Monate altes Baby daheim. Da muss es warm sein, da muss warmes Wasser dran sein.
2: Weil die regionalen Anbieter zu lange Lieferzeiten hatten, suchte sie im Internet. Bei Google gibt sie Heizölbestellen-Vergleich ein. Ganz oben bei den Ergebnissen zeigt Google ihr den gesponserten Link von heiz-oil.de an.
3: Ich habe die Seite genau angeschaut, wo sie einen über Zahlungsmethoden informiert haben. Ein Impressum hatten sie auch auf der Seite. Und es war auch nichts dran gestanden mit irgendwelchen Zahlungen ins Ausland. Also die ganzen Sachen, die mich auf jeden Fall stutzig gemacht hätten, die waren nicht gegeben.
2: Sie bestellt 2000 Liter Heizöl direkt auf der Homepage und erhält ein paar Tage später einen Anruf zur Vereinbarung eines Liefertermins.
3: Das war auch perfektes Deutsch. Es kam jetzt nicht so rüber, als ob das ein Callcenter oder irgendwas war. Es ist auch auf meine Wünsche eingegangen. Und wenn ich dann quasi das Geld überweise, kann man auch früher einen Termin machen, weil ich gesagt habe, bei mir wäre es wichtig, dass das relativ schnell kommt.
2: Schnellere Lieferung gegen Vorkasse. Das überzeugt sie. Sie überweist knapp 1.500 Euro. Doch der Tankwagen kommt nie. Betrugsversuche mit Werbeanzeigen, die als gesponserte Links prominent ganz oben angezeigt werden und an denen die Suchmaschine Geld verdient, sind bei Google schon seit Jahren ein Problem. Rechtsanwalt Sven Galler vertritt viele Opfer von Fake-Shop-Anzeigen. Für Susan Bier verklagt er Google auf Zahlung von Schadenersatz.
4: Die wissen um das Phänomen und die Ausmaße und die Schäden, die damit einhergehen. Und sie haben die technischen Möglichkeiten, etwas dagegen wirksam zu unternehmen. Aber sie tun es nicht.
2: Stichprobenmäßig sucht unser Reporter mit dem Begriff Brennholz kaufen nach Angeboten und gleicht die Ergebnisse mit dem Fake-Shop-Finder der Verbraucherzentralen ab. Das Ergebnis? Bei jedem Suchdurchlauf schlägt der Fake-Shop-Finder bei fast einem Viertel der Google-Werbeanzeigen Alarm. Auf die Meldung der betrügerischen Anzeigen antwortet Google immer gleich, dass sie die Anzeigen nicht löschen, weil sie keinen Verstoß gegen ihre Richtlinien feststellen konnten. Auch Susan Bier ist auf eine bereits Google-gemeldete betrügerische Werbeanzeige hereingefallen. Doch noch Wochen nach dem Betrug findet sie immer noch die Werbeanzeige von heiz-oil.de.
3: Und darüber war ich schon echt sehr schockiert.
2: Wir fragen Google konkret zu diesem Fall. Eine Antwort bekommen wir nicht.
0: Natürlich nicht. Damit euch sowas hoffentlich nicht passiert, haben wir den Link zum Fake-Shop-Finder, von dem gerade die Rede war, in unseren Live-Blog gepackt. Damit könnt ihr checken, ob ein Online-Shop seriös ist oder ihr besser die Finger davon lasst. Den Link dazu findet ihr auf swr3.de.

0: Ich mache genau die Musik, die ich machen möchte.
1: Ja, was denn sonst, möchte man sich fragen. Aber tatsächlich ist es bei Rosalind so, sie feiert das, dass sie nur die Musik macht, die sie machen möchte, mit ihrem neuen Song. Heißt Music I Love. Hier ist Rosalind in SWR 3. 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
15: Der kompakte Newsüberblick um 18 Uhr jetzt mit Christian Hermanns.
16: Kanzler Merz verteidigt die Ukraine-Unterstützung. Die Regierung will Kindern bis 13 Social Media verbieten. Das Wetter, am Abend einige Wolken, auch morgen Sonne und Wolken im Wechsel bis 21 Grad. Die Bundesregierung will den Kinder- und Jugendschutz im Netz stärken. Wie genau, steht in einem Eckpunktepapier, das heute vorgestellt wurde. Die Gesetzesvorhaben sollen noch in diesem Jahr angestoßen werden, berichtet Frank Eichmann aus Berlin.
17: Zu den geplanten Maßnahmen gehört, dass allen unter 13-Jährigen die Nutzung sozialer Netzwerke untersagt wird. Einzige Ausnahme, nachweislich kindgerechte Angebote. Auch für 13- bis 18-Jährige wird es Beschränkungen geben und schon in einigen Monaten eine zuverlässige, datensparsame Altersverifikation. Eltern sollen auch bei der Mediennutzung ihrer Kinder eine Aufsichtspflicht haben. Eine Änderung des bürgerlichen Gesetzbuches ist geplant. Um Gefahren zu melden, will die Bundesregierung den Ländern eine Kinder-Online-Wache der Sicherheitsbehörden empfehlen.
16: Russland sei keine abstrakte Gefahr für Deutschland, sondern eine konkrete, so Bundeskanzler Merz in seiner Regierungserklärung im Bundestag. Deswegen sei die militärische Unterstützung der Ukraine weiter notwendig. Philipp Eckstein berichtet aus dem Hauptstadtstudio.
18: die Eskalationsbereitschaft Russlands steige gegen die Ukraine und gegen Deutschland. Das sagt Bundeskanzler Friedrich Merz. Und vor diesem Hintergrund sei es ihm unbegreiflich, dass von ganz links und ganz rechts das Spiel der Verharmlosung betrieben werde und Desinformationen verbreitet würden. Merz wies Vorwürfe zurück, durch die Hilfe für die Ukraine würden in Deutschland Gelder fehlen.
16: Der inhaftierte ehemalige Istanbuler Bürgermeister İmamoğlu hat den Prozess gegen ihn mit dem Plädoyer begonnen. Es soll 4 Tage dauern. Ihm werden mehr als 140 Straftaten vorgeworfen, darunter die Bildung einer kriminellen Organisation. Die Staatsanwaltschaft fordert sage und schreibe 2000 Jahre Haft. İmamoğlu galt lange als aussichtsreicher Herausforderer von Amtsinhaber Erdogan bei der nächsten Präsidentschaftswahl in der Türkei.
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16: Der Streaming-Anbieter Netflix baut weltweit rund 1000 Stellen ab. Das entspricht etwa 6% der Belegschaft. Betroffen sind laut Medienberichten unter anderem die Bereiche Personal, Recht und Technologie. Ein Grund sei das schwächere Wachstum. Einem der wichtigsten EU-Förderprogramme zur freiwilligen Ausreise von Asylbewerbern soll das Geld ausgegangen sein. Von den unterstützten fast 20.000 Ausreisewilligen kam etwa die Hälfte aus Deutschland. Und zum Auftakt der Bahnrad-WM in Shanghai haben die deutschen Teamsprinterinnen Bronze gewonnen. 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
19: Das Wetter für SWR3-Land vom Rheinland bis zum Bodensee. Für manche wird das morgen ein nebliger Tag, Wetterfrau Lea Spindler.
20: Ja, in der Nacht bildet sich der Nebel und gerade so in Ebenen und vor allem auch an Gewässern kann sich das Ganze dann auch bis zum Nachmittag noch halten. Nach dem Nebel oder auch abseits davon gibt es einen recht freundlichen Mix aus Sonne und Wolken. Mild wird es nochmal, 15 Grad gibt es an der unteren Nahe und bis zu 21 Grad gibt es im Breisgau. Und auch der Freitag ist dann nochmal ähnlich, bevor zum Wochenende eine Kaltfront aufzieht. Da wird es dann wieder wechselhafter.
19: 6:04, das Neueste hier aus dem SWR3-Verkehrszentrum. Vorsicht auf der A6 in Mannheim Richtung Heilbronn zwischen Dreieck-Hockenheim und Kreuz-Waldorf. Hier liegen mehrere Kanthölzer auf der linken Spur. A3 Frankfurt Richtung Würzburg zwischen Rohrbrunn und Werth am Lenkfurt. Unfall, 12 Kilometer Stau, Verzögerung bis zu einer Stunde. A5 Frankfurt Richtung Kassel zwischen Westkreuz Frankfurt und Bad Homburger Kreuz. Defekter Pkw auf der rechten Spur, 5 Kilometer stockender Verkehr. A66 Frankfurt Richtung Wiesbaden, zwischen Nordwestkreuz Frankfurt und Frankfurt Höchst, 2 Kilometer Stau. A7 Ulm Richtung Würzburg, zwischen Niederstotzingen und Heidenheim, Baustelle 2 Kilometer Stau, Verzögerung hier bis zu 10 Minuten. A8 München Richtung Stuttgart, zwischen Wendlingen und Stuttgart-Pliningen. Defekter LKW, 6 Kilometer stockender Verkehr, dauert bis zu einer Viertelstunde länger. A81 Heilbronn Richtung Stuttgart, zwischen Stuttgart-Zuffenhausen und Stuttgart-Feuerbach, Unfallaufnahme auf der linken Spur, 4 Kilometer Stau und 20 Minuten plus. A81 Stuttgart Richtung Singen zwischen Kreuz Stuttgart und Ehningen. Unfall, 8 Kilometer stockender Verkehr. Knappe halbe Stunde Verzögerung. Allen unterwegs gute Fahrt.
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19: Mit Volker Janitz. Einen schönen guten Abend zusammen. Und sind eure Kinder möglicherweise gerade in der Nähe? So ungefähr plus minus Grundschulalter vielleicht? Und können die schon gut erklären? Dann brauchen wir eure Kinder gleich hier nach der Hitze.
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0: Wieso? Weshalb? Warum? Darauf haben Kinder ja oft die besten oder auch oft die kreativsten Antworten, egal worum es genau geht. Und eine Studie hat jetzt gezeigt, anderen Dinge erklären. Das machen deutsche Kinder besonders gerne und vermutlich damit auch besonders gut. Im internationalen Vergleich sind unsere Kids die Erklärbären unter den Kindern. Saskia Wöhle aus dem SWR3-Team. Wie ist das rausgekommen?
1: Eine Psychologin hat das mit über 300 Kindern aus verschiedenen Nationen getestet, zwischen 4 und 9 Jahre alt. Und die sollten gemeinsam Aufgaben erledigen, die waren ein bisschen knifflig. Und die Psychologin hat die dann beobachtet, wie sie miteinander umgehen. Und das Ergebnis, alle Kinder waren sehr hilfsbereit, egal welche Nationalität oder welches Geschlecht. Aber die deutschen Kids, die haben besonders viel und gerne erklärt, was sie jetzt machen, warum sie das machen, warum das andere Kind jetzt was machen soll. Und die Psychologin sagt, das liegt wahrscheinlich an unserem westlichen Erziehungsstil. Da gehört Erklären immer dazu, viel mehr als vielleicht in anderen Ländern.
0: Ja, da können wir doch mal vielleicht eine Stichprobe machen mit euch und euren Kindern, oder? Lasst doch mal hören. Liebe Eltern in SWR3-Land, wie viel Erklärbär steckt in euren Kindern? Also was können eure Kinder ganz besonders gut und besonders kreativ vielleicht sogar erklären? Erzählt es uns oder noch besser, haltet doch mal das Handy hin zu euren Kindern und lasst sie mal was richtig Schönes erklären ins Handy. Darüber würden wir uns wirklich freuen. 0721 2011, Sprachnachricht hier ins SWR3-Studio 0721 2011. Was können eure Kinder besonders gut erklären? Wir sind gespannt und hören noch einmal Saskia.
1: Ach so, das war der Finger oben.
0: Ach so, ja, du hast den Finger gehoben.
1: Wie das Kind was erklären möchte. Sorry.
0: Alles gut. Dann eben ganzen Rosen.

0: was für ein geiler Song.
1: Ist schon wieder 90er Tag in SWR 3. Nein. Deutsche Kinder können besonders gut erklären. Haben wir gerade gehört. Das ist in einer Studie rausgekommen mit vielen, vielen Kindern. Und da hat sich herausgestellt, die deutschen Kinder erklären anderen gerne und damit wahrscheinlich auch gut. Deswegen haben wir euch gefragt, komm, mach mal so eine kleine Stichprobe hier in SWR 3. Dann gibt es ein wunderbares Kind, das uns mal eben was erklären kann. Und ja, es gibt es.
2: Hallo, liebes SWR 3 Team. Ich bin der Oskar. Und ich wollte euch heute mal erklären, wie es gut miteinander funktioniert. Also miteinander funktioniert gut, wenn man erstmal freundlich zueinander ist und wenn man sich, wenn man irgendwie einen Streit hatte, wenn man sich gestritten hat, ich mag das zuerst machen oder so, dann am besten erstmal drüber nachdenken, ob man wirklich, ob man was falsch gemacht hat und sich dann, wenn man was falsch gemacht hat, drüber entschuldigen und dann wird es vielleicht besser.
1: Oskar.
2: Tschüss.
1: Du bist der Allerbeste. Weißt du das? Sag mal deinen Eltern, sie sollen die Adresse schicken. Also wenn wir da keine Elch rausschicken, dann weiß ich es wirklich auch nicht. Oskar, kriegst du von uns. Und hier ist SWR 3.

0: eine wunderbare Erklärung von Kindern müssen wir noch hören hier in SWR3, weil so viele tolle Sachen von euch kommen. Wir haben ja gerade gehört, deutsche Kinder erklären besonders gut. So eine Studie, Clara, 9 Jahre. Was möchtest du uns erklären?
1: Ich erzähle euch jetzt was, warum ihr nicht nach Australien gehen solltet. Es gibt da nämlich sehr giftige Tiere, zum Beispiel der Steinfisch. Er hat rund 70 Stacheln, aber es sind nur 17 giftig. Auch wenn man zum Beispiel behandelt wird, stirbt man trotzdem.
0: Das ist das Problem dabei bei diesem Fisch, Clara. Vielen, vielen Dank. Wenn man behandelt wird, dann stirbt man trotzdem. Also da würde ich mir überlegen, ob ich mich vorher noch behandeln lasse. Wow.

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10: Ups. Kurz nach 6:30, das Neueste hier aus dem SWR3-Verkehrszentrum. Geht los mit der A3, Frankfurt Richtung Würzburg, zwischen Frankfurt Süd und Offenbacher Kreuz, 5 Kilometer stockend. A3, Frankfurt Richtung Würzburg, zwischen Rohrbrunn und Werth am Lenkfurt, 4 Kilometer Stau. A5, Frankfurt Richtung Kassel, zwischen Westkreuz Frankfurt und Bad Homburger Kreuz, defekter Pkw auf der rechten Spur, 5 Kilometer stockend. A8, München Richtung Stuttgart, zwischen Wendlingen und Stuttgart-Kliningen, 4 Kilometer stockender Verkehr, Verzögerung bis zu 10 Minuten. A81, Heilbronn Richtung Stuttgart, zwischen Stuttgart-Zuffenhausen und Stuttgart-Feuerbach, Unfallaufnahme auf der linken Spur, 4 Kilometer Stau, Verzögerung bis zu einer Viertelstunde. A81 Stuttgart Richtung Singen, zwischen Kreuz Stuttgart und Ehningen, Unfall, 8 Kilometer stockender Verkehr, knappe Viertelstunde plus. Und A66 Frankfurt Richtung Wiesbaden, zwischen Nordwestkreuz Frankfurt und Frankfurt Höchst, 2 Kilometer Stau, allen unterwegs. Gute Fahrt mit SWR3.

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0: 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Dafür solltet ihr aber noch ein paar Sachen euch klar machen. Warum zum Beispiel feiern wir eigentlich Halloween? Harald Stark aus der SWR3-Redaktion.
2: Mit Kostümen und Toten hat es schon immer was zu tun. Ursprünglich kommt Halloween nämlich aus Irland, von den Kelten. Die haben mit dem Fest Samhain ihre Ernte, das Ende des Sommers und den Start in ein neues Jahr, also quasi Silvester, gefeiert. Die Kelten glaubten nämlich, dass sich in der Nacht die Grenze zwischen dem Reich der Toten und der Lebenden etwas öffnet. Um die bösen Geister abzuschrecken, sind die Menschen verkleidet durch die Straßen gelaufen. Der Name Halloween selbst kam erst später durch die Kirche, denn im 9. Jahrhundert haben Christen den Tag als All Hallows Eve, also den Tag vor Allerheiligen am 1. November, bezeichnet. Ja, und die fetten Halloween-Partys mit Gruseldeko, das hat sich aus dem irischen Halloween-Brauch in den USA entwickelt und ist einfach zu uns rübergeschwappt.
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0: Shaboozy hier in SWR3 und es hört einfach nicht auf. Es kommen immer noch so wahnsinnig tolle Erklärungen von euren Kindern hier der SWR3-Hörerinnen und Hörer, weil wir ja gerade gehört haben, dass deutsche Kinder so eine Studie zumindest besonders gut erklären können. Also haben wir gesagt, habt ihr Belege dafür? Können eure Kinder besonders gut Dinge erklären? Ja, können sie. Hört mal hier.
1: Hallo, liebes SWR3-Team. Ich heiße Clara Weber, wohne in Stegen und bin 10 Jahre alt. Ich erkläre euch, wie man Hundekot beseitigt. Erstens, man nimmt einen Kotbeutel, öffnet den und macht eine Hand rein. Zweitens, die Kottüte ist sozusagen wie ein Handschuh. Drittens, so lässt sich der Kot gut aufheben. Die zweite Hand zieht nun die Tüte auf links. Viertens, und somit ist der Kot sauber in der Tüte. Fünftens, jetzt Beutel zuknoten und ab in den Müll. Fertig.
0: Perfekt gemacht, liebe Clara. Und jetzt musst du noch allen Menschen erklären, dass das doch wirklich alle machen. Das ist wahrscheinlich das Schwierigste.

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8: Alles Wichtige um 19 Uhr jetzt mit Christian Hermanns.
9: Die Bundeswehr bekommt neue Abfangdrohnen. Ein Netzwerk soll Auszubildenden die Wohnungssuche erleichtern. Das Wetter morgen teils dichter Nebel, abseits davon Sonne und Wolken, 15 bis 21 Grad. Der Haushaltsausschuss des Bundestages hat mehreren Rüstungsvorhaben genehmigt. Dafür hat er mindestens 25 Millionen Euro eingeplant. Aus Berlin berichtet SWR3-Korrespondentin Bianca Schwarz.
10: Weil es immer öfter Bedrohungen gibt durch Drohnen, will die Bundeswehr mehr Abwehrtechnik kaufen. Dazu gehören zum Beispiel Netzwerferdrohnen. Sie werfen Abfangnetze aus, mit denen Drohnen vom Himmel geholt werden können. Das geht insbesondere in Städten oder über bewohnten Gebieten relativ sicher, ohne dabei zu riskieren, dass Trümmerteile oder komplette Drohnen herabfallen. Netzwerferdrohnen werden oft zusammen mit Störsendern und Radaren eingesetzt. Außerdem sollen Patriot-Feuereinheiten wieder in den USA nachbestellt werden, nachdem die Bundeswehr Teile ihrer eigenen Bestände an die Ukraine gegeben hatte.
9: Azubis sollen leichter eine bezahlbare Wohnung in der Nähe der Lehrstelle finden können. Das Bundesbauministerium hat dazu ein Netzwerk gegründet. Oliver Neuroth.
11: Im nächsten Schritt soll eine zentrale Website freigeschaltet werden. Die neue Beratungsstelle soll Ansprechpartner zusammenbringen und konkret dabei helfen, Wohnungen für Azubis zu finden. Mit dabei im Netzwerk ist zum Beispiel die Jugendabteilung des Deutschen Gewerkschaftsbundes, die sich um die Anliegen von Azubis kümmern soll und eine Lotsenfunktion hat, wie Ministerin Hubert sagt. Ebenso mit dabei sind Industrie- und Handelskammern, die die Arbeitgeberseite vertreten. Das Beratungsnetzwerk ist kein neues Wohnungsangebot und keine Garantie auf ein Zimmer. Es soll helfen, vorhandene Möglichkeiten besser zu nutzen und neue Kooperationen anzustoßen.
9: In Hamburg ist der erste Prozesstag um die Sabotage der Nord Stream Pipelines zu Ende gegangen. Angeklagt ist ein 50-jähriger Ukrainer. Aus Hamburg berichtet SWR3-Reporterin Elke Spanner.
12: Die Bundesanwaltschaft wirft dem Mann vor, das damalige Sabotagekommando angeführt zu haben, das die Nord Stream Pipelines im September 22 in der Ostsee in der Nähe von Bornholm sprengte. Ein Kriegsverbrechen, so die Anklage. Dem haben die Anwälte heute in Eröffnungserklärungen widersprochen. Die Gasleitungen seien keine zivile Infrastruktur. Russland habe sie, Zitat der Anwälte, im Angriffskrieg gegen die Ukraine als finanzielle, politische und militärische Waffe genutzt. Der Prozess wird Ende Oktober fortgesetzt.
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9: Die Bundesregierung will den Kinder- und Jugendschutz im Netz stärken. Demnach sollen Kinder erst mit Eintritt ins Teenageralter Social-Media-Plattformen nutzen dürfen. In der Fußball-Champions League spielt Borussia Dortmund heute Abend beim norwegischen Vizemeister FK Bodo Glimt. Stuttgart spielt gegen Slovan Bratislava. 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
8: In der kommenden Nacht ist der Himmel meistens klar. Später breitet sich in den Niederungen Nebel aus. Die Temperaturen sinken auf 8 bis 2 Grad. Morgen hält sich dann an einigen Flüssen der teils zähe Nebel. Besonders im nördlichen Oberrhein, im Rhein-Main-Gebiet, am Bodensee und an der Donau. Ansonsten ist es wieder oft freundlich mit Sonne und einigen Wolken. Maximal 15 Grad kriegen wir in Ulm. Und bis 21 Grad werden es zum Beispiel in Offenburg. Es ist 7:04. Das Neueste hier aus dem SWR 3 Verkehrszentrum. A5 Frankfurt Richtung Kassel zwischen Westkreuz Frankfurt und Bad Homburger Kreuz. 6 Kilometer stockender Verkehr. A66 Frankfurt Richtung Wiesbaden zwischen Eschborn und Dreieck und Frankfurt-Zeilsheim. Unfall auf der linken Spur. 4 Kilometer Stau. Und A8 noch München Richtung Stuttgart zwischen Wendlingen und Stuttgart-Plieningen. 4 Kilometer stockender Verkehr. Verzögerung 10 Minuten. Allen unterwegs gute Fahrt.
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Bling, hat das Handy gemacht. Und dann war er plötzlich um 120 Millionen Euro reicher. Der 35 Jahre alte Mann aus der Nähe von Düsseldorf, der den Euro-Jackpot abgeräumt hat. 120 Millionen Euro. Na, er hat offenbar mit seinem Handy gespielt und dann gab es eine Gewinnbenachrichtigung. Und dann, so heißt es von einem Sprecher von Lotto24, habe er die App innerhalb von wenigen Stunden mehrfach wieder an- und ausgemacht. Beziehungsweise sich an- und wieder abgemeldet, weil er es einfach nicht glauben konnte, dass er wirklich der Gewinner ist. Typisch sei das für die Gewinner. Die glauben immer zuerst an irgendwelchen Spam-Nachrichten oder so. Ich meine, wer glaubt seinem Handy, wenn da steht, du hast 120 Millionen Euro gewonnen? Nun weiß er, dass er das tatsächlich gewonnen hat, das Geld. Und das fand ich sehr gut. Wir haben darüber berichtet hier in SWR3. Wird zunächst mal auf sein Girokonto überwiesen. Aber die Bank wird vorher informiert, damit die nicht denken, what's going on? Wo kommt denn das ganze Geld auf einmal her? 120 Millionen Euro. Was will er damit machen? Hat er auch schon gesagt. Er will sich erstmal ein Eigenheim kaufen. Hey, wir freuen uns auf jeden Fall mit dem Mann, aber geben selbstverständlich auch einen Anlagetipp. Sagen wir mal, wir nehmen ein Tagesgeldkonto, 3%, 120 Millionen. Dann sind das pro Jahr Zinsen vor Steuern 3,6 Millionen. Mein Gott, das kann man sich nicht vorstellen, oder? Da kommt natürlich dann Abgeltungssteuer 25%, 5,5 Soli-Zuschlag auf die Steuer und ohne Kirchensteuer ergäbe das dann 26,375% Steuern auf die Zinsen. Heißt also, alles zusammen, Zinsen netto pro Jahr 2,6 5 Millionen Euro, das wären 220.875 Euro pro Monat. 220.000 Euro im Monat. Ach mein Gott, ja. Neidisch bin ich nicht, freue mich nur auf ihn. Über ihn. Auf ihn auch, wenn er vorbeikommt und sagt, hier willst du das Geld haben. Aber das wird er wahrscheinlich nicht machen. Nur wenn man so viel Geld hat im Monat, dann kann man natürlich auch mal zum Chef, zur Chefin gehen und sagen, ach, ich arbeite wahnsinnig gerne hier, aber

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1: Hier in SWR 3. Wir haben ja heute Nachmittag hier in Move schon gelernt, dass deutsche Kinder besonders gut erklären, weil sie das besonders gerne machen. Vielleicht liegt es an der Erziehung, das weiß man nicht so genau, aber es finden alle toll. Und deswegen haben wir ja ganz schön viele Kinder hier schon von euch gehört, die ganz, ganz tolle Sachen erklärt haben. Und das hat mich daran erinnert, dass wir doch mal eine Comedy hatten mit einem kleinen Kindergartenkind, das dem Papa so ein paar Dinge erklärt hat, oder?
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3: Hallo Papa.
1: Hallo Schatz, wie war's im Kindergarten?
3: Gut, wir haben einen Hasen aus Salzteig gebaut.
1: Oh, wie schön. Und danach?
3: Danach hat mich der Tim aus der Papageiengruppe gefragt, ob die Rente mit 67 der sozialen Gerechtigkeit in unserem Land genügt oder schadet.
1: Und was hast du ihm gesagt?
3: Wer die Grundrechenarten beherrscht, der weiß, dass die Rente mit 67 ein Gebot der Fairness zwischen den Generationen ist. Unsere hohen Lebensstandards lassen sich nur mit längeren Arbeitszeiten auf diesem Niveau halten.
1: Ja, natürlich, das leuchtet ein, ja.
3: Entscheidend im Hinblick auf Wohlstandssicherung ist allerdings die Zusammenführung von Jung und Alt. Innovationskraft und Erfahrungsschatz behindern sich nicht, im Gegenteil.
1: Ja, dann fang doch gleich mal an mit diesem Erfahrungsaustausch zwischen Jung und Alt. Spielt doch mit den Damen und Herren im Senioren.

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4: Es ist 7:30, das Neueste aus dem SWR3-Verkehrszentrum. Vorsicht auf der A5 Frankfurt Richtung Kassel zwischen Westkreuz Frankfurt und Nordwestkreuz Frankfurt. Hier eine ungesicherte Unfallstelle. Vorsicht auf der A671 Mainz Richtung Wiesbaden zwischen Gustavsburg und Hochheim Süd. Hier steht ein defektes Fahrzeug auf der rechten Spur und es sind Menschen auf der Fahrbahn. Vorsicht auf der A8 Stuttgart Richtung München. Ausfahrt zum Rastplatz vor dem Eichelberg steht ein defektes Fahrzeug. A66 Frankfurt Richtung Wiesbaden zwischen Frankfurt Höchst und Frankfurt Salzheim 2 Kilometer stockend. A8 München Richtung Stuttgart zwischen Wendlingen und Stuttgart-Pliningen 4 Kilometer stockender Verkehr, dauert hier bis zu 10 Minuten länger. A8 Stuttgart Richtung Karlsruhe zwischen Heimsheim und Pforzheim Süd 2 Kilometer Stau, Verzögerung bis zu einer Viertelstunde, allen unterwegs. Gute Fahrt mit SWR3.

0: Passen gut zusammen, oder die beiden? Ja, Ray Garvey und Imran. Die haben häufiger schon zusammen gearbeitet. Imran hat aber dann eher produziert und dann hat der Ray Garvey gesagt, komm, wir singen mal ein Lied zusammen. Rivers ist dabei rausgekommen hier in SWR 3. Die Erklärkinder fanden wir so toll, die uns schöne Dinge erklärt haben, nachdem wir gehört haben, dass in einer Studie rausgekommen ist, deutsche Kinder können gut Dinge erklären einfach. Woran auch immer das liegt, die Erklärung war nicht dabei. Vielleicht liegt es an der Erziehung, dass wir wiederum den Kindern auch versuchen, viel zu erklären. Und darauf haben wir gesagt, komm, schick uns mal die schönsten Erklärungen eurer Kinder. Trudelt immer noch was ein. Felix hier zum Beispiel ist 4 Jahre und er sagt immer, wenn der Opa Süßigkeiten gegessen hat, dann sagt er zum Opa, Opa, du musst gut Zähne putzen, sonst bekommst du noch einen Goldzahn. Siehst du? Dann will ich auch mehr Süßigkeiten essen. So, und wir hatten Carla, die uns den korrekten Umgang erklärt hat mit einem Hundekotbeutel. Und sie hat gesagt, am Ende kommt das Ding natürlich in den Müll. Denn Markus Schetter schreibt und grüßt gleichzeitig aus Kröf an der Mosel, diese Hundekottüten, die landen bei uns meistens zwischen den Reihen in den Reben. Und da fährst du mit dem Trecker drüber und wunderst dich, warum es in der Halle so müffelt, wenn du wieder zu Hause bist. Markus, wie gesagt, erstens hat Carla gesagt, das kommt in den Müll, das Zeug. Klar, woher noch sonst? Und zweitens, also Menschen, die Hundekotbeutel in die Reben schmeißen, die erreichst du sowieso nicht mehr. Die leben in einer Welt, mit der wir nichts zu tun haben wollen. So, und jetzt?
1: Und jetzt die Begeisterungswelle mit Onkel Fisch. Überall wieder nur gute Nachrichten. Zum Beispiel Zuckersteuer. Einigkeit und Recht und Süßstoff, Adrian. Die Regierung ist sich bei der Zuckersteuer einig. Und meine Zähne so, jetzt erst.
2: Ja, bei Karius und Baktus, da steigt die Miete. Weißt du, das wird die neue Luxusklasse. Im Ferrari posen mit einer schicken Dose River Cola. What? Ich meine, so ein Energy Drink, der ist demnächst genauso teuer wie Druckertinte.
1: Naja, oder es läuft wie in Großbritannien. Der Zuckergehalt in den Getränken sinkt innerhalb von 3 Jahren um ein Drittel. Problem, was machen die armen Zuckerjunkies? Die rühren sich jetzt Nutella in die Fanta.
2: Lecker. Das gilt ja auch nur für Getränke. Also jetzt nicht für alkoholfreies Bier. Ja, aber schon gar nicht für Gummibärchen, Karamellbonbons oder einfach nur Zucker. Noch nicht mal für Süßspeisen, nicht wie Tiefkühlpizza, Ketchup oder Toastbrot. Aber das sind ja auch Grundnahrungsmittel. Also
1: irgendwie sind die sich in Berlin dann doch nicht so einig. Weißt du, zum einen Zuckersteuer und zum anderen Tankrabatt. Bei letzterem wollen sie den Kraftstoff billiger machen. Aber was wird an der Theke teurer? Ein Diesel. Yeah!

Tate McRae und Greedy. Und jetzt in SWR 3, ganz neue Musik von Mark Forster, heißt Cool. Und der Song beginnt durchaus mit einem, wie ich finde, sehr selbstkritischen Satz am Anfang.

0: Mark Forster. Cool. Ja, 9 SWR3. Und damit sind wir bei Günni in der SWR3 Feierabendkneipe. Wir können noch einen Bierdeckel vorlesen, was Menschen, die vor uns hier waren, schon hier notiert haben. Hier zum Beispiel lese ich: Jedes Mal, wenn ich mir sage, ich bin doch auch nur ein Mensch, schreit meine Waage aus dem Badezimmer: 1,5. Oh, ne. Günni, machst noch 2.
1: Was für 2?
0: Mach doch mal hier so ein Leanne Rimes und danach David Guetta und Sia.
1: Ja, ist gleich fertig.
0: Danke, Günni. Du bist Mensch geblieben. Bleib gesund. Das war SWR 3 Move. Volker Jaritz. Hier geht es jetzt durchaus weiter mit Pop. Und Markus Barsch, habt einen schönen Abend.

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7: Um 20 Uhr mit Christian Hermanns. Der Finanzausschuss des Bundestages hat den Weg für die Frühstartrente freigemacht. Morgen soll das Gesetz im Parlament verabschiedet werden. Aus der Nachrichtenredaktion Lara Steinebach.
8: Für Kinder, die ab dem Jahr 2020 geboren sind, zahlt der Staat dann monatlich 10 Euro für die private Altersvorsorge. Eltern können entweder einen Sparvertrag abschließen, in den die Förderung des Staates mit einfließt. Wenn nicht, wird das Geld von der Bundesbank verwaltet. Bis zur Rente könnten durch den Zinseszinseffekt bis zu 50.000 Euro angespart werden, heißt es aus dem Finanzausschuss. Der SPD-Finanzpolitiker Tews sagte, jedes Kind solle eine Chance bekommen, um langfristig eine Altersvorsorge aufzubauen.
7: Genehmigt sind auch 4 Rüstungsprojekte, darunter die Anschaffung von Abfangdrohnen. Der Haushaltsausschuss des Bundestages hat dafür insgesamt mehr als 25 Millionen Euro freigegeben. Nach der Krebsdiagnose bei Papst Leo XIV. Läuft dessen Genesung wie erwartet. Das hat der Vatikan mitgeteilt. Am Tag nach seiner Lungenoperation habe er mit Atemübungen begonnen und sei aufgestanden. Gestern hatten die Ärzte dem Papst den unteren Teil der rechten Lunge wegen eines bösartigen Tumors entfernt. Ein Polizist des Polizeipräsidiums Heilbronn steht im Verdacht, bei Verkehrskontrollen rund 250.000 Euro unterschlagen zu haben. Die Staatsanwaltschaft hat nun Anklage gegen den Beamten erhoben. SWR-Reporter Luca Bauer.
9: Der Mann soll bei Verkehrskontrollen Bargeld kassiert haben, das manche Verkehrsteilnehmer als Sicherheit hinterlegen müssen. Das ist zum Beispiel der Fall, wenn sie keinen festen Wohnsitz in Deutschland haben. Mit dem Geld soll dann sichergestellt werden, dass sie ein mögliches Bußgeld später bezahlen können. Der Polizist soll diese Beträge aber nicht weitergeleitet, sondern selbst behalten haben. Das Ganze soll sich über Jahre hingezogen haben, seit Ende Oktober 2021. Insgesamt wirft ihm die Staatsanwaltschaft rund 150 Fälle von Untreue vor. In einem Fall soll er einem Verkehrsteilnehmer sogar mit einer Festnahme gedroht haben, wenn er nicht bezahlt.
7: Der Nationalpark Eifel beteiligt sich an der bislang größten frei zugänglichen Wildtierstudie Europas. Dafür stellt er nach eigenen Angaben rund 35.000 Aufnahmen von Wildtieren zur Verfügung. Diese stammen aus sogenannten Fotofallen, die an 60 Standorten im Nationalpark Eifel verteilt sind. Die Studie soll Erkenntnisse liefern, wie sich die Bestände von Wildtieren entwickeln und welchen Einfluss der Mensch darauf hat. Das Wetter: in der kommenden Nacht ist der Himmel meist klar, später breitet sich in den Niederungen Nebel aus. Die Temperaturen sinken auf 8 bis 2 Grad. Morgen hält sich an einigen Flüssen teils zäher Nebel, besonders am nördlichen Oberrhein, im Rhein-Main-Gebiet und an der Donau. Temperaturen 12 bis 21 Grad. Die Zeit 20 Uhr und gleich 3 Minuten.
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10: Vorsicht auf der A8 München Richtung Stuttgart. Zwischen Kirchheim, Tech West und Wendlingen steht ein defektes Fahrzeug. Vorsicht auf der A8 Stuttgart Richtung München. In der Ausfahrt zum Rastplatz vor dem Eichelberg steht ein defektes Fahrzeug. Vorsicht auf der B35 Bretten Richtung Germersheim. Zwischen Grabenneudorf Nord und Philipsburg liegen Fahrzeugteile auf der Fahrbahn. A8 Stuttgart Richtung Karlsruhe zwischen Heimsheim und Pforzheim Süd 2 Kilometer Stau. Verzögerung bis zu einer Viertelstunde. A81 Singen Richtung Schaffhausen zwischen Kreuzingen und Hilzingen Unfall. Die Richtungsfahrbahn ist blockiert, 2 Kilometer Stau.
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0: Hallo. Es ist 7:50 Uhr, hier ist Pop, eure Abendshow am Mittwoch. Schön, dass ihr da seid. Wir hoffen, ihr steht nicht draußen und habt wenig an. Habt ihr das vielleicht gehört, wenn jemand nur in Unterhose bei 8 Grad und Nieselregen auf dem Parkplatz steht, dann denken wir vielleicht, was ist das für einer? Oder aber auch, ach du grüne Neune, oder ach du Schande, da ist bestimmt was passiert. Wir müssen helfen. Zweiteres. Also es war nichts Schlimmes. Zweiteres war das diese Woche in Mainz. Da hat jemand das gesehen.
1: Steht ja einer in der Unterhose.
0: Und die Polizei gerufen. Julia Buchmeier ist Frau Kommissarin. Julia Buchmeier aus dem Pop, die Abendshow Schlechtwetter Struggle Spezialteam. Aber der war nicht verwirrt oder so.
2: Nee. Es hat sich dann rausgestellt, dieser Mann wollte... Darf man eigentlich nicht, aber okay, in seinem Kombi auf dem Supermarktparkplatz übernachten, nur eine Nacht, so auf der Durchreise. Morgens geht er dann kurz aus seinem Auto raus, in Unterhose eben, frisch aufgewacht, schlägt die Tür zu und ja.
0: Peng! Huch, wo ist denn der Schlüssel? Ja, ich habe ja gar keine Tasche an mir.
2: Wie es immer so läuft, Schlüssel lag drin, Türen gehen nicht mehr auf. Er hat dann erstmal eine Decke von der Polizei bekommen, bis sein Auto wieder aufgebrochen war.
0: Und bis die Polizei kam, stand er da in Unterhose im Nieselring, der Arme oder wie? Das ist ja echt offenbar dumm gelaufen. Gab es nicht irgendwie so einen Fall im Kreis Kusel auch erst?
2: Ja, genau.
0: Da hat sich doch einer nicht mit Kofferraum? Komm, geh mal aus Spaß in den Kofferraum, Kumpel.
2: Genau.
0: Und dann ging der nicht mehr auf, oder? Nie mehr, oder? Wie war das?
2: Ja, die Polizei musste ihn, glaube ich, wieder befreien. Sollte eigentlich nur so ein Scherz sein, ne? Aber dann ging die Klappe nicht mehr auf.
0: Zwei Kumpels, genau. Komm, geh mal in den Kofferraum. Ja, gute Idee. Und dann ging die nie mehr auf. Der ist da heute noch drin.
2: Unangenehm.
0: Nein. Ja. Dumm gelaufen. Aber es ist ja auch recht schnell passiert im Schussel. Ist dir schon mal sowas passiert? Ich habe mich mal auch ausgesperrt, an meinem Geburtstag ausgerechnet, vor einigen Jahren. Mitten im Vorbereitungsstress, Wohnung schön machen, aufräumen, tralala, noch schnell einkaufen gehen, irgendwie Sachen besorgen, kochen, machen, tun, Sachen auf dem Herd haben, kurz nochmal rausgehen, zick.
2: Natürlich.
0: Tür zu.
2: Passiert immer dann, wenn man es richtig gut brauchen kann.
0: Und das war lustig, dann mein Nachbar, was hast du denn gemacht? Ja, ich mich ausgesperrt. Ist nur zugezogen. Ich so, ja, wart mal. Kommt das mit so einem Stück Draht wieder. Und dann war die Tür innerhalb von 2 Sekunden offen. Also ne, Tür zuziehen, nochmal die kleine Info auch hier von der Kriminalpolizei aus eurem Abendshowstudio. Tür zuziehen ist ganz oft bei vielen Türen überhaupt gar kein Schutz. Wenn ihr euch auch schon mal versehentlich, so richtig aus Versehen doof gelaufen oder dumm gelaufen Moment, wenn ihr sowas schon mal hattet, los, her damit. 07221 2011, was ist euch schon mal Blödes passiert? 07221 2011.

0: Hallo, hier ist Pop, eure Abendshow.
1: Wir haben gerade erzählt von dem Mann, der in Mainz diese Woche aufgegriffen wurde, auf einem öffentlichen Parkplatz, nur in Unterhose bekleidet, im Nieselregen, am Vormittag. Stellte sich raus, der hat halt, weil er todmüde war und auf der Durchreise, sein Auto auf diesen Parkplatz gelenkt, hat im Auto gepennt. Am nächsten Morgen kurz ausgestiegen, Reck und Streck, nur in Unterhose, Tür zugefallen vom Auto, abgeschlossen. Da kam die Polizei, erstmal mit einem Deckchen, das haben wir eben erzählt, und haben den Blitzaufruf gemacht. Hallo Deutschland, was ist bei euch schon mal so vorgefallen? Hier ist Steffi aus Weinsheim.
2: Vor ein paar Jahren im Winter wollte ich im Flanellschlafanzug nur mal eben schnell das Altpapier raus zur Tonne bringen. Und ja, es hatte frisch geschneit, es waren um die 20 cm Schnee in der Nacht gefallen, so richtig schön, hoher Schnee, kalt. Ich zur Haustür raus und wir hatten einen neuen Hund und ja, auf einmal hörte ich hinter mir nur klack,
1: klack.
2: Haustür zu. Mhm. Dann hatte unser Hund die Haustür zugedrückt und ich stand halt im Flanellschlafanzug mit meinem Altpapier in 20 cm hohem Schnee.
1: Ja.
2: Endergebnis war, ich bin zu meiner Nachbarin rüber. Sie öffnete mir und lachte sich kaputt, dass ich im Schlafanzug vor ihr stand. Und wir haben dann bei ihr zusammen in der Küche einen Kaffee getrunken, bis jemand kam und mir die Tür wieder geöffnet hat.
1: Danke für die schöne Geschichte, Steffi. Grüße nach Weinheim. Wenn ihr auch noch eine habt, gerne her damit. 07221 2011.

0: Schusseligkeit ist doch nur menschlich. Hier ist Pop, eure Abendshow. Wir sprechen gerade über Schusseligkeiten. Wie gehört, Typ in Mainz diese Woche auf dem Parkplatz morgens. Weil er so müde war, sein Auto halt auf den Parkplatz gefahren in der Stadt und wollte schlafen, weil er auf der Durchreise war. Am nächsten Morgen kurz mal aus dem Auto raus, nur in der Unterhose, Auto fällt zu, steht er da im Nieselregen, bis die Polizei kommt, in der Unterhose. 07221 2011, was ist euch Schusseliges passiert? Haben wir schon lustige Geschichten gehört. Und hier ist noch Sven aus Konstanz. Was war denn bei dir so los?
1: Ich war 2002 mit Bon Jovi auf Europa-Tournee und irgendwann mitten in Italien, nachts um drei, ist der Nightliner zur Pinkelpause auf den Parkplatz rausgefahren.
0: Geil, und dann habt ihr John Bon Jovi vergessen,
1: ne? Nee, man hat mich vergessen in Unterhose.
0: Wirklich?
1: Ja. So, ich stand in Unterhose auf diesem Parkplatz und dankbarerweise kam ein Pärchen an, das wahrscheinlich was anderes vorhatte, mit einem Handy und über eine Nummer von zu Hause, die ich im Kopf hatte, konnte ich denn die Nummer vom Busfahrer rausfinden.
0: Wie lustig. Diese Rock'n'Roller, weißt du, haben sie einfach nicht gemerkt oder mochten dich plötzlich nicht mehr. Bist du der Mixer von denen gewesen oder was?
1: Nee, ich war damals aber Stage Crew.
0: Alles klar, okay. Ja gut, die sind doch Gold wert, die Stage Crew. Also die braucht man doch, die vergisst man doch nicht, Sven.
1: Richtig.
0: Dammt normal. Also wir sagen es im John Bonds nächste Mal im Interview. Tschüss, mein Lieber.
1: Super. Ciao. Danke dir. Ciao, ciao.
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0: Es ist 8:30.
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2: In der Nacht ist der Himmel meist klar, später breitet sich Nebel aus. Morgen hält sich teils zäher Nebel. Ansonsten ist es wieder oft freundlich mit Sonne und einigen Wolken. Maximal 15 Grad gibt es in Friesenhagen, bis 21 Grad werden es in Offenburg.
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3: Vorsicht auf der A5 Karlsruhe Richtung Frankfurt. Zwischen Kronau und Kreuz Walldorf steht ein defektes Fahrzeug auf dem Beschleunigungsstreifen. Vorsicht auf der A8 Stuttgart Richtung Karlsruhe. Zwischen Pforzheim Süd und Pforzheim Ost. Gefahr durch einen defekten PKW und es sind Menschen auf der Fahrbahn. Vorsicht auf der A8 Stuttgart Richtung München. In der Ausfahrt zum Rastplatz vor dem Eichelberg steht ein defektes Fahrzeug. Vorsicht auf der B312 Metzingen Richtung Stuttgart. Zwischen Neckartänzlingen und Neckartalfingen eine ungesicherte Unfallstelle. A8 Stuttgart Richtung Karlsruhe zwischen Heimsheim und Pforzheim Süd 2 Kilometer Stau. Verzögerung bis zu einer Viertelstunde. Die A81 Singen Richtung Schaffhausen ist zwischen Kreuzsingen und Hilzingen nach einem Unfall gesperrt. 2 Kilometer Stau.
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4: Und hier ist Pop, eure Abendshow mit Markus Barsch. Hi, Tempest City sind auch da.
5: Sehr cool.

0: Ich weiß alles.
1: Teddy Swims in eurer Abendshow.
0: Hallo, warum zur Hölle nennt man sein Album Matsch?
1: Fragen wir uns, weil genau das Sängerin und Songwriterin Remy Wolf aus Kalifornien gemacht. Die kennen vielleicht noch ein paar von euch durch den Song, den sie mit Dominik Feig zusammen gemacht hat hier. Ach, die ist das, ne? Bei TikTok steil gegangen. Mit Photo ID. Das ist immer noch ein guter Song. Spiele ich später eiskalt. Und Remy Wolfens neues, drittes Album heißt jetzt also tatsächlich Mud, M-U-D, ne? Schlickschlamm, Schlabber, Matsch. Die Erklärung hat sie auch selber gleich geliefert und gesagt, durch das Album hat eine neue Phase in meinem Leben begonnen. Denn als sie damit angefangen hat, sagt sie, da habe sie sich gefühlt, als stecke sie so richtig tief im Dreck. Nonstop auf Tour, man trinkt zu viel, Beziehungen halten nicht und. Ihr wisst, wie es ist. Und jetzt, wo das Album fertig ist, da fühlt sie sich so richtig sauber und neu und alles ist viel klarer. Passend dazu sieht sie auf dem Cover auch so aus, als hätte sie gerade ein Schlammbad hinter sich. Album als Dusche. Ist doch gut. Vom neuen Album von Remy Wolf, Mud, ist das der Song Bottle. Viel Freude.
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0: Cool, oder? Remy Wolf. Aus ihrem neuen Album Schlick. Also Mud Bottle.
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0: 10 vor 9 ist es. Hier ist Pop, eure Abendshow. Ich muss immer gucken. Ich vergesse immer, was für Tage sind. Heute ist Mittwoch. Danke. Dumm gelaufen. Sprechen wir gerade drüber. Dumm gelaufen ist es diese Woche bei einem Mann in Mainz. Ne? Der hat sich in Unterhose bei Nieselregen und 8 Grad aus seinem Kombi ausgesperrt. Der hat in dem gepennt, weil er nicht mehr konnte nachts und auf der Durchreise war. Okay, auf dem Parkplatz, auf dem öffentlichen Parkplatz. Haben wir eben erzählt in der Abendshow. Da kam die Polizei mit einem Deckchen für ihn. Es kommen so viele Geschichten fröhlich von euch rein. 07221 2011. Das ist wunderbar. Hier ist irgendwo der Richard mit dem Nachbarn.
1: Ich kann mich ganz gut an ein Ereignis erinnern. Da war ich noch relativ klein. Meine Mutter und ich, wir wollten irgendwie in den Keller gehen oder sowas. Auf jeden Fall hat sie auch die Tür nur angelehnt und irgendwie kam ein Windstoß oder sowas.
0: Nein.
1: Dann war die Wohnungstür zu.
0: Dumm gelaufen.
1: Sie ist ganz aufgelöst, dann ist sie dann zum Nachbar gegangen. Und das war ganz witzig, weil ist jetzt wieder ein Klischee, ne? Der polnische Nachbar hat dann auch so, wart mal, eine Gabel zurechtgebogen und das Schloss aufgeknackt. Wir sind auf jeden Fall günstig wieder in die Wohnung gekommen.
0: Ja, ist besser als Schlüsseldienst für teuer Geld. Hier ist noch die Marina aus Metzingen am Telefon 07221 2011. Was ist denn da bei euch gewesen?
2: Und zwar war ich vor 4 Jahren mit meiner Tochter, die sitzt gerade ganz aufgeregt neben mir.
0: Die lacht sich schon kaputt.
2: In Italien im Urlaub. Wir hatten eine 12-Stunden-Fahrt hinter uns.
0: Ja.
2: Sind gerade auf dem Campingplatz angekommen. Ich habe das Auto ausgeladen, die Kinder auch. Und dann war noch die Tasche mit den Süßigkeiten im Auto.
0: Ja.
2: Das Auto hatte ich abgeschlossen, mein Kind war 7. Da habe ich gesagt, komm, nimm den Autoschlüssel und hol dein Zeug raus.
0: Ja.
2: Ja, naja, die Tasche war draußen, der Schlüssel war drin und das Auto zu.
0: Oh Gott. Das heißt, dein Kind hat damals nun den Inhalt, den Schlüssel mit dem Süßigkeitenbeutel getauscht im Auto.
2: Genau, richtig.
3: Also eigentlich habe ich gedacht, dass ich mach das erstmal zu, damit ich später nicht mehr draufdrücken.
0: Sehr schlau.
3: Und dann habe ich halt im Auto gelassen.
0: Naja, so geht das halt. Wie ging's denn dann weiter?
2: Ja, ich habe dann bei meiner Versicherung angerufen und gefragt, was wir denn jetzt machen. Und dann gesagt, naja, wir haben jetzt die Möglichkeit, einen Autoschlüssel per Post schicken zu lassen.
0: Ja, das habe ich auch schon mal gehört.
2: Bisschen schwierig. Mhm. Von Deutschland nach Italien. Oder wir holen einen Schlüsseldienst. Das ist über die Versicherung, über den Auslandsschutzbrief abgesichert.
0: Mhm. Ja, du warst ja gerade erst angekommen. Ist ja gut.
2: Genau, wir waren gerade erst angekommen. Und dann haben wir irgendwie 2 Stunden oder was auf den Pannendienst gewartet.
0: Ach, so schnell? Ich dachte, es dauerte 2 Wochen. Ist ja super.
2: Nee, tatsächlich nicht. Die waren sehr schnell.
0: Okay.
2: Und jetzt weiß ich auf jeden Fall, wie mein Auto aufknackt, weil ich daneben stand.
0: Danke für eure vielen Geschichten hier.

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1: Um 21 Uhr mit Christian Hermanns. Die Zusatzbeiträge zur Krankenkasse bleiben im kommenden Jahr laut Gesundheitsminister Linnemann wohl stabil. Die Ausgaben der gesetzlichen Krankenkassen würden nicht so stark steigen wie dieses Jahr, teilte der CDU-Politiker mit. Das habe die Prognose des Experten-Schätzerkreises ergeben. Eine Garantie, dass es nicht zu Beitragssteigerungen kommt, gibt es nicht, denn über die Höhe des Zusatzbeitrags entscheidet jede Krankenkasse selbst. Der Finanzausschuss des Bundestages hat den Weg für die Frühstartrente freigemacht. Morgen soll das Gesetz dann im Parlament verabschiedet werden. Für Kinder, die ab dem Jahr 2020 geboren sind, zahlt der Staat dann monatlich 10 Euro für die private Altersvorsorge. Bis zur Rente könnten durch den Zinseszinseffekt bis zu 50.000 Euro angespart werden, heißt es aus dem Finanzausschuss. Die SPD-Landtagsfraktion in Rheinland-Pfalz braucht eine neue Führung, nachdem ihr bisheriger Chef Schweizer als Bundesarbeitsminister nach Berlin gewechselt ist. Landeswirtschaftsminister Ebling sagte, er rechne damit, dass die Personalie bis zur nächsten Plenarsitzung Ende Oktober entschieden sei. Auf die Frage, ob er selbst für einen Vorsitz zur Verfügung stehe, sagte er dem SWR:
2: Ich bin immer froh, wenn man sieht, eine SPD hat viele Möglichkeiten, das zu beantworten, wenn es um Führungsfragen geht, die für das Land wichtig sind, die auch für die Partei an dieser Stelle wichtig sind. Und deshalb werden wir das nach klassischem Muster lösen. Wir stecken die Köpfe zusammen und danach gibt es eine gemeinsame, getragene, gute Antwort.
1: Der künftige Fraktionsvorsitzende käme auch als Spitzenkandidat bei der nächsten Landtagswahl in Frage. Das Amtsgericht Freiburg hat einen Bestatter zu 2,5 Jahren Haft verurteilt. Er hatte über Jahre in mindestens 250 Fällen verstorbenen Zahngold entnommen und Schmuck gestohlen. Jessica Hans.
3: Störung der Totenruhe, Verwahrungsbruch, Diebstahl, Geldwäsche. Wegen dieser Straftaten muss der 61-jährige Bestatter 2,5 Jahre ins Gefängnis. Seine damalige Partnerin erhielt eine Bewährungsstrafe von 1 Jahr und 6 Monaten. Weil beide von den Einnahmen von rund 250.000 Euro aus Zahngold- und Schmuckverkauf profitierten, müssen sie zudem Wertersatz leisten. Weil er von einem der Mordopfer Fotos gemacht und diese verbreitet hat, muss der ehemalige Bestatter außerdem jeweils 1.000 Euro an die zwei Geschwister des Opfers zahlen.
1: Das Wetter: In der kommenden Nacht ist der Himmel meist klar, später breitet sich in den Niederungen Nebel aus. Die Temperaturen sinken auf 8 bis 2 Grad. Morgen hält sich an einigen Flüssen teils zäher Nebel, besonders am nördlichen Oberrhein, im Rhein-Main-Gebiet, am Bodensee und an der Donau. Temperaturen 15 bis 21 Grad. Das waren die Nachrichten. Zum Schluss die Zeit, 21 Uhr und 3 Minuten.
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4: Vorsicht auf der A8 Stuttgart Richtung Karlsruhe zwischen Pforzheim Süd und Pforzheim Ost. Gefahr durch einen defekten PKW und es sind Menschen auf der Fahrbahn. Vorsicht auf der A8 Richtung Luxemburg. Zwischen Rehlingen und Merzig eine ungesicherte Unfallstelle auf der linken Spur. Vorsicht auf der A61 Speyer Richtung Ludwigshafen. Zwischen Schifferstadt und Kreuzmutterstadt Gefahr durch ein unbeleuchtetes Fahrzeug. Vorsicht auf der B31 Friedrichshafen Richtung Stockach. Zwischen Meersburg und Oberuldingen steht ein defekter PKW. A8 Stuttgart Richtung Karlsruhe zwischen Heimsheim und Pforzheim Süd 2 Kilometer Stau. Verzögerung bis zu 1/4 Stunde. Die A81 Singen Richtung Schaffhausen ist zwischen Kreuzsingen und Hilzingen nach einem Unfall gesperrt. 1 Kilometer Stau.
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5: Mit Markus Barsch. Hi. Schön, dass ihr da seid. Ihr verpasst natürlich nichts. Auch heute die Liga-Phase der Champions League geht ja weiter. 2. Spieltag. Bodø/Glimt gegen Dortmund und Bratislava gegen Stuttgart, um nur die mit deutscher Beteiligung kurz zu nennen. Haben wir natürlich für euch im Blick. Klarer Fall und gleich. Machen wir gleich erstmal ein Quiz. Natürlich wird hier 100-fach genickt. Wie kann ich nur fragen? Gern. Hier ist erstmal Alvaro Soler.
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1: 10 nach 9 ist es. Hallo, hier ist Pop, eure Abendshow. Na, Deutschland, alles okay bei euch?
2: Schön, dass ihr da seid. Das ist die gemeinsame Abendshow von Bremen 4 und HR3 und MDR Jump und NDR 2, RBB 88.8, SR1, WDR 2. Jetzt mit einem spontanen Schnellstquiz, für euch mit Liebe produziert, von SWR3. Wir gucken gerade, was hier der allwissende Abendshow-Kalender so hergibt heute. Guck mal, ist lustig, heute ist so viel zum ersten Mal gewesen. 14. Oktober 1888. Louis Le Prince, der ist Engländer, steht hier, also ich könnte auch sagen Louis Le Prince von mir aus, nimmt mit einer selbst entwickelten Filmkamera den ersten Film der Welt auf, die Round Hay Garden Scene. Round Hay Garden Scene gibt's bei YouTube, dauert eine Sekunde, okay. Die Round Hay Garden Scene, Leute laufen lustig umeinander, könnt ihr euch mal angucken, die Round Hay, rundes Heu, Round Hay Garden Scene, erster Film ever. 1947, auch 14. Oktober, Chuck Yeager, das war eine coole Type, durchbricht in einer Bell X1 in etwa 13.000 Metern Höhe als erster Mensch nachweisbar mit seinem Flugzeug die Schallmauer. Bäm, alle gucken nach oben und denken, es ist irgendwas Schreckliches mit dem Chuck passiert. Guckt euch mal den tollen Film an, Der Stoff, aus dem die Helden sind, heißt er im Deutschen, ganz schlimm. Der Stoff, aus dem die Helden sind, im Original, im Amerikanischen heißt er einfach nur The Right Stuff. Der richtige Stoff. Das Stoff, aus dem die Helden sind. Eine absolute Empfehlung, ist, glaube ich, schon wird älter. So 20, 30 Jahre vielleicht der Film. Aber ich glaube, 90er war es. Guter Film. Da ist Chuck Yeager auch drin. Und die ersten Menschen auf dem Mond. Wir machen aus Spaß, komm, ist doch lustig. Wir machen heute mal so ein Freestyle. Was heute an einem 14. Oktober, seit die Dinosaurier weg sind, alles zum ersten Mal war. Schnellstquiz, okay? Wir machen das Spontane. Was war denn heute bitte zum ersten Mal Schnellstquiz? Ich gebe euch gleich immer so diverse zur Auswahl und ihr sagt ja oder nee, das hast du dir ausgedacht, du Freund. 07221 2011, sofort anrufen. 07221 2011. Das Spontane, was war da denn bitte heute zum ersten Mal schon wieder? Schnellstquiz.

0: 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Hier ist Pop eure Abendshow am 14. Oktober. Heute ist so Diverses zum ersten Mal geschehen in der Geschichte der Welt. Wir haben schon gehört, der allererste Film wurde in einer Filmkamera gedreht. Der dauert nur eine Sekunde, aber es war der allererste Film. Oder Chuck Yeager durchbricht als erster Mensch mit seinem Flugzeug die Schallmauer. Das war 1947. Dieser Film war 14. Oktober 1888. Habt euch mittlerweile, hattet ihr genug Zeit, ihr seid eben die Round Hay Garden Scene angeguckt. Dauert nur eine Sekunde. Könnt ihr jederzeit mal eben machen. Round Hay Garden Scene, der erste Film ever. Ich frage mal Tom in Merzig-Schwemmling im Saarland. Tom, hallo Tom, bist du da, Tom?
1: Hallo Markus, mit K.
0: Nein, um Gott, oh, ich leg auf. Oh, ich bin mit meiner Nase aufs Auflegen gefallen. War Spaß. Hallo, hallo Tom. Markus mit C. Ist gut, alles gut. Hast du schon mal die Schallmauer durchbrochen?
1: Ich, ja, mit Sicherheit schon mal. während der Flucht von meiner Frau.
0: Okay, alles klar. Das hat die jetzt gehört und wird... Hey. Wird dich gleich ins Hotel verbannen vielleicht. Zu Recht.
1: Oh ja.
0: Wir spielen das spontane Schnellstquiz. Ich sag Sachen, die vielleicht zum ersten Mal passiert sind an gewissen Daten, aber vielleicht habe ich die auch erfunden. Ich gebe dir mal zwei zur Auswahl. Guck mal hier. 21. Juli 1969. A. Joe Cocker erfindet aus Versehen, weil er die Musik so sehr fühlt auf der Bühne beim Woodstock Musikfestival, die Luftgitarre. Oder B. 21. Juli 1969, der erste Mensch ist auf dem Mond. Schwer, ne?
1: Ja, schwierig. Joe Cocker.
0: Nee, der war einen Monat später. Der war Mitte August war Woodstock. Es war tatsächlich Neil Armstrong auf dem Mond, 21. Juli 1969.
2: Das ist ein ganz kleiner Schritt für einen Menschen, aber ein Riesenschritt für Menschheit und so weiter.
1: Ach nee.
0: Doch, 14. Oktober 2012. A. An diesem Tag war in der Geschichte der Deutschen Bahn erstmals jeder Zug pünktlich. Das wurde dokumentiert und die Bahn hat das sogar plakatiert damals, du erinnerst dich vielleicht. B, kann auch sein, 14. Oktober 2012, der Österreicher Felix Baumgartner springt in 39 Kilometer Höhe aus dem Ballon und durchbricht im freien Fall als erster Mensch ohne Flugzeug die Schallmauer, anders als Chuck Yeager in seinem Flugzeug. Deutsche Bahn pünktlich oder Typ springt aus Ballon?
1: Bahn never ever, nein, Baumgartner war es.
0: Ja, das stimmt. 14. Oktober 2012, tatsächlich, Felix Baumgartner. Das sah zwischendurch aus, als würde er durchgenudelt da oben. Das haben alle gedacht, um Gottes Willen, das sieht nicht gut aus, Felix. Aber dann hat es sich ja doch noch zum Positiven gewendet. Wir haben noch einen. 10. Oktober 2026, ist ja gar nicht lang her. 10. Oktober 2026, neulich, vor wenigen Tagen. A, im Zoo von Dresden bekommt zum ersten Mal ein Ocelot-Paar, Susanne und Manfred heißen die beiden, Mutter und Vater Ocelot, Nachwuchs, und zwar den kleinen Ozi. Oder B, zum ersten Mal in der Geschichte der Bundesliga fällt ein Tor in weniger als 9 Sekunden nach dem Anpfiff des Spiels.
1: Ja, pass auf, Susanne und Manfred sind erst in 10 Jahren dran.
0: Ja, die beiden Ocelots?
1: Genau, die sind erst in 10 Jahren dran. Also Manuel Neuer ist der schnellste Torwart Speedy Gonzales von Bayern.
0: Ja, das stimmt. Da haben wir natürlich auch drüber erzählt. Ne? Robin Fellhauer für Augsburg nach 8,4 Sekunden. Ein ziemlicher Fauxpas von Manuel Neuer. Wer rechnet denn mit sowas? 8,4 Sekunden. Das bisherige Bestmarke eingerissen. Das waren Karim Bellarabi und Kevin Volland. Die haben beide mal 9 Sekunden gebraucht. Das war ein Lustiger. Nach dem Spiel, habt ihr das gesehen? Nach dem Spiel sagt Robin Fellhauer, ja, aber Bellarabi und Volland waren ja auch total langsam. Da musste ich mal ein bisschen schneller machen.
1: Ja, und weißt du was, der Fellauer, der ist aus dem Saarland.
0: Ja klar, Mann, wissen wir doch. Ja. Tom, du bist der Beste, Grüße ins Saarland, bleib dran, wir schenken dir was.
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0: Bratislava, Stuttgart in der Champions League. 29. Minute, 0:1. UNDAF. Bodø Glimt gegen Dortmund noch torlos, 0:0.
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2: In der Nacht ist der Himmel meist klar. Später breitet sich in den Niederungen Nebel aus. Morgen hält sich teils zäher Nebel. Ansonsten ist es wieder oft freundlich mit Sonne und einigen Wolken. Maximal 15 Grad gibt es in Friesenhagen. Bis 21 Grad werden es in Offenburg.
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3: Auf der A5 Karlsruhe Richtung Frankfurt ist die Einfahrt Bruchsal aus Richtung Karlsdorf kommend wegen einer Baustelle gesperrt. Auf der A6 Kaiserslautern Richtung Mannheim ist die Anschlussstelle Frankenthal wegen Fahrbahnerneuerung bis 17. Oktober gesperrt. A8 Stuttgart Richtung Karlsruhe zwischen Heimsheim und Pforzheim Süd 2 Kilometer Stau, Verzögerung bis zu einer Viertelstunde. Die A81 Singen Richtung Schaffhausen ist zwischen Kreuzsingen und Hilzingen nach einem Unfall gesperrt, 1 Kilometer Stau. Auf der A6 Mannheim Richtung Heilbronn ist im Kreuz Walldorf die Überleitung zur A5 Richtung Karlsruhe wegen Fahrbahnerneuerung gesperrt.
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0: Und hier ist Pop, eure Abendshow.

0: yeah, yeah, yeah. Das ist ein sagenhafter Ohrwurm. Clock, clock, Skeletons. Jetzt poppt eure Abendshow. Immer mal mit einem kleinen Glotz-Tipp auch für euch, ne? Hier, One Direction haben das geschafft. Kelly Clarkson hat's geschafft. Jetzt auch die No Angels. I wanna be
1: ich bin wieder 17.
0: Hör ich doch. Von der Castingshow ins Musikbusiness. Ne? Und über genau diese Geschichte der No Angels gibt es seit heute ganz frisch eine Doku in der ARD Mediathek. No Angels, das sind wir, so heißt die. Los ging ja alles mit Popstars damals, ne? Der Castingshow vor 25 Jahren. Dann eben riesiger Hype. Cool war das nicht immer. Das kommt schon im Trailer rüber.
2: Es gibt Momente, die mir Freude bereitet haben. Und andere Momente, die mir das Herz zerrissen haben.
3: Diese ganzen Menschen, die mich angehimmelt haben, und ich hatte aber in mir drin dieses Gefühl, ihr kennt mich ja gar nicht, ihr wisst ja gar nicht, wer ich bin.
4: Es wurde nicht leichter, sondern schwerer.
0: Und trotzdem, dieses Musikerleben, das hat schon was. Gerade so Anfang der 2000er erinnert sich Lucy zum Beispiel.
5: Die Möglichkeiten, die man als Musiker, als natürlich auch bekannter Musiker hatte, erstmal seine Musik auf verschiedenen Bühnen zu präsentieren und dadurch natürlich immer wieder Kollegen zu treffen, dadurch natürlich auch immer wieder auf großartige Partys zu landen, ist heute nicht mehr so. Deswegen kennt man es als junger Musiker heute nicht auf dieser Ebene, aber...
0: Lachen sich kaputt, Jana.
5: Wir schon, und eine haben es mehr genossen als andere in der Band.
0: Also, ne, da könnt ihr euch auf ein paar Insider-Stories bei den No Angels sicherlich freuen. Da geht es um Freundschaft, um Comebacks, aber auch um Druck und mentale Krisen. Ab heute in der ARD-Mediathek die Doku No Angels, das sind wir. Hier ist die aktuelle Single Perfect Kind of Us. 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

No Angels, geh mal kurz zur Seite. Achtung, Falschfahrer auf der 98, Stockach-Schaffhausen zwischen Stockach-Ost und Kreuz-Hegau. Da kommt ein Falschfahrer entgegen, ganz rechts, wenn ich überholen. Auf der A98, Stockach-Schaffhausen zwischen Stockach-Ost und Kreuz-Hegau. Falschfahrer unterwegs, Vorsicht in beiden Richtungen.

Halbzeit in der Champions League. Ligaphase, zweiter Spieltag, Bratislava Stuttgart 0:1 und Bodø Glimt Dortmund 0:0.

Ach komm, das gebe ich euch schnell durch. Entwarnung kommt gerade rein. Auf der A98 Stockach-Schaffhausen kein Falschfahrer mehr zwischen Stockach-Ost und Kreuz-Hegau. A98 Stockach-Schaffhausen kein Falschfahrer mehr zwischen Stockach-Ost und Kreuz-Hegau.

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1: Um 22 Uhr mit Christian Hermanns. Die Zusatzbeiträge zur Krankenkasse bleiben im kommenden Jahr laut Gesundheitsminister Linnemann wohl stabil. Die Ausgaben der gesetzlichen Kassen würden nicht so stark steigen wie dieses Jahr. Aus der Nachrichtenredaktion dazu Thomas Bertsch.
2: Linnemann beruft sich auf die neue Prognose des sogenannten Schätzerkreises. Die von den Experten vorgelegten Zahlen seien ein, Zitat, gutes Zeichen. Allerdings bleibe die Finanzlage trotz Reform angespannt. Das Gesetz der Regierung zur Beitragssatzstabilisierung entlastet die Krankenkassen im kommenden Jahr um bis zu 15 Milliarden Euro auf der Ausgabenseite. Eine Garantie, dass es nicht zu Beitragssteigerungen kommt, gibt es allerdings nicht. Denn über die Höhe des Zusatzbeitrags entscheidet jede Krankenkasse selbst.
1: Da kommt eine Falschfahrermeldung. Wir unterbrechen für eine Gefahrenmeldung. Entwarnung auf der A19 Berlin-Rostock. Kein Falschfahrer mehr zwischen Rostock-Nord und Rostock-Überseehafen. Der Finanzausschuss des Bundestages hat den Weg für die Frühstartrente freigemacht. Morgen soll das Gesetz dann im Parlament verabschiedet werden. Für Kinder, die ab dem Jahr 2020 geboren sind, zahlt der Staat dann monatlich 10 Euro für die private Altersvorsorge. Bis zur Rente könnten durch den Zinseszinseffekt bis zu 50.000 Euro angespart werden, heißt es aus dem Finanzausschuss. Bestimmte Getränke mit Zucker könnten bald teurer werden. Die Bundesregierung hat einen Gesetzentwurf für eine neue Zuckersteuer beschlossen. Welche Auswirkungen sie haben könnte, berichtet Uwe Berndt aus unserem Hauptstadtstudio.
3: Die Zuckersteuer soll in zwei Stufen kommen. Wenn in einem Getränk mehr als 5 Gramm pro 100 Milliliter enthalten sind, soll eine Steuer von 26 Cent pro Liter erhoben werden. Das betrifft zum Beispiel Bionade oder Sprite. Wenn mehr als 8 Gramm enthalten sind, dann soll die Steuer auf 32 Cent pro Liter steigen. Das bedeutet Fanta, Cola, Red Bull und ähnliches wird noch teurer werden.
1: In Polen ist die Vereidigung eines neuen Verfassungsrichters eskaliert. Vor dem Gerichtsgebäude in Warschau protestierten etwa 100 Menschen aus dem rechten Lager gegen einen neuen Richter. Es kam zu Handgreiflichkeiten zwischen ihnen und der Polizei. Der nationalkonservative Staatschef Nawrocki hatte sich bereits mehrfach geweigert, von der Tusk-Regierung vorgeschlagene Richter zu vereidigen. Nach der Krebsdiagnose bei Papst Leo XIV. Läuft dessen Genesung wie erwartet. Das hat der Vatikan mitgeteilt. Am Tag nach seiner Lungenoperation habe er mit Atemübungen begonnen und sei aufgestanden. Das Wetter in Deutschland: in der Nacht zunächst gering bewölkt oder sternenklar, später vor allem in der Mitte und im Süden Deutschlands Nebelfelder. Tiefstwerte 11 bis 1 Grad. Die Zeit 22 Uhr und 3 Minuten.
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4: Achtung, Falschfahrer auf der A98 Stockach-Schaffhausen. Zwischen Stockach-Ost und Kreuz-Hegau kommt Ihnen ein Falschfahrer entgegen. Fahren Sie äußerst rechts und überholen Sie nicht. Auf der A98 Stockach-Schaffhausen zwischen Stockach-Ost und Kreuz-Hegau ist ein Falschfahrer unterwegs. Vorsicht in beiden Richtungen. Auf der A6 Kaiserslautern Richtung Mannheim ist die Anschlussstelle Frankenthal wegen Fahrbahnerneuerung bis 17. Oktober gesperrt. A8 Stuttgart Richtung Karlsruhe zwischen Heimsheim und Pforzheim Süd 2 Kilometer Stau, Verzögerung bis zu einer Viertelstunde. Die A81 Singen Richtung Schaffhausen ist zwischen Kreuzsingen und Hilzingen nach einem Unfall gesperrt.
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5: Warte, kann ich kurz den Falschfahrer, den die KI entwarnt noch nicht mitbekommen hat? Na KI, geht's? Entwarnung von der A98, Stockach-Schaffhausen. Kein Falschfahrer mehr zwischen Stockach-Ost und Kreuz-Hegau. So.
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5: Am Mittwochabend mit Markus Barsch. Schön, dass ihr da seid. Tiffany Harris ist auch da.
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0: Bordeaux Glimt 1, Dortmund 0 in der Champions League und immer noch 1-0 für Stuttgart gegen Bratislava. Die Info an dieser Stelle für alle, die sich für Fußball interessieren. Die Champions League läuft, wir halten euch natürlich auf dem Laufenden, aber es ist 22.12 Uhr und 42 Sekunden und das ist eine super Zeit für heute Abend. Etwas Philosophie in dieser Abendshow. Alles, was den ganzen Tag doof war oder sonst irgendwie genervt hat oder so, das schieben wir jetzt beiseite für eine Minute, machen uns völlig andere Gedanken, wechseln die Perspektive, springen von links nach rechts, von rechts nach links, von oben nach unten, von vorne nach hinten, Hauptsache wir machen irgendwas. Ihr müsst mal wissen, wenn man einen kleinen Parameter in diesem ganzen Mobile namens Leben ändert, dann ändern sich manchmal andere mit. Wir haben schon philosophiert über Sachen wie zum Beispiel, ist Belgrad ein Kommando für einen Hund? Denken die Krabben auf dem Meeresboden, dass die Fische fliegen? Ich frage die nächste Krabbe, wenn ich sie sehe. Gestern war auch schon von Christoph aus Alzenau, wenn die Brille nicht mehr stark genug ist, hilft dann Klarsichtfolie. Ja, einfach draufkleben, Christoph, und schick mal ein Bild. 755 Trilliarden von diesen kleinen Hirnaushängern stehen in der Barschen Philosophie-Galerie. Ich kann doch nicht reden, ich weiß nicht warum, ich trinke die ganze Zeit komischen Tee. Vielleicht liegt's an dem, soll ich den mal weglassen? Naja, auf popabend.de ist die ganze Philosophie-Galerie. Heute verkabeln wir unsere Synapsen neu über die absolut berechtigte Herbstgerichtsfrage von Christina aus Wiernsheim. Hey, wenn ich die Linsensuppe mit Würstchen, in zwei Töpfe fülle, ja, ist es dann noch ein Topf?
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0: World in eurer Abendshow. Da passiert gar nicht so richtig viel, ne, bei Around the World. Aber es ist immer noch ein guter Song zum Fußwippen. Hier ist Pop, eure Abendshow. Wir haben ein bisschen philosophiert eben über die Frage von Christina aus Wiensheim. Ja, wenn ich die Linsensuppe mit Würstchen, oh, wir wollen welche, in zwei Töpfe fülle. Ja, ist es dann noch ein Topf?
1: Nein, dann ist es aus, Christina.
0: Immer wenn wir im Radio philosophieren, kommt ganz viel Zeug von euch. Auf popabend.de, da ist das Formular, wo ihr euch Zeug schicken könnt. Ne? Immer wenn ihr eine kleine Idee habt, einfach mal auf popabend.de vorbeisurfen und da bitte in das philosophische Vorschlagsformular einfach eintragen, was euch gerade entgegengekommen ist in eurem Kopf. Luise schreibt, sehr richtig, aus Moorburg-Oberhof, wenn ein Waschbär jeden Tag wie verrückt im Gym trainiert, ist er dann irgendwann eine Waschmaschine? Ah! Susanne aus Karlsruhe fragt völlig zu Recht, dürfen eigentlich in Heidenheim überhaupt christliche Kirchen stehen und Menschen mit christlichem Glauben wohnen? Nein, die werden halt verjagt. René aus Mainz, das ist aber ein kalter Kühlschrank. René aus Mainz, wenn ich den Sohn meiner Tante in den Kühlschrank stecke, ist er dann ein Cousin dritten Grades? Hier ist noch irgendwo der Götz.
2: Ja, hallo, Markus, hier ist der Götz.
0: Na?
2: Ich habe eine Frage. Warum läuft die Nase und riecht der Fuß?
0: Ja.
2: Muss das nicht andersrum heißen?
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Es gibt noch ein Update aus dem Verkehrszentrum gerade für euch. Vorsicht bitte auf der A2 Berlin Richtung Hannover. Zwischen Renner und Königslutter stehen kaputte LKW. Und Vorsicht bitte in beiden Richtungen auf der A31 Leer-Emden, Emden-Leer. Zwischen Nermoor und Riepe, aber auch zwischen Nermoor und Feenhusen, da laufen Personen auf der Fahrbahn. Vorsicht in beiden Richtungen. Und noch ein

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4: Es ist 10:30.
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5: In der Nacht ist der Himmel meist klar. Später breitet sich in den Niederungen Nebel aus. Die Temperatur sinkt auf 8 bis 2 Grad. Morgen hält sich an einigen Flüssen teils zäher Nebel. Besonders am nördlichen Oberrhein, im Rhein-Main-Gebiet, am Bodensee und an der Donau. Ansonsten ist es wieder oft freundlich mit Sonne und einigen Wolken. Maximal 15 Grad gibt es in Friesenhagen, bis 21 Grad werden es in Offenburg.
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6: Vorsicht bitte auf der A6 Heilbronn Richtung Nürnberg. Zwischen Feuchtwangen Nord und Aurach befindet sich eine ungesicherte Unfallstelle. Vorsicht bitte auf der A6 Nürnberg Richtung Heilbronn. Im Kreuz Feuchtwangen-Crailsheim in der Überleitung zur A7 Richtung Ulm steht ein defekter Bus. Vorsicht bitte auf der A7 Ulm Richtung Fulda. Zwischen Kreuz Biebelried und Würzburg-Estenfeld liegen Gegenstände. Die A81 Singen Richtung Schaffhausen ist zwischen Kreuz Singen und Hilzingen nach einem Unfall gesperrt.
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7: Und hier ist Pop. Eure Abendshow am Mittwochabend. Mit Markus Barsch und The Bowser.
8: Hi.

Achtung, Falschfahrer auf der A2 Dortmund-Hannover, Höhe Bad Eilsen, kommt ein Falschfahrer entgegen, ganz rechtsfernig überholen auf der A2 Dortmund-Hannover, Höhe Bad Eilsen. Falschfahrer unterwegs, Vorsicht in beiden Richtungen.

0: Hier ist Pop, eure Abendshow. Hi. Popstars leben halt einfach in einer anderen Welt als wir. Der Beweis ist wieder mal uns allen gezeigt worden. Habt ihr das gesehen oder zufällig kam es in eurer Timeline auch vor plötzlich? Weißt du, wir Normalos, wir haben doch alle, gebt's zu, so eine Krimskrams-Schublade oder Kiste zu Hause, ne, mit, da sind Batterien drin und Münzen aus fernen Ländern und Anleitungen und Schlüssel sind da drin, wo keiner mehr weiß, wo das Schloss ist oder wo es hingehört. Und vor allen Dingen Kabel sind da drin für Geräte, die wir sehr wahrscheinlich, eigentlich ziemlich sicher, überhaupt nicht mehr besitzen. Oder weiß ich auch nicht, sind kaputt. Harry Styles hat das offenbar nicht. In einem Interview mit seinem großen Vorbild, Tom York von Radiohead, da hat er jetzt erzählt, die beiden unterhalten sich ganz toll, müsst ihr euch mal angucken im Netz, Tom York und Harry Styles, da hat er jetzt erzählt, Harry, dass sein Laptop seit 6 Jahren nicht mehr geht.
1: My laptop has been dead for about 6 years. I don't know where the charger is.
2: Where are your ideas?
1: My phone. Voice notes.
2: Really?
1: Voice notes, yeah. Primitive of it.
2: Well, I mean, in a way, that's good.
0: Er findet einfach das Ladekabel von seinem Laptop nicht mehr. Deswegen geht er einfach seit 6 Jahren nicht mehr. Ja, Harry, jetzt sammelt er seine Songideen. Tom fragt dann natürlich gleich, wo sammelst du deine Ideen für Songs, wenn nicht auf dem Laptop? Ja, ich mache mir selber Voicemails. Also, ne, per Sprachnachricht auf dem Handy. Ich meine, er könnte sich eventuell unter Umständen, gegebenenfalls vielleicht, der Harry, aber vielleicht will er das eben auch nicht. Ist eigentlich auch clever. Er könnte sich von seinen diversen Millionen oder Melonen ja auch einfach ein neues Ladekabel kaufen. Aber nein!

Bode Glimt gegen Borussia Dortmund in der Champions League ist zu Ende. 1:0 und die Nachspielzeit läuft noch bei Bratislava gegen Stuttgart. In der 90. hat Bratislava gerade noch das 3 zu 0 gemacht. Aber ist noch nicht ganz zu Ende. Wir sagen euch gleich Bescheid.

Neu in eurer Abendshow, Pedro Santos. Should have known better. Ich hätte es mal besser wissen müssen, verdammt nochmal. Es geht auch so um Dinge, die man bereut und um schlechte Angewohnheiten, die wir alle haben. Aber trotzdem, wir wissen darum und machen es trotzdem. Und Pedro Santos, ne, gerade gehört, der schafft das trotzdem, dass sich das alles irgendwie auch noch gut anhört. Magic war das gerade. Neu. Should have known better. Und jetzt ist auch zu Ende die Champions League mit dem zweiten Spiel mit deutscher Beteiligung heute Bratislava Stuttgart. Es blieb beim 3-0 für Stuttgart.

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1: Um 23 Uhr mit Christian Hermanns. Am Flughafen Frankfurt kann es derzeit zu Einschränkungen bei der Kerosinversorgung kommen. Die Lufthansa hat nach eigenen Angaben vorsorgliche Maßnahmen getroffen, um den Flugbetrieb aufrechtzuerhalten. Flugzeuge auf ausgewählten Verbindungen sollen zusätzlichen Kraftstoff nach Frankfurt mitbringen. Mit Flugstreichungen sei derzeit nicht zu rechnen, teilte das Unternehmen mit. Die Bild-Zeitung berichtet, ein Grund für die angespannte Lage sei der niedrige Rheinpegel. Tankschiffe könnten nicht so viel Kerosin wie üblich laden. Die Zusatzbeiträge zur Krankenkasse bleiben im kommenden Jahr laut Gesundheitsminister Lindemann wohl stabil. Die Ausgaben der gesetzlichen Krankenkassen würden nicht so stark steigen wie dieses Jahr, teilte der CDU-Politiker mit. Das habe die Prognose des Experten-Schätzerkreises ergeben. Eine Garantie, dass es nicht zu Beitragssteigerungen kommt, gibt es nicht. Denn über die Höhe des Zusatzbeitrags entscheidet jede Krankenkasse selbst. Das Thema Gerechtigkeit war heute einer der Schwerpunkte in der Regierungserklärung von Kanzler Merz. Er sagte, es gebe viel zu tun, um das Land gerecht und sicher zu machen. Dabei verwies er auf die verschiedenen Reformpläne. Merz stellte aber auch klar, dass Gerechtigkeit für ihn nicht nur Umverteilung zulasten der Leistungsträger bedeute. SPD-Fraktionschef Miersch widersprach und kündigte an, mit der Union noch einmal über Umverteilung sprechen zu wollen. In Polen ist zum 5. Mal die Vereidigung eines Verfassungsrichters gescheitert. Vor dem Verfassungsgericht kam es zu Handgemenge zwischen rechten Demonstranten und der Polizei. Aus Warschau berichtet Paulina Milling.
2: Etwa 100 Menschen protestierten gegen einen neuen Richter. Ein rechtspopulistischer TV-Sender hatte dazu aufgerufen. Auch bekannte Politiker aus dem rechten Spektrum schlossen sich der Aktion an. Es ist eine neue Eskalation im Streit über die Verfassungsrichter, der Polen spaltet. Die liberal-konservative Regierung Tusk und der national-konservative Staatschef Nawrocki können sich nicht einigen. Schon zuvor hatte sich der Präsident geweigert, 4 Richter zu vereidigen. Dadurch können sie ihre Arbeit nicht aufnehmen. Das macht Polens Verfassungsgericht nahezu handlungsunfähig. Die Verfassungsrichter werden in Polen vom Parlament gewählt. Danach muss der Präsident die Richter vereidigen.
1: In der Fußball-Champions League hat der VfB Stuttgart sein Auswärtsspiel gewonnen. Das Team von Trainer Sebastian Hoeneß setzte sich gegen Slovan Bratislava mit 3:0 durch. Dortmund verlor beim norwegischen Verein Bodø/Glimt 0:1. Das Wetter in Deutschland, in der Nacht zunächst gering bewölkt oder sternenklar, später vor allem in der Mitte und im Süden Deutschlands Nebelfelder, Tiefstwerte 11 bis 1 Grad. Morgen in einigen Flusstälern Süddeutschlands sehr lange neblig trüb. 23 Uhr und 3 Minuten.
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3: Vorsicht bitte auf der A6 Heilbronn Richtung Mannheim. Zwischen Heilbronn-Untereisesheim und Bad Trappenau ist ein Fahrradfahrer unterwegs. Vorsicht bitte auf der A81 Heilbronn Richtung Stuttgart. Zwischen Ludwigsburg-Nord und Ludwigsburg-Süd steht ein defekter LKW. Vorsicht bitte in beiden Richtungen auf der A648 Eschborn-Frankfurt. Zwischen Westkreuz-Frankfurt und Katharinenkreisel läuft eine Person. Vorsicht bitte im Kreis Tottlingen auf der Landesstraße zwischen Frittlingen und B14 Neuhof befindet sich eine ungesicherte Unfallstelle. Die A81 Singen Richtung Schaffhausen ist zwischen Kreuzsingen und Hilzingen nach einem Unfall gesperrt.
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4: 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Hallo, Bibi Rexha fängt an. New Religion.
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0: Rise. Callum Scott in eurer Abendshow um kurz nach 11. Also bisher dachten wir immer, im Alter schrumpft man vielleicht eher. Das gilt natürlich nicht für den Mont Blanc, ne? In den Alpen, Berg, Komma höchster. Den haben sie jetzt mal neu nachgemessen. Den war wohl langweilig. Das muss auch ein langes Maßband sein. Oder wie machen die das mit so einem Zollstock? Egal. Jedenfalls hat sich jetzt rausgestellt, der Mont Blanc ist höher als gedacht. Von wegen, je älter man wird, desto schrumpft. Nein, Julia Buchmeier ist hier aus dem Pop-Diabend-Show Spezial Alpin Abmess-Team. Und das sind nicht nur ein paar Zentimeter.
1: Nee, das sind ein bisschen mehr sogar, als der durchschnittliche Mann in Deutschland groß ist, habe ich mir sagen lassen. 1,88 Meter ist der Mont Blanc höher als 2023, als man ihn das letzte Mal gemessen hat.
0: Nun, was sagt uns das jetzt?
1: Ja, dass dieser Gipfel des Mont Blanc zumindest bis jetzt nicht bedeutend, sagen die Wissenschaftler, sich verändert durch den Klimawandel. Das schwankt einfach ein bisschen. Bei der letzten Messung 2023 hieß es zum Beispiel, er sei 2 Meter geschrumpft. Liegt einfach daran, dass so ein riesiger Berg einfach immer in Bewegung ist. Die Eis- und Schneeschicht darauf, die ist auch jedes Jahr anders hoch, je nach Wetter und Wind. Und deshalb wird seine Größe auch oft einfach gerundet auf so 4810 Meter. Das deckt die Schwankungen dann besser ab.
0: Es deckt die Schwankungen besser ab, auch Statistik und so ist das alles. Hier wahrscheinlich jeder durchschnittliche Mann ab sofort. Ich bin ja rund 2 Meter groß.
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Hallo, 20 nach 11 ist es. Hier ist Pop, eure Abendshow. Jetzt wird es farblich ein bisschen verwirrend. Es geht um Girl in Red, ne? Künstlername von Marie Ulven Ringheim aus Norwegen. Die geht ja wie immer, dieser Song von ihr geht wieder voll ab gerade, habt ihr schon wahrscheinlich irgendwo gesehen. We Fell in Love in October, ne? Von Girl in Red. Ja, macht aber auch einfach Spaß, die Nummer. Passt einfach perfekt in diese Zeit. Jetzt hat Girl in Red, das Mädchen in Rot auf dem Cover, dazu den roten Pulli in einen blauen geändert. Alle so, was ist los? Was passiert hier? Und auf Insta heißt sie nicht mehr Girl in Red, sondern Girl in Blue, also in Blau. Die Homepage heißt nicht mehr World in Red, sondern ihr ahnt es eventuell, World in Blue. Die Welt in Blau. Ganz viele Posts hat sie auch bei Insta in blauen Jeans-Outfits. Was ist denn da los, Marie? Alle sind total verwirrt. Und jetzt hat sie es aufgelöst. Der neue Song heißt Blue. Alles klar. Hat schon einer drunter geschrieben. Ey, Girl in Red. Ich habe mir extra wegen dir das Wort Girl in Rot aufs Knie tätowieren lassen. Zwing mich jetzt nicht, das zu ändern wegen deinem Blau hier. Nein, alles gut. Girl in Red. Ist auch schön herbstlich hier, so vom Sound her. Blue in eurer Abendshow.

0: Dangerous Lovers CQ in eurer Abendshow.
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0: Es ist ganz kurz nach 11:30.
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6: In der Nacht ist der Himmel meist klar. Später breitet sich Nebel aus. Die Temperatur sinkt auf 8 bis 2 Grad. Morgen hält sich an einigen Flüssen teils zäher Nebel. Besonders am nördlichen Oberrhein im Rhein-Main-Gebiet, am Bodensee und an der Donau. Ansonsten ist es wieder oft freundlich mit Sonne und einigen Wolken. Maximal 15 Grad gibt es in Friesenhagen, bis 21 Grad werden es in Offenburg.
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7: Vorsicht bitte auf der A4 Köln Richtung Olpe. In der Ausfahrt Frankenforst liegen mehrere Holzblätter. Vorsicht bitte in beiden Richtungen auf der A5 Basel-Karlsruhe. Zwischen Appenweier und Raststätte Renchtal-Ost laufen Personen. Auf der A6 Kaiserslautern Richtung Mannheim ist die Anschlussstelle Frankenthal wegen Fahrbahnerneuerung bis 17. Oktober gesperrt. Die A81 Singen Richtung Schaffhausen ist zwischen Kreuzsingen und Hilzingen nach einem Unfall gesperrt.
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0: Und hier ist Pop, eure Abendshow. Mit Markus Barsch und Purple Disco Machine. Und Austis ist auch dabei.

0: Hier ist Pop, eure Abendshow. Moritz Neumeier. Achso, ich wollte gerade sagen, was? Ihr habt noch nicht gelacht heute? Den alten Hut. Ihr habt noch nicht gelacht heute? Das ändern wir sofort mit Comedy-Mann Moritz Neumeier. Sehr lustiger Typ. Der ist ja unterwegs auf Tour, kreuz und quer durch das Land. Und wenn ihr ihn schon gesehen habt, schön. Wenn noch nicht, geht mal hin. Der hat echt viel zu erzählen. Der hat jetzt 3 Kinder. Also da geht's. Die Themen gehen nie aus.
1: Alle kleinen Kinder mögen den gleichen uninteressanten, intellektuell minder bemittelten, schwachsinnigen Quatsch. Das Beste sind so die ersten Kinderbücher. Das ist so wirklich das Beschissenste überhaupt. Weißt du, so dick, aber nur 4 Seiten. Und dann ist die Geschichte meistens, da gibt es 4 Tiere und das ist die Geschichte. Da sind dann 4 Tiere. Und klar, beim ersten Kind bist du hormonell völlig drüber und denkst dir, ja, auf jeden Fall lesen wir deine Literatur, mein Großer. Was hast du denn mitgebracht? Och toll, was haben wir denn auf Seite 1? Das ist die Kuh. Wie macht die Kuh? Die Kuh macht... Was haben wir denn da? Das ist ein Schaf. Wie macht das Schaf? Das Schaf macht... Und als drittes haben wir einen Schwan, klar. Und auf der letzten Seite, oder? Der Hahn! Wie macht der Hahn? Macht der Hahn? Oder? Nochmal von vorne. Oh, ich weiß gar nicht, wie es angefangen hat. Auf jeden Fall. Lass das. Also du liest das nicht einmal oder 9-mal, sondern 46 Mal an jedem bekackten Tag der Woche, ey. Schon beim zweiten Kind ist es ja eher so ein... Das Buch, ja, auf jeden Fall. Geil. Was haben wir denn da? Das ist eine Kuh. Ja, die macht Mu halt. Das ist, was eine Kuh macht. Das Schaf macht Mäh. Wir haben ja alle mal ein Schaf gesehen. Also, ist egal. Auf, und der verfickte Schwan. Der macht, ich kenne keinen Schwan. Ich hänge ja nicht mit denen rum oder so. Und Kikeriki ist, was der Hahn macht. Nochmal von vorne, ja, schieß mir ins Gesicht, auf jeden Fall. Natürlich werde ich absurd aggressiv, sobald das dritte Kind dieses Buch auch nur in der scheiß Hand hat. Und sagt, das Buch, willst du das? Nein! Das ist die, nein! Weil ich hier keinen Zivildienst mache, nein! Frag die anderen beiden, die kennen das scheiß Buch auswendig.
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Moment mal, ist es ja schon wo möglich gleich Zerwölfe. Wo ist denn der Mario? Hier. Was popft denn hier noch für ein Posting auf wie ein Pilz aus dem Boden in unseren Lieblings-Sozial-O-Netzwerken? Hui, hier Ed vom Knopf postet. Beim Ausräumen der Spülmaschine. In welchen Schrank kommt eigentlich das ganz dicke Glas? Das kommt ins Bad, da steckt die Klobürste drin. Da denke ich jetzt die ganze Zeit dran. Das war Pop die Abendschau mit Markus Barsch. Gleich ist Ben Streubel.

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1: Um 0 Uhr mit Klaus Reginek. Die Zusatzbeiträge zur Krankenkasse bleiben im kommenden Jahr laut Gesundheitsminister Linnemann wohl stabil. Grund sind die Ausgaben der gesetzlichen Kassen, die würden nicht so stark steigen wie in diesem Jahr. Aus der Nachrichtenredaktion dazu Thomas Bertsch.
2: Linnemann beruft sich auf die neue Prognose des sogenannten Schätzerkreises. Die von den Experten vorgelegten Zahlen seien ein, Zitat, gutes Zeichen. Allerdings bleibe die Finanzlage trotz Reform angespannt. Das Gesetz der Regierung zur Beitragssatzstabilisierung entlastet die Krankenkassen im kommenden Jahr um bis zu 15 Milliarden Euro auf der Ausgabenseite. Eine Garantie, dass es nicht zu Beitragssteigerungen kommt, gibt es allerdings nicht. Denn über die Höhe des Zusatzbeitrags entscheidet jede Krankenkasse selbst.
1: Das Bundeskabinett hat die sogenannte Zuckersteuer auf den Weg gebracht. Deren Einnahmen, geschätzte gut 900 Millionen Euro pro Jahr, sollen auch ins Gesundheitssystem fließen. Besteuert werden viele gezuckerte Getränke, aber nicht reine Fruchtsäfte, Saftschorlen oder Getränke mit Süßungsmitteln. Der Steuer muss der Bundestag noch zustimmen. Sie soll ab Mitte kommenden Jahres gelten. In Polen ist die Vereidigung eines neuen Verfassungsrichters eskaliert. Vor dem Gerichtsgebäude in Warschau kam es zu Handgreiflichkeiten zwischen etwa 100 Menschen aus dem rechten Lager und der Polizei. Der nationalkonservative Staatschef Nawrocki hatte sich bereits mehrfach geweigert, von der Tusk-Regierung vorgeschlagene Richter zu vereidigen. Auch bei dieser Zeremonie fehlte Nawrocki, daher legte der Richter seinen Eid vor mehreren Regierungsvertretern ab. Nawrocki fordert dagegen, dass Verfassungsrichter ihren Amtseid vor ihm ablegen müssen. In der Fußball-Champions League hat der VfB Stuttgart im zweiten Spiel den zweiten Sieg gefeiert. Die Schwaben gewannen bei Slovan Bratislava 3:0. Borussia Dortmund verlor beim norwegischen Verein Bodø Glimt 0:1. Dazu aus der ARD-Sportredaktion Armin Lehmann.
3: Am Ende war es ein verdienter Sieg für Bodø Glimt. Die waren nämlich über eine Stunde lang die aktivere und die gefährlichere und damit auch die bessere Mannschaft und gewannen verdient. Torschütze des goldenen Tores war Sjöwold in der 52. Minute nach einem richtig guten Angriff. Nach einer Stunde und vielen Wechseln wurde der BVB immer stärker, hatte selber auch ein paar gute Ausgleichsmöglichkeiten, doch die wurden eben allesamt nicht genutzt. Und wenn du eine Stunde lang so passiv und so schlecht spielst, bist du es am Ende selber schuld, dass du mit leeren Händen nach Hause fährst.
1: Das Wetter in Deutschland. Nachts erst gering bewölkt, vor allem in der Mitte und im Süden später Nebelfelder. Die Tiefstwerte 11 bis 1 Grad. Am Tag bleibt es in einigen Flusstälern in Süddeutschland lange neblig. Ansonsten Sonne und Wolken bei Höchsttemperaturen zwischen 14 und 21 Grad. Die Zeit 0:03 Uhr.
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4: A45, Dortmund Richtung Gießen. Die Auffahrt Siegen Süd ist wegen Bauarbeiten bis etwa 6 Uhr gesperrt. Eine örtliche Umleitung ist eingerichtet. A45, Gießen Richtung Dortmund. Die Auffahrt Siegen Süd ist wegen Bauarbeiten bis etwa 6 Uhr gesperrt. Eine örtliche Umleitung ist eingerichtet. A45, Dortmund Richtung Gießen. Die Abfahrt Siegen Süd ist wegen Bauarbeiten bis etwa 6 Uhr gesperrt. Eine örtliche Umleitung ist eingerichtet. Die A81 Singen Richtung Schaffhausen ist zwischen Kreuzsingen und Hilzingen wegen Bergungsarbeiten gesperrt.
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5: Mit Ben Sträubel so richtig gemütlich gemacht habe ich es mir noch gar nicht. Also ich bin noch dabei. Schuhe müssen noch irgendwo hingelegt werden, damit ich sie auch wiederfinde. In 5 Stunden. Also so lange sind wir hier zusammen. Ich freue mich auf euch.
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irgendwie mal so ein bisschen wieder wach werden hier, ne? Wenn man so vor 20 Minuten noch im Powernap war und hat von Außerirdischen geträumt, die einem gerade aber auch einen Drink serviert haben. Manchmal machen die mir ein Kind, aber hin und wieder servieren sie mir auch einen Drink. 10 nach Mitternacht ist es. Heute ist der 15. Oktober. Auch das ist wieder ein besonderer Tag. Also ich meine, je nachdem, wie man es nimmt, wenn man es so sieht, ist es ein Tag mit Mehrwert. Für die Weltgesundheitsorganisation WHO, die sagen, heute ist der internationale Handwäschetag. Da sollte man dran denken, weil die Hände waschen mehrmals am Tag oder wenn man irgendwo war, wo es vielleicht ein bisschen unrund lief, das ist sehr wichtig, weil die meisten Krankheiten werden eben übertragen durch die Hände. Da gibt man einen Händedruck und hat dann vielleicht eine Maske auf und denkt, man schützt sich gegen irgendwas und dann baff, baff, eigentlich müsste so ein Grusellied dann kommen. Es gibt auch so einen Hinweis zum Händewaschen, weil man muss das ja in einer bestimmten Länge auch tun, mit einem Reinigungsmittel am besten. Und das soll so 20 bis 30 Sekunden sein, soll man sich da überall mal zwischen den Fingern und so weiter dann reinigen und dann dazu singen, Happy Birthday to you, hilft so. Das sind so 20 bis 30 Sekunden. Wenn man unter 30 Sekunden ist, dann wird's gefährlich, dann kann man auch gleich singen, Abschied ist ein bisschen wie Sterben oder eben in der Version für Krankenpfleger, Sterben ist ein bisschen wie Abschied. Alles das soll man aber heute mal nicht machen. Heute sind wir mal sehr anständig und vor allen Dingen, was auch wichtig ist, Menschen gehen auf die Toilette, waschen sich danach vielleicht die Hände, ich hoffe mal, und dann fassen sie dann die Türklinke an und dann ist alles umsonst gewesen. Deswegen haben wir im Westerwald immer ein Kondom mitgehabt. Früher hat Opa vorgemacht, immer ein Kondom über die Toilettentürklinke ziehen und dann erst öffnen.

0: ich mag Taylor Swift, kann man nichts sagen. Ne?
1: Opernleit war das. Vorsicht auf der A1 Köln in Richtung Dortmund. Da brennt ein LKW zwischen Hagen West und Hagen Nord. Ihr passt da bitte auf. Und das ist Bruno Mars in der Popnacht. Und

Bruno Mars, ich zähle mal durch. Drei. Ja, okay, also ich habe auf jeden Fall genug Pop-Nacht-Packages da und eins sollt ihr gleich schon bekommen. Nach Sixpence None the Richer. Falls ihr einen Prominenten erkennt im Leierkasten mit einem Song,

0: nicht auch mal wieder Sixpence None the Richer? There she goes. Hier ist die Popnacht.
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0: Ein Künstler hat heute Geburtstag, liebe Brüder und Schwestern. Wer steckt denn hier drin im Leierkasten?
2: Lass mich raus!
0: Wie steht in der Bibel am Hit? Sollt ihr ihn erkennen? Wer ist das? Falls ihr mir sagen könnt, wer da heute Geburtstag feiert, für ein sehr gepflegtes, wirklich schön poliertes Popnacht-Package fehlt noch eure Adresse auf dem Adressfeld.

Sorry an der Anmeldung an Falschfahrer, fährt auf der A71 Erfurt-Sangerhausen zwischen Kreuz Erfurt und Erfurt-Bindersleben. Da kommt ein Fahrzeug entgegen, bitte äußerst rechts fahren, nicht überholen. Wir melden uns, wenn die Gefahr dort vorüber ist, auf der A71 Erfurt-Sangerhausen zwischen Kreuz Erfurt und Erfurt-Bindersleben. Ein Falschfahrer ist da unterwegs, in beiden Richtungen bitte aufpassen.

Oh, noch eine Gefahrenstelle. Oh, ich habe den Flügel reinschieben lassen für Lila James. Vorsicht auf der A1 Bremen Richtung Hamburg. Da steht ein defekter PKW, wo er nicht hingehört, zwischen Harburg und Stillhorn.

0: James und Fall for You in der Popnacht. Es ist 0:32 Uhr.
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2: In der Nacht ist der Himmel meist klar. Später breitet sich in den Niederungen Nebel aus. Tagsüber hält sich an einigen Flüssen teils zäher Nebel. Ansonsten ist es wieder oft freundlich mit Sonne und einigen Wolken. Maximal 15 Grad gibt es in Renneroth, bis 21 Grad werden es in Aachen.
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3: Vorsicht bitte auf der B469 Amorbach Richtung Wörth. A-Main, in der Ausfahrt Lützelbach-Seckmauern laufen Tiere. A45, Dortmund Richtung Gießen. Die Auffahrt Siegen-Süd ist wegen Bauarbeiten bis etwa 6 Uhr gesperrt. Eine örtliche Umleitung ist eingerichtet. A45, Gießen Richtung Dortmund. Die Auffahrt Siegen-Süd ist wegen Bauarbeiten bis etwa 6 Uhr gesperrt. Eine örtliche Umleitung ist eingerichtet. A45, Dortmund Richtung Gießen. Die Abfahrt Siegen-Süd ist wegen Bauarbeiten bis etwa 6 Uhr gesperrt. Eine örtliche Umleitung ist eingerichtet. Die A81 Singen Richtung Schaffhausen ist zwischen Kreuzsingen und Hilzingen wegen Bergungsarbeiten gesperrt.
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0: Und die am meisten unterschätzte Höchsttemperatur heute in Deutschland in Clausthal-Zellerfeld bekommen wir 16 Grad. Hier ist die Popnacht. Ich bin Ben Streubel.

0: Tom Odell und Another Love.
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0: Ein Künstler mit einem seiner Hits steckt im Leierkasten fest und er hatte wirklich mehr als nur diesen Hit. An diesem Hit könnte man ihn erkennen, wenn man ein musikalisches Gehör hat, wie Andreas aus Siegen. Guten Morgen, Andreas.
3: Ja, schönen guten Morgen.
0: Und wer ist denn das, der da Geburtstag hat?
3: Ich habe das gerade nicht ganz verstanden.
0: Achso, willst du aussteigen? Du wolltest doch mir sagen, wer heute Geburtstag feiert.
3: Christa Berg.
0: Ah.
3: Ja, Treffer.
0: Ja. Christa Berg, hast du den Song auch zufällig erkannt?
3: Müsste, glaube ich, sein Wish You Were Here.
0: Nee, Wish You Were Here hat er nie gesungen, das war ein Pink Floyd.
3: Ja, ich komme nicht drauf.
0: Ist nicht High on Emotion, aber ich habe auch gar nicht nachgefragt.
3: Gut.
0: Welcher Song das ist. Aber Wish You Were Here, lustig, dass du auch Wish You Were Here... Hat er auch Wish You Were Here gesungen, ein Song, der Wish You Were Here heißt?
3: Klingt so ähnlich. Ich habe da irgendwas im Hinterköpfchen, aber...
0: Wish You Were Here, da, Fishbone.
3: Egal, es war Christa Berg.
0: Punkt. Ja, es war Christa Berg, schreibe ich doch nicht an. Du bist natürlich gut gelaunt, musst auch fit sein, weil du bist auf dem Weg zum Großmarkt nach Köln. Der macht in 20 Minuten auf. Was darfst du denn da alles holen?
3: Also es wird nach Kölner Großmarkt geholt, Obst, Gemüse, Kartoffeln, also alles, was das Naturprodukterleben hergibt.
0: Ja, und dann hast du selbst Marktstände, die du dann betreibst und du bist dann in Siegen und wo noch überall?
3: In Näpfen, das ist ein, ja, gehört zum Kreis Siegen-Wittgenstein.
0: Und das immer so am Wochenende findet man dich dann da. Da schreibt man ganz laut, wo ist denn der Andreas Schäfer? Und dann meldest du dich, hallo,
3: genau,
0: hier gibt's das beste Obst. Machst du auch so einen auf, genau, Marktschreier? Also kündigst du das auch so an, wie auf dem Fischmarkt in Hamburg beispielsweise?
3: Nein, also wenn man auf dem Wochenmarkt steht, ist natürlich so ein bisschen Unterhaltungswert gefragt. Also man muss schon mit den Leuten kommunizieren.
0: Ja.
3: Man kann mit den Leuten natürlich etwas anders reden wie im Geschäft. Man macht schon mal ein Scherzchen, man preist die Ware dementsprechend an.
0: Ja.
3: Und es ist ein anderes Flair auf dem Wochenmarkt.
0: Gibt nochmal eine Gurke mit dazu, wenn man besonders freundlich ist. Ne?
3: Und ganz dann, genau. Ich habe nur 50 Euro. Können Sie rausgeben? Nein, wir können es aufstocken mit Ware.
0: Ja, so
3: oder.
0: Ganz,
3: also man weiß schon, wie man sich dazu geben
0: und
3: hat.
0: Und dann wünsche ich dir auf jeden Fall sehr viel Spaß auf dem Großmarkt jetzt in Köln, dass du ordentlich einkaufst, noch ein bisschen den Preis drückst dort von den Konkurrenten oder Mitbewerbern dort natürlich. Und ich schicke dir ein Paketchen zu.
3: Alles klar.

bis 0.48 Uhr. Wer piept denn da? Es, im guten Sinne komme ich zu euch, also Entwarnung nämlich, auf der A71 Erfurt-Sangerhausen. Da ist kein Falschfahrer mehr unterwegs zwischen Kreuz Erfurt und Kreuz Bindersleben. Und jetzt ein Kult.

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Es ist jetzt 0.52 Uhr, noch eine Gefahrenstelle von der A14 Magdeburg in Richtung Halle. Da steht ein defekter LKW auf der Autobahn zwischen Kreuz Bernburg und Plötzkau. 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

0: Und wer ist die Nummer 1? Das ist das Geburtstagskind. Dann Happy Birthday. Happy Birthday, liebe Susanne. Happy Birthday to you. Susanne feiert in Rüsselsheim den 27. Geburtstag. Noch ist sie alleine. Aber Papa Tim, der ist unterwegs mit einer großen Geburtstagstorte. Also es müssen doch auf jeden Fall 27 Kerzen drauf sein. Sie mag eine Nougat-Torte, dreistöckig. Ich hoffe, das wird geliefert. Und einen Song, den liefere ich jetzt ins Ohr. Zur Feier der Nacht von Jean-Paul und Keisha Cole. Und macht den auch ein bisschen lauter jetzt hier in der Popnacht.
1: Jetzt!

0: 1 Uhr mit Klaus Reginek. Die Deutsche Bahn verbietet ab heute den Alkoholkonsum auf all ihren Bahnhöfen. Damit will sie für mehr Sicherheit und Sauberkeit sorgen. Aus der ARD-Wirtschaftsredaktion berichtet Florian Dötsch.
1: Das Verbot gilt auf dem gesamten Bahnhofsgelände, auch auf den Bahnsteigen. Wer dagegen verstößt, soll von den Sicherheitskräften angesprochen werden. Bei wiederholten Verstößen kann die Bahn ein Hausverbot aussprechen. Weiterhin erlaubt bleibt Alkohol in den Gaststätten und Restaurants im Bahnhof. Auch verschlossene Flaschen dürfen Reisende im Gepäck mitführen oder am Bahnhof einkaufen. Insgesamt sind rund 5.700 Bahnhöfe betroffen. An knapp 40 gilt das Verbot bereits.
0: Die Zusatzbeiträge zur Krankenkasse bleiben im kommenden Jahr laut Bundesgesundheitsminister Linnemann wohl stabil. Die Ausgaben der gesetzlichen Krankenkassen würden nicht so stark steigen wie dieses Jahr, so der CDU-Politiker. Das habe die Prognose des Schätzerkreises zur Finanzsituation der gesetzlichen Kassen ergeben. Eine Garantie, dass es nicht zu Beitragssteigerungen kommt, ist das aber nicht, denn über die Höhe des Zusatzbeitrages entscheidet jede Krankenkasse selbst. Nordkorea hat nach eigenen Angaben Marschflugkörper getestet, die von U-Booten aus abgefeuert werden können. Der Test soll vor der Ostküste des Landes stattgefunden haben. In dem Bericht wurden die Raketen als strategische Waffen bezeichnet. Das deutet darauf hin, dass sie mit Atomsprengköpfen bestückt werden könnten. Das südkoreanische Militär äußerte sich zu den Tests bisher nicht. Borussia Dortmund hat in der Fußball-Champions League gegen das norwegische Team Bodø/Glimt mit 0:1 verloren. Für den Tabellenzweiten der Fußball-Bundesliga ist es die erste Saisonniederlage überhaupt in einem Pflichtspiel. Besser machte es der VfB Stuttgart, der seine Pflichtaufgabe in der Champions League beim slowakischen Außenseiter Slovan Bratislava mit einem 3:0 Erfolg löste. ARD-Sportredakteur Jens-Jörg Rieck.
2: Zweites Spiel, zweiter Sieg. Der VfB ist nach einem perfekten Start aktuell das beste deutsche Team in der Königsklasse. Dennis Undaf, der mit seinem ersten Saisontreffer seine kleine Formkrise an der Donau stoppen konnte, sorgte für das einzige Tor der ersten Hälfte. Mit Ausnahme einer kurzen Phase nach Wiederbeginn, in der Slovan ein Abseitstor erzielt und die Latte traf, hatten die Stuttgarter alles im Griff und erhöhten nach einem Eigentor des slowakischen Meisters und einem Treffer von Ermedin Dimirovic auf 3:0.
0: Das Wetter in Deutschland. Nachts ist es erst gering bewölkt. Vor allem in der Mitte und im Süden gibt es aber später Nebelfelder. Die Tiefstwerte liegen zwischen 11 und 1 Grad. Am Tag bleibt es in einigen Flusstälern in Süddeutschland lange neblig. Ansonsten gibt es einen Mix aus Sonne und Wolken bei Höchsttemperaturen zwischen 14 und 21 Grad. 1:03 Uhr.
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4: A45, Dortmund Richtung Gießen. Die Auffahrt Siegen Süd ist wegen Bauarbeiten bis etwa 6 Uhr gesperrt. Eine örtliche Umleitung ist eingerichtet. A45, Gießen Richtung Dortmund. Die Auffahrt Siegen Süd ist wegen Bauarbeiten bis etwa 6 Uhr gesperrt. Eine örtliche Umleitung ist eingerichtet. A45, Dortmund Richtung Gießen. Die Abfahrt Siegen Süd ist wegen Bauarbeiten bis etwa 6 Uhr gesperrt. Eine örtliche Umleitung ist eingerichtet. Die A81 Singen Richtung Schaffhausen ist zwischen Kreuzsingen und Hilzingen wegen Bergungsarbeiten gesperrt.
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5: Mit Ben Sträubel. Jetzt wird's laut. Der lauteste Hit der Nacht ist der Lenkradklopfer für alle, die unterwegs sind auf den Autobahnen, Bundesstraßen und Feldwegen der Republik. Also, falls ihr von Berlin nach Frankfurt am Main fahrt oder vielleicht von Nürnberg nach Würzburg, eine kleine Strecke bin ich aber auch da, unter 07221 2011, vielleicht braucht ihr einen Energieriegel für die Ohren, dann meldet euch mal unter dieser Ziffernfolge. Ich sammle die Vorschläge ein. Und Deutschland wird dann darüber entscheiden in wenigen Minuten. 07221 2011.
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0: Springfield und Unwritten in der Popnacht.
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0: Jetzt wird's laut und die Vorschläge kommen aus Hessen und Bad Württemberg. Birgit aus Biber bei Biber Gmünd. Guten Morgen, Birgit.
2: Moin.
0: Boah, du bist gut drauf heute Nacht und schwärmst schon so ein bisschen von deinem Lebensziel Nordsee. Wo würdest du denn da gerne wohnen?

0: Ich würde gerne in St. Peter-Ording wohnen.
1: Was begeistert dich dort?
0: Die Weite, der Strand, ja.
1: Also, und wie würdest du da gerne wohnen? In einer schönen Villa oder in einem Apartment oder Hochhaus?
0: Ein ganz normales Häuschen wird mir schon reichen.
1: Ja, du, was hindert dich daran?
0: Ich muss erst mal, Familie.
1: Ja gut, erstmal das Haus in Biber runter. Runterwirtschaften.
0: Genau.
1: Und dann geht's weiter.
0: So machen wir das.
1: Genau, du hast ja ausgesucht für heute Nacht von Hanson Humboldt. Freut sich Birgit, da wackelt sie mit dem rechten Zeh und ist schon in Gedanken in der Nordsee, schwimmt da eine Runde. Aber Jürgen aus Hochdorf hat da was dagegen, aus Baden-Württemberg. Guten Morgen, Jürgen.
2: Nein, ich habe nichts dagegen, aber mein Lebensziel wäre dann auf Malta den Ruhestand zu verbringen.
1: Ja.
2: Und der Titel von Birgit ist klasse, Da schließe ich mich einfach an.
1: Ich finde das sehr
2: interessant. Liebe Birgit, alles klar.
1: Jürgen ist ein kleiner Charmeur. Hat man selten, muss man wirklich sagen, dass jemand also sofort erkennt, hier gibt es eventuell Bedarf, wir könnten hier einsteigen, hier könnte ich Birgit ein Haus bauen, ich baue dir ein Schloss, du wirst schon sehen.
0: So
1: weil nämlich Jürgen Birgit. Ist ja... Jürgen, Disziplin bitte. Disziplin.
2: Silence.
1: Ich weiß, weil du bist jetzt völlig aufgedreht, weil du hast eine neue Liebe entdeckt. Also es ist aber so, ich würde kurz erklären. Es ist so, dass Jürgen Bauingenieur ist und natürlich seine Chance erkannt hat, jetzt versuchen wird, im Sand irgendwo in St. Peter-Ording noch irgendeine feste Stelle zu finden, also nicht von Ebbe und Flut betroffen ist.
2: Ja.
1: Und wo die Wattwürmer dir nicht dann irgendwie morgens schon die Füße nass kitzeln.
0: Yeah.
1: Also wir gucken mal, was aus der Kiste wird hier aus euch beiden. Also Birgit,
2: die Bauleitung und die statische Berechnung, die mache ich dir Lau.
1: Sie hören die Sendung Wer verliebt sich in Wien? Aber es gibt noch einen weiteren Vorschlag, nämlich von Queen Radio.

Yes. Welchen Song sollen wir lauter spielen? Also Radio Gaga von Queen oder Bob von Hansen. 07221 2011. Ich bin gespannt, wie das ausgeht. Also die beiden verstehen sich schon mal. Jürgen hat ja seinen Songvorschlag von Queen fast schon zurückgezogen, aber ich denke, das hat er nicht wirklich so gemeint. Ja, und Birgit wird sich auch in Queen reinlegen. 07221 2011, Queen oder Hansen?

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1: Find me in Tiffany Harris in der Popnacht.
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1: Vorschläge kamen aus Hessen und Baden-Württemberg. Birgit aus Biber bei Biber Bibergmünd. Die hätte gerne Hansen gehört mit Bob. Und Jürgen aus Hochdorf, der sich sofort verliebte, als er ihre Stimme hörte. Hilft aber nichts, weil es geht hier um Songs. Der würde Queen Radio Gaga ganz toll finden. So, steht 50-50. Manche haben auch aus Sympathie für, vermute ich, mal angerufen für Birgit. Aber es steht 50-50. Jetzt brauchen wir das Zünglein an der Waage. 07221 2011, auch gerne per WhatsApp oder wenn bei Stimme ist, WhatsApp Audio. Da kommt auch was von Sascha Grote.
3: Guten Morgen, Benni, hier ist der Sascha. Ich stimme für Queen. Oh. Dreh lauter.
1: Ja, ich mach schon. In der ganz langen Version, 45 Minuten und 30

ganz langen Version. Es ist jetzt 1.27 Uhr, Vorsicht auf der A661 Bad Homburg-Egelsbach im Offenbacher Kreuz. In der Überleitung zur A3 in Richtung Frankfurt läuft ein Mensch. In der Popnacht der neue Hit von Almost Monday.

0: Hit von Almost Monday, French Kids, haben wir gerade gehört hier in der Popnacht. Es ist 1.30 Uhr.
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5: In der Nacht ist der Himmel meist klar. Später breitet sich Nebel aus. Tagsüber hält sich teils zäher Nebel. Ansonsten ist es wieder oft freundlich mit Sonne und einigen Wolken. Maximal 15 Grad gibt es in Rennerod, bis 21 Grad werden es in Aachen.
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6: Vorsicht bitte auf der A661 Bad Homburg Richtung Egelsbach. Im Offenbacher Kreuz in der Überleitung zur A3 Richtung Frankfurt läuft eine Person. Vorsicht bitte auf der B28 Reutlingen Richtung Bad Urach. Zwischen Dettingen an der Erms und Bad Urach befindet sich eine ungesicherte Unfallstelle. A45 Dortmund Richtung Gießen. Die Auffahrt 7 Süd ist wegen Bauarbeiten bis etwa 6 Uhr gesperrt. Eine örtliche Umleitung ist eingerichtet. A45 Gießen Richtung Dortmund. Die Auffahrt 7 Süd ist wegen Bauarbeiten bis etwa 6 Uhr gesperrt. Eine örtliche Umleitung ist eingerichtet. A45, Dortmund Richtung Gießen. Die Abfahrt Siegen Süd ist wegen Bauarbeiten bis etwa 6 Uhr gesperrt. Eine örtliche Umleitung ist eingerichtet. Die A81 Singen Richtung Schaffhausen ist zwischen Kreuzsingen und Hilzingen wegen Bergungsarbeiten gesperrt.
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0: Und die am meisten unterschätzte Höchsttemperatur heute in Zwiesel bekommen wir 16 Grad. Hier ist die Popnacht. Mein Name Ben Streubel.

Arthur hier in der Popnacht. Und hattet ihr schon was zu lachen in den vergangenen 1 Stunde und 38 Minuten dieser Show, für die ich hier Verantwortung trage? Nein, dann wird's gleich lustig werden mit einem Comedian. Und Kaya Jana kann ja auch lustig sein. Vor allen Dingen, wenn er Dinge erlebt, die er dann beschreibt. Also er ist so kein Technik-Freak, hat sich ein neues Auto gekauft und fummelt dann so ein bisschen an den verschiedenen Dingen rum. Und dieses Auto hat ein Schiebedach, aber neben dieser Taste für das Schiebedach auf zu, gibt es auch einen Notruftaster. Da kann man dann irgendwie Feuerwehr anrufen oder Polizeirettungsdienst und so, wenn irgendwas passiert, wenn man da irgendwie drin hängt. Und dann wird eben per GPS übermittelt, wo man sich befindet. Also, und damit kommt er nicht klar, das verwechselt er. Und was dann alles so passiert, das hören wir gleich nach Ray Garvey und Imran Rivers. Neuer, gut riechender Hit. Und falls es nicht lustig werden sollte, dann gibt's hier natürlich Geld zurück.

0: Es ist jetzt 1.42 Uhr. Vorsicht bitte auf der A4 Köln in Richtung Olpe. Da liegen mehrere Holzbretter in der Ausfahrt Frankenforst auf der Fahrbahn. Kaya, Jana und die Notruftaste seines Autos.
1: Ich habe sogar ein Schiebedach, ja. Großartig mit so einem Schiebedachregler. Ich liebe das. Und im Sommer kannst du das Ding immer auf und zu machen. Das Problem ist, dieser Schiebedachregler ist direkt neben der Notruftaste. Als ich das erste Mal diese Notruftaste drückte, war ich extremst überfordert, denn mein Auto fing an zu telefonieren.
2: Mercedes Notrufzentrale, was kann bitte? Hallo, hallo, hören Sie mich? Sagen Sie etwas.
1: Ich war überfordert, ich war so...
2: Sagen Sie etwas, ist ganz wichtig. Also pass auf, Sie hatten einen Unfall, Sie stehen unter Schock. Jetzt ist es ganz wichtig, dass Sie beim Bewusstsein bleiben. Hallo, hallo, reden Sie mit mir. Die Ambulanz ist unterwegs, wir sind 2 Minuten da. Sie müssen beim Bewusstsein bleiben. Bitte bleiben Sie beim Bewusstsein.
1: Leute, ich war überfordert. Das Einzige, was ich sagen konnte, war... Es tut mir leid.
2: Das muss Ihnen nicht leid tun. Das war vielleicht auch gar nicht Ihre Schuld, dass Unfälle passieren. Sie stehen unter Schock. Es tut mir... Kein Problem. Bleiben Sie einfach Bewusstsein. Es ist gut, dass Sie beim Bewusstsein bleiben. Reden Sie mit mir. Reden Sie mit mir.
1: Ich wollte nur das Dachfenster aufmachen.
2: Ach so. Kein Problem. Sie sind schon der siebte Opa heute.

Pink in der Nacht hat mich um den Schlaf gebracht, aber ich habe den Flügel schon mal wieder reinschieben lassen, weil ich es einfach mag. Also ein Song mit Flügel. Oh, beflügelt mich ja auch ein bisschen. Tipico Romantico ist dieser Hit von Nolita Adams, aber ich muss noch mal piepen. Auf der B28 Reutlingen Richtung Bad Urach, da ist ein Unfall passiert. Unfallstelle ist nicht gesichert zwischen Dettingen an der Erms und Bad Urach. Get Here, Nolita Adams in der Popnacht.

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1: Losing a part of me. Happy birthday. Happy birthday, lieber Günni. Happy birthday to you. Günni fährt von Pleit bei Koblenz gerade mit einem Geburtstagswohnmobil und seinen beiden Kindern und Partnerin in Richtung Bodensee, Friedrichshafen. Da ist der Next Stop geplant und da kommt dann noch der Hund dazu. Ist das nicht schön? Und dann sind die alle komplett und feiern seinen 32. Geburtstag. Aber natürlich, wenn man so nachts unterwegs ist, da kommt schon mal der ein oder andere Gähner. Beim dritten Gähner spätestens ranfahren, ist so meine Regel. Man kann vielleicht ein bisschen Energie tanken mit einem tollen Song. Und zu seinem Geburtstag kriegt er jetzt mal den hier, den er sich ausgesucht hat, von Avril Lavigne. Machst du nichts falsch, ne? Complicated. Hier ist die Popnacht am Donnerstag.

Es ist jetzt 1.57 Uhr, noch eine Gefahrenstelle von der A4 Chemnitz in Richtung Erfurt. Da steht ein defekter LKW auf der Fahrbahn zwischen Erfurt West und Kreuz Erfurt. Habt ihr noch was gesehen, das nicht auf die Straße gehört? 07221 2011 per WhatsApp.

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1: Um 2 Uhr mit Klaus Reginek. Raucherinnen und Raucher müssen wahrscheinlich bald mehr für ihre Zigaretten bezahlen. Der Bundestag debattiert heute über eine Erhöhung der Tabaksteuer. Es berichtet ARD-Hauptstadtkorrespondent Ilias Sana.
2: Eine Schachtel Zigaretten könnte 2027 im Schnitt rund 9 Euro bis 2030 fast 12 Euro kosten. Mit der höheren Tabaksteuer will die Bundesregierung den Bundeshaushalt aufstocken. Zudem sollen mehr Menschen vom Rauchen abgehalten werden. Schon im Juli hatte sich die Bundesregierung auf höhere Tabaksteuern geeinigt. Innerhalb der Union gab es zunächst aber Widerstand. Inzwischen haben Union und SPD die Pläne noch einmal nachgeschärft. Die Tabakindustrie sieht die höheren Steuern kritisch und warnt davor, dass von hohen Preisen hauptsächlich der Schwarzmarkt profitiert. Das Deutsche Krebsforschungszentrum begrüßt hingegen die höheren Steuern, da so vor allem junge Menschen vom Einstieg ins Rauchen abgehalten werden.
1: An Bahnhöfen in Deutschland darf ab heute kein Alkohol mehr getrunken werden. Ausgenommen von dem Verbot ist aber die Gastronomie. Die Gewerkschaft der Polizei begrüßt die Neuregelung. Kritik kommt von der Bundesarbeitsgemeinschaft für Wohnungslosenhilfe. Menschen mit Suchterkrankungen würden von Bahnhöfen verdrängt und seien für Sozialarbeiter schwerer zu erreichen. Bislang galt das Verbot nur an bundesweit 40 Bahnhöfen. Starke Regenfälle haben in Istanbul zu Überschwemmungen geführt. Ein 14-Jähriger starb, nachdem er von einem Stromschlag in einer Pfütze getroffen wurde. In vielen Stadtteilen füllten sich nach Berichten türkischer Medien Straßen und Unterführungen mit Wasser, Fahrzeuge blieben stecken. Fahrgäste eines Busses mussten wegen des Hochwassers auf das Dach klettern. Es kam auch zu Erdrutschen. Insgesamt seien rund 8000 Einsatzkräfte im Einsatz, teilte das Gouverneursamt mit. Heute bleiben die Schulen in Istanbul geschlossen. Der VfB Stuttgart hat seine Pflichtaufgabe in der Fußball-Champions League gegen Slovan Bratislava souverän mit 3:0 gelöst. VfB-Coach Sebastian Hoeneß war nach dem deutlichen Sieg gegen den slowakischen Außenseiter zufrieden.
3: Aus meiner Sicht ein hochverdienter Sieg und das ist nicht selbstverständlich in der Champions League. Hier musst du erstmal gewinnen, deine Aufgabe erfüllen. Der Champions League-Spieltag hat gezeigt, dass das nicht selbstverständlich ist. Und deswegen nehmen wir es genauso mit, sind froh über den zweiten Sieg in Folge 2:0.
1: Dagegen verlor Borussia Dortmund seine Partie gegen das norwegische Team Bodo Glimt mit 0:1. Für den Tabellenzweiten der Fußball-Bundesliga ist es die erste Saisonniederlage überhaupt in einem Pflichtspiel. Das Wetter in Deutschland, nachts erst gering bewölkt, vor allem in der Mitte und im Süden später Nebelfelder. Die Tiefstwerte 11 bis 1 Grad. Am Tag bleibt es in einigen Flusstälern in Süddeutschland lange neblig, ansonsten Sonne und Wolken bei Höchsttemperaturen zwischen 14 und 21 Grad. Die Zeit 2:03 Uhr.
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